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2: Papst Leo nimmt am Jubiläumsfriedenstreffen der Basisgemeinschaft Sant'Egidio in Assisi teil. Außerdem in einem Vorwort zum Ehe-Jukat ermutigt der Papst junge Leute, keine Angst vor dauerhaften Beziehungen zu haben. Und in Gaza beten die Christen am 7. Oktober einen Rosenkranz für den Frieden. Das und mehr bei uns in der Sendung heute. Am Mikrofon begrüßt Sie herzlich Christine Seuss. Schön, dass Sie dabei sind. Papst Leo XIV. Wird Ende Oktober in Assisi am internationalen Friedenstreffen der Gemeinschaft Sant'Egidio teilnehmen. 40 Jahre nach dem ersten Gebetstreffen der Religionen für den Frieden, zu dem Johannes Paul II. 1986 in die Stadt des heiligen Franziskus eingeladen hatte, soll dort erneut ein Zeichen für Dialog und Frieden gesetzt werden.
3: Entwaffneter und entwaffnender Frieden, so lautet das Motto des diesjährigen Treffens vom 25. bis 27. Oktober. Zum Abschluss wird Papst Leo XIV. In der unteren Basilika mit christlichen Religionsführern für den Frieden beten und anschließend auf der Piazza Inferiore zu den Teilnehmern sprechen. Für Marco Impagliazzo, den Präsidenten der Gemeinschaft Sant'Egidio, ist der Ausgangspunkt des sogenannten Geistes von Assisi bis heute aktuell. Johannes Paul II. Habe 1986 eine entscheidende Perspektive eröffnet. Es sei ein langer und schwieriger Weg gewesen, sagt Impagliazzo. 1986 gegen Ende des Kalten Krieges habe es rund 40 Konflikte weltweit gegeben. Heute seien mehr als 100. Eine Situation, die auch Papst Franziskus als Dritten Weltkrieg in Stücken bezeichnet habe. Trotzdem habe die Erfahrung der vergangenen 4 Jahrzehnte Mut gemacht. Der Weg dieser 40 Jahre hat uns Vertrauen und Mut gegeben, weil wir gesehen haben, dass sich viele Konflikte lösen lassen, wenn auch mit viel Geduld und viel Arbeit, gerade ausgehend von der Begegnung von Männern und Frauen verschiedener Religionen. Dabei habe sich auch die Rolle der Religion verändert. Kriege würden heute nur in sehr wenigen Fällen aus religiösen Gründen geführt, so Impagliazzo. Viel häufiger gehe es um Macht, Ressourcen, Wasser, Erdöl, Rohstoffe oder Grenzen. Die Religionen hätten dagegen gelernt, sich deutlich von Gewalt abzugrenzen. Eine entscheidende Zäsur ist dabei das Jahr 2001 gewesen, die Anschläge vom 11. September und die anschließende Gefahr, den Islam insgesamt mit Gewalt gleichzusetzen. 2001 war wirklich ein Wendepunkt in dem Bemühen, die Religion endgültig von der Gewalt zu trennen. Gerade muslimische Religionsführer hätten damals gemeinsam mit anderen religiösen Verantwortlichen und auch mit dem Papst erkannt, dass sie jene Stimmen stärken müssten, die sich gegen das Bild des Islam als einer gegenwärtigen Religion stellten. 40 Jahre nach dem ersten Treffen von Assisi sieht Impagliazzo die Welt allerdings erneut in einem besonders schwierigen Zustand. Ich sehe eine Welt, die sehr verängstigt und verunsichert ist, zerrissen, den Nationalismen und dem Rassismus ausgeliefert. Es ist eine Welt, die wieder geeint werden muss. Darin sieht er auch die besondere Bedeutung des Geistes von Assisi. Ohne eine geistliche Einheit der Menschheit werde es schwer, auch gesellschaftlich wieder zusammenzufinden. Wenn es keine geistliche Einigung der Welt gibt, und das ist die Botschaft von Assisi und der Religionen, wird es den Männern und Frauen schwerfallen, sich zu einen und sich als Geschwister zu verstehen, wie Papst Franziskus sagen würde. Zum Geist von Assisi gehören inzwischen Menschen aus ganz unterschiedlichen religiösen und weltanschaulichen Traditionen. Hunderte Religionsführer, aber auch Vertreter des Humanismus haben sich in den vergangenen 4 Jahrzehnten dem Weg angeschlossen. Von Japan und Indien über Indonesien und Algerien bis in die USA und nach Europa. In diesem Jahr kehrt das Treffen nun an seinen Ausgangspunkt zurück. Und Papst Leo XIV. Kommt selbst nach Assisi. Zunächst wird er gemeinsam mit christlichen Religionsführern und Gläubigen in der unteren Basilika für den Frieden beten. Die Vertreter der anderen Religionen werden zeitgleich, aber jeweils nach der eigenen Tradition und an verschiedenen Orten für Frieden beten. Anschließend wird der Papst auf der Piazza Inferiore zu den Teilnehmern und der Welt sprechen. Für im Palazzo ist diese Botschaft angesichts der aktuellen Weltlage besonders wichtig. Er wird dort vor der Welt sprechen und uns seine Botschaft des Friedens geben, eine Botschaft, die heute immer notwendiger ist. Für Radio Vatikan, Viola Olszewski.
2: Themenwechsel. In der Ehe offenbart sich etwas vom Geheimnis Gottes selbst. Das schreibt Papst Leo XIV. In seinem Vorwort zu einem UCAT-Buch über das Thema Liebe, Beziehung und Ehe.
4: Wenn sich Mann und Frau in Liebe ganz und gar gegenseitig hingeben, wird Gott in ihrer Mitte gegenwärtig, schreibt der Papst. Und weiter, ihre Treue, ihre Vergebung, ihr täglicher Kampf für das Gute sind ein Abbild der Liebe Christi zu seiner Kirche. Das mag wie eine romantische Idealisierung erscheinen, drückt aber eine tiefe Wahrheit über die Wirklichkeit aus. In dem einen Christus sind wir eins. Ende des Zitats. Dieses Zitat des heiligen Augustinus aus einem Psalmenkommentar ist auch der Wahlspruch des Papstes. Der Mensch sei für die Liebe gemacht, schreibt Leo außerdem. Gott ist Liebe und hat euch geschaffen, damit ihr ihn und die Menschen um euch herum liebt. Unter allen Formen menschlicher Liebe nehme die zwischen Mann und Frau einen besonderen Platz ein. Wörtlich schreibt der Papst, wahre Liebe hört jedoch nicht dort auf. Sie ist nicht nur ein flüchtiges Gefühl, sie ist mehr als das. Sie ist ein tiefes Ja zum anderen Menschen, eine Entscheidung, ein Weg, ein Bündnis für das ganze Leben. Der Papst appelliert an junge Leute, sich vor einer solchen großen Liebe nicht zu fürchten. Die Liebe, zu der ihr berufen seid, ist stark genug, um Schwierigkeiten zu überwinden und groß genug, um euch ein Leben lang zu tragen, schreibt er. Sie ist nicht vollkommen, aber sie wächst im Licht des Glaubens. Wahre Liebe sei ein Geschenk Gottes, das Menschen nicht aus eigener Kraft hervorbringen könnten. Das UCAT-Buch »Liebe für immer« wurde von einem Team aus Eheleuten, Priestern, Theologen und jungen Menschen erarbeitet. Auf Deutsch geht es jetzt in die dritte Auflage. Stefan Kempis, Radio Vatikan.
2: Und nun ein Nachrichtenüberblick. Vatikan. Der vatikanische Kardinalstaatssekretär Pietro Parolin hat angesichts der Kriege in der Ukraine und im Nahen Osten zu mehr Diplomatie und zu einer Erneuerung der internationalen Zusammenarbeit aufgerufen. Um die Kriege zu beenden, müsse man aus einer Logik der Macht herauskommen, sagte Parolin in einem Interview der italienischen Zeitung La Repubblica. Mit Blick auf die UNO äußerte Parolin Sorge über die Krise des Multilateralismus. Bei der jüngsten Generalversammlung habe er weit verbreiteten Pessimismus wahrgenommen. Nötig seien ein kontinuierlicher Reformprozess und neuer politischer Wille, so der Chefdiplomat des Vatikans. Deutschland. Der Magdeburger katholische Bischof Gerhard Feige ist nur bedingt überrascht, dass fast jeder dritte christliche Wähler in Sachsen-Anhalt für die gesichert rechtsextreme AfD votiert hat. Er nehme an, dass manche sich gar nicht mit der Programmatik der Partei auseinandergesetzt hätten, sondern durch Frust und Überdruss motiviert gewählt hätten, sagte er am Dienstag im Interview der KNA in Magdeburg. Anlass ist die Konstituierung des neuen Landtags von Sachsen-Anhalt an diesem Tag. Laut einer Erhebung der Forschungsgruppe Wahlen machten 33% der evangelischen und 32% der katholischen Wähler bei der Landtagswahl in Sachsen-Anhalt Anfang September ihr Kreuz bei der AfD. Insgesamt bekam die Partei 43,8%. Pakistan. In Pakistan gibt es weiterhin anhaltende Gewalt und Diskriminierung gegen religiöse Minderheiten. Das hat die Kirchliche Nationalkommission für Gerechtigkeit und Frieden, NCJP, angeprangert. Sie dokumentiert in einem aktuellen Menschenrechtsbericht Vorfälle aus dem Jahr 2025, darunter Blasphemievorwürfe gegen Christen sowie Fälle von Entführung, Zwangskonversion und Zwangsheirat, informierte das Online-Portal Likas News am Dienstag. Sie forderte eine Abschaffung oder grundlegende Reform der Blasphemiegesetze, die ihrer Einschätzung nach missbraucht werden können. Und wir blicken ins Heilige Land. Am 7. Oktober jährt sich die Hamas-Attacke auf den Süden Israels, die die israelische Militäroffensive in Gaza ausgelöst hat. Im Interview mit uns berichtet Pater Gabriel Romanelli, Pfarrer der römisch-katholischen Pfarrei in Gaza-Stadt, über die humanitäre Lage und kündigt an, dass am 7. Oktober der Rosenkranz für ein Ende des Krieges gebetet wird. Mehr von Stefanie Stahlhofen.
5: Erst am Wochenende gab es wieder einen israelischen Luftangriff, der ein Wohngebäude im Stadtteil Rimal im Westen von Gaza-Stadt traf. Die Bilanz: 5 zivile Todesopfer und zahlreiche Verletzte. Unter den Opfern auch Maisa Kada Ibrahim Abu Daoud und ihre Tochter Marie Herfes Michel Naya. Die beiden Frauen griechisch-orthodoxen Glaubens, die zur christlichen Gemeinde in Gaza gehörten, hatten gerade erst eine neue Zuflucht gefunden und versuchten, einen Neuanfang zu wagen. Papst Leo XIV. Ist der Pfarrei in Gaza auch in diesen schweren Momenten nahe, berichtet uns Pfarrer Romanelli per Telefoninterview.
6: Veramente una notizia molto triste.
5: Es ist wirklich eine sehr traurige Nachricht. Andererseits ist es ein großer Trost, dass der Papst an uns gedacht hat und für uns betet, für alle, die sich für den Frieden einsetzen. Er hat mir über WhatsApp geschrieben, also habe ich gefragt, ob ich es weitergeben darf. Er hat gesagt, ja, natürlich. Es ist auch Ausdruck dessen, worum er den Herrn anfleht, um Frieden. Er schreibt auch, Herr, wie lange noch? Und er dankt uns dafür, dass wir die Gemeinde und so viele Menschen begleiten, die sich alle Frieden wünschen. Der argentinische Missionar berichtet den vatikanischen Medien, dass auch die christliche Gemeinschaft sehr unter dem Krieg leidet. 62 Christen sind laut Romanelli bisher ums Leben gekommen, 25 durch Bombenangriffe. Der aktuelle Waffenstillstand, in Anführungszeichen, bedeutet zwar, dass es nicht mehr ununterbrochenen Bombenhagel gebe, aber gut sei die Lage noch lange nicht. Die Lage ist äußerst ernst. Selbst die Organisationen, die Lebensmittel verteilen, sagen, dass sie ihre Arbeit einstellen müssen, weil sie nicht genug haben. Die humanitäre Hilfe kommt also an, aber sie ist absolut unzureichend. Und deshalb muss Hilfe weiterfließen, und zwar in viel, viel größerem Umfang, um den Bedürfnissen der Menschen wirklich gerecht zu werden. Unterdessen macht die Pfarrei mit ihrer Arbeit weiter, so gut es unter diesen Umständen eben geht. Seit 3 Jahren hat dieser schreckliche Krieg so viele, viele Menschen das Leben gekostet. Und wir als Pfarrei, als Oase der Spiritualität und Menschlichkeit, können nicht einfach stehen bleiben und nicht zu Frieden und Gerechtigkeit beitragen. Deshalb müssen wir weitermachen mit dem Gebet, mit spirituellen Aktivitäten, aber auch mit dem Apostolat und den anderen Aktivitäten der Pfarrei. Auch wenn es manchmal Tage gibt, die ein wenig schwierig sind, wie diese Tage jetzt, weil der Schmerz so groß ist. Aber wir müssen weitermachen, das ist klar. Und vielleicht gilt das ganz besonders mit Blick auf den 7. Oktober, Jahrestag des Terrorangriffs der Hamas in Israel, der vor 3 Jahren den blutigen Krieg auslöste. Pater Romanelli bestätigt, dass beide Bevölkerungsgruppen, Israelis und Palästinenser, noch immer unter dem Trauma leiden. Wir hoffen, dass diese schreckliche Erinnerung dennoch ein Anfang für uns ist und das Fest unserer lieben Frau vom Rosenkranz, unserer lieben Frau vom Frieden am 7. Oktober. Wir wollen den ganzen Tag dem Rosenkranzgebet widmen und mit einer Messe und einer symbolischen Prozession beschließen, in der wir unsere liebe Frau inständig um das Ende dieses Krieges sowie um Gerechtigkeit und Frieden zwischen Palästina und Israel bitten. Zum Rosenkranz für den Frieden im Oktober hatte auch Papst Leo XIV. Nach seinem Mittagsgebet diesen Sonntag aufgerufen. Er bat für Gebete für Frieden auf der ganzen Welt und besonders für das Heilige Land und für die unschuldigen Opfer der Gewalt. Für Radio Vatikan, Stefanie Stahlhofen.
2: Und damit sind wir am Ende unserer Sendung angekommen. Schön, dass Sie dabei waren. Bei uns geht es weiter am Mittwoch um kurz vor 10 Uhr vormittags mit der Live-Übertragung der Generalaudienz vom Petersplatz. Weitere Nachrichten und Beiträge gibt es bei uns auf der Webseite. Und damit darf ich mich herzlich von Ihnen verabschieden. Mein Name ist Christine Seuss. 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
1: Viermal täglich die Heilige Messe live, Dokumentationen aus aller Welt und über 100.000 Abonnenten auf YouTube. KTV ist längst mehr als ein Nischenprogramm. Dahinter steckt die Idee, den katholischen Glauben professionell und zeitgemäß ins Bild zu bringen. Woher diese Idee kommt, was KTV von anderen Sendern unterscheidet und warum das K im Namen vieler auf die falsche Fährte lockt, das hören wir jetzt von Dr. Tobias Schmidt. Er ist der Chefredakteur von KTV und unser Chefredakteur von Radio Horeb, Nikolaus Albert, hat ihn denn auch zuerst gefragt, wofür das K in KTV eigentlich steht.
2: Das K steht tatsächlich nicht für katholisch vorderhand oder Kirchen, wie viele glauben, sondern das K steht für Kephas, Petrus, den Felsen. Insofern ist natürlich das Katholische der Kern unserer Arbeit und das heißt im Inhalt im Prinzip ein Dreifaches, der Dreiklang aus Marianisch, Eucharistisch und Papsttreu. Und neben dem Inhalt schauen wir aber natürlich auch auf die Form, das heißt auf das Äußere. Und dabei ist uns das Thema und das Stichwort Schönheit des katholischen Glaubens ganz besonders wichtig. Und insofern sind wir ganz im Geiste von Urs von Balthasar, Bischof Barron, Johannes Hartel und vielen anderen, wenn sie sinngemäß sagen, dass die Schönheit in unserer heutigen rationalen Zeit der Weg schlechthin zu Gott ist. Dafür stehen wir bei KTV auch.
3: Wie zeigt sich das dann konkret im Programm?
2: Ja, wir legen eben sehr viel Wert auf eine gute Bildsprache. Das ist unser Auftrag natürlich als TV-Sender, Bewegtbild. Die Fülle, die Botschaft und die Zeugen des katholischen Glaubens in hochwertige und ästhetische Bilder zu überführen. Und dabei messen wir uns bewusst eben auch an allen anderen TV-Anstalten beziehungsweise Streaming-Plattformen, wo wir einfach sagen, dass die katholischen Inhalte eine Präsentation verdienen, die kein Müh schlechter ist als eben die Präsentation von säkularen Inhalte. Und wenn man im Monat Oktober in unser Programm reinschaut, dann sieht man eine Reihe von hochwertigen Eigenproduktionen, wie zum Beispiel eine Doku über den heiligen Franziskus, die wir in La Verna und an anderen typischen Standorten aufgenommen haben. Oder auch eben frisch geschnitten eine Doku aus Medjugorje, wo wir über die Gospa, die Mutter Gottes, berichten. Man kann es auch einfacher fassen, wir ergänzen eben das, was Radio Horeb so wunderbar auf der Tonspur realisiert, eben auch weitergehend in Bildern. Und wenn man KTV eben als Ganzes betrachtet, ist vielleicht auch wichtig zu sagen, dass wir selbstverständlich die Eucharistie als Quelle und Höhepunkt des christlichen Lebens eben auch ganz klar bei uns im täglichen Programm deutlich machen. Mindestens viermal am Tag übertragen wir live die Heilige Messe. Derzeit haben wir mehr als ein Dutzend unterschiedliche Übertragungskirchen im deutschsprachigen Raum. Und so haben wir auch eben diesen Aspekt ganz, ganz zentral im Programm. Last but definitely not least, natürlich ist auch der Papst, Papst Leo XIV. Aktuell bei uns total präsent im Programm. Das heißt, seine apostolischen Reisen, alle Audienzen und selbstverständlich natürlich auch die heiligen Messen sind bei uns stets im Programm.
3: Jetzt ist es so, dass Radio Horeb als ein Ableger von Radio Maria Italien, sage ich mal, entstanden ist. Das heißt, da hat es einen großen Bruder oder eine große Schwester gegeben. Wie war das bei KTV? Wie ist KTV entstanden?
2: Wir haben, wenn man so will, schweiz-italienische Wurzeln. Was möchte ich damit sagen? Unser Gründer, der 2017 verstorbene Schweizer Pfarrer Hans Buschor, der hat eine große Leidenschaft für das Medium Film. Jahrelang war er freier Mitarbeiter beim Schweizer Fernsehen und produzierte parallel auch zwei Kinofilme. Der Einigberg Kinofilm über Padre Pio, da wären wir bei den italienischen Wurzeln, und gleichzeitig auch einen zweiten Kinofilm über die Erscheinung der Gottesmutter in Fatima. Mit dem erstgenannten Film, welcher die letzte heilige Messe vom heiligen Pater Pio ins Bild für die Ewigkeit fasst, hat er Kinoeinnahmen an den Kassen eingespült, die dann wirklich der finanzielle Grundstock waren, womit KTV gegründet wurde. Das heißt, Pfarrer Busch hat immer so schön gesagt, Pater Pio hat eigentlich KTV gegründet. Und vielleicht noch ein Wort zum Pfarrer Buschor. Er sah wirklich frühzeitig, noch lang vor Netflix, YouTube und Co., wie hoch die Bedeutung von Videos und Filmen für die Verbreitung des katholischen Glaubens sind. Also ein Stück weit wie der Fulton Sheen, der selige Fulton Sheen, den wir in diesen Tagen besonders feiern und ehren, hat er für das deutschsprachige Publikum da schon früh gesehen. Und ich persönlich habe da auch eine schöne Anekdote, da ich Baujahr 79 bin. Aus diesem Jahr wurde mir berichtet, hat der Pfarrer Buschel gesagt, wir werden eines Tages ein katholisches Privatfernsehen gründen. Das war 1979. Das war noch weit, weit bevor überhaupt Privatfernsehen zu denken war. Da war er schon so mutig und so visionär und prophetisch, wenn man will, dass er sagte, es wird einen katholischen Fernsehsender geben. Und dann hat es noch mal 20 Jahre gedauert, bis dann aus diesem Geist heraus 1999 KTV entstanden ist. Und mittlerweile sind wir dank der Gnade Gottes und vieler, vieler großzügiger Unterstützer auf eine gute Million Zuschauer pro Monat angewachsen, unterhalten den Sender mit ungefähr 40 Mitarbeitern und ja, versuchen unseren Dienst jeden Tag einfach zu Ehre Gottes und für die Menschen, die uns anvertraut sind, zu tun.
3: 1979 war die Situation der Kirche ja noch eine ganz andere. Also da, wo Pfarrer Buschor dieses prophetische Wort hatte, dass mal ein katholischer Fernsehsender gegründet wird. Wen will KTV heute erreichen? Hat sich daran etwas geändert?
2: Die Zielgruppe ist riesig. Wir wollen katholisch allumfassend wirklich alle erreichen. Unser Fernsehen, KTV, ist Fernsehen für die Seele. Das heißt, wir möchten Formate und Inhalte zeigen, die wirklich gut tun, die einen Ewigkeitswert haben. Das ist ein Anspruch, der womöglich nicht typisch ist für jeden Fernsehsender, aber ich glaube, beziehungsweise wir spüren über die unzähligen Rückmeldungen von unseren Zuschauern, es ist ein großer Durst, ein großer Bedarf danach da, im Fernsehen auch etwas zu sehen, was einem gut tut, wo man eben, nachdem man den Fernseher wieder ausschaltet, aufgebaut ist, innerlich wie äußerlich. Und insofern ist natürlich seit 1979 viel Zeit vergangen. Aber vielleicht auch die Not und auch dann der Wunsch der Leute nach einem guten Input deutlich größer geworden. Und dabei gelingt es uns dann in unserer Programmarbeit dann idealerweise, dass wir einerseits die Menschen, die noch wenig Berührung mit dem Glauben haben, die den Glauben zu führen und diejenigen, die schon, ich sag mal, richtige Profis sind, salopp formuliert, da auch wirklich das Feuer am Brennen zu halten und immer wieder neu zu vertiefen. Große Ehre war an der Stelle, dass wir in diesem Jahr den Papst Leo bei einer Audienz in Rom treffen durften. Und da haben wir ihm das genauso gesagt, das verstehen wir als unseren Dienst an den Menschen und haben dafür dann auch entsprechend sein Wohlwollen und Segen erbeten.
3: Wenn ich jetzt noch nie KTV geschaut habe, welche Sendung würden Sie mir empfehlen?
2: Wenn man sich gerade erst dem katholischen Glauben nähert, sage ich mal, dann haben wir ganz frisch seit September ein spannendes Format im Angebot. Das nennt sich Zwei Priester. Das sind zwei junge Priester aus dem Erzbistum Paderborn, die jung, niedrigschwellig und ganz entspannt eben die Basics, die Grundlagen des katholischen Glaubens besprechen in einem Dialogformat. Warum erwähne ich das? Weil wir eben dieses Bewegtbild ganz bewusst um viele Einblendungen in der Postproduktion bereichern, indem wir ganz typische Begriffe aus dem Katholischen beziehungsweise aus dem Christlichen einfach kurz erklären. Wir haben gespürt beziehungsweise haben mitbekommen, es ist eine ganz große Zahl von vielen anonymen Zuschauern und auch vor allem dem YouTube-Publikum, die noch nicht so richtig drittsicher ist im katholischen Milieu, und da holen wir sie in besonderer Weise ab. Gleichzeitig natürlich für all die Menschen, die schon wirklich erfahren im Glauben sind und Schwarzkost sozusagen vertragen oder wünschen, haben wir die unterschiedlichsten Exerzitienbeiträge, übertragen den Rosenkranz mehrmals täglich und natürlich nehmen wir auch zum Zeitgeschehen Stellung, beispielsweise im Klassiker der Stunde der Seelsorge mit dem Pater Karl Wallner aus Heiligenkreuz und unserem geistlichen Assistenten Pfarrer Thomas Rimmel. Das sind natürlich, würde man sagen, so in Summe die Sendungen, wo man schon mal einen ersten guten Einstieg in die KTV-Welt bekommt.
3: Dr. Schmid, verraten Sie mir, wie finanziert sich denn KTV?
2: Das ist kein Geheimnis. Wir finanzieren uns ausschließlich aus Spendengeldern. Das heißt, eine große Menge von treuen Menschen, die einfach das segensreiche Apostolat des Senders an sich selbst erfahren durften, in dem sie aufgebaut wurden, in dem sie Nahrung gefunden haben und vor allem, wo sie ja einfach über ihren eigenen Glauben was lernen konnten. Das sind allesamt ja Möglichkeiten, die wir anbieten, ebenso wie es ja Radio Horeb im Radio tut, den Menschen den Glauben zu vermitteln. Da sagen die Menschen, wow, also das finden wir gut. Wir wünschen uns wirklich im tiefen Inneren, dass diese Flamme weiter brennt und größer wird. Und so sind es die kleinen Spenden, die KTV finanzieren. Wir erhalten dementsprechend keine Mittel aus der Kirchensteuer beziehungsweise aus den öffentlich-rechtlichen Rundfunkgebühren, sondern sind wirklich auf die Vorsehung Gottes und damit auf die Wohltätigkeit des Gottesvolkes angewiesen.
3: Wenn ich jetzt neugierig geworden bin, wie kann ich KTV empfangen?
2: Da gibt es alle Möglichkeiten. Einerseits natürlich über Kabel, andererseits über Satellit. Wir sind rein technisch gesprochen der mit großem Abstand größte katholische Fernsehsender. Das heißt, es ist relativ schwierig, uns nicht zu erreichen, als uns zu erreichen, weil wir quasi in allen Kabelnetzen sind, wie gesagt auch im Satellit. Für viele Menschen, die kein Fernseher mehr haben und die Zahl wächst, haben wir natürlich auf unserer Homepage einen 24/7 Livestream und wir sind natürlich auch über die sozialen Medien empfangbar. Ganz vorneweg ist dann natürlich YouTube zu nennen. Weit über 100.000 Menschen haben uns dort abonniert. Und über den gleichen Weg haben wir auch eine Mediathek geschaltet. Das heißt, es gibt viele, viele Wege, die zu KTV führen. Entweder im linearen Fernsehen, das jeden Tag 24 Stunden sendet, oder natürlich auch über das Internet.
3: Verraten Sie uns zum Abschluss, wie sind Sie selbst zu KTV gekommen?
2: Ja, das wäre vielleicht nochmal eine eigene Sendung wert. Es ist ganz witzig, ich mach's kurz. Per Zufall stieß ich selber auf Empfehlungen meines Bruders, der Rallye-Lehrer ist, Anfang der 2010er Jahre auf KTV, also so ungefähr vor 15 Jahren. Die Aufmachung damals war noch etwas altbacken, möchte ich sagen, im Vergleich zu heute. Aber der Kern exakt eben der gleiche. Das heißt, klar, katholische Inhalte. Und über diese weitere Beschäftigung mit den Inhalten von KTV habe ich selber feststellen dürfen oder erst mal lernen dürfen, dabei schlage ich auf meine Brust, was der katholische Glaube eigentlich in seiner Fülle und seiner Tiefe bedeutet. Auch die Person Jesus Christus näher zu erleben und diese Initialzündung, die über die Medien für mich persönlich Anfang der 2010er Jahre begonnen hat, führte dann eben weiter, dass ich eines Tages ja dann meinen schönen Arbeitsplatz gekündigt habe, sozusagen in einem doppelten Schritt. Einerseits das Theologiestudium in Heiligenkreuz begann und mich dann auch zeitgleich als rechte Hand unseres Geschäftsführers bei KTV beworben habe. So ging die Reise los und hat vor 2,5 Jahren eben mit Abschluss des Theologiestudiums dann in der Aufgabe fürs Programm und für die Redaktion ihre aktuelle Wirkungsstätte eben erhalten. Und ja, ich kann nur sagen, es ist eine wunderbare Arbeit, sehr, sehr schöne Arbeit. Und besonders froh bin ich über die vielen, vielen Menschen, die uns täglich rückmelden, wie wichtig ihnen die Arbeit ist. Das alles geht natürlich nur, weil wir ein wirklich großartiges, sehr junges, sehr motiviertes, kompetentes Team haben, ähnlich wie Radio Horeb. Und ja, so danken wir dem Herrn, dass er mit Wohlgefallen auf uns blickt und dieses Apostolat, wie gesagt, das vor 27 Jahren konkret auf Sendung ging, weiter gedeihen lässt.
1: Unser Chefredakteur Nikolaus Albert im Gespräch mit dem Chefredakteur von KTV, Dr. Tobias Schmidt. Radio Horeb bedankt sich gerade bei dieser Gelegenheit sehr beim Betreiber von KTV, der Käfers Stiftung, dass sie die deutschen Namensrechte an Radio Maria jetzt auch an Radio Horeb übertragen hat. Denn wir bei Radio Horeb sind glücklich, Teil der Radio Maria Weltfamilie zu sein.

0: Nachrichten aus Kirche und Welt, direkt aus der aktuellen Redaktion von Radio Horeb. Im Studio Karin Viera. Kiew. Seit Jahresbeginn sind bei russischen Angriffen auf die Ukraine mehr als 60 Kirchen und Klöster beschädigt oder zerstört worden. Nach einer neuen Statistik sind seit Kriegsbeginn 2022 außerdem 13 religiöse Bildungseinrichtungen zu Schaden gekommen. Besonders betroffen ist die ukrainisch-orthodoxe Kirche, der rund die Hälfte der beschädigten Sakralbauten gehört. Die ukrainisch-orthodoxe Kirche unterstand bis Mai 2022 dem Moskauer Patriarchat. Wegen des russischen Angriffskriegs erklärte sie sich anschließend für unabhängig. Der Krieg dauert inzwischen seit mehr als 4,5 Jahren an. Vatikanstadt. Der Vatikan hat Einzelheiten zum großen Bischofstreffen über Ehe und Familie bekannt gegeben. Ab morgen kommen rund 200 Bischöfe, Familien und Experten zusammen, um über eine zeitgemäße Seelsorge zu beraten. Schwerpunkt des Treffens, zu dem Papst Leo XIV., die Vorsitzenden der katholischen Bischofskonferenzen weltweit nach Rom ruft, ist die Frage, wie die katholische Kirche Familien begleiten kann, damit diese den Glauben weitergeben können. Der Papst soll in weiten Teilen an den Sitzungen teilnehmen. Ein offizielles Abschlussdokument, wie zuletzt bei der Weltsynode, soll es nicht geben. Kinshasa. Die Hilfsorganisation Ärzte ohne Grenzen warnt vor einer möglichen Ausbreitung der Ebola-Epidemie bis in die Hauptstadt der Demokratischen Republik Kongo. Laut Teamleiterin Cordula Hefner könnten symptomfreie Patienten das Virus ohne weiteres nach Kinshasa einschleppen. Außerdem sei das Misstrauen der Bevölkerung gegenüber medizinischen Einsatzteams weiterhin groß. Denn viele Infektionen werden erst spät erkannt und behandelt. Hefner fordert deshalb eine verstärkte Aufklärung der Bevölkerung. Seit dem Ebola-Ausbruch Mitte Mai wurden rund 8000 bestätigte Infektionsfälle registriert. Rom. Morgen am Mittwoch wird der Gedenktag Unsere liebe Frau vom Rosenkranz gefeiert. Aus diesem Anlass wird Radio Horeb gleich zwei Rosenkränze live übertragen. Um 16 Uhr verbinden wir uns mit der Radio Maria Weltfamilie, zu der auch Radio Horeb gehört, und beten gemeinsam den Rosenkranz aus der Kirche Sant'Andrea delle Fratte. 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Das waren Meldungen aus Kirche und Welt. 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

Ein ganz herzliches Willkommen bei Radio Horeb. Liebe Hörerinnen und Hörer, Priester und Seelsorger beten jetzt mit Ihnen um Heilung.

0: Beginnen wir dieses Gebet um Heilung im Namen des Vaters und des Sohnes und des Heiligen Geistes. Amen. Der Herr sei mit euch.
1: Und mit deinem Geist.
0: Ich begrüße Sie alle, die Sie jetzt eingeschaltet haben im Radio, um bewusst an diesem Heilungsgebet teilzunehmen oder weil Sie vielleicht zufällig unterwegs sind mit dem Auto oder irgendwo und haben das Radio jetzt gerade eingeschaltet. Dieses Heilungsgebet findet statt im Rahmen unserer diesjährigen Exerzitien hier in Balderschwang. Wir laden Sie jetzt ein, gedanklich hier in die Kapelle in Balderschwang, auch wenn Sie noch nie hier waren, treten Sie ein, geistigerweise, in diesen Raum der Gegenwart Jesu unter uns. Wir haben die Monstranz mit der Eucharistie bereits auf den Altar gestellt. Die Kerzen sind an, Weihrauch erhebt sich zum Himmel. Es ist die Atmosphäre des Gebetes. Menschen haben sich hier in der Kirche versammelt und wir sind gleichmäßig ausgerichtet auf unseren Herrn, der uns liebevoll anschaut und uns an sich zieht. Herr Jesus, wir bitten dich, komm mit deiner ganzen heilsamen Kraft und Gegenwart in unsere armselige Existenz. Du willst, dass wir in der Salbung und in der Sendung uns den Armen dieser Welt zuwenden, um ihnen die frohe Botschaft, das Evangelium vom Reich zu verkünden. Und dazu bitten wir dich, Herr, komm du selbst zu uns und berühre uns, jeden von uns, in unserer eigenen Brüchigkeit, Armseligkeit, Bedürftigkeit, Halbherzigkeit, Mutlosigkeit, Zerschlagenheit, Blindheit. Komm, Jesus, setz uns frei für den Dienst, zu dem du uns rufen willst und senden willst. Komm, setz uns frei und vollziehe das heilsame Werk zuerst an uns, damit wir Zeugnis geben können von deiner heilsamen Gegenwart, damit wir Zeugnis geben können und Hoffnung machen für das, was die Menschen erwarten dürfen von dir, wenn sie sich deiner Liebe zuwenden. Komm, Jesus, mit deiner liebenden Gegenwart. Wir schauen dich an in diesem Sakrament. Wir schauen dich an und du schaust uns an mit deinem heilsamen und liebenden Blick und willst, dass wir dir weiter entgegenwachsen, dass wir immer mehr dem Format entsprechen, zu dem du uns geschaffen und gerufen hast. Komm jetzt, berühre heilsam unsere Herzen.
2: Nummer 595. 595.

Jesus, so sind wir jetzt hier vor dir. Mit der frohen Erwartung, dass dein Wort, dein heilsames, tröstendes Wort uns trifft. Dass du uns zu Herzen sprichst. Dass du in die Tiefen unseres Unterbewussten vordringst. Da, wo das Unheile noch ist. Wo wir aus Angst, aus dramatischen Erlebnissen, aus der Dramaturgie unseres Lebens in Angstreaktionen gefallen sind, die sich verselbstständigt haben. Ängste, die uns begleiten, unerklärlich vielleicht, aber in tiefem seelischen Zusammenhang mit einem Ereignis oder einer Zeit unseres Lebens. Verhaltensweisen und Reaktionen, die übertrieben scheinen, aber mit Ängsten besetzt sind aus der Vergangenheit. Herr, wir bringen dir all unser Angstbesetztes aus den Situationen unserer Vergangenheit, die nicht aufgearbeitet sind, die nicht ans Licht gehoben wurden und niemals ins Licht der Erkenntnis kamen und somit keine Heilung unterzogen werden konnten. Herr, wir kommen zu dir mit unserem Angsttrauma, das jeder von uns in der Geburt mitgebracht hat. Diese furchtbare Angst, als neugeborenes Baby eben das Vertraute im Mutterleib verlassen zu müssen, nicht zu wissen, was da jetzt auf uns zukommt, hinausgepresst zu werden durch den engen Tunnel des Muttermundes, hinaus in dieses Kalte, dieses Helle, aus lauter Angst nicht mehr leben zu können, aus Angst abzustürzen ins Nichts, haben wir geschrien um unser Leben. Das war notwendiger Schrei, damit die Lunge sich öffnet und wir in dieser neuen Phase unseres Lebens mit der Atmung beginnen konnten. So banal kann die Wirklichkeit sein und so angstbesetzt der Übergang von dem einen in den anderen Lebensstatus. Und so haben wir diese Angst auch übertragen auf die Angst vor dem Tod. Wieder wird es die Angst sein, hinausgefeuert zu werden ins kalte, grausame Nichts, wo wir nicht mehr existieren können, wo wir einfach nur abstürzen. Doch wir haben uns schon einmal geirrt bei der Geburt. Es ist nicht so. Am Ende wird nicht das kalte, grausame Nichts auf uns warten, sondern liebende Hände, die uns auffangen. Deine Hände, Herr. Guter, liebender Vater, der du uns ins Dasein gestellt hast und uns am Ende nach Hause rufst. Diejenigen, die sich von dir rufen lassen, die mit dir leben, die an dich glauben, die sich zumindest nach dir sehnen, auch wenn sie gar nicht richtig wissen, wie sie dich erfahren sollen, wie sie dich empfangen können. Herr, komm, berühre heilsam all unsere Ängste, die uns unser Leben lang begleiten. Alles, was Angst besetzt ist, alle Reaktionen in bestimmten Momenten, da, wo wir vielleicht mit gleichaltrigen, gleichrangigen Menschen zusammen sind, Situationen, die uns Angst einflößen, weil sie uns erinnern an die Kindheit, wo wir Ähnliches in der Familie, in der Schule erlebt haben, wo wir ausgegrenzt wurden, wo wir das Gefühl hatten, die anderen sind immer schon besser und größer und schneller als ich selbst. Ich habe vielleicht gelernt, der Schweiger zu werden, die Schweigerin zu werden, aus Angst, mich zu blamieren, aus Angst, das Falsche zu sagen und dann ausgelacht zu werden. Ich komme zu dir mit jeder Angst vor neuen Situationen. Immer wenn etwas Neues kommt, bin ich eher geeignet, das Vertraute festzuhalten. Ich bin eher der sesshafte Typ, als der sich aufmacht und Neuland unter die Füße nimmt. Komm, Herr, berühre mich in dieser Angst vor dem Neuen. Und jetzt gerade in dieser Zeit, wo wir vor gewaltigen Umwälzungen stehen, wo die Veränderungen in unserer Gesellschaft so deutlich spürbar sind, in der Gesellschaft und in der Kirche.
Berühre mich heilsam in all meinen Ängsten vor einer ungewissen Zukunft und mach mich mutig. Lass mich mutige Schritte durch die Mauern meiner Angst tun, auf dich zu, Herr, und mit dir Neuland unter die Füße nehmen, den Glauben ganz neu und vertieft leben angesichts einer verwässerten und liberalisierten Tendenz unserer Zeit. Lehre mich, deinem Geist mehr zu vertrauen als dem Geist dieser Zeit. Nimm mir jede Angst zu versagen. Nimm mir jede Angst zu versagen, die Angst, die daher kommt, dass ich glaubte, meine Existenzberechtigung verdienen zu müssen mit guter Leistung, mit noch mehr guter Leistung. Und immer wieder habe ich gespürt, dass die Liebe von Eltern oder Lehrern nur mäßig, wenn überhaupt, zu erreichen war. Nimm mir die Angst, davor abzustürzen, weil ich die Erfahrung gemacht habe, dass ich irgendwie mitlaufe, dass man mich gar nicht beachtet hat. Mein Schreien hat überhaupt nichts genützt, man hat sich mir nicht zugewendet. Berühre mich in meiner Angst, wo dieser Angstschrei sich manchmal in Träumen in der Nacht noch wieder ereignet. Berühre mich heilsam in meiner Angst, abzustürzen und den Erfordernissen des Lebens nicht genügen zu können, wo ich vielleicht das Gefühl entwickelt habe, zu ertrinken und panisch wie ein Ertrinkender um mich schlage, um die Planke zu finden, an der ich mich rettend anhalten kann. Komm, Herr, berühre mich heilsam in allen angstbesetzten Situationen, lass mich tief durchatmen können und setz mich frei, Herr, in ein Leben ohne Angst, ein Leben in dem tiefen Vertrauen, dass du immer schon da bist und mich immer schon begleitest zu dem neuen Werk, zu dem du mich rufen willst. Amen.

0: Herr Jesus, wir kommen jetzt zu dir mit all den Augenblicken, wo wir zu wenig Zuwendung, zu wenig Zuspruch, zu wenig ermutigende Liebe bekommen haben, wo sich unser Selbstwertgefühl nur schwach und zaghaft oder gar nicht entfalten konnte. Wir bringen dir aber auch, falls es eben der Fall ist, den Stolz, der sich entwickelt hat, weil ich vielleicht der Prinz oder die Prinzessin war, heiß ersehnt und heiß geliebt, viel geliebt und bevorzugt vor allen anderen. Das sind nicht die meisten. Die meisten sind tatsächlich mit diesem Defizit an Liebe und Zuspruch in dieser Welt groß geworden. Aber alles Unangemessene, das zu wenig an Zuspruch und das zu viel an Zuspruch, was mich mangelhaft in meinem Selbstwertgefühl gemacht hat oder was mich eben überheblich und stolz gemacht hat. Heile und befreie mich, Herr, von allem, wo ich mich minderwertig fühle, wo ich mich den anderen nicht gleichwertig fühle, sondern ja, eben zu kurz gekommen. Heile mich und befreie mich auch von der Wut, die damit verbunden ist, es eben einfach nicht zu schaffen, den anderen ebenbürtig zu sein, im Gefühl zumindest. Dass ich anderen Schuldzuweisungen gemacht habe, auch dir, Gott, dass du es zugelassen hast, dass ich so ein verkrümmtes Ich geworden bin. Kein Selbstvertrauen oder zu wenig Selbstvertrauen und dann eben auch damit verbunden die Sorge und die Angst um mich selber, dass ich mich blamiere, wenn ich den Mund aufmache. Wie soll ich denn dann, geschweige denn Evangelisation betreiben, für dich Zeugnis ablegen, für dich Stellung beziehen, Herr? Das ist oft nicht, dass ich das nicht will, sondern ich fühle mich dem nicht gewachsen. Ich habe Angst, dass andere mich nach der zweiten Frage schon aufs Kreuz legen, dass ich schon keine Antworten mehr weiß. Ich habe Angst davor, dass andere schnell erkennen könnten, dass ich eigentlich dumm bin, viel zu blöd, um die Fragen und die Diskussionen führen zu können. O Herr, befreie mich von dieser Sorge um mich selbst, von dieser Sorge um mein kleines Ich, das sich so klein und erbärmlich fühlt, den Anforderungen und im Vergleich mit Menschen nicht standhalten zu können. Schweigsam geworden oder ängstlich. Herr, berühre mich heilsam und nimm mir diese Sorge um mich selbst. Gib mir mutiges Zutrauen auf dich und lass mich mutige Schritte des Vertrauens tun durch die Mauern meiner Angst und Selbstzweifel. Lass mich erfahren, dass du auf der anderen Mauer stehst mit ausgebreiteten Armen, aber dass du eben genau diesen mutigen Schritt von mir erwartest, damit ich mich weiter entfalten kann und weiter wachsen kann. Und Herr, wenn das andere Extrem eben da ist, dass ich Prinz oder Prinzesschen war zu Hause, heiß ersehnt und erfleht und dann war ich endlich da. Es hat sich ein Lebensgefühl entwickelt, dass die anderen zu dumm sind, um zu erkennen, wie gut ich bin. Dass ich immer die Erwartung habe, dass ich mit Lob und mit Anerkennung erwartet werde, dass sich alles um mich dreht. Dass ich vielleicht dadurch auch gelernt habe, mich überhaupt nicht festzulegen, weil immer noch etwas Besseres kommen könnte. Ich habe vielleicht gar nicht gelernt, Verbindlichkeit zu leben, Verlässlichkeit zu entwickeln, weil ich mir immer noch die Tür nach dem Besseren aufhalten will und wollte. Herr, komm, berühre mich heilsam in diesen unangemessen, schwachen oder überstarken Selbstwertgefühlen. Herr, lass mich erfahren, was der Apostel Paulus sagt, dass meine ganze Identität in dir liegt. Komm, Herr Jesus, komm du jetzt und tritt in meine Seele ein und erwecke in mir die Freundschaft zu dir, ganz neu, ganz tief. Lass mich lernen, dass du meine Identität bist. Lass mich lernen, dass ich aus dir heraus angemessen rede, den Menschen Zeugnis gebe von dir, Stellung nehme und keine Angst davor habe, wenn ich eine Frage eben nicht beantworten kann. Herr, gib du mir ein, was ich reden soll. Lass mich keine Angst haben, für dich zu reden. Herr, du bist das lebendige Wort. Berühre du meine armseligen Worte und erfülle sie mit deiner Gegenwart und mit deinem Geist. Heile mich von allen Zweifeln, Glaubenszweifeln, aber auch Selbstzweifeln. Dass ich dies oder das nicht kann, heile mich von allen Selbstfestlegungen. Das kann ich nicht, das werde ich nicht schaffen, das werde ich niemals schaffen. Komm, Herr Jesus, und berühre mich heilsam von diesen Selbstfestlegungen. Löse diese so Art Flüche, die ich da selber auf mich gelegt habe oder die vielleicht auf mich gelegt worden sind. Heile und befreie mich jetzt in diesem Augenblick von allem, was da auf mich eingesprochen wurde.
1: Nummer 261.

Christus, im wunderbaren Sakrament des Altares hast du uns das Gedächtnis deines Leidens und deiner Auferstehung hinterlassen. Gib uns die Gnade, die heiligen Geheimnisse deines Leibes und

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0: Im Namen des Vaters und des Sohnes und des Heiligen Geistes. Amen. O Jesus, göttlicher Erlöser, sei uns und der ganzen Welt barmherzig.
1: Amen.
0: Heiliger Gott, heiliger starker Gott, heiliger unsterblicher Gott,
2: erbarme dich über uns und über die ganze Welt.
0: Gnade und Barmherzigkeit, o mein Jesus, in der gegenwärtigen Gefahr, bedecke uns mit deinem kostbaren Blut.
1: Amen.
0: Ewiger Vater, wir flehen dich an um dein Erbarmen durch das kostbare Blut deines vielgeliebten Sohnes.
1: Amen.
0: Ewiger Vater, ich opfere dir die Wunden unseres Herrn Jesus Christus auf,
3: um die Wunden unserer Seelen zu heilen.
0: Mein Jesus, Verzeihung und Barmherzigkeit.
3: Durch die Verdienste deiner heiligen Wunden.
0: Mein Jesus, Verzeihung und Barmherzigkeit.
3: Durch die Verdienste deiner heiligen Wunden.
0: Mein Jesus, Verzeihung und Barmherzigkeit.
3: Durch die Verdienste deiner heiligen Wunden.
0: Mein Jesus, Verzeihung und Barmherzigkeit.
3: Durch die Verdienste deiner heiligen Wunden.
0: Mein Jesus, Verzeihung und Barmherzigkeit.
3: Durch die Verdienste deiner heiligen Wunden.
0: Mein Jesus, Verzeihung und Barmherzigkeit.
3: Durch die Verdienste deiner heiligen Wunden.
0: Mein Jesus, Verzeihung und Barmherzigkeit.
3: Durch die Verdienste deiner heiligen Wunden.
0: Mein Jesus, Verzeihung und Barmherzigkeit.
3: Durch die Verdienste deiner heiligen Wunden.
0: Mein Jesus, Verzeihung und Barmherzigkeit.
3: Durch die Verdienste deiner heiligen Wunden.
0: Mein Jesus, Verzeihung und Barmherzigkeit.
3: Durch die Verdienste deiner heiligen Wunden. Ewiger Vater, ich opfere dir die Wunden unseres Herrn Jesus Christus auf,
0: um die Wunden unserer Seelen zu heilen.
3: Mein Jesus, Verzeihung und Barmherzigkeit.
0: Durch die Verdienste deiner heiligen Wunden.
3: Mein Jesus, Verzeihung und Barmherzigkeit.
0: Durch die Verdienste deiner heiligen Wunden.
3: Mein Jesus, Verzeihung und Barmherzigkeit.
0: Durch die Verdienste deiner heiligen Wunden.
3: Mein Jesus, Verzeihung und Barmherzigkeit.
0: Durch die Verdienste deiner heiligen Wunden.
3: Mein Jesus, Verzeihung und Barmherzigkeit.
0: Durch die Verdienste deiner heiligen Wunden.
3: Mein Jesus, Verzeihung und Barmherzigkeit.
0: Durch die Verdienste deiner heiligen Wunden.
3: Mein Jesus, Verzeihung und Barmherzigkeit.
0: Durch die Verdienste deiner heiligen Wunden.
3: Mein Jesus, Verzeihung und Barmherzigkeit.
0: Durch die Verdienste deiner heiligen Wunden.
3: Mein Jesus, Verzeihung und Barmherzigkeit.
0: Durch die Verdienste deiner heiligen Wunden.
3: Mein Jesus, Verzeihung und Barmherzigkeit.
0: Durch die Verdienste deiner heiligen Wunden. Ewiger Vater, ich opfere dir die Wunden unseres Herrn Jesus Christus auf,
3: um die Wunden unserer Seelen zu heilen.
0: Mein Jesus, Verzeihung und Barmherzigkeit.
3: Durch die Verdienste deiner heiligen Wunden.
0: Mein Jesus, Verzeihung und Barmherzigkeit.
3: Durch die Verdienste deiner heiligen Wunden.
0: Mein Jesus, Verzeihung und Barmherzigkeit.
3: Durch die Verdienste deiner heiligen Wunden.
0: Mein Jesus, Verzeihung und Barmherzigkeit.
3: Durch die Verdienste deiner heiligen Wunden.
0: Mein Jesus, Verzeihung und Barmherzigkeit.
3: Durch die Verdienste deiner heiligen Wunden.
0: Mein Jesus, Verzeihung und Barmherzigkeit.
3: Durch die Verdienste deiner heiligen Wunden.
0: Mein Jesus, Verzeihung und Barmherzigkeit.
3: Durch die Verdienste deiner heiligen Wunden.
0: Mein Jesus, Verzeihung und Barmherzigkeit.
3: Durch die Verdienste deiner heiligen Wunden.
0: Mein Jesus, Verzeihung und Barmherzigkeit.
3: Durch die Verdienste deiner heiligen Wunden.
0: Mein Jesus, Verzeihung und Barmherzigkeit.
3: Durch die Verdienste deiner heiligen Wunden. Ewiger Vater, ich opfere dir die Wunden unseres Herrn Jesus Christus auf,
0: um die Wunden unserer Seelen zu heilen.
3: Mein Jesus, Verzeihung und Barmherzigkeit.
0: Durch die Verdienste deiner heiligen Wunden.
3: Mein Jesus, Verzeihung und Barmherzigkeit.
0: Durch die Verdienste deiner heiligen Wunden.
3: Mein Jesus, Verzeihung und Barmherzigkeit.
0: Durch die Verdienste deiner heiligen Wunden.
3: Mein Jesus, Verzeihung und Barmherzigkeit.
0: Durch die Verdienste deiner heiligen Wunden.
3: Mein Jesus, Verzeihung und Barmherzigkeit.
0: Durch die Verdienste deiner heiligen Wunden.
3: Mein Jesus, Verzeihung und Barmherzigkeit.
0: Durch die Verdienste deiner heiligen Wunden.
3: mein Jesus, Verzeihung und Barmherzigkeit.
0: Durch die Verdienste deiner heiligen Wunden.
3: Mein Jesus, Verzeihung und Barmherzigkeit.
0: Durch die Verdienste deiner heiligen Wunden.
3: Mein Jesus, Verzeihung und Barmherzigkeit.
0: Durch die Verdienste deiner heiligen Wunden.
3: Mein Jesus, Verzeihung und Barmherzigkeit.
0: Durch die Verdienste deiner heiligen Wunden. Ewiger Vater, ich opfere dir die Wunden unseres Herrn Jesus Christus auf,
3: um die Wunden unserer Seelen zu heilen.
0: Mein Jesus, Verzeihung und Barmherzigkeit.
3: Durch die Verdienste deiner heiligen Wunden.
0: Mein Jesus, Verzeihung und Barmherzigkeit.
3: Durch die Verdienste deiner heiligen Wunden.
0: Mein Jesus, Verzeihung und Barmherzigkeit.
3: Durch die Verdienste deiner heiligen Wunden.
0: Mein Jesus, Verzeihung und Barmherzigkeit.
3: Durch die Verdienste deiner heiligen Wunden.
0: Mein Jesus, Verzeihung und Barmherzigkeit.
3: Durch die Verdienste deiner heiligen Wunden.
0: Mein Jesus, Verzeihung und Barmherzigkeit.
3: Durch die Verdienste deiner heiligen Wunden.
0: Mein Jesus, Verzeihung und Barmherzigkeit.
3: Durch die Verdienste deiner heiligen Wunden.
0: Mein Jesus, Verzeihung und Barmherzigkeit.
3: Durch die Verdienste deiner heiligen Wunden.
0: Mein Jesus, Verzeihung und Barmherzigkeit.
3: Durch die Verdienste deiner heiligen Wunden.
0: Mein Jesus, Verzeihung und Barmherzigkeit.
3: Durch die Verdienste deiner heiligen Wunden.
0: Ewiger Vater, ich opfere dir die Wunden unseres Herrn Jesus Christus auf,
3: um die Wunden unserer Seelen zu heilen.
0: Ewiger Vater, ich opfere dir die Wunden unseres Herrn Jesus Christus auf,
3: um die Wunden unserer Seelen zu heilen.
0: Ewiger Vater, ich opfere dir die Wunden unseres Herrn Jesus Christus auf,
3: um die Wunden unserer Seelen zu heilen.
0: Der Herr sei mit euch
3: und mit deinem Geiste.
0: Es segne, heile und behüte euch der allmächtige und gütige Gott, der Vater, der Sohn und der Heilige Geist.
3: Amen.
0: Gelobt sei Jesus Christus.
3: In Ewigkeit. Amen.

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1: Guten Morgen zum Impuls hier bei Radio Horeb Leben mit Gott. Letzte Woche, am Donnerstag, am 1. Oktober, gedachte die Kirche der heiligen Theresia vom Kinde Jesus und vom heiligen Antlitz. Besser bekannt ist die große, weltweit verehrte Heilige als kleine Therese von Lisieux. Auf die kleine Therese blicken wir in dieser Woche im Impuls, gemeinsam mit Schwestern der Gemeinschaft der Seligpreisungen aus Uedem bei Kevela. Heute hören wir Schwester Gabriela von der Einheit über die kleine Therese und das Gebet.
2: Liebe Hörer und liebe Hörerinnen,

0: Heute möchte ich mit Ihnen über die kleine Therese und das Gebet sprechen. Sie sagt selbst, dass sie schon sehr früh als Kind eine Bereitschaft zum Gebet gehabt habe. Der Vater von Therese ging gern zum Angeln und Therese begleitete ihn oft. Über die Zeit, die sie mit ihrem geliebten Vater beim Angeln verbracht hat, schreibt sie: Ich liebte das Land, die Blumen und die Vögel so sehr. Manchmal versuchte ich, mit meiner kleinen Angelrute zu fischen, aber lieber noch setzte ich mich für mich allein in das blumige Gras. Dann waren meine Gedanken recht tiefsinnig. Und ohne noch zu wissen, was betrachtendes Gebet heißt, tauchte meine Seele ein in wahres inneres Gebet. Das Säuseln des Windes und selbst die verwehten Klänge der Militärmusik, die bis zu mir herüberdrangen, erfüllten mein Herz mit sanfter Schwermut. Ich ersehnte den Himmel. Die kleine Therese machte früh die Erfahrung, dass die Natur uns mit Gott verbindet. Vielleicht haben Sie diese Erfahrung auch schon gemacht. In einer Blume, einem Baum, im Garten, am Meer. Gott hat die ganze Welt in einer großen Schönheit erschaffen. In gewissem Sinne sehen wir in ihr den Saum seines Gewandes. Wir ahnen seine Schönheit, aber auch seine Macht. Die Macht, die sich im Blitz, im Gewitter, im Hagel oder im Sturm am Meer zeigt. Und der heilige Paulus sagt es sehr schön, denn aus seinen Werken kann man ihn erkennen. Die kleine Therese machte sich schon früh als Schulkind auf die Suche nach dem Gebet und nach Gott. Sie berichtet eine Episode aus ihrer Schulzeit. Eines Tages fragte mich eine der Lehrerinnen, was ich an schulfreien Tagen treibe, wenn ich allein sei. Ich antwortete ihr, dass ich hinter mein Bett ginge in einen leeren Zwischenraum, der sich dort befand und den ich leicht mit dem Vorhang abschließen konnte und dass ich dort dächte. Aber an was denkst du denn? Fragte sie mich. Ich denke an den lieben Gott, an das Leben, an die Ewigkeit. Kurzum, ich denke. Die Ordensschwester lachte sehr über mich. Später erinnerte sie mich gern an die Zeit, wo ich dachte und fragte mich, ob ich immer noch denke. Jetzt ist mir klar, dass ich damals das innere Gebet übte, ohne es zu wissen und dass bereits der liebe Gott mich im Geheimen belehrte. Und auch noch in ihrer Schulzeit fragte sie einmal eine andere Ordensschwester: Schwester, wie übt man das innerliche Gebet? Die Schwester antwortete: Wenn du nach Hause kommst, fällst du deinem Vater um den Hals und erzählst ihm allerhand kleine Vorkommnisse und breitest alles vor ihm aus, was dich freut oder dir Leid bereitet. Siehst du? Genau so mache ich es mit dem lieben Gott. Er ist mein Vater. In Gedanken setze ich mich ganz nahe zu ihm. Ich bete ihn an, ich spreche mit ihm, indem ich mich so klein mache, wie du bist. Therese behält diese kindliche, einfache Gebetsweise bei, selbst im Karmel. Sie sagt später als Schwester im Karmel: Ich mache es wie die Kinder, die nicht lesen können. Ich sage dem lieben Gott ganz einfach, was ich ihm sagen will, ohne schöne Phrasen zu machen, und er versteht mich immer. Oft ist sie im Karmel auch während des Gebetes eingeschlafen. Aber das hat sie nicht betrübt. Sie sagt: Ich denke, die kleinen Kinder gefallen ihren Eltern ebenso sehr, wenn sie schlafen, wie wenn sie wach sind. Ich denke auch daran, dass die Ärzte ihre Patienten in Narkose versetzen, wenn sie eine Operation vornehmen. Schließlich denke ich, der Herr kennt unsere Gebrechlichkeit und ist eingedenk, dass wir Staub sind. Und wenn sie gar nicht beten konnte, was sagt sie dazu? Sie sagt: Manchmal, wenn es mir unmöglich ist, einen Gedanken zu fassen, der mich mit dem lieben Gott vereint, bete ich sehr langsam ein Vaterunser und darauf das Gegrüßet seist du Maria. Annähren diese Gebete meine Seele weit mehr, als wenn ich sie hastig 100-mal hergesagt hätte. Die kleine Therese bleibt im Gebet kindlich klein, auch als Ordensschwester. Sie redet mit ihrem Vater wie ein Kind. Liebe Hörer und liebe Hörerinnen, ich wünsche Ihnen für den heutigen Tag die Einfachheit der kleinen Therese, das vertrauensvolle Sprechen mit unserem Vater im Himmel, der uns immer versteht.
1: Das war der Impuls bei Radio Horeb. Um 16:30 geht es weiter mit der Sendereihe Erzählung.

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0: 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Mein Name ist Renate Mebes.
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0: Es ist 4.30 Uhr, halb fünf. 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
1: Willkommen in der Erzählung bei Radio Horeb. Ich bin Claudia Kiesel. Für dieses Buchprojekt habe ich die besondere, schöne Gelegenheit, mit der Autorin unseres Buches gemeinsam im Studio zu sitzen. Es ist Melanie Oetting, seit 2021 bei Radio Horeb immer mal wieder in verschiedenen Sendungen zu hören, wie zum Beispiel in den Lebenslinien. In ihrem Buch erzählt Melanie Oetting offen und bewegend aus ihrem Leben und wie aus tiefen Lebenswunden neue Hoffnung entstanden ist. Das Buch, das im Fontes Verlag erschienen ist, trägt den Titel »Gott hat meinen Schmerz vergoldet, wie ich nach großen Verlusten zu neuem Leben fand«. Das Buch ist schon äußerlich ansprechend gestaltet. Das goldene Herz auf dem Cover fällt sofort ins Auge. Das goldene Lesezeichenband ist ein schönes Extra und die Familienfotos bereichern den Inhalt. In der ersten Sendung hat Melanie Oetting von ihrer Kindheit und ihrer Herkunftsfamilie erzählt, sowie von einem ersten Schicksalsschlag durch den Unfall und einhergehende lange ernsthafte Krankheitsphase ihres Mannes. Melanie Oetting wird auch heute wieder abwechselnd aus ihrem Buch vorlesen und uns Gedanken zum Gelesenen und Erlebten mitgeben. Wir dürfen uns auf diese zweite Sendung heute freuen.

Ich freue mich, dass Sie wieder dabei sind. Und in der heutigen Sendung wird es darum gehen, wie ich mich auf einen Weg der Verwandlung begeben habe, die Kombination von therapeutischen Arbeit und Gebet und wie man mit einem Beziehungsproblem bzw. einer Ehetrennung, Scheidung umgehen kann, damit es wertvoll ist und nicht nur Schmerz. Darüber möchte ich sprechen.

Meine Ehe ist in die Brüche gegangen und das war für mich eine große Erschütterung. Und von diesem Moment an begann ich mich selbst wirklich zu hinterfragen und mir Hilfe zu holen und intensiv zu arbeiten. Mit Psychotherapie und unterschiedlichen Settings therapeutischer Hilfe. Und wir steigen mit einem psychotherapeutischen Seminar mit meiner Mutter ein

Jetzt hören Sie wieder eine Passage aus meinem Buch. Immer wieder musste ich über das Sauberkeitsbedürfnis Gottes in Bezug auf meine persönlichen Beziehungen schmunzeln. Er erinnerte mich regelmäßig daran, meine mir wichtigen Beziehungen nicht verschmutzen zu lassen, sondern sie mit Staubwedel und Wischmopp zu pflegen. Das Verhältnis zu meiner Mutter hatte es bitter nötig, entstaubt zu werden, denn seit meiner Trennung war zwischen uns nicht mehr geputzt worden. Mein Herz war verdreckt, weil ich nicht verstand, warum meine Mutter in meiner Trennungszeit Verständnis für meinen Mann gehabt hatte. Ich war ihr gegenüber verschlossen und gleichzeitig litt ich an meinem eigenen Rückzug. Meine Mutter bemerkte meine Zurückhaltung und fragte, ob ich bereit war, mit ihr ein Generationen im Dialogseminar zur Säuberung unserer Beziehung zu besuchen. Mit großem Vorbehalt und einer gewissen Angst sagte ich zu. Mir war bewusst, dass die Teilnahme nur Sinn ergab, wenn ich es wagte, mich zu öffnen. Ich sorgte mich darum, wie mein Schmerz und die damit verbundene große Emotion geordnet und nicht überbordend sichtbar werden konnte. Doch es nützte mir nichts, auf meine Bedenken zu schauen. Vergoldung konnte nur gelingen durch diesen mutigen Schritt auf meine Mutter zu. Neuer Friede mit ihr war meine Chance, um die es sich zu kämpfen lohnte. Gott gab mich auch zu keiner Zeit verloren und ließ mich nicht fallen. Daher bereitete ich mich auf das Putzkommando vor. 2 Tage vor der Abreise zum Seminar lag ich schluchzend in meinem Gebetsraum, weil der Schmerz über die damals fehlende Unterstützung durch meine Mutter sich nach außen drückte. Derartige Tränen zuzulassen und mich auf sie einzulassen, hatte ich bereits mehrfach durchgestanden. Für mich fühlten sie sich tatsächlich hilfreich an, denn ich wusste, Putzen unter Tränen war weit effektiver als Trockenputz. Jede Träne machte mich weich und erleichterte mein Gemüt, damit eine ehrliche Begegnung mit meiner Mutter überhaupt möglich wurde. Immer wieder waren es die Stunden in meinem Gebetsraum, die diese Geschenke in mir möglich machten. 2 Tage später brach ich zum Seminar auf, zu dem sich etwa 20 Vater-Kind- oder Mutter-Kind-Paare angemeldet hatten. Dass ich ausgerechnet mit meiner Mutter einen Sprung ins kalte Wasser wagte, fühlte sich fast surreal an. Am Seminarort angekommen, gratulierte die Seminarleitung uns Teilnehmern dazu, hier zu sein und bereit für Klärung, da diese weit ehrlicher war, als weiter mit dem Schein zu leben. Ich empfand es als extrem bereichernd, in Gemeinschaft mit vielen anderen Generationspaaren zu arbeiten, denn jeder brachte sein eigenes Päckchen mit und wir konnten füreinander Spiegelbild sein. In der Aufwärmphase trafen sich die Kinder und die Eltern getrennt und jeder Seminarteilnehmer berichtete von seiner Motivation, dabei zu sein, welche Probleme das Miteinander prägten und welche Ziele und Wünsche einen jeden begleiteten. Ich war erleichtert und beschenkt, als ich feststellte, Probleme konnten in jeder Familie an der Tagesordnung sein. Jetzt hatten wir die einmalige Chance auf Heilung und dabei wollte ich mutig sein und mich endlich vollkommen ehrlich zeigen. Zusätzlich spürte ich seit langem wieder Freude, mit meiner Mutter Zeit zu verbringen. Mein Bauch und mein Herz waren voller Frieden und tief atmete ich neue Zuversicht ein. Im nächsten Schritt begannen wir mit einem Mutter-Kind-Dialog, wobei ich die Aufgabe hatte, aus Kindersicht zu sprechen. Jeder Dialog startete mit einer gegenseitigen Wertschätzung. Diese schenkte Raum für positive Gefühle und Zuneigung. Danach gab das Konzept Satzanfänge vor, die ich in der Rolle des Kindes zu ergänzen hatte. Ein Satzanfang lautete zum Beispiel: Was ich dir schon immer mal sagen wollte, ist. Oder: Was ich vermisst habe, ist. Meine Mutter hat die Aufgabe, erstmal nur zuzuhören und meine Worte dann zu spiegeln, indem sie fragte, habe ich dich richtig gehört oder gibt es noch etwas zu ergänzen? Die Satzanfänge halfen uns, tiefere Schichten der Verletzungen zu begreifen und unbewusste Anteile hervortreten zu lassen.
wieder ganz Kind zu sein und zurückliegende Themen in die Gegenwart zu holen, fühlte sich sehr befreiend an. Meine Mutter antwortete mir aus ihrer Sicht, sprach über ihre Kindheit und Ehezeit. Ihre Worte waren unheimlich wichtig für mich, da ich sie endlich wieder verstehen konnte und ich liebte sie weiter, trotz mancher Versäumnisse. Mein Bedürfnis war neugeboren, von meiner Mutter gesehen, geliebt und unterstützt zu werden und dies auch konkret zu spüren. Zusätzlich entwickelte ich die Fähigkeit, mich meiner Mutter offen und ehrlich zu zeigen. Dadurch blieben meine Einstellung und Gedanken nicht mehr geheim. Ich übte, Schmerzen anzusprechen und sie in Worte zu packen. Meine Mutter schenkte mir die große Bereitschaft zuzuhören, Anteil zu nehmen, ohne sich zu rechtfertigen. Wir weinten gemeinsam, umarmten uns und schenkten einander verwöhnende Pausenzeiten. Im Restaurant um die Ecke kehrten wir zu einem Glas Wein ein, schauten uns wieder in die Augen und genossen unser Zusammensein. Diesen neuen Blick und das gegenseitige Verständnis hatten wir uns in den vergangenen Tagen und Stunden zurückerobert. Bei Friedensarbeit wie dieser war Gottes Gegenwart sichtlich mit von der Partie. Sie wohnte ja in meinem Herzen. Unsere Beziehung konnte heilen, weil wir bereit waren, genau hinzuschauen. Wie oft ist der Mensch versucht, sich recht und schlecht mit den Schmerzensthemen durchs Leben zu lavieren, anstatt die Chance für Veränderung und Konfrontation zu generieren. Die neu gewonnenen Erfahrungen und Schätze in meinen Alltag zu transportieren und wiederholend zu üben, kultivierte auch ein neues Miteinander mit meinen Kindern und mit meinem weiteren Umfeld. Diese psychotherapeutische Arbeit vertiefte meine Selbstwahrnehmung, deckte blinde Flecken auf und schenkte mir Verwandlung meiner selbst. Das war jetzt eine Stelle aus meinem Buch

Ich habe festgestellt, dass Gebet in Kombination mit therapeutischer Arbeit Wunder vollbringen kann. Ich habe wirklich eine Veränderung meiner selbst dadurch erleben dürfen, weil ich gewagt habe, genau hinzuschauen, weil ich gewagt habe, demütig zu sein und mir helfen zu lassen, weil ich die Einsicht gewonnen habe, ich habe nicht alles im Griff und ich weiß auch nicht immer weiter. Ich stoße an Mauern, die ich nicht überspringen kann. Ja, was dann? Und so entstand ein unheimlich spannender Weg. Und ich habe mich entschieden, Therapie mit täglicher Gebetszeit, Fasten und Sakramente leben, erfahren zu kombinieren. Sakramente schenken Frieden. Sakramente verändern den Menschen. Und diese Kombination kann ich nur jedem empfehlen. Viele Menschen trennen sich und es kommt zum Bruch, Beziehungsabbruch, und das erlebt man mit Arbeitskollegen oder in Freundschaften, aber auch in Ehen. Und ich habe ein Kapitel meines Buches gewidmet und die Überschrift darüber gesetzt: Auseinander, aufeinander zu. Wir als Christen haben einen Auftrag, einander nicht aufzugeben. Und wie das gehen kann, da möchte ich Sie jetzt mit hineinnehmen.

Jetzt hören Sie wieder eine Passage aus meinem Buch. Die Annullierung schenkte meinem Herzen Frieden, denn ich war wieder frei und hatte zusätzlich die Möglichkeit, neu zu heiraten. Ich fühlte mich als geliebtes Kind Gottes und entschied mich, auch in der Beziehung zu meinem Ex-Mann das Meine zu tun, um Heilung und Vergebung zu erfahren. Dabei trieb mich die Tatsache an, dass Gott auch mich nicht bis heute nie aufgegeben hat und mir immer eine neue Chance gegeben hatte. Ich wusste, wenn ich seine Vergebung nicht empfing und sie anderen nicht gewährte, machte ich mir selbst das Leben schwer. Ich würde mir einen zu großen Rucksack aufladen, anstatt Freude und Leichtigkeit für mein weiteres Leben zurückzugewinnen. Mit den erfahrenen Verletzungen, Vergebung konkret zu leben, kostete mich Mut und Kraft. Doch ich benötigte niemand anderen als mich und Gott dazu. Vergeben hieß ja nicht, die Fehler der anderen zu negieren, sondern im Gegenteil. Ich konfrontierte mich mit ihnen, um Frieden zu schließen. Auch meine eigene Unzulänglichkeit wies ich dabei nicht von mir, sondern lernte, sie zu umarmen. Gott hatte einen Herzschlag für diese Prozesse, damit Frieden und Heilung zu den Menschen und zu mir flossen. Er zwang mich nicht zu meinem Glück, aber er umwarb mein Herz und wartete bei jedem Schritt auf meine persönliche Zusage aus freiem Entschluss. Er wollte meinen Willen nicht übergehen, geschweige denn mich drängen. Sachte klopfte er an und bot mir seine Hand, um die Beziehung zu meinem Ex-Mann heilen zu lassen. Letzten Endes war dies nicht nur unendlich wichtig für mich, sondern auch für unsere gemeinsamen Kinder. Trotz der Trennung blieben wir ihre Eltern und hatten noch ein langes gemeinsames Leben, um sie zu begleiten. Was machte den Weg der Vergebung für mich schwer? Das war vor allem mein Festhalten an meinen Erfahrungen, an mancher Hoffnungslosigkeit oder jede Form von Resignation. Diese Dinge stellte ich in meinen Gefühlen, Gedanken und Worten immer wieder fest. Jeder kleine Anflug davon blockierte mich, doch ich lernte, mich dagegen zu wehren. Das bedeutete, meine Gefühlen nicht so viel Gewicht zu geben, die Gedanken zu sortieren und zuversichtlich in die Zukunft zu schauen. So übte ich mich darin, jeden Tag für kleine Schritte und alltägliche Begebenheiten dankbar zu sein und meinen Alltag trotz mancher Schwierigkeiten und manchen Unverständnis positiv zu gestalten. Manchmal hörte ich Lobpreismusik und tanzte dazu oder wiederholte in Gedanken immer wieder ermutigende Bibelverse. Auch mein Unterwegssein in der Natur und das eine oder andere Gipfelerlebnis umhüllten mich mit Guten und erzählten mir auf ihre Weise von Gottes Liebe zu mir. Immer wieder, wenn ich spürte, dass ich Vergebung empfangen oder aussprechen wollte, ging ich dazu in meinem Gebetsraum. Dort versetzte ich mich in die konkrete Situation, konfrontierte mich mit meinem Bedauern oder Schmerz oder ließ meinen Emotionen freien Lauf. Ich benannte, was ich empfand und betete zum Schluss mit lauten, vergebenden Worten. Dabei erfuhr ich selten spontane Erleichterung und meine Glaubensschritte fühlten sich eher unspektakulär an. Doch in der Rückschau bewahrten sie mich vor Resignation, Verhärtung und Beziehungsabbruch und ließen mich innerlich in Bewegung bleiben. Mein Weg der Vergebung mit meinem Mann verlief natürlich nicht ohne weitere Zwischenfälle. Das zu erwarten wäre unrealistisch gewesen. Ein markantes Beispiel war, dass mir unsere Kinder eines Tages aus heiterem Himmel erzählten, mein Ex-Mann hätte sich in unserem Dorf mit der besagten Kollegin und Bergfreundin ein Haus gekauft. Ich fiel aus allen Wolken. Wie konnte es sein, dass ich diese Neuigkeit nicht direkt von meinem Ex-Mann erfuhr? Ich war schockiert bei der Vorstellung, wieder am selben Ort mit ihm zu wohnen. Ein spontaner Fluchtgedanke machte sich in mir breit. Warum hatte er sich ausgerechnet hier ein Haus ausgesucht? Die Welt war doch so groß. Ein paar Wochen lang lief ich fassungslos mit dieser neuen Situation durchs Leben. Wut kochte in mir hoch und wieder einmal stellte ich schonungslos fest, ich hatte die Dinge nicht in der Hand. Wie so oft hatte ich den Eindruck, dass sich die Umstände gegen mich stellten und dass ich kein Mittel besaß, um dagegen anzukommen.
Dabei irrte ich mich, denn ich konnte vergeben und außerdem Gott eine Frage stellen. Warum hatte er diesen Umstand zugelassen? Schnell musste ich dabei an einen Bibelvers denken, der besagte, dankt zu jeder Zeit, und an einen anderen, in dem es heißt, alles dient euch zu eurem Besten. Das war gerade ein steiles Programm für mich, und dennoch wollte ich diese Zusagen erleben und mit meinem eigenen Herzen spüren, solche Bibelverse ernst zu nehmen und meine Lebensumstände aus ihrem Blickwinkel betrachten zu lernen, benötigte Zeit. Doch es lohnte sich und schenkte mir in der Rückschau eine unendliche Freiheit. Ich war nicht mehr den Umständen ergeben, sondern lernte, Gottes Wege zu betreten. Das war jetzt eine Stelle aus meinem Buch.

Es ist so heilsam, wenn wir nicht in den Beziehungsabbruch gehen, sondern uns konfrontieren mit unseren Themen. Und wenn wir Menschen immer wieder eine Chance geben. Natürlich gibt es so schwere Situationen, wo dies vielleicht auch notwendig ist, die Beziehung wirklich zu beenden. Das möchte ich nicht ausschließen. Aber fragen wir Gott, was unser Auftrag ist mit unseren Problemen. Gott schenkt oft Überraschungen, die wir uns nie erträumt hätten, wenn wir ihn einladen, uns auf unseren Wegen zu begleiten. In der nächsten Sendung lade ich Sie herzlich ein, wieder dabei zu sein. Es wird eine spannende Sendung, weil Gott schenkt Menschen auch Visionen. Wie geht das? Wie macht Gott das? Darum geht es in der nächsten Sendung. Und was meine Vision dann tut, was heute ein Dienst geworden ist, was wir da erleben, darüber möchte ich Ihnen in der nächsten Sendung berichten. Es wird eine spannende Sendung. Sind Sie wieder dabei? Ich freue mich auf Sie.

0: Melanie Oetting, Autorin des Buches mit dem Titel »Gott hat meinen Schmerz vergoldet«, wie ich nach großen Verlusten zu neuem Leben fand. Das Buch ist im Fontes Verlag erschienen. Die heutige Sendung und auch die erste können Sie gerne nachhören als Podcast in unserer Mediathek in der Senderubrik Erzählung auf horeb.org und auf unserer kostenlosen Radio Horeb App. Herzlichen Dank, Frau Oetting, für Ihren Besuch im Radio Horeb Studio in München. Wir freuen uns auf 3 weitere Sendungen mit Ihnen, Frau Oetting, und vielleicht auch mit Ihnen, unseren heutigen Zuhörern. Bis zum nächsten Mal. Adieu und gern auf ein Wiederhören. Ihre Claudia Kiesel.
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0: 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Wir wünschen Ihnen jetzt viel Freude bei der Wiederholung unserer Spiritualitätssendung.
1: Sie haben eingeschaltet bei Radio Horeb und hören die Sendereihe Spiritualität. Mein Name ist Diakon Michael Wielert und ich begrüße auch ganz herzlich die Hörerinnen und Hörer von Radio Maria. Der heilige Bruno, das ist der heutige Tagesheilige. Ein Satz von ihm ist die Überschrift unserer Sendung. Das Kreuz steht, während die Welt sich dreht. Leben im Zeichen des Kreuzes. Als Referent darf ich heute ganz herzlich begrüßen Pater Kilian Müller. Er ist Zisterzienser, Subprior, Ökonom in Neuzell im Osten Brandenburgs. Ein herzliches Grüß Gott, Pater Kilian Müller.
2: Grüß Gott, lieber Diakon Michael Wielert. Grüß Gott, liebe Zuhörerinnen und Zuhörer bei Radio Horeb und bei Radio Maria. Herzliche Grüße aus Neuzelle.
1: Lieber Pater Kilian, heute ist Ihr Weihetag als Priester.
2: Richtig,
1: ja. Das ist jetzt 13 Jahre her. Zunächst einmal herzlichen Glückwunsch und Gottes Segen auf Ihrem weiteren Weg. Und wir sagen Gott Danke für alles, was durch Sie schon geschehen ist und dass Sie sich heute Zeit nehmen, uns in dieses Thema einzuführen, uns da etwas weiterzugeben. Bei Ihrer Priesterweihe

0: Reihe sagte der Bischof, stelle dein Leben unter das Zeichen des Kreuzes. Und wir denken heute über priesterliches Leben, Einsamkeit und Gemeinschaft und die Bedeutung der Verknüpfung all dessen im christlichen Alltag nach. Ich bin gespannt, Pater Kilian. Ich weiß, dass die Zisterzienser, sie gehören ja auch zum Stift Heiligenkreuz, eine besondere Beziehung zum Kreuz haben. Sie haben diese besondere Kreuzreliquie, die im Stift Heiligenkreuz verehrt wird. Und von daher sind wir sehr gespannt, wie Sie uns mit dem heiligen Bruno und mit diesem Thema, das Kreuz steht, während die Welt sich dreht, näher in Verbindung bringen. Schon jetzt herzliches Vergelt's Gott für Ihren Vortrag.
1: Vielen Dank für die Einladung, lieber Diakon Michael Wielert. Und ja, insgesamt natürlich auch danke für den großen Dienst von Radio Horeb und Radio Maria in der Verkündigung. Es ist eine große Ehre und eine große Freude, die mich auch sehr bewegt, dass wir immer wieder auch etwas erzählen dürfen, etwas beitragen dürfen zu diesem Werk der Verkündigung. Der Heilige Benedikt sagt, diejenigen, die mich schon mal gehört haben, kennen das schon, man soll, egal was man tut, ihn zuallererst immer Gott im Gebet bestürmen, dass er alles Gute auch vollendet, dass er das Werk wirklich zu Ende führt. Und das wollen wir zu Beginn dieser Spiritualitätssendung heute am 6. Oktober tun. Im Namen des Vaters und des Sohnes und des Heiligen Geistes. Amen. Herr, ich danke dir für die Sendung, die du deiner Kirche anvertraut hast. Ich danke dir für die vielen unterschiedlichen Berufungen, die du wie den Schmuck an die Braut gelegt hast. Ich möchte danken ganz persönlich auch für das Geschenk des priesterlichen Dienstes in dieser Kirche und möchte dich bitten, dass du jetzt unsere Herzen öffnest, dass du dein Wort wirklich hineinfließen lässt in unsere Herzen, ja, dass du meine Gedanken auch selbst mit dem Heiligen Geist, dass durch die Fürsprache unserer Schutzengel unsere Herzen geöffnet sein mögen für das Wort und die Stärkung, den Zuspruch, den du uns heute auf die Fürsprache des heiligen Bruno und auch der Mutter Gottes geben möchtest. Darum bitten wir durch Christus, unseren Herrn. Amen. Ja, liebe Zuhörerinnen und Zuhörer bei Radio Horeb und Radio Maria, ich freue mich sehr, dass unsere Schwestern und Brüder auch in Österreich verbunden sind. Diakon Wielert hat es gerade bei der Einführung schon ein wenig abgesteckt, das Terrain, auf dem wir uns heute bewegen wollen. Da geht es zum einen um den heiligen Bruno, den Tagesheiligen. Da geht es um das Kreuz. Da geht es um den priesterlichen Dienst, der heute an meinem Weihetag natürlich mich auch im Herzen tief bewegt. Und da geht es ja auch um das Kloster, den Orden, aus dem ich komme, das Stift Heiligenkreuz und die große Kreuzreliquie und welche Rolle das auch ganz persönlich für mich im Leben spielt. Fangen wir mal an mit dem Tagesheiligen. Dazu noch die kurze Anmerkung, dass wir hier im Bistum Görlitz den heiligen Bruno immer erst am 8. Oktober feiern, weil am 6. Oktober 1900 die Kathedrale in Görlitz geweiht wurde und dann geht das Fest der Kirchweihe der Bistumskathedrale eben vor. Deswegen feiern wir also hier liturgisch den heiligen Bruno erst übermorgen. Aber der eigentliche Gedenktag des heiligen Bruno ist natürlich heute am 6. Oktober. Und mich verbindet ja neben dem Weihetag auch eine andere Brücke sozusagen noch mit dem heiligen Bruno. Aber dazu vielleicht dann später noch mehr. Bruno von Köln ist am 6. Oktober 1101, das ist heute vor 925 Jahren, verstorben. Er ist jemand, der wirklich buchstäblich alles verlassen hat, alles hinter sich gelassen hat, um dem Ruf des Kreuzes, um dem Ruf ja, Christi nachzugehen, in die Einsamkeit, in eine besondere Berufung. Und er hat im Namen des Herrn gewissermaßen aus dem, was ihm im Herzen und in seiner Seele bewegt hat, eine Pflanze sozusagen eingepflanzt, die bis heute Früchte trägt. Es ist wunderbar, immer wieder diese Gedanken des Weinstocks und der Reben ja, zu denken, die Christus uns im Johannesevangelium mitgegeben hat. Wir sind mit Christus verbunden. Und wenn wir mit dem heiligen Bruno und der Kartäuserfamilie weltweit auf dieses Motto unserer heutigen Sendung schauen, der Wahlspruch des Kartäuserordens, das Kreuz steht, während oder man kann auch sagen, solange die Welt sich dreht, dann schauen wir auf etwas, was nicht einfach leer ist, sondern das Kreuz ist immer für uns verbunden mit einer Tat. Die Liebe selbst, die Mensch geworden ist in Jesus Christus, sie ist auch zur Tat geworden am Kreuz. Und das ist wunderbar. Unser Kreuz ist nie einfach leer, sondern unser Kreuz ist immer ein Tor hinein in das Herz des Vaters, hinein in das Erlösungswerk Christi. Und diese Lebendigkeit, die sich dann in den Sakramenten zeigt, in der Kirche durch alle Zeiten, die aus der Seite Christi am Kreuz entsprungen ist, geboren worden ist, kann man sagen, in Taufe, in Eucharistie, in den Sakramenten, den großen Sakramenten der Kirche. Diese Lebendigkeit, die fließt nach wie vor aus diesem Weinstock. Der heilige Bruno hat das, glaube ich, in einer besonderen Weise erkannt. Er hat eine ganz besondere Berufung in sich verspürt und zieht bis heute ja eine große, also soll ich sagen, im Verhältnis zu der Schwierigkeit, zu der Besonderheit dieser Berufung, doch verhältnismäßig große Familie von Berufungen von Mönchen und Nonnen hinter sich her. Er hat im Jahr 1084, das ist 14 Jahre bevor unser Orden, die Zisterzienser, entstanden sind, 14 Jahre vorher, 1084, ein abgelegenes Bergtal geschenkt bekommen, um sich in die Einsamkeit zurückzuziehen. Die Chartreuse in den französischen Alpen, nördlich von Grenoble gelegen, ist bis heute ja ein geheimnisvoller Ort. Auch sicherlich nicht nur durch die Abgelegenheit, die wir heute mit technischen Mitteln leichter überwinden können, als das im 11. Jahrhundert der Fall war, aber auch durch das Geheimnis dieses zurückgezogenen Lebens der Kartäuser. Bis heute ist es nicht gestattet, die Klöster der Kartäuser zu betreten für Leute, die außenstehend sind. Und doch ist es eben ein Zeugnis davon, dass das Kreuz wahrlich steht, solange die Welt sich dreht. Es ist dort ein Ruhepol, auch eine Zurückgezogenheit in das Schweigen, in die Einsamkeit. Jeder Kartäuser hat ein eigenes Häuschen mit einem Garten und dann punktuell eben gemeinsame Liturgien, vor allem in der Nacht. Aber ein stilles Offizium, das die Kartäuser weltweit beten, das der Kirche bis heute reiche Früchte beschert. Immer wieder gibt es Zeugnisse davon, was das Gebet der Kartäuser bewirkt hat. Sehr bewegend ist für mich die Erinnerung, als ich das erste Mal gelesen habe, bei der Seeschlacht von Lepanto, als ja das große Vertrauen über den Sieg damit verbunden wurde, dass zu einer bestimmten Uhrzeit die Kartäuser ja beginnen mit ihrem Offizium und tatsächlich der Herr hat es geschenkt. Für uns, auch für uns Zisterziensermönche, ist das Betrachten der kartusianischen Berufung etwas Besonderes. Und für mich persönlich, muss ich zugeben, auch immer etwas, was mit einer tiefen Sehnsucht verbunden ist. Es gibt aber auch natürlich die andere Seite davon, denn das Kreuz, so sehr es für uns Durchgang zum Leben, Quelle des Heils, Zeichen der Erlösung und des Sieges Christi ist und nie getrennt von ihm, der dieses Heil gewirkt hat, so sehr kann dieses Kreuz sich ja auch von seiner rauen Seite zeigen. Mich hat es sehr beeindruckt, ja, ein Zitat aus einem Buch eines Kartäusers, ein Zeugnis, das er gibt, und da schreibt er, man muss nicht lange in einem Kartäuserkloster gelebt haben, um festzustellen, dass es mit vielen kleinen Nöten übersät ist und die gewöhnlichen Armseligkeiten der menschlichen Natur dort ebenso vorhanden sind, auch wenn sich jeder redlich anstrengt, nach Vollkommenheit zu streben, deren Vorbild Gottvater ist. Die Geschichte zeigt, dass die Chroniken der ehemaligen Kartäuserklöster und die Annalen des Ordens das Abbild von Gemeinschaften sind, in denen Personen von hoher Heiligkeit oder großem Unterscheidungsvermögen sehr selten sind. Das Leben im Zeichen des Kreuzes, in das die Kartäuser berufen sind, es hat auch eine gewisse Kargheit. Er spricht hier sogar von einer konturenlosen Eintönigkeit, ein langer Weg. Und in den Nachtlesungen hört man bei den Kartäusern immer wieder, dass wir auch lernen müssen, den Karfreitag und den Karsamstag wirklich ernst zu nehmen. Das heißt, wie es in einem Text der Kartäuser heißt, tot sein mit dem Gott, der sich ganz in den Tod gegeben hat, in Christus, um diesen Durchgang auch mit ihm zu erleiden, im Wissen, dass der Gott des Lebens am Ostersonntag mit seinem Licht durchbricht. Es ist ja auch ein sich hineingeben in der Konfrontation mit dem Kreuz in die Ungewissheit dieses Karfreitags und des Karsamstags. Ich glaube, wir dürfen das nicht überspringen einfach nur. Und sicherlich sind viele von Ihnen, die jetzt zuhören, auch in ihrer Weise konfrontiert mit diesem Geheimnis, dass man auch im Glauben manchmal harte Phasen erlebt, dass man das Gefühl hat, es ist jetzt gerade nur dunkel. Und genau in diesem Moment, liebe Schwestern und Brüder, dürfen wir uns an dieser Zusage, dass das Kreuz steht, solange die Welt sich dreht, festhalten dürfen. Christus ist da, das Kreuz ist da und es ist die Stabilität, die für uns sichtbar macht, dass Christus immer derselbe ist, dass er ein für alle Mal dieses Kreuz als Zeichen des Sieges aufgerichtet hat, dass er der gleiche gestern, heute und morgen ist und dass er auch in den dunklen Phasen mich nicht verlässt, sondern mich weiterführt durch diese finstere Schlucht als guter Hirte hin zum Ruheplatz am Wasser. Die Kartäuser verwirklichen das auf ihre eigene Weise, in ihrer eigenen Berufung, die eine große Kostbarkeit für die ganze Kirche ist. Und ich glaube, wir dürfen vielleicht in einem Moment der Betrachtung das ein bisschen sacken lassen, ein wenig Musik hören und dem Herrn, dazu möchte ich Sie einladen, einfach auch mal danken für diese große Berufung von Männern und Frauen ins kartusianische Leben, auch in der Kirche von heute. Musik.

0: Das Glockenspiel über Heiliges Kreuz sei hochverehrt aus dem Zisterzienserkloster im Stift Heiligenkreuz. Unser Thema hat heute mit dem Tagesheiligen zu tun, mit dem heiligen Bruno. Das Kreuz steht, während die Welt sich dreht. Leben im Zeichen des Kreuzes. Unser Referent ist Pater Kilian Müller. Er ist Zisterzienser, Subprior, Ökonom im Kloster in Neuzelle im Osten Brandenburgs. Pater Kilian, ich darf Sie um den zweiten Teil Ihres Vortrags bitten.
1: Ja, sehr gerne. Wenn wir betrachten, dass das Kreuz steht, solange die Welt sich dreht, dann dürfen wir und müssen wir manchmal auch damit rechnen, was auch dem heiligen Bruno passiert ist. Dass nämlich ja bestimmte Entwicklungen unsere Pläne durchkreuzen können. Wir sprechen auch da vom Kreuz. Und so hat es der heilige Bruno auch erlebt. Papst Urban II. Hat ihn in eine andere Aufgabe gerufen. Er hat ihn aus dieser Abgeschiedenheit der Kartause, der Chartreuse, wieder weggerufen. Und letztlich ist der heilige Bruno dann 1101 in Kalabrien verstorben. Dort ist bis heute auch in der Serra San Bruno eine Kartause, die aktiv ist, in der Kartäusermönche leben. Pläne durchkreuzen lassen, das haben wir wahrscheinlich, die wir schon das ein oder andere Lebenssemester hinter uns haben, alle erlebt. Aber daran sieht man, dass diese Zusage, dass das Kreuz steht, solange die Welt sich dreht, nicht bedeutet, dass das Kreuz einfach nur starr ist, sondern dass es auch da eine Lebendigkeit in sich hat, die uns immer wieder neu einlädt, in den Spuren Christus nachzufolgen, in den Spuren, die er uns vorangegangen ist. Wir dürfen immer wieder unsere Pläne durchkreuzen lassen. Ich weiß, Schwester Elvira Petrozzi, die Gründerin der Gemeinschaft Cenacolo, hat das immer wieder betont, dass sie vom Heiligen Geist erfüllt gewissermaßen sich die Freiheit auch schenken lässt, innerhalb der nächsten 5 Minuten das komplette Gegenteil von dem zu tun, was sie eigentlich geplant hatte. Sicherlich erstrebenswert, in ein solches Maß an Freiheit zu gelangen. Aber ich denke, was wir mitnehmen können, ist, dass wir in der Kreuzesnachfolge, dass ein Leben im Geheimnis des Kreuzes nie einfach starr ist, sondern dass es auch ein Weg in die Freiheit ist, ein Weg in die Überwindung der Welt. Habt keine Furcht, sagt Jesus selbst. Ich habe die Welt überwunden und dafür steht das Kreuz. Vor einigen Jahren haben wir hier in Neuzelle, als wir das Klostergelände oder das ehemalige Stasi-Gelände, wo das neue Kloster Maria Friedensfort entstehen wird, gekauft haben, am höchsten Punkt des Geländes ein Kreuz aufgerichtet. Und das war so ein Moment, der auch ganz sichtbar gemacht hat, was in diesem Kreuz für eine Kraft ist. Es steht als Zeichen des Sieges nun an diesem Ort, an dem so viel Unrecht auch passiert ist während der Zeit der DDR. Aber es ist ein Zeichen der Hoffnung. Und Menschen, die hier in Brandenburg auch teilweise ohne Christen zu sein, unterwegs sind, sie kommen zu diesem Ort, sie pilgern zu dem Kreuz und ja, nehmen die Einladung dieses Ortes an, ihre Anliegen dorthin zu bringen. Sie kommen buchstäblich den Berg hinauf, also man muss sagen, im Vergleich zu Balderschwang ist natürlich Brandenburg nicht wirklich mit Bergen gesegnet. Das Kreuz steht auf einem Hügel im Wald, etwa 139 Meter über normalen Null, das ist jetzt nicht gerade alpin. Aber trotzdem kommen die Menschen dort hochgelaufen, hochgepilgert und schauen auf zu diesem 4 Meter hohen Kreuz. Und ich bin mir sicher, dass dort ja der ein oder andere vielleicht ganz im Stillen etwas von der kraftvollen Gegenwart eines Gottes, den sie oder er gar nicht kennt, spürt und merkt. Weil dort etwas steht, was stabil ist und was als Zeichen der Hoffnung in den Himmel aufragt. Ich selber, so hat Diakon Wielert es zu Beginn schon gesagt, verbinde mit diesem 6. Oktober auch ein besonderes Ereignis. Heute vor 13 Jahren habe ich in der Stiftskirche von Heiligenkreuz durch die Hände des Weihbischofs von Madrid, Juan Antonio Martínez Camino, ein Jesuit, das Sakrament der Priesterweihe empfangen. Es ist ein Tag, von dem ich sagen würde, er hat mein Leben buchstäblich für immer verändert. Es ist eine Begegnung mit dem Herrn gewesen, ja, die alles neu gemacht hat. Das ist nicht immer unbedingt nur emotional, auch wenn diejenigen, die mich kennen, wissen, dass ich durchaus mit Emotionen gesegnet bin und mit Tränen, mit der Gabe der Tränen. Aber es ist vor allem eine Begegnung mit diesem Geheimnis des Kreuzes, das natürlich in meinem Mutterkloster im Stift Heiligenkreuz eine besondere Rolle spielt. Am 1. September 2006, also vor jetzt etwas mehr als 20 Jahren, habe ich, und ich glaube, das war kein Zufall, sondern alles schon gefügt und geführt, vor der großen Kreuzreliquie in der Kreuzkirche im Stift Heiligenkreuz das große Geschenk meines Berufungserlebnisses erfahren. Es hat sich alles verändert. Und die Tatsache, dass dann die Priesterweihe Jahre später an diesem Gedenktag des heiligen Bruno stattfand und dieses große Motto, das auch über unserem heutigen Vortrag steht, das Kreuz steht, während die Welt sich dreht oder solange die Welt sich dreht, dass das alles sozusagen zusammenkam, das spielt für mich schon eine große Rolle. Aber was bedeutet denn eigentlich dieses Geheimnis des Kreuzes, von dem man immer spricht? Bei der Weiheliturgie spricht der Bischof zum Weihekandidaten für die Priesterweihe: Bedenke, was du tust, ahme nach, was du vollziehst und stelle dein Leben unter das Geheimnis des Kreuzes. Ich glaube, dass ein Leben unter dem Geheimnis des Kreuzes, ein Leben als Priester, besonders vielleicht oder für mich zumindest in besonderer Weise im geweihten Dienst, aber das gilt letztlich für uns alle als Christen, ja, letztlich nicht ausreicht, um dieses Geheimnis des Kreuzes wirklich in seiner Tiefe zu erfassen und auszuschöpfen. Man hat immer neue Perspektiven, man hat neue Bruchstücke davon, was das jetzt konkret bedeutet für mich, auch in diesem Moment. Vor wenigen Tagen ist ein guter Freund von mir in der Freikirche bei den Baptisten zum Pastor ordiniert worden. Und ich hatte ihm diese Zusage oder diese Ermahnung, könnte man eigentlich sagen, die der Bischof auch mir bei der Weiheliturgie, bei der Priesterweihe im katholischen Ritus zugesagt hat: Bedenke, was du tust, ahme nach, was du vollziehst und stelle dein Leben unter das Geheimnis des Kreuzes. Diese Ermahnung hatte ich meinem Freund geschickt und er hatte mich gefragt, was bedeutet das denn? Ahme nach, was du vollziehst. Und das hat mich angestupst, ein wenig nachzudenken darüber, ja, was bedeutet das konkret? Wenn wir das Priestertum im katholischen Sinne ernst nehmen als eine Gleichgestaltung mit Christus, dann kommen wir ohne das Kreuz nicht aus. Und wir dürfen, wie es in einer wunderbaren Präfation in der Messliturgie heißt, damit auch dieses Geheimnis annehmen, dass wir mit Christus Priester, der Altar und das Opferlamm werden. Das heißt, es geht letztlich im Geheimnis des Kreuzes auch darum, sich ganz hinzugeben, im Wissen, dass ich damit nichts verliere, sondern alles gewinne. Das ist der Weg, den Christus uns vorausgegangen ist und den er uns gezeigt hat. Den Weg der Selbsthingabe. Das ist nicht immer unbedingt spektakulär. Das kann spektakulär sein. Das kann in gewisser Weise ja auch einen großen Effekt haben. Wenn wir zum Beispiel schauen auf den heiligen Petrus, der kopfüber gekreuzigt worden ist und ja in gewisser Weise diesen Kreuzestod Christi ja auch nachgeahmt hat. Und zumindest dazu verdonnert wurde von den weltlichen Mächten. Das muss aber nicht immer in dieser Form passieren, sondern ich glaube, dass gerade da uns nochmal dieses Geheimnis auch des kathusianischen Lebens, dieses verborgenen Lebens in der Stille begegnet. Es ist manchmal einfach das Kreuz des Alltags. Und da wird es etwas, von dem gewiss mir die meisten von Ihnen zustimmen werden. Dafür muss ich nicht in die Kathause gehen, sondern ich muss sozusagen das Kreuz nicht lange suchen. Das findet mich von ganz alleine da, wo ich bin, in meinem Alltag. Manchmal ja in einer gewissen Eintönigkeit, von der wir gehört haben, in einer Trockenheit, in einem Lernen auszuhalten, dass meine Pläne nicht in Erfüllung gehen, im Lernen auszuhalten, dass ich in gewissen Formen, in gewisser Weise immer neu in die Armut hineingeführt werde. Das ist der Ort, an dem uns das Kreuz begegnet und den wir nicht lange suchen müssen. Aber wenn wir das dann tun, dann können wir wirklich mit Christus alles in allem werden. Das heißt, wir können Priester im Sinne von einem Vermittler werden, nicht nur im Geweihtendienst, in sakramentaler Weise, sondern auch im allgemeinen Priestertum in dem Sinne, dass wir Zeugen werden, dass wir die Anliegen der Welt vor Gott tragen im Gebet, wie viele das von ihnen tun, im Opfer, in der Hingabe, auch in der Hingabe des eigenen Leidens, dem Aufopfern. Also wir werden zum priesterlichen Volk, zur auserwählten Priesterschaft in gewisser Weise. Wir werden auch zum Altar in der Weise mit Christus, dass sich auf uns, auf unserem Herzen, auf dem Altar unseres Herzens gewissermaßen das abspielt, das Geheimnis unseres eigenen Lebens, dass wir Gott ganz darbringen können, auf dem aber andere auch ja ihr Leben Gott hinhalten können. Wie oft hat man es schon erlebt, in der Seelsorge als Priester erlebt man es immer wieder, ja, dass Menschen kommen und ihr Herz ausschütten, in der Beichte, aber auch in seelsorglichen Gesprächen, in ihren Nöten, auch in ihren Freuden. Und das ist ein wunderbares Erlebnis, dann zu merken, es geht hier gerade überhaupt nicht um mich, sondern die Gleichgestaltung mit Christus zum Priester und zum Altar in gewisser Weise bietet dem Volk Gottes, bietet den anderen Menschen in Liebe die Möglichkeit, ihre Gaben dem Herrn durch mich darzubringen oder sozusagen auf mich zu legen, dass ich es weitertrage. In diesem Sinne kann man sich vielleicht auch dem Verständnis der Messintentionen nähern. Wir tragen bestimmte Intentionen bei jeder heiligen Messe mit auf den Altar. Wir machen uns gewissermaßen selber zum Altar, auf den das abgelegt wird. Und das Opferlamm, das dritte, auch das ist ein wirkliches Geheimnis, sich hinzugeben, auch sein Leben zu lassen. Wie viele Zeugen haben wir in den letzten 2000 Jahren der Kirchengeschichte, die ihr Leben wirklich für Christus gelassen haben. Aber auch da ist es nicht immer das Blutige überlassen, sondern auch diese Hingabe meiner Lebenszeit. In gewisser Weise verstehen die Mönche, verstehen nicht nur die Kartäuser, sondern auch wir in der benediktinisch-zisterziensischen Familie, das so, dass wir, und bitte richtig verstehen, unsere Lebenszeit hinopfern, dass wir unsere Lebenszeit verschwenden für Christus, für Gott, für das Lob Gottes. Wir stellen unseren Atem, unsere Zeit, unsere Kraft zur Verfügung, damit wir in Stellvertretung die Schöpfung und den wunderbaren Gott loben. Und deswegen Verschwendung nicht im Sinne von etwas Nutzlosem, sondern in der Überfülle, ja, so wie die Sünderin mit dem kostbaren Nadenöl die Füße Christi gesalbt hat. Priesteraltar und Opferlamm werden das, glaube ich, ist die Füllung dessen, was wir in der Priesterweihe zugesagt bekommen oder als Ermahnung mitbekommen, ahme nach, was du vollziehst und stelle dein Leben unter das Geheimnis des Kreuzes. Es ist nie getrennt von dem lebendigen Christus. Und das ist die große Zusage, die er uns macht. Wir wollen noch einen kurzen Moment Musik hören und das vielleicht einfach auf uns wirken lassen. Wo werde ich selber Priester, Altar, Opferlamm? Und wo habe ich anderen in dieser Weise schon im Namen Christi gedient?

0: Das Kreuz steht, während die Welt sich dreht. Das ist eine Aussage des heiligen Bruno, unseres Tagesheiligen. Im Zeichen leben, im Zeichen des Kreuzes. Pater Kilian Müller ist Zisterzienser, Subprior Ökonom im Kloster Neuzelle im Osten in Brandenburgs. Er hat uns nun schon bereits mit hineingenommen in dieses Thema. Wir hören jetzt noch einen dritten Teil seines Vortrags und dann, liebe Hörerinnen und Hörer, sind Sie eingeladen anzurufen, Fragen zu stellen, Ihre Erfahrungen mit einzubringen. Wann steht dieses Kreuz bei Ihnen im Leben und wann hat sich die Welt vielleicht ganz wirr darum gedreht und Sie haben das Kreuz als Fokus, als Zentrum empfunden? Ihr Zeugnis oder auch Ihre Frage dazu. Das können Sie gleich dann stellen unter der Nummer 089 517 008 008. 089 517 008 008. Aber zuvor hören wir noch den dritten Teil des Vortrages von Pater Kilian Müller.
1: Ja, liebe Zuhörerinnen und Zuhörer, es ist eine große Freude, sich hineinnehmen zu lassen, ein wenig in diese geistlichen Gedanken, das geistliche Gut des heiligen Bruno und der Kartäuser-Familie. Dahinter steckt etwas, was, denke ich, in allen von uns brennt, weil es uns verweist auf dieses Geschaffensein in der Ebenbildlichkeit Gottes. Und das ist die Sehnsucht. Die Sehnsucht, die den heiligen Bruno angetrieben hat, die treibt uns in andere Weise und zieht uns sozusagen in die Berufung unseres Lebens. Er hat gefragt, gibt es etwas Besseres als Gott? Gibt es ein anderes Gut außer dem einzigen Gott? Also brennt die geheiligte Seele durch die Flamme der himmlischen Liebe, die dieses Gut verspürt, seinen unbegreifbaren Glanz, sein Strahlen, seine Schönheit. Und sie ruft aus, meine Seele dürstet nach Gott, nach dem lebendigen Gott. Wann darf ich kommen und das Antlitz Gottes schauen? Es ist ja wirklich wunderbar, sich auf diese Sehnsucht immer neu einzulassen. Und diese Sehnsucht führt uns immer neu zum Kreuz. Sie führt uns immer neu zu diesem lebendigen Gott, der sich umarmen lässt von uns. Papst Benedikt hat 2011 in dem vorhin schon angesprochenen Kartäuserkloster Serra San Bruno, wo der heilige Bruno 1101 verstorben ist, in einer Predigt gesagt, dass keine Berufung im Volk Gottes nebensächlich ist. Wir sind ein einziger Leib, in dem jedes Glied wichtig ist und dieselbe Würde besitzt und untrennbar vom Ganzen ist. Das gilt natürlich für jeden von uns und für die Ordensfamilie der Kartäuser, die auf den heiligen Bruno zurückgeht. Stat crux dum volvitur orbis, das Kreuz steht, solange der Erdkreis sich dreht, das bedeutet, dass das Kreuz Christi der ruhende Pol inmitten all der Veränderungen und Umwälzungen der Welt ist. Das kann uns Trost geben, gerade auch in Zeiten, in denen man das Gefühl hat, alles dreht sich immer schneller. Ich glaube, es ist kein Zufall, dass in der jungen Generation wieder mehr Menschen, wieder mehr junge Leute sich ausstrecken nach diesem Geheimnis des Kreuzes. Immer wieder merke ich, was es für ein Trost sein kann, sei es bei einem sterbenden Menschen, sei es bei einem kranken Menschen, einem trauernden Menschen, sei es auch bei jemand, der sich auf einen großen Schritt im Leben, eine Weihe, eine Eheschließung oder so weiter, vorbereitet, wenn man einfach ein Kreuz in die Hand nimmt. Während ich diesen Vortrag halte, liebe Schwestern und Brüder, liebe Zuhörerinnen und Zuhörer bei Radio Maria und Radio Horeb, halte ich ein Benediktuskreuz in der Hand. Ich schaue auf den Herrn und ich weiß, dass er es ist, viel mehr, der mich hält, als dass ich ihn halten würde, auch wenn dieses Kreuz in meine Hand gegeben ist. Das wünsche ich Ihnen von ganzem Herzen, dass Sie Festigkeit, dass Sie Stabilität, dass Sie Halt im Kreuz finden, wenn Sie ein Kreuz in die Hand nehmen, vielleicht, dass das dort auch hineinpasst, immer im Wissen, dass er es ist, der uns eigentlich hält, dass er es ist, der uns nährt, der uns reinigt und er es ist, der uns immer neu die Umarmung im Geheimnis des Kreuzes anbieten will. Kein Leid ist vergebens, keine Dunkelheit bleibt in der Dunkelheit, sondern mit ihm, mit Christus, dürfen wir uns immer neu ins Licht hineinführen lassen. Der heilige Bruno hat uns das in besonderer Weise vorgelebt. Er hat eine besondere Berufung empfangen vom Herrn, für die wir danken dürfen, für die ich ihm auch in besonderer Weise danken darf. Auch wenn, wie Basil Hume, der große Kardinal und Benediktinerabt aus England es geschrieben hat, jeder Mönch, gerade jeder benediktinische und jeder zisterziensische Mönch, in seinem Herzen ein Eck haben darf und soll, indem er zutiefst bedauert, nicht die Berufung zum Kartäuser empfangen zu haben. Ein wunderbares Wort, und damit freue ich mich ja auf Ihre Fragen, auf Ihre Rückmeldung, auf Ihre Zeugnisse, und möchte Sie auch dann am Schluss natürlich der Fürsprache des heiligen Bruno und der Mutter Gottes, der Patronin der Zisterzienser und der Patronin natürlich des Kartäuserordens später anempfehlen.
0: Lieber Pater Kilian Müller, vielen Dank soweit für Ihre Gedanken, für Ihren Vortrag. Ich nehme da vieles mit. Das Kreuz steht, während die Welt sich dreht. Da haben Sie eben auch noch ein neues Fenster für die Hörerinnen und Hörer aufgemacht. Da denken wir jetzt weiter. Und wenn Sie Fragen haben oder wenn Sie Zeugnis geben wollen, ich nehme jetzt gerade das Bild her, das Sie als letztes uns mit auf den Weg gegeben haben, das Kreuz festhalten, ein Kreuz in der Hand halten und das Gespür dadurch bekommen, bin nicht ich es, der da Christus festhält, sondern oft ist es auch Christus, der uns dadurch festhält. Also ein ganz spannendes Bild. Sie sind eingeladen anzurufen, liebe Hörerinnen und Hörer. Die Nummer lautet 089 517 008 008. Ich wiederhole nochmals die Nummer 089 517 008. 008. Wir sind gespannt, wir hören kurz Musik und dann sind Ihre Fragen, Ihre Zeugnisse gefragt.

0: Sie haben eingeschaltet in der Sendereihe Spiritualität. Das Kreuz steht, während die Welt sich dreht. Das ist eine Aussage des heiligen Bruno, unseres Tagesheiligen. Und ich darf nun als ersten Hörer den Herrn Manfred Hertel aus Bad Kreuznach begrüßen. Ein herzliches Grüß Gott, Herr Hertel.
1: Ja, grüß Gott. Jetzt muss ich fast bedauern, so schnell in die Leitung gekommen zu sein. Ich habe leider nicht zu bieten ein eigenes großes Zeugnis über die Früchte der Einsamkeit, wobei ich bekenne, unter letzterer leide ich fast mein Leben lang, aber mehr innerlich, nicht immer äußerlich. Das ist ein anderes Thema. Mich interessierte besonders, da war vorhin die Rede von dem heiligen Bruno oder einem Gebet der Kartäuser und der Seeschlacht von Lepanto und irgendeiner Urzeitgleichheit, wo wohl die Wende in der Schlacht war. Vielleicht ist das Thema viel zu weit weg. Ich wollte eigentlich nur sagen, dass er das gelegentlich mal dran bringen, weil mich das interessiert.
0: Okay. Ja. Pater Kilian kann da sicher was dazu sagen, zu dem Gebet.
2: Es ging einfach darum, dass sozusagen der eigentliche Befehlshaber ja noch am Schlafen war und schon so ein bisschen, man erinnert sich so ein bisschen an die Szene von dem Seesturm, ja, wo der Herr sozusagen hinten am Schlafen ist und die Brüder, die Apostel dann da schreien: Herr, kümmert es dich nicht, dass wir hier zugrunde gehen. Und man hat ihn dann aufgeweckt und er hat gesagt, ja, wie viel Uhr ist es denn? Und hat also die Uhrzeit so halbwegs bestimmt. Und dann sagt er, na, die Kartäuser fangen gleich an zu beten und deswegen brauchen wir uns keine Sorgen zu machen. Nicht? Und der Überlieferung nach, ich war nicht persönlich dabei, wie Sie sich vorstellen können, der Überlieferung nach soll dann wirklich die große Wende auch eingetreten sein.
0: Pater Kilian, jetzt hat der Herr Hertel noch ein ganz anderes Thema aufgemacht, dass er sagt, ich habe nicht freiwillig die Einsamkeit gewählt. Mhm. Ja? Und äußerlich ist das auch gar nicht so zu sehen oder zu merken. Viele Menschen tragen eine nicht freiwillig gewählte Einsamkeit in sich. Jetzt könnte ich sagen, Sie haben als Zisterziensermönch die Einsamkeit oder die Abgeschiedenheit in einer gewissen Art und Weise gewählt, wobei man bei einer Berufung, die Sie haben, immer, natürlich haben wir die freie Wahl zur Berufung, aber das wäre noch ein eigenes Thema. Aber was geben Sie dem Herrn Hertel mit auf den Weg über vielleicht auch den Schmerz der Einsamkeit, die er nicht freiwillig gewählt hat?
2: Ja, ich glaube, dass ein wesentlicher Punkt ist, und das versuche ich auch meinen geistlichen Kindern so in der persönlichen Einzelbegleitung immer mitzugeben, ein Perspektivwechsel dahingehend ist, dass man nicht fragt, warum ist das so? Warum habe ich so ein Erlebnis der Einsamkeit? Sondern, und dazu kann das Kreuz eben ein ganz besonderer Wegweiser sein, stattdessen zu fragen, wozu? Wozu kann das auch gut sein und wozu rufst du mich darin? Und ich glaube, dass man darin auch oft entdecken kann, dass ja solche besonderen Berufungen, ich kann Ihnen die Frage nicht direkt beantworten, das ist klar, das müssen Sie mit dem Herrn direkt klären, aber dass solche besonderen Berufungen auch in eine verhängte Einsamkeit, in eine innere Einsamkeit, die ich persönlich auch sehr gut kenne, dazu dienen kann, fruchtbar zu werden, was nicht heißt, dass man nicht daran leidet. Also das ist so ein besonderer Umstand auch bei Gaben, bei Charismen, dass man jetzt nicht davon ausgehen muss, dass was mir da gegeben ist, ist etwas, was deswegen mir einfach leicht von der Hand geht oder immer nur mit emotionaler großer Freude verbunden ist. Und ein Charisma, ein echtes Charisma kann genauso auch bedeuten, dass man an der Verwirklichung, an der Umsetzung dieses Charismas für das Wohl der Kirche, für das Wohl der Welt, wenn man so will, auch leidet. Und ich glaube, dass da wirklich diese Spiritualität des Kartäuserordens und der Blick auf das Kreuz uns helfen kann, ja, ein Wozu zu finden und zu wissen, es ist nicht nutzlos. In den Augen der Welt, ja, ist das schwer verständlich, das gebe ich gerne zu, so eine Berufung und so ein Umstand. Aber da wirklich mit Mut zu sagen, Herr, wozu ist das gut und wozu hat mir das im Leben auch gedient oder wo hat es mich hingebracht in eine vielleicht besonders innige und exklusive Beziehung, innere Beziehung zum Herrn. So habe ich es persönlich erlebt, auch in diesem Durchbruch, den ich 2006 in Heiligenkreuz vor dieser Kreuzreliquie erlebt habe, dass dort auf einmal Gott in eine Kammer meines Herzens eingetreten ist, in die vorher nichts und niemand eingetreten war. Und das zu entschlüsseln, glaube ich, dazu hilft das Kreuz.
0: Was ich da raushöre, die Frage, warum, ist eine einfache Frage, die auf eine Antwort wartet. Das Wozu ist ein Eintreten in einen Dialog mit Gott, der in eine gewisse Fruchtbarkeit führen kann.
2: Genau, es gibt eine Richtung darin. Ja? Und das ist der Weg, den das Kreuz uns zeigt. Das ist nicht einfach nur ein stumpfes Todesinstrument, sondern es ist auch der Weg ins Licht und ins Leben hinein. Ja.
0: Herr Hertel, vielen Dank für Ihren Anruf. Nehmen Sie das mit in das Wozu gehen und versuchen Sie da wirklich in einen Austausch mit Gott zu gehen, dass die Einsamkeit auch eine gewisse Frucht tragen kann aus diesem Wozu heraus. Vielen Dank, Herr Hertel. Ich darf nun als Nächstes die Frau Thiel aus Türkheim begrüßen. Ein herzliches Grüß Gott, Frau Thiel.
3: Grüße Gott.
2: Grüß Gott.
3: Vater, grüße Gott.
2: Grüß Gott, Frau Thiel.
3: Ich gratuliere Ihnen zum Priesterweihetag heute.
2: Vielen Dank.
3: Herzlichen Glückwunsch. Mein Sohn wurde 1997 zum Priester geweiht als Karthäuser Marienau.
2: Ach, wunderbar.
3: Und er war 4 Jahre vorher in Heiligenkreuz. Und dieser Altabt hat ihm aufgetragen, für Heiligenkreuz zu beten in der Karthause Marienau. Das wollte ich Ihnen nur sagen. Alles Gute, gottesreichen Segen, viel Kraft für Ihr Priestertum.
2: Auf Wiederhören. Vergelt's Gott vielmals.
0: Dank Ihnen, Frau Thiel, für dieses Aufmachen dieses Gebetsnetzes, auch füreinander da sein, dass die Ordensgemeinschaften untereinander füreinander da sind. Aber es öffnet aus meiner Sicht auch das Fenster, dass wir für die Ordensgemeinschaften da sind und umgekehrt in diesem, wir haben das ja als Thema, während die Welt sich dreht. Pater Kilian, ich habe da noch eine Frage, wenn wir dieses Bild nehmen, das Kreuz steht, die Welt dreht sich und oft bin ich ja in diesem Drehen mit drin als Mensch. Wie würden Sie jemanden sagen, der sagt, ich kann das Kreuz kaum anschauen, weil ich so in der Bewegung bin, ja, weil ich gar nicht zur Ruhe komme? Ja. Was ist da ein erster Schritt? Sie als Ordensmann haben das Gebet, das Stundengebet, das, glaube ich, sowas ist wie ein Heraustreten aus diesem Drehen und ein wirkliches Innehalten vor dem Kreuz. Wie kann uns das gelingen, ich sage jetzt mal als jemand, der keine Ordensberufung hat, der nicht das Stundengebet hat oder das auch schwerfällt, weil dann ist man ja alleine im Stundengebet. Das ist nicht immer so einfach.
2: Nein, das ist definitiv nicht einfach. Und wir haben es da in gewisser Weise tatsächlich leichter, ja, weil uns sozusagen diese Ordnung einfach gegeben ist. Oft erlebe ich das so, dass Menschen, die natürlich im Beruf stehen, und inzwischen viele vom digitalen Kalender in ihrem Handy bestimmt werden, dass sie einen ersten Start damit machen können, eine bestimmte Uhrzeit, das kann 12 Uhr mittags sein oder das kann auch vor dem Arbeitstag liegen. Man muss dafür nicht gleich 3 Stunden vorher aufstehen oder mitten in der Nacht wie die Karthäuser. Dass man sich aber einen festen Termin nimmt, an den man sich erinnern lässt, den man wiederholen lässt in seinem Kalender und wo man einfach sagt, und Herr, mit diesen 5 Minuten fange ich an. Diese 5 Minuten gebe ich dir, weil ich genau weiß, dass ich sie letztlich damit auch mir gebe. Und ich habe das so damals erlebt, einfach damit, dass ich ein bisschen früher aufgestanden bin und meine geistliche Lesung, das ist bis heute so, vor dem Frühchor halte. Es ist sicherlich nicht jedem gegeben, früh aufstehen zu können und zu wollen. Irgendwie hat der Herr das aus Gnade gemacht. Aber das darf man dann auch selber in seinem Alltag ein bisschen entdecken. Wo kriege ich das vielleicht unter? Und wenn es nur 3 oder 4 oder 5 Minuten sind. Etwas Zweites, ganz Praktisches, habe ich vorhin schon erwähnt, organisieren Sie sich ein kleines Kreuz, was Sie in die Tasche stecken können. Und immer wenn Sie in die Tasche fassen werden, wird Ihnen dieses Kreuz begegnen. Ja? Und wird Sie daran erinnern, dass da einer ist, der Ihrem Alltag nicht fern ist, sondern der genau mittendrin steht. Auch in dieser Weise steht das Kreuz, während die Welt sich dreht. Es steht in Ihrem konkreten Alltag, dort, wo Sie sind. Es ist ihm nicht fremd. Und ich glaube, diesen Trost, den dürfen wir uns immer wieder vom Herrn selber auch zusagen lassen.
0: Und vielleicht ist an diesem Kreuz in der Hosentasche ja auch ein Rosenkranz dran. Und für diejenigen, die mehr als 5 Minuten haben, Ihnen empfehle ich besonders jetzt im Oktober, im Rosenkranzmonat, einfach täglich bewusst den Rosenkranz zu beten. Nicht zufällig, sondern bewusst einmal am Tag, wenn Sie mehr als die 3 bis 5 Minuten haben. Aber das nur als Tipp im Rosenkranzmonat Oktober, weil der verteilt auch eine gewisse Gnade, dieser Rosenkranzmonat.
2: Genau, also die Zisterzienser sind natürlich auch große Liebhaber des Rosenkranzes. Ja, das ist auch ein möglicher Schritt. Und wenn die Zeit nicht ausreicht für den ganzen Rosenkranz, fangen Sie an mit einem Gesetz. Ja, und Sie werden merken, es entwickelt einen Sog. Die Sehnsucht wird wachgekitzelt in einem. Und dann kann es vielleicht Stück für Stück auch wachsen.
0: Pater Kilian, vielen Dank fürs Wachkitzeln, für den Blick aufs Kreuz, den Sie uns heute gegeben haben, der eine gewisse Sehnsucht geweckt hat bei vielen. Ein herzliches Vergelt's Gott an Sie, dass Sie an Ihrem Weihetag, an Ihrem Priesterweihetag, sich Zeit genommen haben für uns hier bei Radio Horeb und bei Radio Maria. Wir wünschen Ihnen von ganzem Herzen Gottes Segen für Ihren weiteren Weg. Und zum Ende der Sendung würde ich Sie um Ihren priesterlichen Segen bitten für uns.
2: Sehr, sehr gerne. Vielen Dank für die Einladung und im Gebet sind wir verbunden. Der Herr sei mit euch.
0: Und mit deinem Geiste.
2: Auf die Fürsprache des heiligen Bruno, des heiligen Bernhard und der allerseligsten Jungfrau und Gottesmutter Maria, der Rosenkranzkönigin, segne und stärke euch, lasse euch wachsen im Glauben, in der Hoffnung und in der Liebe und gewähre euch auch die Gnade einer brennenden Sehnsucht nach dem Herrn, nach der Begegnung mit dem Kreuz, der allmächtige und der dreieine Gott, der Vater und der Sohn und der Heilige Geist.
0: Amen.
2: Amen.
0: Alles Gute, viele Grüße ins Kloster nach Neuzelle.
2: Vergelt's Gott.
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1: 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Es ist jetzt 6 Uhr. Herzlich willkommen zum Rosenkranzgebet. Heute am Mittwoch, den 7. Oktober. Am Mikrofon begrüßt Sie ganz herzlich Renate Mewes. Die Kirche feiert heute das Fest unserer lieben Frau vom Rosenkranz zum Dank für den Sieg der Seeschlacht bei Lepanto am 7. Oktober 1571, der dem Rosenkranzgebet zugeschrieben wurde. Ein Gedenktag zwischen Krieg und Frieden. Bitten wir Maria auch heute für Frieden in unserem Land, in der Ukraine, in Russland, im Nahen Osten, in Afrika, in allen Kriegsgebieten dieser Welt, dass Friede wird oder Friede bleibt. Legen wir auch all Ihre Anliegen, die Sie im Herzen haben, die wir im Herzen haben, in diesen Rosenkranz hinein, dass die Mutter Gottes auch heute noch Wunder tun kann. Gerne können Sie jeweils ein Gesetz mit vorbeten. Die Telefonnummer ins Studio 089 517 008 008. Ich darf unsere erste Anruferin begrüßen, Frau Lex aus Erding. Guten Morgen.
2: Guten Morgen.
1: Wir beginnen mit dem Angelusgebet, das uns an die Menschwerdung Gottes aus der Jungfrau Maria erinnert und schließen den Schutz für das Leben vom Anfang bis zum Ende mit ein.

0: Im Namen des Vaters und des Sohnes und des Heiligen Geistes.
1: Amen.
0: Der Engel des Herrn brachte Maria die Botschaft.
1: Und sie

0: Gräfin vom Heiligen Geist.
1: Gegrüßet seist du, Maria, voll der Gnade, der Herr ist mit dir. Du bist gebenedeit unter den Frauen, und gebenedeit ist die Frucht deines Leibes, Jesus.
0: Heilige Maria, Mutter Gottes, bitte für uns Sünder, jetzt und in der Stunde unseres Todes. Amen.
1: Maria sprach, siehe, ich bin die Magd des Herrn.
0: Mir geschehe nach deinem Wort.
1: Gegrüßet seist du, Maria, voll der Gnade, der Herr ist mit dir. Du bist gebenedeit unter den Frauen, und gebenedeit ist die Frucht deines Leibes, Jesus.
0: Heilige Maria, Mutter Gottes, bitte für uns Sünder, jetzt und in der Stunde unseres Todes. Amen.
1: Und das Wort ist Fleisch geworden.
0: Und hat unter uns wohnt.
1: Gegrüßet seist du, Maria, voll der Gnade, der Herr ist mit dir. Du bist gebenedeit unter den Frauen, und gebenedeit ist die Frucht deines Leibes, Jesus.
0: Heilige Maria, Mutter Gottes, bitte für uns Sünder, jetzt und in der Stunde unseres Todes. Amen.
1: Bitte für uns, heilige Gottesmutter.
0: Auf dass wir würdig werden der Verheißungen Christi.
1: Lasset uns beten, allmächtiger Gott, gieße deine Gnade in unsere Herzen ein. Durch die Botschaft des Engels haben wir die Menschwerdung Christi, deines Sohnes, erkannt. Lass uns durch sein Leiden und Kreuz zur Herrlichkeit der Auferstehung gelangen. Darum bitten wir durch Christus, unseren Herrn.
0: Amen.
1: Wir beten für unsere Verstorbenen. Vater unser im Himmel, geheiligt werde dein Name. Dein Reich komme, dein Wille geschehe, wie im Himmel, so auf Erden.
0: Unser tägliches Brot gib uns heute und vergib uns unsere Schuld, wie auch wir vergeben unseren Schuldigern. Und führe uns nicht in Versuchung, sondern erlöse uns von dem Bösen. Amen.
1: Gegrüßet seist du, Maria, voll der Gnade, der Herr ist mit dir. Du bist gebenedeit unter den Frauen, und gebenedeit ist die Frucht deines Leibes, Jesus.
0: Heilige Maria, Mutter Gottes, bitte für uns Sünder, jetzt und in der Stunde unseres Todes. Amen.
1: Herr, gib den Verstorbenen die ewige Ruhe.
0: Und das ewige Licht leuchte ihnen.
1: Herr, lass sie ruhen in Frieden.
0: Amen.

0: Wir bekennen unseren Glauben. Ich glaube an Gott, den Vater, den Allmächtigen, den Schöpfer des Himmels und der Erde, und an Jesus Christus, seinen eingeborenen Sohn, unseren Herrn, empfangen durch den Heiligen Geist, geboren von der Jungfrau Maria, gelitten unter Pontius Pilatus, gekreuzigt, gestorben und begraben, hinabgestiegen in das Reich des Todes, am dritten Tage auferstanden von den Toten, aufgefahren in den Himmel. Er sitzt zur Rechten Gottes des allmächtigen Vaters. Von dort wird er kommen, zu richten die Lebenden und die Toten.
1: Ich glaube an den Heiligen Geist, die heilige katholische Kirche, Gemeinschaft der Heiligen, Vergebung der Sünden, Auferstehung der Toten und das ewige Leben. Amen.
0: Ehre sei dem Vater und dem Sohn und dem Heiligen Geist.
1: Wie es war im Anfang, so auch jetzt und alle Zeit und in Ewigkeit. Amen.
0: Vater unser im Himmel, geheiligt werde dein Name. Dein Reich komme, dein Wille geschehe, wie im Himmel, so auf Erden.
1: Unser tägliches Brot gib uns heute und vergib uns unsere Schuld, wie auch wir vergeben unseren Schuldigern. Und führe uns nicht in Versuchung, sondern erlöse uns von dem Bösen. Amen.
0: Gegrüßet seist du, Maria, voll der Gnade, der Herr ist mit dir. Du bist gebenedeit unter den Frauen, und gebenedeit ist die Frucht deines Leibes, Jesus, der in uns den Glauben vermehre.
1: Heilige Maria, Mutter Gottes, bitte für uns Sünder, jetzt und in der Stunde unseres Todes. Amen.
0: Gegrüßet seist du, Maria, voll der Gnade, der Herr ist mit dir. Du bist gebenedeit unter den Frauen, und gebenedeit ist die Frucht deines Leibes, Jesus, der in uns die Hoffnung stärke.
1: Heilige Maria, Mutter Gottes, bitte für uns Sünder, jetzt und in der Stunde unseres Todes. Amen.
0: Gegrüßet seist du, Maria, voll der Gnade, der Herr ist mit dir. Du bist gebenedeit unter den Frauen, und gebenedeit ist die Frucht deines Leibes, Jesus, der in uns die Liebe entzünde.
1: Heilige Maria, Mutter Gottes, bitte für uns Sünder, jetzt und in der Stunde unseres Todes. Amen.
0: Ehre sei dem Vater und dem Sohn und dem Heiligen Geist.
1: Wie es war im Anfang, so auch jetzt und alle Zeit und in Ewigkeit. Amen.
0: O mein Jesus, verzeih uns unsere Sünden, bewahre uns vor dem Feuer der Hölle, führe alle Seelen in den Himmel, besonders jene, die deiner Barmherzigkeit am meisten bedürfen. Wir betrachten das erste Geheimnis des lichtreichen Rosenkranzes, Jesus, der von Johannes getauft worden ist.
1: Vater unser im Himmel, geheiligt werde dein Name, dein Reich komme, dein Wille geschehe, wie im Himmel, so auf Erden.
0: Unser tägliches Brot gib uns heute und vergib uns unsere Schuld, wie auch wir vergeben unseren Schuldigern. Und führe uns nicht in Versuchung, sondern erlöse uns von dem Bösen. Amen.
1: Gegrüßet seist du, Maria, voll der Gnade, der Herr ist mit dir, du bist gebenedeit unter den Frauen. Und gebenedeit ist die Frucht deines Leibes, Jesus, der von Johannes getauft worden ist.
0: Heilige Maria, Mutter Gottes, bitte für uns Sünder, jetzt und in der Stunde unseres Todes. Amen.
1: Gegrüßet seist du, Maria, voll der Gnade, der Herr ist mit dir. Du bist gebenedeit unter den Frauen. Und gebenedeit ist die Frucht deines Leibes, Jesus, der von Johannes getauft worden ist.
0: Heilige Maria, Mutter Gottes, bitte für uns Sünder, jetzt und in der Stunde unseres Todes. Amen.
1: Gegrüßet seist du, Maria, voll der Gnade, der Herr ist mit dir. Du bist gebenedeit unter den Frauen, und gebenedeit ist die Frucht deines Leibes, Jesus, der von Johannes getauft worden ist.
0: Heilige Maria, Mutter Gottes, bitte für uns Sünder, jetzt und in der Stunde unseres Todes. Amen.
1: Gegrüßet seist du, Maria, voll der Gnade, der Herr ist mit dir. Du bist gebenedeit unter den Frauen, und gebenedeit ist die Frucht deines Leibes, Jesus, der von Johannes getauft worden ist.
0: Heilige Maria, Mutter Gottes, bitte für uns Sünder, jetzt und in der Stunde unseres Todes. Amen.
1: Gegrüßet seist du, Maria, voll der Gnade, der Herr ist mit dir. Du bist gebenedeit unter den Frauen. Und gebenedeit ist die Frucht deines Leibes, Jesus, der von Johannes getauft worden ist.
0: Heilige Maria, Mutter Gottes, bitte für uns Sünder, jetzt und in der Stunde unseres Todes. Amen.
1: Gegrüßet seist du, Maria, voll der Gnade. Der Herr ist mit dir. Du bist gebenedeit unter den Frauen. Und gebenedeit ist die Frucht deines Leibes, Jesus, der vom Johannes getauft worden ist.
0: Heilige Maria, Mutter Gottes, bitte für uns Sünder, jetzt und in der Stunde unseres Todes. Amen.
1: Gegrüßet seist du, Maria, voll der Gnade. Der Herr ist mit dir. Du bist gebenedeit unter den Frauen. Und gebenedeit ist die Frucht deines Leibes, Jesus, der von Johannes getauft worden ist.
0: Heilige Maria, Mutter Gottes, bitte für uns Sünder, jetzt und in der Stunde unseres Todes. Amen.
1: Gegrüßet seist du, Maria, voll der Gnade, der Herr ist mit dir. Du bist gebenedeit unter den Frauen. Und gebenedeit ist die Frucht deines Leibes, Jesus, der von Johannes getauft worden ist.
0: Heilige Maria, Mutter Gottes, bitte für uns Sünder, jetzt und in der Stunde unseres Todes. Amen.
1: Gegrüßet seist du, Maria, voll der Gnade. Der Herr ist mit dir. Du bist gebenedeit unter den Frauen. Und gebenedeit ist die Frucht deines Leibes, Jesus, der von Johannes getauft worden ist.
0: Heilige Maria, Mutter Gottes, bitte für uns Sünder, jetzt und in der Stunde unseres Todes. Amen.
1: Gegrüßet seist du, Maria, voll der Gnade. Der Herr ist mit dir, du bist gebenedeit unter den Frauen. Und gebenedeit ist die Frucht deines Leibes, Jesus, der von Johannes getauft worden ist.
0: Heilige Maria, Mutter Gottes, bitte für uns Sünder, jetzt und in der Stunde unseres Todes. Amen.
1: Ehre sei dem Vater, dem Sohne und dem Heiligen Geist.
0: Wie im Anfang, so auch jetzt und alle Zeit und in Ewigkeit. Amen.
1: O mein Jesus, verzeih uns unsere Sünden, bewahre uns vor dem Feuer der Hölle, führe alle Seelen in den Himmel, besonders jene, die deiner Barmherzigkeit am meisten bedürfen. Amen.
0: Wir betrachten das zweite Geheimnis des lichtreichen Rosenkranzes, Jesus, der sich bei der Hochzeit in Kana offenbart hat. Guten Morgen.
2: Richard Zaratnicki aus Nidderau. Schönen guten Morgen, Frau Mewes. Vater unser im Himmel, geheiligt werde dein Name, dein Reich komme, dein Wille geschehe, wie im Himmel, so auf Erden.
0: Unser tägliches Brot gib uns heute und vergib uns unsere Schuld, wie auch wir vergeben unseren Schuldigern. Und führe uns nicht in Versuchung, sondern erlöse uns von dem Bösen. Amen.
2: Gegrüßet seist du, Maria, voll der Gnaden, der Herr ist mit dir. Du bist gebenedeit unter den Frauen, und gebenedeit ist die Frucht deines Leibes, Jesus, der sich bei der Hochzeit in Kana offenbart hat.
0: Heilige Maria, Mutter Gottes, bitte für uns Sünder, jetzt und in der Stunde unseres Todes. Amen.
2: Gegrüßet seist du, Maria, voll der Gnaden. Der Herr ist mit dir, du bist gebenedeit unter den Frauen, und gebenedeit ist die Frucht deines Leibes, Jesus, der sich bei der Hochzeit in Kana offenbart hat.
0: Heilige Maria, Mutter Gottes, bitte für uns Sünder, jetzt und in der Stunde unseres Todes. Amen.
2: Gegrüßet seist du, Maria, voll der Gnaden. Der Herr ist mit dir. Du bist gebenedeit unter den Frauen. Und gebenedeit ist die Frucht deines Leibes, Jesus, der sich bei der Hochzeit in Kana offenbart hat.
0: Heilige Maria, Mutter Gottes, bitte für uns Sünder, jetzt und in der Stunde unseres Todes. Amen.
2: Gegrüßet seist du, Maria, voll der Gnaden. Der Herr ist mit dir. Du bist gebenedeit unter den Frauen. Und gebenedeit ist die Frucht deines Leibes, Jesus, der sich bei der Hochzeit in Kana offenbart hat.
0: Heilige Maria, Mutter Gottes, bitte für uns Sünder, jetzt und in der Stunde unseres Todes. Amen.
2: Gegrüßet seist du, Maria, voll der Gnade. Der Herr ist mit dir. Du bist gebenedeit unter den Frauen. Und gebenedeit ist die Frucht deines Leibes, Jesus, der sich bei der Hochzeit in Kana offenbart hat.
0: Heilige Maria, Mutter Gottes, bitte für uns Sünder, jetzt und in der Stunde unseres Todes. Amen.
2: Gegrüßet seist du, Maria, voll der Gnade. Der Herr ist mit dir. Du bist gebenedeit unter den Frauen. Und gebenedeit ist die Frucht deines Leibes, Jesus, der sich bei der Hochzeit in Kana offenbart hat.
0: Heilige Maria, Mutter Gottes, bitte für uns Sünder, jetzt und in der Stunde unseres Todes. Amen.
2: Gegrüßet seist du, Maria, voller Gnaden. Der Herr ist mit dir. Du bist gebenedeit unter den Frauen. Und gebenedeit ist die Frucht deines Leibes, Jesus, der sich bei der Hochzeit in Kana offenbart hat.
0: Heilige Maria, Mutter Gottes, bitte für uns Sünder, jetzt und in der Stunde unseres Todes. Amen.
2: Gegrüßet seist du, Maria, voller Gnaden. Der Herr ist mit dir. Du bist gebenedeit unter den Frauen. Und gebenedeit ist die Frucht deines Leibes, Jesus, der sich bei der Hochzeit in Kana offenbart hat.
0: Heilige Maria, Mutter Gottes, bitte für uns Sünder, jetzt und in der Stunde unseres Todes. Amen.
2: Gegrüßet seist du, Maria, voller Gnaden. Der Herr ist mit dir. Du bist gebenedeit unter den Frauen. Und gebenedeit ist die Frucht deines Leibes, Jesus, der sich bei der Hochzeit in Kana offenbart hat.
0: Heilige Maria, Mutter Gottes, bitte für uns Sünder, jetzt und in der Stunde unseres Todes. Amen.
2: Gegrüßet seist du, Maria, voller Gnaden. Der Herr ist mit dir. Du bist gebenedeit unter den Frauen. Und gebenedeit ist die Frucht deines Leibes, Jesus, der sich bei der Hochzeit in Kana offenbart hat.
0: Heilige Maria, Mutter Gottes, bitte für uns Sünder, jetzt und in der Stunde unseres Todes. Amen.
2: Ehre sei dem Vater, dem Sohn und dem Heiligen Geist.
0: Wie im Anfang, so auch jetzt und alle Zeit und in Ewigkeit. Amen.
2: O mein Jesus, verzeih uns unsere Sünden, bewahre uns vor dem Feuer der Hölle, führe alle Seelen in den Himmel, besonders jene, die deiner Barmherzigkeit am meisten bedürfen. Amen.
0: Wir betrachten das dritte Geheimnis des lichtreichen Rosenkranzes. Jesus, der uns das Reich Gottes verkündet hat. Guten Morgen.
3: Guten Morgen, Gudrun Weber, Ettlingen. Vater unser im Himmel, geheiligt werde dein Name, dein Reich komme, dein Wille geschehe, wie im Himmel so auf Erden.
0: Unser tägliches Brot gib uns heute und vergib uns unsere Schuld, wie auch wir vergeben unseren Schuldigern, und führe uns nicht in Versuchung, sondern erlöse uns von dem Bösen. Amen.
3: Gegrüßet seist du, Maria, voller Gnade, der Herr ist mit dir. Du bist gebenedeit unter den Frauen, und gebenedeit ist die Frucht deines Leibes, Jesus, der uns das Reich Gottes verkündet hat.
0: Heilige Maria, Mutter Gottes, bitte für uns Sünder, jetzt und in der Stunde unseres Todes. Amen.
3: Gegrüßet seist du, Maria, voller Gnade, der Herr ist mit dir. Du bist gebenedeit unter den Frauen, und gebenedeit ist die Frucht deines Leibes, Jesus, der uns das Reich Gottes verkündet hat.
0: Heilige Maria, Mutter Gottes, bitte für uns Sünder, jetzt und in der Stunde unseres Todes. Amen.
3: Gegrüßet seist du, Maria, voller Gnade, der Herr ist mit dir. Du bist gebenedeit unter den Frauen, und gebenedeit ist die Frucht deines Leibes, Jesus, der uns das Reich Gottes verkündet hat.
0: Heilige Maria, Mutter Gottes, bitte für uns Sünder, jetzt und in der Stunde unseres Todes. Amen.
3: Gegrüßet seist du, Maria, voller Gnade, der Herr ist mit dir. Du bist gebenedeit unter den Frauen, und gebenedeit ist die Frucht deines Leibes, Jesus, der uns das Reich Gottes verkündet hat.
0: Heilige Maria, Mutter Gottes, bitte für uns Sünder, jetzt und in der Stunde unseres Todes. Amen.
3: Gegrüßet seist du, Maria, voller Gnade, der Herr ist mit dir. Du bist gebenedeit unter den Frauen, und gebenedeit ist die Frucht deines Leibes, Jesus, der uns das Reich Gottes verkündet hat.
0: Heilige Maria, Mutter Gottes, bitte für uns Sünder, jetzt und in der Stunde unseres Todes. Amen.
3: Gegrüßet seist du, Maria, voller Gnade, der Herr ist mit dir. Du bist gebenedeit unter den Frauen, und gebenedeit ist die Frucht deines Leibes, Jesus, der uns das Reich Gottes verkündet hat.
0: Heilige Maria, Mutter Gottes, bitte für uns Sünder, jetzt und in der Stunde unseres Todes. Amen.
3: Gegrüßet seist du, Maria, voller Gnade, der Herr ist mit dir. Du bist gebenedeit unter den Frauen, und gebenedeit ist die Frucht deines Leibes, Jesus, der uns das Reich Gottes verkündet hat.
0: Heilige Maria, Mutter Gottes, bitte für uns Sünder, jetzt und in der Stunde unseres Todes. Amen.
3: Gegrüßet seist du, Maria, voller Gnade, der Herr ist mit dir. Du bist gebenedeit unter den Frauen, und gebenedeit ist die Frucht deines Leibes, Jesus, der uns das Reich Gottes verkündet hat.
0: Heilige Maria, Mutter Gottes, bitte für uns Sünder, jetzt und in der Stunde unseres Todes. Amen.
3: Gegrüßet seist du, Maria, voller Gnade, der Herr ist mit dir. Du bist gebenedeit unter den Frauen, und gebenedeit ist die Frucht deines Leibes, Jesus, der uns das Reich Gottes verkündet hat.
0: Heilige Maria, Mutter Gottes, bitte für uns Sünder, jetzt und in der Stunde unseres Todes. Amen.
3: Gegrüßet seist du, Maria, voller Gnade, der Herr ist mit dir. Du bist gebenedeit unter den Frauen, und gebenedeit ist die Frucht deines Leibes, Jesus, der uns das Reich Gottes verkündet hat.
0: Heilige Maria, Mutter Gottes, bitte für uns Sünder, jetzt und in der Stunde unseres Todes. Amen.
3: Ehre sei dem Vater und dem Sohn und dem Heiligen Geist.
0: Wie im Anfang, so auch jetzt und alle Zeit und in Ewigkeit. Amen.
3: O mein Jesus, verzeih uns unsere Sünden, bewahre uns vor dem Feuer der Hölle, führe alle Seelen in den Himmel, besonders jene, die deiner Barmherzigkeit am meisten bedürfen. Amen.
0: Wir betrachten das vierte Geheimnis des lichtreichen Rosenkranzes Jesus, der auf dem Berg verklärt worden ist, heute am Fest unserer lieben Frau vom Rosenkranz. Guten Morgen.
4: Guten Morgen, Maria Scholze aus Dresden. Vater unser im Himmel, geheiligt werde dein Name, dein Reich komme, dein Wille geschehe, wie im Himmel, so auf Erden.
0: Unser tägliches Brot gib uns heute und vergib uns unsere Schuld, wie auch wir vergeben unseren Schuldigern. Und führe uns nicht in Versuchung, sondern erlöse uns von dem Bösen. Amen.
4: Gegrüßet seist du, Maria, voll der Gnade. Der Herr ist mit dir. Du bist gebenedeit unter den Frauen. Und gebenedeit ist die Frucht deines Leibes, Jesus, der auf dem Berg verklärt worden ist.
0: Heilige Maria, Mutter Gottes, bitte für uns Sünder, jetzt und in der Stunde unseres Todes. Amen.
4: Gegrüßet seist du, Maria, voll der Gnade. Der Herr ist mit dir. Du bist gebenedeit unter den Frauen. Und gebenedeit ist die Frucht deines Leibes, Jesus, der auf dem Berg verklärt worden ist.
0: Heilige Maria, Mutter Gottes, bitte für uns Sünder, jetzt und in der Stunde unseres Todes. Amen.
4: Gegrüßet seist du, Maria, voll der Gnade. Der Herr ist mit dir. Du bist gebenedeit unter den Frauen. Und gebenedeit ist die Frucht deines Leibes, Jesus, der auf dem Berg verklärt worden ist.
0: Heilige Maria, Mutter Gottes, bitte für uns Sünder, jetzt und in der Stunde unseres Todes. Amen.
4: Gegrüßet seist du, Maria, voll der Gnade. Der Herr ist mit dir. Du bist gebenedeit unter den Frauen. Und gebenedeit ist die Frucht deines Leibes, Jesus, der auf dem Berg verklärt worden ist.
0: Heilige Maria, Mutter Gottes, bitte für uns Sünder, jetzt und in der Stunde unseres Todes. Amen.
4: Gegrüßet seist du, Maria, voll der Gnade. Der Herr ist mit dir. Du bist gebenedeit unter den Frauen. Und gebenedeit ist die Frucht deines Leibes, Jesus, der auf dem Berg verklärt worden ist.
0: Heilige Maria, Mutter Gottes, bitte für uns Sünder, jetzt und in der Stunde unseres Todes. Amen.
4: Gegrüßet seist du, Maria, voll der Gnade. Der Herr ist mit dir. Du bist gebenedeit unter den Frauen. Und gebenedeit ist die Frucht deines Leibes, Jesus, der auf dem Berg verklärt worden ist.
0: Heilige Maria, Mutter Gottes, bitte für uns Sünder, jetzt und in der Stunde unseres Todes. Amen.
4: Gegrüßet seist du, Maria, voll der Gnade. Der Herr ist mit dir. Du bist gebenedeit unter den Frauen. Und gebenedeit ist die Frucht deines Leibes, Jesus, der auf dem Berg verklärt worden ist.
0: Heilige Maria, Mutter Gottes, bitte für uns Sünder, jetzt und in der Stunde unseres Todes. Amen.
4: Gegrüßet seist du, Maria, voll der Gnade. Der Herr ist mit dir. Du bist gebenedeit unter den Frauen. Und gebenedeit ist die Frucht deines Leibes, Jesus, der auf dem Berg verklärt worden ist.
0: Heilige Maria, Mutter Gottes, bitte für uns Sünder, jetzt und in der Stunde unseres Todes. Amen.
4: Gegrüßet seist du, Maria, voll der Gnade. Der Herr ist mit dir. Du bist gebenedeit unter den Frauen. Und gebenedeit ist die Frucht deines Leibes, Jesus, der auf dem Berg verklärt worden ist.
0: Heilige Maria, Mutter Gottes, bitte für uns Sünder, jetzt und in der Stunde unseres Todes. Amen.
4: Gegrüßet seist du, Maria, voll der Gnade. Der Herr ist mit dir. Du bist gebenedeit unter den Frauen. Und gebenedeit ist die Frucht deines Leibes, Jesus, der auf dem Berg verklärt worden ist.
0: Heilige Maria, Mutter Gottes, bitte für uns Sünder, jetzt und in der Stunde unseres Todes. Amen.
4: Ehre sei dem Vater und dem Sohn und dem Heiligen Geist.
0: Wie im Anfang, so auch jetzt und alle Zeit und in Ewigkeit. Amen.
4: O mein Jesus, verzeih uns unsere Sünden, bewahre uns vor dem Feuer der Hölle, führe alle Seelen in den Himmel, besonders jene, die deiner Barmherzigkeit am meisten bedürfen.
0: Wir betrachten das letzte Geheimnis des lichtreichen Rosenkranzes, Jesus, der uns die Eucharistie geschenkt hat, und beten für alle Priester. Guten Morgen.
5: Guten Morgen, da ist die Loretta aus Augsfeld. Vater unser im Himmel, geheiligt werde dein Name, dein Reich komme, dein Wille geschehe, wie im Himmel, so auf Erden.
0: Unser tägliches Brot gib uns heute und vergib uns unsere Schuld, wie auch wir vergeben unseren Schuldigern, und führe uns nicht in Versuchung, sondern erlöse uns von dem Bösen. Amen.
4: Gegrüßet seist du, Maria, voll der Gnade. Der Herr ist mit dir. Du bist gebenedeit unter den Frauen. Und gebenedeit ist die Frucht deines Leibes, Jesus, der uns die Eucharistie geschenkt hat.
0: Heilige Maria, Mutter Gottes, bitte für uns Sünder, jetzt und in der Stunde unseres Todes. Amen.
4: Gegrüßet seist du, Maria, voll der Gnade. Der Herr ist mit dir. Du bist gebenedeit unter den Frauen. Und gebenedeit ist die Frucht deines Leibes, Jesus, der uns die Eucharistie geschenkt hat.
0: Heilige Maria, Mutter Gottes, bitte für uns Sünder, jetzt und in der Stunde unseres Todes. Amen.
4: Gegrüßet seist du, Maria, voll der Gnade. Der Herr ist mit dir. Du bist gebenedeit unter den Frauen, und gebenedeit ist die Frucht deines Leibes, Jesus, der uns die Eucharistie geschenkt hat.
0: Heilige Maria, Mutter Gottes, bitte für uns Sünder, jetzt und in der Stunde unseres Todes. Amen.
4: Gegrüßet seist du, Maria, voll der Gnade. Der Herr ist mit dir. Du bist gebenedeit unter den Frauen, und gebenedeit ist die Frucht deines Leibes, Jesus, der uns die Eucharistie geschenkt hat.
0: Heilige Maria, Mutter Gottes, bitte für uns Sünder, jetzt und in der Stunde unseres Todes. Amen.
4: Gegrüßet seist du, Maria, voll der Gnade. Der Herr ist mit dir. Du bist gebenedeit unter den Frauen, und gebenedeit ist die Frucht deines Leibes, Jesus, der uns die Eucharistie geschenkt hat.
0: Heilige Maria, Mutter Gottes, bitte für uns Sünder, jetzt und in der Stunde unseres Todes. Amen.
4: Gegrüßet seist du, Maria, voll der Gnade. Der Herr ist mit dir. Du bist gebenedeit unter den Frauen. Und gebenedeit ist die Frucht deines Leibes, Jesus, der uns die Eucharistie geschenkt hat.
0: Heilige Maria, Mutter Gottes, bitte für uns Sünder, jetzt und in der Stunde unseres Todes. Amen.
4: Gegrüßet seist du, Maria, voll der Gnade. Der Herr ist mit dir. Du bist gebenedeit unter den Frauen, und gebenedeit ist die Frucht deines Leibes, Jesus, der uns die Eucharistie geschenkt hat.
0: Heilige Maria, Mutter Gottes, bitte für uns Sünder, jetzt und in der Stunde unseres Todes. Amen.
4: Gegrüßet seist du, Maria, voll der Gnade. Der Herr ist mit dir. Du bist gebenedeit unter den Frauen, und gebenedeit ist die Frucht deines Leibes, Jesus, der uns die Eucharistie geschenkt hat.
0: Heilige Maria, Mutter Gottes, bitte für uns Sünder, jetzt und in der Stunde unseres Todes. Amen.
4: Gegrüßet seist du, Maria, voll der Gnade. Der Herr ist mit dir.
5: Du bist gebenedeit unter den Frauen, und gebenedeit ist die Frucht deines Leibes, Jesus, der uns die Eucharistie geschenkt hat.
0: Heilige Maria, Mutter Gottes, bitte für uns Sünder, jetzt und in der Stunde unseres Todes. Amen.
5: Gegrüßet seist du, Maria, voll der Gnade. Der Herr ist mit dir. Du bist gebenedeit unter den Frauen, und gebenedeit ist die Frucht deines Leibes, Jesus, der uns die Eucharistie geschenkt hat.
0: Heilige Maria, Mutter Gottes, bitte für uns Sünder, jetzt und in der Stunde unseres Todes. Amen.
5: Ehre sei dem Vater und dem Sohn und dem Heiligen Geist.
0: Wie im Anfang, so auch jetzt und alle Zeit und in Ewigkeit. Amen.
5: O mein Jesus, verzeih uns unsere Sünden. Bewahre uns vor dem Feuer der Hölle. Führe alle Seelen in den Himmel, besonders jene, die deiner Barmherzigkeit am meisten bedürfen.
0: Dann beten wir zum Abschluss für Papst Leo und im Monat Oktober für die Pastoral der mentalen Gesundheit. Vater unser im Himmel, geheiligt werde dein Name, dein Reich komme, dein Wille geschehe, wie im Himmel, so auf Erden.
5: Unser tägliches Brot gib uns heute und vergib uns unsere Schuld, wie auch wir vergeben unseren Schuldigern. Und führe uns nicht in Versuchung, sondern erlöse uns von dem Bösen. Amen.
0: Gegrüßet seist du, Maria, voll der Gnade, der Herr ist mit dir. Du bist gebenedeit unter den Frauen, und gebenedeit ist die Frucht deines Leibes, Jesus.
5: Heilige Maria, Mutter Gottes, bitte für uns Sünder, jetzt und in der Stunde unseres Todes. Amen.
0: Ehre sei dem Vater und dem Sohn und dem Heiligen Geist.
5: Wie im Anfang, so auch jetzt und alle Zeit und in Ewigkeit. Amen.
0: Maria, Königin des Friedens,
5: bitte für uns.
0: Unsere liebe Frau vom Rosenkranz,
5: bitte für uns.
0: Maria mit dem Kinde lieb, uns allen deinen Segen gib. Amen. Herzlichen Dank fürs Mitbeten. Jetzt darf ich noch jemand begrüßen, der uns den Segen spendet. Guten Morgen.
6: Bitten wir, Herr, gib vielen Gläubigen eine große Liebe zum Rosenkranzgebet. Der Herr sei mit euch.
0: Und mit deinem Geiste.
6: Der Friede Gottes, der alles Begreifen übersteigt, bewahre eure Herzen und eure Gedanken in der Gemeinschaft mit Christus Jesus. Amen. So segne und schütze euch, stärke euch, heile und heilige euch, banne alles Böse. Auf die Fürsprache Gottes Mutter Maria, sein Josef, Pater Pio, an der Schwester Faustina, zur Verpastelwirtin Nothelfer, unseren Namenspatronen und allen Engeln und Heiligen, der mächtige, gütige, liebende und starke Gott, der Vater und der Sohn und der Heilige Geist. Amen. Gelobt sei Jesus Christus.
0: In Ewigkeit. Amen.
6: Und allen einen gesegneten, friedvollen Tag. Gottes reichsten Segen. Auf Wiederhören.
0: Dankeschön, Herr Pfarrer Breitigam, für den Segen. Auch Ihnen einen gesegneten Tag und ein schönes Rosenkranzfest. Liebe Hörerfamilie, danke fürs gemeinsame Rosenkranzgebet am Mittwochmorgen. Wir bleiben im Gebet. Im Anschluss gleich die Morgengebete.

Morgengebete bei Radio Horeb heute am Rosenkranzfest. Im Namen des Vaters und des Sohnes und des Heiligen Geistes. Amen. Herr, ich gebe mich ganz in deine Hände. Mach mit mir, was du willst. Du hast mich für dich geschaffen. Ich will nicht mehr an mich selber denken. Ich will dir folgen. Was willst du, dass ich tun soll? Geh deinen eigenen Weg mit mir. Was du auch forderst, ich will es tun. Ich opfere dir die Wünsche, die Vergnügungen, die Schwächen, die Pläne, die Meinungen, die mich von dir fernhalten und mich auf mich selbst zurückwerfen. Mach mit mir, was du willst. Ich falsche um nichts. Ich suche nicht im Voraus zu erkunden, was du mit mir vorhast. Ich will das sein, wozu du mich haben willst. Ich will all das, wozu du mich machen willst. Ich sage nicht, ich will dir folgen, wohin du gehst, denn ich bin schwach. Aber ich gebe mich dir, dass du mich führst, gleich wohin. Ich will dir im Dunkel folgen und bitte nur um Kraft für diesen Tag. O Gott, du bist so wundervoll bei mir gewesen alle Tage meines Lebens. Du wirst mich auch ferner nicht verlassen. Ich weiß es, obschon ich keine Rechte vor dir habe. Lass mich meinen Weg nicht gehen, ohne an dich zu denken. Lass mich alles vor dein Angesicht tragen, um dein Ja zu erfragen bei jedem Wollen und deinen Segen für jedes Tun. Wie die Sonnenuhr von der Sonne, so will ich allein bestimmt sein von dir. So sei es, mein Herr Jesus Christus. Ich gebe mich dir ganz. Amen.

Komm, Heiliger Geist, heilige uns. Erfülle unsere Herzen mit brennender Sehnsucht nach der Wahrheit, dem Weg und dem vollen Leben. Entzünde in uns dein Feuer, dass wir selber davon zum Lichte werden, das leuchtet, wärmt und tröstet. Lass unsere schwerfälligen Zungen Worte finden, die von deiner Liebe und von deiner Schönheit sprechen. Schaff uns neu, dass wir Menschen der Liebe werden, deine heiligen, sichtbare Worte Gottes. Dann werden wir auch das Antlitz der Erde erneuern und alles wird neu geschaffen. Komm, Heiliger Geist, denn die Geister der Dunkelheit bedrohen uns. Komm, Heiliger Geist, erleuchte uns, stärke uns und bleibe bei uns. Maria, Mutter der Kirche und der ganzen Menschheit, bitte für uns. Amen.

Heiliger Josef, dessen Macht sich auf all unsere Nöte erstreckt, der du zu möglich machen weißt, was unmöglich zu sein scheint, schaue mit deinen väterlichen Augen auf die Anliegen deiner Kinder. Heiliger Josef, Nährvater Jesu Christi und Bräutigam der seligen Jungfrau Maria, bitte für uns und für die Sterbenden dieses Tages. Amen.

Heute am Fest unserer lieben Frau vom Rosenkranz beten wir. Rosenkranzkönigin, Jungfrau der Gnade, lehre uns wandeln auf himmlischem Pfade. Freudig erheben wir unser Gebet zu dir, Jungfrau der Gnade. Rosenkranzkönigin, Mutter, du Reine, hilf, dass dir unser Herz ähnlich erscheine. Freudig erheben wir unser Gebet zu dir, Mutter, du Reine. Rosenkranzkönigin, Fürstin, du Heere, bitte bei deinem Sohn, dass er gewähre, was von dem Himmel kommt und uns zum Heile frommt. Fürstin, du Heere. Rosenkranzkönigin, Pforte des Lebens, lass uns nicht flehen zu dir, rufen vergebens. Ein Wort zu deinem Sohn schenkt uns ja Sieg und Lohn, Pforte des Lebens. Rosenkranzkönigin, hilf im Streite, wehre die Feinde ab, treulich uns leite zum ewigen Vaterland an deiner Mutterhand, zu Hilfe im Streite. Amen.

O meine Gebieterin, o meine Mutter, dir bringe ich mich ganz dar, und um dir meine Hingabe zu bezeugen, weihe ich dir heute meine Augen, meine Ohren, meinen Mund, mein Herz, meinen Willen, mich selber ganz und gar, weil ich also dir gehöre, o gute Mutter, so bewahre mich, beschütze mich als dein Gut und Eigentum. Amen.

Engel Gottes, mein Beschützer, Gottes Vatergüte hat dich mir zur Seite gestellt. Erleuchte, schütze, lenke und leite mich. Amen. So bitten wir Gott zum Abschluss unserer Morgengebete um seinen Segen. Der Herr segne und behüte uns. Der Herr lasse sein Angesicht über uns leuchten und sei uns gnädig. Der Herr wende uns sein Angesicht zu und gebe uns seinen Frieden. Es segne uns und alle, die wir im Herzen haben, der allmächtige Gott, der Vater und der Sohn und der Heilige Geist. Amen. Danke fürs gemeinsame Gebet am Mittwochmorgen, heute am Fest unserer lieben Frau vom Rosenkranz. Licht und Kraft geht von Jesus aus, wenn er zum Vater betet. Im heutigen Tagesevangelium, das wir gleich betrachten, bittet ein Jünger, nachdem Jesus sein Gebet beendet hat: Herr, lehre uns beten. Die Bibelstelle finden Sie in Lukas Kapitel 11, die Verse 1 bis 4.

Einen schönen guten Morgen wünsche ich Ihnen heute am 7. Oktober am Fest unserer lieben Frau vom Rosenkranz. Wir betrachten jetzt das Tagesevangelium. In Jesus hat sich Gott den Menschen offenbart. So kann uns auch Jesus am besten lehren, wie wir uns an den Vater wenden können. Dies verstehen auch die Jünger, die von Jesus lernten, dass sie zu Gott Vater sagen dürfen, wie auch wir es heute immer noch tun. Komm, Heiliger Geist, erfülle uns mit deiner Liebe, deiner Weisheit, dass das Wort Gottes in uns lebendig wird. Sie hören nun das Tagesevangelium nach Lukas Kapitel 11, die Verse 1 bis 4. Jesus betete einmal an einem Ort, und als er das Gebet beendet hatte, sagte einer seiner Jünger zu ihm: Herr, lehre uns beten, wie schon Johannes seine Jünger beten gelehrt hat. Da sagte er zu ihnen: Wenn ihr betet, so sprecht: Vater, dein Name werde geheiligt, dein Reich komme, gib uns täglich das Brot, das wir brauchen, und erlass uns unsere Sünden, denn auch wir erlassen jedem, was er uns schuldig ist, und führe uns nicht in Versuchung. Das war das Evangelium nach Lukas, lasst uns beten. Du, der du uns deinen Namen genannt und uns Mut gemacht hast, dich anzusprechen. Wir kommen zu dir und sagen: Gott, unser Vater, wir danken dir, dass du für uns da bist. Hilf uns, dass auch wir für dich leben und für die Menschen, in denen du uns begegnest. Darum bitten wir, durch Jesus Christus, deinen Sohn, unseren Herrn und Gott, der in der Einheit des Heiligen Geistes mit dir lebt und herrscht, in alle Ewigkeit. Amen.

Herzlich willkommen im Morgenprogramm hier bei Radio Horeb. 6.54 Uhr ist es. In Kürze um 7 Uhr laden wir Sie ein zum Morgenlob der Kirche, gemeinsam mit den Brüdern und Schwestern vom gemeinsamen Leben aus dem Kloster Maria Bronnen in Weilheim. Heute am 7. Oktober feiert die Kirche das Fest unserer lieben Frau vom Rosenkranz. Der Oktober wird auch als Rosenkranzmonat begangen. Gedanken zu diesem Fest und zum Rosenkranz hören Sie um 8 Uhr im Kalenderblatt von Passionisten Pater Stefan Neugebauer aus Eichstätt. Unser Programmdirektor Pfarrer Richard Kocher auf dem Lindenberg. Alles über den anstehenden Besuch unseres Programmdirektors erfahren Sie heute um 8.15 Uhr im Interview des Tages. Die Heilige Messe um 9 Uhr übertragen wir aus der Wallfahrtsbasilika Maria Brünnlein in Wemding mit Rektor Norbert Traub. Wallfahrtsrektor Norbert Traub ist uns dann noch einmal zugeschaltet um 14 Uhr zur Sendung Spiritualität und mit ihm schauen wir auf das heutige Festgeheimnis unserer lieben Frau vom Rosenkranz. Um 9.50 Uhr schalten wir nach Rom zur Katechese der Generalaudienz mit Papst Leo. Um 12 Uhr beten wir das Angelusgebet heute mit Bischof Dr. Stefan Oster aus Passau. Es folgt dann seine Mittagsansprache und wir bekommen dann den abschließenden bischöflichen Segen. In der Reihe Mit Maria auf dem Weg laden wir Sie heute Nachmittag um 16 Uhr ein, gemeinsam mit der ganzen weltweiten Radio Maria Weltfamilie den glorreichen Rosenkranz zu beten, aus der Sant'Andrea della Fratte in Rom. Einen schönen Festtag wünsche ich Ihnen und viel Freude mit unserem Programm.

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Es ist jetzt 7 Uhr zum Morgenlob der Kirche. Sind wir jetzt verbunden mit den Brüdern und Schwestern vom gemeinsamen Leben aus dem Kloster Maria Bronnen in Weilheim.

Wir begrüßen alle, die jetzt über Radio Horeb uns zugeschaltet sind und mit uns die Laudes beten. Heute ist der Gedenktag unserer lieben Frau von Rosenkranz, erinnert an den Sieg in der Seeschlacht von Lepanto im Jahr 1571. Die Texte zum Gedenktag, Seite 940, andere Teile aus dem Kommune für Marienfeste, Antiphonen und Psalmen und Kantikum vom Sonntag der ersten Woche, Seite 201 folgende.

0: Jauchzt vor dem Herrn alle Länder der Erde, dient dem Herrn mit Freude, kommt vor sein Antlitz mit Jubel. Erkennt, der Herr allein ist Gott, er hat uns geschaffen, wir sind sein Eigentum, sein Volk und die Herde seiner Weide.
1: Christus, den Sohn Mariens, kommt, wir beten ihn an.
0: Tretet mit Dank durch seine Tore ein. Kommt mit Lobgesang in die Vorhöfe seines Tempels, dankt ihm, preist seinen Namen, denn der Herr ist gütig, ewig währt seine Huld, von Geschlecht zu Geschlecht seine Treue.
1: Christus, dem Sohn Mariens, kommt, wir beten ihn an.
0: Ehre sei dem Vater und dem Sohn und dem Heiligen Geist, wie im Anfang, so auch jetzt und

Lesung aus dem Buch Jesaja. Von Herzen will ich mich freuen über den Herrn. Meine Seele soll jubeln über meinen Gott. Denn er kleidet mich in Gewänder des Heils, er hüllt mich in den Mantel der Gerechtigkeit.

0: Gepriesen sei Jesus Christus, unser Erlöser, der geboren wurde aus der Jungfrau Maria. Zu ihm lasst uns beten. Höre auf die Fürsprache deiner Mutter.
1: Höre auf die Fürsprache deiner Mutter.
0: Du Sonne der Gerechtigkeit, Maria war die Morgenröte, die dein Kommen angekündigt hat. Gib, dass wir alle Zeit in deinem Lichte leben.
1: Höre auf die Fürsprache deiner Mutter.
0: Ewiges Wort des Vaters, du hast dir in der unversehrten Jungfrau Maria eine Wohnung bereitet. Wohne auch in unseren Herzen.
1: Höre auf die Fürsprache deiner Mutter.
0: Erlöser der Welt, Maria stand unter deinem Kreuz. Auf ihre Fürsprache hilf uns, auch in schwerem Leid standzuhalten.
1: Höre auf die Fürsprache deiner Mutter.
0: Gütiger Jesus, vom Kreuz aus hast du deine Mutter den Menschen zur Mutter gegeben. Lass uns heute ihren Schutz erfahren.
1: Höre auf die Fürsprache deiner Mutter.
0: Vater unser im Himmel,
1: geheiligt werde dein Name, dein Reich komme, dein Wille geschehe,
0: wie im Himmel so auf Erden.
1: Unser tägliches Brot gib uns heute und vergib uns unsere Schuld, wie auch wir vergeben unseren Schuldigern.
0: Und führe uns nicht in Versuchung, sondern erlöse uns von der Bösen. Allmächtiger Gott, gieße deine Gnade in unsere Herzen ein. Durch die Botschaft des Engels haben wir die Menschwerdung Christi, deines Sohnes, erkannt. Höre auf die Fürsprache der seligen Jungfrau Maria und führe uns durch sein Leiden und Kreuz zur Herrlichkeit der Auferstehung. Darum bitten wir durch ihn, Jesus Christus, deinen Sohn, unseren Herrn und Gott, der in der Einheit des Heiligen Geistes mit dir lebt und herrscht, von Ewigkeit zu Ewigkeit.
1: Amen.
0: Heilige Maria, Mutter des Lebens,
1: bitte für uns.
0: Unsere liebe Frau vom Rosenkranz,
1: bitte für uns.
0: Heiliger Josef,
1: bitte für uns.
0: Heiliger Erzengel Michael,
1: bitte für uns.
0: Heiliger Pfarrer Augustinus,
1: bitte für uns.
0: Heilige Theresia vom Kinde Jesus,
1: bitte für uns.
0: Heiliger Niklaus von Flü,
1: bitte für uns.
0: Heiliger Pfarrer von Ars,
1: bitte für uns.
0: Selige Anna Katharina Emmerich,
1: bitte für uns.
0: Unsere heiligen Schutzengel und Namenspatrone,
1: bitte für uns.
0: Alle Engel und Heiligen Gottes,
1: bitte für uns.
0: Die göttliche Hilfe sei alle Zeit mit uns
1: und mit unseren abwesenden Brüdern und Schwestern.
0: Und segne und behüte euch an diesem Tag der allmächtige Gott, der Vater und der Sohn und der Heilige Geist.
1: Amen.
0: Singet Lob und Preis.
1: Dank sei Gott im Herrn.
2: Zum Morgenlob der Kirche waren wir verbunden mit den Brüdern und Schwestern vom gemeinsamen Leben aus dem Kloster Maria Bronnen in Weilheim im Schwarzwald.

0: Herzlich willkommen im Morgenprogramm hier bei Radio Horeb, heute am 7. Oktober unser Tipp für Sie. In der Reihe mit Maria auf dem Weg laden wir Sie heute Nachmittag um 16 Uhr ein, gemeinsam mit der ganzen weltweiten Radio Maria Weltfamilie den glorreichen Rosenkranz zu beten aus der Sant'Andrea delle Frate in Rom. In der Seitenkapelle dieser Kirche wird die Mutter Gottes von der wundertätigen Medaille verehrt. Und genau an dieser Stelle bekehrte sich Alfons Ratisbon im Jahr 1842 nach einer Marienerscheinung vom Judentum zum Christentum. Dann gibt es noch einen weiteren Tipp des Tages. Heute ist der internationale Kinderrosenkranz, den wir um 19.10 Uhr übertragen. André Stiefenhofer, der Pressesprecher von Kirche in Not, Deutschland, dazu.
1: 1 Million Kinder beten den Rosenkranz. Das klingt auf den ersten Blick wie die Behauptung eines Hochstaplers. Wer um alles in der Welt kriegt 1 Million Kinder dazu, den Rosenkranz zu beten? Die Antwort ist tatsächlich, Kirche in Not hat das geschafft, aber das ist eine lange Geschichte und ein langer Weg, der seitdem zurückgelegt wurde. Das Ganze begann mit einer Vision sozusagen im Jahr 2005 von unseren Kollegen in Venezuela. Und die haben eine Gebetsaktion gestartet, die eben auf der Vision des heiligen Pater Pio aufbaute, der eben gesagt hat, wenn 1 Million Kinder weltweit den Rosenkranz beten, dann wird sich die Welt verändern. Und wir beten eben heute weltweit. Afrika, Asien, Lateinamerika, Europa. Wir haben auch Kollegen in Australien, die mitbeten. Also wirklich, heute sind es weit mehr als 1 Million Kinder, die beten. Und heute hier bei Radio Horeb sind wir sehr dankbar, dass wir dank euch, dank Ihnen, liebe Hörer, auch hier dieses Gebet weitertragen können. Und ich freue mich, dass wir dazu heute auch Gebetsgruppen gewinnen konnten aus Syrien, aus Brasilien, aus Ruanda und aus der Ukraine. Beten Sie mit und ich hoffe, dass vielleicht auch ein paar Kinder am anderen Ende des Apparats sitzen. Danke, dass Sie mitmachen bei der Aktion 1 Million Kinder beten den Rosenkranz von Kirche in Not.
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Guten Morgen, herzlich willkommen zur Senderei Impuls. In der Reihe Lernen von der kleinen Therese hören Sie in dieser Woche Gedanken über die kleine Therese vom Kinde Jesu von Schwestern der Gemeinschaft der Seligpreisungen aus Uedem bei Kevela. Heute ein Impuls von Schwester Edith über die kleine Therese und ihre Beziehung zur Mutter Gottes.

0: Guten Morgen, liebe Hörerinnen und Hörer. Heute schauen wir auf die heilige Therese von Lisieux und ihre Beziehung zur Mutter Gottes. Wie so viele Heilige pflegte Therese eine große Verehrung und eine innige Beziehung zu Maria, der Mutter unseres Herrn. Der Grund dafür wurde in ihrer Familie gelegt, wo die Mutter Gottes einen festen Platz im Leben der Familie Martin hatte und ihr ein großes Vertrauen auf ihre Fürsprache entgegengebracht wurde. Doch auch Therese persönliche Erfahrung mit unserer lieben Frau trug dazu bei, dass sie die Mutter Gottes auf besondere Weise liebte. Therese' leibliche Mutter starb, als Therese erst 4 Jahre alt war. Danach übernahm ihre älteste Schwester Pauline die Mutterrolle bei Therese. Jahre später, als Pauline entschieden hatte, in den Karmel von Lisieux einzutreten, begann eine große Lebenskrise für die damals 9-jährige Therese. Sie sollte zum 2. Mal ihre Mutter verlieren, und das war zu viel für ihr kleines Kinderherz. Nach dem Eintritt Paulines ins Kloster erkrankte Therese an einer mysteriösen Krankheit, die niemand zu verstehen noch zu heilen vermochte. Körperlich ganz geschwächt verbrachte sie viele Wochen im Bett, fantasierte und rief immer wieder nach ihrer Mutter. Ihre Schwestern kümmerten sich aufopferungsvoll um sie und versuchten alles zu tun, damit sie wieder gesund werde. Doch Therese wurde nicht gesund. Ihr tief betrübter Vater entschloss sich deshalb, eine Messnovene in der Pariser Kirche von unserer lieben Frau vom Siege für Therese lesen zu lassen. Und während dieser Messnovene ereignete sich das Wunder, das Therese für ihre Genesung brauchte. An einem Sonntag, als sie wiederum ganz leise immer wieder rief, Mama, Mama, knieten ihre Schwestern Celine, Leonie und Marie vor der Statue der Mutter Gottes nieder, die sich neben Therese Bett befand. Und sie beteten inbrünstig, sie möge Therese doch helfen. Sie selbst, Therese, beschreibt diesen Augenblick später so. Da sie auf Erden keinerlei Hilfe fand, hatte sich auch die arme kleine Therese ihrer himmlischen Mutter zugewandt und bat sie von ganzem Herzen, sich doch endlich ihrer zu erbarmen. Und weiter erzählt sie, plötzlich erschien mir die Mutter Gottes so schön, dass ich nie Schöneres gesehen hatte. Ihr Antlitz atmete unaussprechliche Güte und Zärtlichkeit. Was mir aber bis ins Innerste der Seele drang, das war das bezaubernde Lächeln der seligsten Jungfrau. Da zerstoben alle meine Leiden, 2 dicke Tränen entquollen meinen Augen und rollten über meine Wangen. Aber es waren Tränen ungetrübter Freude. Oh, dachte ich, die seligste Jungfrau hat mir zugelächelt. Was bin ich glücklich. Von diesem Augenblick an ist Therese von ihrer mysteriösen Krankheit geheilt. Die Mutter Gottes hatte mit einem Lächeln den ganzen Kummer von Therese hinweggenommen. Therese konnte wieder aufstehen und leben. Zeitlebens, so wir uns das sicher vorstellen können, hatte die Mutter Gottes jedoch einen besonderen Platz im Herzen von Therese. Auch wenn es ihr später im Karmel schwerfiel, den Rosenkranz allein zu beten, sie hatte viele Zerstreuungen, so liebte sie doch das Gegrüßet seist du Maria. Einmal sagte sie über die Mutter Gottes, sie ist viel mehr Mutter als Königin. Über einen Besuch in der Kirche unserer lieben Frau vom Siege in Paris vor ihrem Klostereintritt konnte sie sagen, die seligste Jungfrau Maria ließ mich wahrnehmen, dass wirklich sie es war, die mir zugelächelt und mich geheilt hatte. Ich sah ein, dass sie über mich wachte, dass ich ihr Kind war. So konnte ich sie nur noch mit dem Namen Mama anreden, denn er schien mir noch zärtlicher als der Name Mutter. Mit welcher Inbrunst flehte ich sie doch an, mich immerdar zu behüten. Liebe Hörerinnen und Hörer, von Herzen wünsche ich Ihnen einen gesegneten Tag. Möge die Mutter Gottes Sie heute auch behüten.
1: Das waren Gedanken über die heilige Therese vom Kinde Jesu von Schwester Edith von der Gemeinschaft der Seligpreisungen aus Uedem bei Kevela. Wie die kleine Therese in größter Dunkelheit am Glauben festhielt, darüber spricht Schwester Edith morgen in der Senderei Impuls wieder um 7.30 Uhr. 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

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Einen schönen guten Morgen. Wir betrachten jetzt in Kürze die Lesungen der Lesehore aus dem Lektionar zum Stundenbuch, Heft 7, zweite Jahresreihe, ab der Seite 198. Die erste Lesung ist aus dem Buch Jesus Sirach, Kapitel 3, Vers 17 bis Kapitel 4, Vers 10. Es geht um die Bescheidenheit.

Herzlich willkommen im Morgenprogramm hier bei Radio Horeb. Wir betrachten jetzt gleich die Lesungen der Lesehorre aus dem Lektionar zum Stundenbuch ab der Seite 198.

Einen schönen guten Morgen an alle, die sich jetzt erst unserem Morgenprogramm heute am 7. Oktober zugeschaltet haben. Wir schauen jetzt auf die Lesungen der Lesehure ab der Seite 198. Wir beginnen mit der ersten Lesung aus dem Buch Jesus Sirach, Kapitel 3, Vers 17 bis Kapitel 4, Vers 10. Es geht um die Bescheidenheit. Mein Sohn, bei all deinem Tun bleibe bescheiden, und du wirst mehr geliebt werden als einer, der Gaben verteilt. Je größer du bist, umso mehr bescheide dich. Dann wirst du Gnade finden bei Gott. Denn groß ist die Macht Gottes, und von den Demütigen wird er verherrlicht. Such nicht zu ergründen, was dir zu wunderbar ist. Untersuch nicht, was dir verhüllt ist. Was dir zugewiesen ist, magst du durchforschen. Doch das Verborgene hast du nicht nötig. Such nicht hartnäckig zu erfahren, was deine Kraft übersteigt. Es ist schon zu viel, was du sehen darfst. Vielfältig sind die Gedanken der Menschen. Schlimmer Wahn führt in die Irre. Wer kein Auge hat, dem fehlt das Licht. Wer keine Einsicht hat, dem fehlt die Weisheit. Ein trotziges Herz nimmt ein böses Ende. Wer aber das Gute liebt, den wird es geleiten. Ein trotziges Herz schafft sich viel Leid, und der Frevler häuft Sünde auf Sünde. Für die Wunde des Übermütigen gibt es keine Heilung, denn ein giftiges Kraut hat in ihm seine Wurzeln. Ein weises Herz versteht die Sinnesprüche ihrer. Das auf Weisheit hört, macht Freude. Wie wasserlodendes Feuer löscht, so sühnt Mildtätigkeit Sünde. Wer Gutes tut, dem begegnet es auf seinen Wegen. Sobald er wankt, findet er eine Stütze. Mein Sohn, entzieh den Armen nicht den Lebensunterhalt, und lass die Augen des Betrübten nicht vergebens warten. Enttäusche den Hungernden nicht, und das Herz des Unglücklichen errege nicht. Verweigere die Gabe dem Bedürftigen nicht, und missachte nicht die Bitten des Geringen. Verbirg dich nicht vor dem Verzweifelten, und gib ihm keinen Anlass, dich zu verfluchen. Schreit der Betrübte im Schmerz seiner Seele, so wird Gott sein Fels. Auf sein Wehgeschrei hören. Mach dich beliebt in der Gemeinde. Beuge das Haupt vor dem, der sie führt. Neige dem Armen dein Ohr zu und erwidere ihm freundlich den Gruß. Rette den Bedrängten vor seinen Bedrängern. Ein gerechtes Gericht sei dir nicht widerwärtig. Sei den Weisen wie ein Vater und den Witwen wie ein Gatte. Dann wird Gott dich seinen Sohn nennen. Er wird Erbarmen mit dir haben und dich vor dem Grab bewahren. Das war die erste Lesung aus dem Buch Jesus Sirach.

Lesungen der Lesehorre aus dem Lektionar zum Stundenbuch bei Radio Horeb am Mittwochmorgen. Heute am Fest unserer lieben Frau vom Rosenkranz. Die zweite Lesung ist von Bernhard von Clairvaux aus einer Predigt über den Aquädukt. Wir sollen die Geheimnisse des Heils betrachten. Darum wird auch das Kind heilig und Sohn Gottes genannt werden. Quell der Weisheit, Wort des Vaters in der Höhe. Durch dich, heilige Jungfrau, wird das Wort Fleisch. Er, der da spricht, ich bin im Vater und der Vater ist in mir, sagt trotzdem auch, von Gott bin ich ausgegangen und gekommen. Im Anfang heißt es, war das Wort. Schon sprudelt der Quell aber zunächst noch in sich. Das Wort war Gott und wohnte infolgedessen im unzugänglichen Licht. Der Herr sprach von Anbeginn: Ich denke Gedanken des Friedens, nicht des Unheils. Aber dieses Denken ist in dir, und wir wissen es nicht, was du denkst. Denn wer hat die Gedanken des Herrn erkannt? Oder wer ist sein Ratgeber gewesen? So steigt der Gedanke des Friedens herab zum Werk des Friedens. Das Wort ist Fleisch geworden und hat unter uns gewohnt. Es wohnt durch den Glauben in unseren Herzen. Es wohnt in unserem Gedächtnis, in unserem Denken, ja, es steigt bis in unsere Vorstellungskraft hinab. Was sollte der Mensch vorher von Gott denken? Es reichte vielleicht aus, sich im Herzen ein Götzenbild zu machen. Gott war unbegreiflich, unnahbar, unsichtbar und völlig unausdenkbar. Aber jetzt wollte er begriffen werden, wollte gesehen, wollte gedacht werden. Wie, fragst du? Nun, dadurch, dass er in der Krippe lag, im Schoß der Jungfrau ruhte, auf dem Berg predigte, Nächte hindurch betete, dadurch, dass er am Kreuz hing, im Tod erblasste, frei unter Toten, in der Welt des Todes sich als Herr erwies, am dritten Tag auferstand, den Aposteln die Male der Nägel, die Zeichen seines Sieges zeigte und zuletzt dadurch, dass er vor ihnen in den Himmel aufstieg. Welcher von all diesen Gedanken wäre nicht wirklich fromm und heilig? Was immer ich hiervon bedenke, ich denke Gott und in allem ist er mein Gott. Das zu betrachten, sage ich, ist Weisheit, und ich hielt es für Klugheit, wenn das Gedächtnis überquillt von Süßigkeit, die der Stab des Priesters aus solchen Kernen reich hervorfließen lässt. Maria schöpft aus dem Quell im Himmel und lässt die Weisheit überreich auf uns niederströmen.

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Im Kalenderblatt jetzt gleich um 8 Uhr stellen wir Ihnen Pater Victricius Weiß vor. Ein Glaubenszeuge, der versuchte, das Gewöhnliche, das Durchschnittliche im Alltag heiligmäßig zu leben. Sein Seligsprechungsprozess ist bereits eingeleitet.

Liebe Hörerfamilie, eine kleine Änderung. Sie hören jetzt nicht das Glaubenszeugnis von Kapuziner Pater Victricius, sondern Gedanken zum heutigen Festgeheimnis von Pater Stefan Neugebauer.

Heute feiern wir das Rosenkranzfest bzw. den Gedenktag unserer lieben Frau vom Rosenkranz, wie der Tag im liturgischen Kalender der Kirche verzeichnet ist. Dabei wählte man den heutigen Tag aus zur Erinnerung an den Seesieg einer christlichen Allianz über die Türken am 7. Oktober 1571 bei Lepanto. Der heilige Papst Pius V. hatte zur Verteidigung gegen islamistische Expansionsversuche aufgerufen und in diesem Anliegen das Beten des Rosenkranzes empfohlen. Papst Johannes Paul II. Meinte in Anspielung auf dieses Ereignis in seinem apostolischen Schreiben Rosarium Virginis Mariae im Jahr 2002, die Kirche hat diesem Gebet stets eine besondere Wirksamkeit zugesprochen. Sie legt die schwersten Anliegen vertrauensvoll in das gemeinsame und beharrliche Beten des Rosenkranzes hinein. In Zeiten, in denen die Christenheit selbst bedroht war, hat dieses Gebet zur Rettung aus Gefahr beigetragen und die Jungfrau vom heiligen Rosenkranz wurde als Mittlerin zum Heil verehrt. Gerne anempfehle ich der Wirksamkeit dieses Gebetes die Bitte um den Frieden in der Welt und die Anliegen der Familien. In der kirchlich anerkannten Botschaft von Fatima bezeichnete sich 1917 die Mutter Gottes als Rosenkranzkönigin und forderte zum täglichen Rosenkranz auf mit der Verheißung »Und es wird Friede sein«. Unser heutiges Rosenkranzfest ist darum eine bleibende Mahnung, die Fürbittmacht Mariens zu vertrauen und das inständige Gebet bzw. als Mittel dafür den Rosenkranz zu schätzen. Die Anfänge des

0: Rosenkranzes müssen wir in der Meditation von wichtigen biblischen Heilsereignissen ansehen beziehungsweise dem kirchlichen Stundengebet mit der Verwendung der 150 alttestamentlichen Psalmen. Für die des Lesens und der lateinischen Sprache Unkundigen entwickelte sich im 15. Jahrhundert der Rosenkranz in der heutigen Form. Der Klerus und das gottgeweihte Leben entdeckten ihn als kontemplative Betrachtungsmöglichkeit mit marianischem Akzent. Pioniere bzw. Erfinder des Rosenkranzes waren die deutschen Kartäusermönche Dominikus von Preußen und Adolf von Essen sowie der Dominikaner Alanus de Rupe. Alle Päpste der Neuzeit, einschließlich Benedikt XVI. Und Franziskus, empfehlen immer wieder diese Gebetsform und integrierten den Rosenkranz in ihren täglichen Alltag. Als Rosenkranzpapst gilt Leo XIII., der dieses Gebet allein mit 16 päpstlichen Lehrschreiben zu diesem Thema fördern wollte. Auf ihn geht die Einführung der Anrufung Königin des Heiligen Rosenkranzes in die Lauretanische Litanei bzw. den Oktober als Rosenkranzmonat zu begehen zurück. Im Pontifikat Johannes Paul II. Gab dieser Papst mit seinem ausgerufenen Rosenkranzjahr und seinen 5 lichtreichen Geheimnissen als Ergänzung zu den 3 klassischen des freudenreichen, schmerzhaften und glorreichen Rosenkranz wichtige Impulse. Bereits kurz nach seiner Wahl bekannte Papst Johannes Paul II. Beim Angelusgebet öffentlich: Der Rosenkranz ist mein Lieblingsgebet. Er ist ein wunderbares Gebet, wunderbar in seiner Schlichtheit und in seiner Tiefe. Nicht wenige Katholiken würden dieses ähnlich bezeugen, gleichzeitig gibt es immer wieder abschätzige Kritik. Ein klassischer Vorwurf sei die ständige Wiederholung von Grundgebeten bzw. der Rosenkranz als einseitig marianische Andachtsform. Die lateinische Weisheit Repetitio est mater studiorum, die Wiederholung ist die Mutter des Studiums, gilt auch hier. Bedenken wir aus unserer Lebenserfahrung, Verliebte können nie genug ihre gegenseitige Liebe beteuern und kommen mit dem Ich liebe dich an kein Ende. Den Rosenkranz können wir als Kurzfassung des Evangeliums sowie als marianisches und gleichzeitig christologisches Meditationsgebet charakterisieren. In dem bereits erwähnten lehramtlichen Schreiben von Papst Johannes Paul II. Heißt es: Der Mittelpunkt des Gegrüßet seist du, Maria, gleichsam das Scharnier zwischen dem ersten und dem zweiten Teil ist der Name Jesus. Und den Rosenkranz beten ist tatsächlich nichts anderes, als mit Maria das Antlitz Christi zu betrachten. Fest überzeugt meinte er des Weiteren: Heute stehen wir vor neuen Herausforderungen. Warum nehmen wir den Rosenkranz nicht mit dem Glauben unserer Vorfahren in die Hände? Der Rosenkranz bewahrt seine ganze Kraft und bleibt ein nicht zu vernachlässigender Schatz für die pastorale Ausrüstung jeder guten Glaubensverkündigung. Der Rosenkranz lässt sich immer und überall beten, selbst wenn man an den Fingern die Ave Marias abzählen sollte oder wenn als große Gebetsgemeinschaft in Radio Horeb 3-mal am Tag diese Gebetspraxis angeboten wird. Die heilige Seherin von Lourdes, Bernadette Souveroux, stellte fest: Ich konnte nur den Rosenkranz beten. Er kann auch für uns ein bewährter Begleiter auf dem Weg zur Heiligkeit werden. Aber nicht nur für uns, sondern, wie Papst Benedikt XVI. Unterstrich, der Rosenkranz ist eine geistliche Waffe im Kampf gegen das Böse, gegen jede Gewalt, für den Frieden in den Herzen, in den Familien, in der Gesellschaft und in der Welt.
1: Passionistenpater Stefan Neugebauer über das Rosenkranzfest. 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Unser Programmdirektor Pfarrer Richard Kocher kommt am Samstag, den 24. Oktober, auf den Lindenberg bei St. Peter im Schwarzwald. Pfarrer Kocher hält dort einen Vortrag über die eucharistische Anbetung. Anschließend finden ein Buchverkauf mit Signierstunde und die Feier der Heiligen Messe statt. Unser Programmdirektor spricht über seinen anstehenden Besuch des Wallfahrtsortes Maria Lindenberg im Schwarzwald, jetzt gleich im Interview des Tages um 8:15 Uhr.

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Zurzeit bin ich Subregens im hiesigen Priesterseminar. 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Ihr Egon Bierschenk.

0: 8:15 ist es.
1: Herzlich willkommen zum Interview des Tages bei Radio Horeb, Ihrer christlichen Stimme in Deutschland. Aus dem Studio Balderschwang begrüßt Sie dazu ganz herzlich Kilian Reisner. Unser Programmdirektor, Pfarrer Dr. Richard Kocher, wird den Wallfahrtsort Maria Lindenberg bei St. Peter im Schwarzwald besuchen. Am Samstag, den 24. Oktober, beginnt um 13.30 Uhr der Nachmittag. Um 14 Uhr wird Pfarrer Kocher einen Vortrag zum Thema der eucharistischen Anbetung halten und anschließend werden ein Buchverkauf, eine Signierstunde und persönliche Begegnung stattfinden. Der Nachmittag endet um 16.30 Uhr mit der Heiligen Messe in der Wallfahrtskirche. Ich bin heute mit unserem Programmdirektor persönlich im Gespräch über den anstehenden Termin auf dem Lindenberg. Schön, dass Sie heute hier sind.
2: Gerne.
1: Herr Pfarrer Kocher, auf wessen Einladung sind Sie denn dort zu Besuch und wie genau kam dieser Nachmittag auf dem Lindenberg im Schwarzwald zustande?
2: Eine der verantwortlichen Personen, die zuständig ist für die Organisation dieses Tages, hat mich kontaktiert, wie das übrigens recht oft geschieht. Ich bekomme nicht wenige Anfragen, aber ich bin auch nur ein Mensch und habe begrenzte Ressourcen, zumal ich neben der Tätigkeit von dem Programmdirektor von Radio Horeb noch Pfarrer von Balderschwang bin und muss deshalb leider oft absagen. Aber der Lindenberg ist mir in Erinnerung geblieben. Das ist ein wichtiger Ort der ewigen Anbetung, der von Männern gestaltet wird, seinerzeit 1955, also 70-jähriges Jubiläum im letzten Jahr, begonnen worden ist, um Konrad Adenauer geistlich zu begleiten auf seinem Flug nach Moskau. Da waren nämlich Verhandlungen, dass noch einige tausend deutsche Kriegsgefangene immer noch in russischer Kriegsgefangenschaft sind. Die Russen haben das bestritten, schon im Vorfeld. Man wusste aber von Rotkreuzlisten, dass noch viele Kriegsgefangene dort waren und Adenauer hat die Verhandlungen geführt und lässt sich das Ziel erreicht, dass die letzten deutschen Kriegsgefangenen freigekommen sind. Die Tage waren äußerst dramatisch und mehrfach stand man vor dem Abbruch der Verhandlungen. Aber am Schluss ist es dann doch gelungen, dass Adenauer diesen Erfolg hatte und er hat das auch wesentlich auf das Gebet zurückgeführt und dafür gedankt.
1: Das heißt, Sie kennen den Wallfahrtsort Maria Lindenberg schon. Was verbinden Sie ganz persönlich damit?
2: Ich kenne den Wallfahrtsort nicht und freue mich sehr, dorthin zu kommen. Also ich war persönlich noch nicht dort, habe das nicht gesehen. Die Kirche ist der Ort der Anbetung, aber ich kenne die Geschichte. Darum habe ich sie auch jetzt dargelegt. Anbetung ist etwas sehr Wichtiges. Wir können damit Personen, Umstände gleichsam einhüllen, in die Gegenwart Gottes hineinstellen. Wir haben bei Radio Horeb auch die Erfahrung gemacht, dass Sendungen, die von eucharistischer Anbetung begleitet sind, anders laufen als Sendungen, die es nicht sind. Das ist eine ganz einfache Beobachtung. Es rufen kaum Leute an, die wie soll ich sagen, ich möchte da niemanden beleidigen, aber manchmal rufen halt Leute an, die etwas einbringen, die Sendung, die gar nichts mit der Sendung etwas zu tun hat. Oder man erlebt selber, dass man wie blockiert ist beim Reden. Aber wenn die eucharistische Anbetung stattfindet, ist das oft nicht der Fall. Und deshalb ist sie wichtig.
1: Genau deshalb wurde wahrscheinlich ja dann auch das Thema der eucharistischen Anbetung für Ihren Vortrag gewählt. Und die Anbetung hat sicherlich auch in unserer Zeit eine sehr wichtige Bedeutung für sehr viele Menschen.
2: Ich freue mich, dass diese Anbetungskongresse, ist ein bisschen überspitzt formuliert, übertrieben, wie Pilze aus dem Boden schießen, jetzt in Passau, in Köln, in Neuzelle. Wir haben das mit angeschoben einmal. Wir hatten den ganzen Tag, als das noch gar nicht so der Fall war, das war ein Samstag, Padre Pio-Tag vor einigen Jahren, also 23. September, überall diese Anbetungsorte in Deutschland berichtet. Und es gibt jetzt immer mehr Pfarreien, wo die ewige Anbetung durchgeführt wird. Wir machen auch mit, Adoration for Vocation nennt sich das, Anbetung für Berufungen. Uns ist es wichtig, dass um geistliche Berufungen gebetet wird. In Amerika hat man damit sehr, sehr positive Erfahrungen gesammelt.
1: Sie hören das Interview des Tages bei Radio Horeb, Ihrer christlichen Stimme in Deutschland. Im Studio Balderschwang begrüßt Sie dazu Kilian Reisner. Heute bin ich im Gespräch mit unserem Radio Horeb Programmdirektor Pfarrer Dr. Richard Kocher. Pfarrer Kocher wird am 24. Oktober den Wallfahrtsort Maria Lindenberg bei St. Peter im Schwarzwald besuchen. Herr Pfarrer Kocher, vor Ort finden ja auch ein Buchverkauf und eine Signierstunde statt. Welche Bücher von Ihnen kann man denn dort erwerben und könnten Sie generell kurz etwas über Ihre Bücher erzählen, erklären?
2: Ja, jetzt bin ich in einer blöden Situation, weil der Verlag mir mitgeteilt hat, dass mein neues Buch, Jesus, warum er, mir ist das das Wichtigste von allen Büchern, die ich veröffentlicht habe, erst Mitte November erscheinen wird. Vielleicht kann man dann irgendwie so ein Verlagsprospekt hinlegen, sodass man es dann gleich erwerben kann. Ansonsten sind es meine traditionellen Bücher, kosten etwa 20 Euro, herausgeforderter Vorsehungsglaube. Da geht es darum, dass Gott in einer persönlichen Vorsehung mein Leben begleitet, und Zeitgeist oder Heiliger Geisterzeit. Von was lasse ich mich bewegen und treiben? Von Zeitströmung oder vom Geist Gottes? Und die Bücher werde ich signieren, ein wunderbares Weihnachtsgeschenk mit Namen. Also Sie können Ihren Namen angeben und Sie bekommen von mir auch eine Kopie eines Aquarells von mir, ein Bild mit gelben Rosen.
1: Außerdem bietet sich ja am Nachmittag auf dem Lindenberg auch die Möglichkeit zum Austausch und generell so eine Zeit für persönliche Gespräche. Welche Bedeutung hat für Sie denn das Gespräch mit den Menschen vor Ort und auch immer wieder mit unseren Hörern der Austausch?
2: Ja, Gespräche sind super wichtig. Die Stärke von Radio Horeb ist die Direktheit, die Vernetzung, das Gespräch mit der Hörerfamilie. Deshalb der Hörerservice, deshalb das Satmobil. Ich lege da ganz großen Wert darauf. Hörertreffen sind ganz wichtig. Lieber Kilian, ich bezweifle allerdings, dass da allzu viel Zeit bleiben wird. Der Vortrag dauert eine Stunde, dann haben wir 15 Uhr und dann danach gut eine Stunde. Um 16.15 Uhr sollte ich mich schon bereiten für die Heilige Messe. Und erfahrungsgemäß, ich hoffe, dass auch hier dass der Fall ist, drängen sich die Leute, sie stehen in Schlange. Man kann dann kurzes Grußwort austauschen, einen freundlichen Blick, aber meistens ist da nicht mehr drin, weil die anderen wollen ja auch zum Zug kommen. Leider, nochmals leider, ist mein neues Buch dann am 10. aller Voraussicht nach noch nicht erhältlich. Aber es ist wirklich das Wichtigste, das ich je geschrieben habe. Und es geht darum, zu zeigen, warum Jesus Christus wirklich der Sohn Gottes ist und sein Anspruch berechtigt ist.
1: Möchten Sie den Leuten, die sich jetzt gerade überlegen, auf den Lindenberg zu kommen, noch etwas mitgeben?
2: Ja, ich möchte Ihnen mitgeben, dass eucharistische Anbetung wichtig ist. Für mich ist das eine große Kraftquelle. Ich versuche jeden Tag eine Stunde, obwohl ich sehr viel zu tun habe, vor dem Herrn still zu sein. Ich erlebe, dass dann alle Anspannung von mir wieder abfällt. Ich komme wieder in die Mitte zurück. Ich musste das auch bitter lernen, denn in den ersten Jahren habe ich gemeint, ich könnte mir diese Zeit sparen und habe dafür den Preis bezahlen müssen. Und ich möchte Sie auch einladen, auf den Lindenberg zu kommen und nach Balderschwang. In Balderschwang versuchen wir 24/7, also die Anbetung rund um die Uhr, herzubekommen. Sie können herkommen und sich eintragen und das auch tagsüber einfach kommen. Das wäre ein großes Geschenk, eine große Hilfe. Man kann sich auch online eintragen bei uns, wann immer man kommen möchte. Und erleben Sie uns dann auch live vor Ort und vielleicht sogar beim Angriff, wenn ich mit dabei bin, können Sie auch mir persönlich begegnen, dass zumindest ein kurzer Austausch stattfindet. Übrigens habe erfahren, Kilian, dass das heute Ihr erstes Interview überhaupt in Ihrem Leben ist. Gratulation, das haben Sie wunderbar gemacht.
1: Vielen Dank, schön, dass Sie heute da waren. Das war das Interview des Tages bei Radio Horeb, Ihrer christlichen Stimme in Deutschland. Zu Gast war heute Pfarrer Dr. Richard Kocher, unser Programmdirektor. Im Gespräch ging es um seinen anstehenden Besuch auf dem Lindenberg bei St. Peter im Schwarzwald. Wenn Sie dieses Gespräch noch einmal nachhören wollen, finden Sie es auf unserer Homepage www.horeb.org in der Rubrik Podcasts und dann Interview des Tages. Auf unserer Homepage horeb.org können Sie außerdem noch einmal alle Informationen zum Besuch von Pfarrer Kocher auf dem Lindenberg im Schwarzwald in der Rubrik Veranstaltungshinweise nachlesen. Ich wünsche Ihnen einen gesegneten Tag. Aus dem Studio Balderschwang, Kilian Reisner.

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Nachrichten aus Kirche und Welt, direkt aus der aktuellen Redaktion von Radio Horeb, im Studio Karin Wierer. Budapest, Kiew. Der ukrainische Bischof Mikola Lutschok hat die Auswirkungen des russischen Angriffskriegs auf die ukrainische Zivilbevölkerung als zermürbend beschrieben. Bei seinem Besuch in Budapest erklärte der Dominikanerpater, der Alltag werde von morgens bis abends durch den Krieg bestimmt. Menschen erlebten ihn durch den Verlust von Familienangehörigen und ständige Luftangriffe. Wenn jeder Tag der letzte sein könnte, werde vielen bewusst, was wirklich wichtig sei, so der Bischof. Für viele Menschen sind deshalb kirchliche Gemeinschaften und das gemeinsame Gebet zu einer zentralen Stütze geworden. Madrid. Das spanische Gesundheitsministerium hat eine Werbekampagne gestartet, die Frauen auf eine Abtreibung im öffentlichen Gesundheitssystem hinweist. In einem Werbespot wird eine junge Frau gezeigt, deren Gefühle und Zweifel angesprochen werden, wobei für die Möglichkeit eines Abbruchs geworben wird. Die Lebensschutzorganisation Life Action kritisiert die Darstellung scharf. Der Abbruch werde als gewöhnliche Gesundheitsentscheidung dargestellt, während das ungeborene Kind kaum thematisiert werde. Auch über mögliche Folgen oder Hilfsangebote werde kaum informiert. Weingarten in Oberschwaben. Mehr als 5.400 Menschen haben die Petition zum Erhalt des historischen Heiligblutaltars in der Basilika von Weingarten unterzeichnet. Die im Juli gestartete Petition übertrifft damit alle Erwartungen und richtet sich gegen eine geplante Neugestaltung des Altarraums. Für den Erhalt des Heiligblutaltars liegen außerdem ein kunsthistorisches und ein pastorales Gutachten vor. Die Petition kann noch bis diesen Sonntag, den 11. Oktober, unterzeichnet werden. Rom. Heute wird der Gedenktag Unsere liebe Frau vom Rosenkranz gefeiert. Aus diesem Anlass überträgt Radio Horeb ab 19.10 Uhr 1 Million Kinder beten den Rosenkranz. Bei dieser internationalen Aktion des päpstlichen Hilfswerks Kirche in Not beten Kinder aus Brasilien, Ruanda, der Ukraine, Syrien und Deutschland gemeinsam für Frieden und Einheit. Das waren Meldungen aus Kirche und Welt. 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

Schöne Morgenstunden hier bei Radio Horeb heute am 7. Oktober am Fest unserer lieben Frau vom Rosenkranz. 8.36 Uhr Minuten ist es. Zum Buch der Offenbarung in der Heiligen Schrift hat eine Hörerin eine Frage an Pfarrer Kocher. Unser Programmdirektor gibt Antwort in der Sendung Pfarrer Kocher im Gespräch, jetzt gleich um 8.40 Uhr.

0: Sie sind auf Sendung. Grüß Gott.
1: Ja, danke schön. Mein Name ist Gabriele Jamin, Dr. Pfarrer Kocher.
0: Ja.
1: Vielen Dank für alles. Ich will Sie jetzt nicht lange aufhalten. Ich habe eine Frage zur Johannes-Offenbarung. Ich habe 2 oder 3 Mal in den Predigten erlebt, dass der Prediger gesagt hat, dass die Johannes-Offenbarung, wir sprechen von der Johannes-Offenbarung, sei von dem Apostel, von dem Jünger Johannes geschrieben. Das kann doch irgendwie nicht stimmen.
0: Und doch, das ist natürlich in der Fachwissenschaft unterschiedlich diskutiert, aber das Corpus Johanneum, wie man so sagt, das sind die Johannesbriefe 1, 2, 3, die Apokalypse und das Johannesevangelium. Es gibt natürlich dann immer auch Einwände, weil diese Bilderwelten, die dort beschrieben werden in der Apokalypse, sind so andersartig als das Johannesevangelium, dass man da unterschiedliche Autoren postuliert hat. Auf der anderen Seite sind aber ganz erstaunliche Kongruenzen wieder, zum Beispiel dieser apokalyptische Reiter, der auf dem weißen Pferd reitet, ich glaube Apokalypse 19, ist das Wort. Und das Wort ist bei Johannes ja was ganz Wichtiges im Johannesprolog. Und das Wort ist Fleisch geworden, hat unter uns gewohnt. Also es sind schon auch Ähnlichkeiten und viele sagen, diese unterschiedliche Bildwelt begründet noch nicht, dass man und Ausdruckswelt, dass man hier postulieren kann, es sei nicht von Johannes. Aber andere Bibelgelehrte sehen das eben anders.
1: Aha, okay. Ja, ich hatte nämlich zeitlich Bedenken, weil bei mir in der Einheitsbibel vorne steht, also da müsste der Jünger Johannes eigentlich schon längst tot sein.
0: Ja, das kann auch sein, dass Teile, das ist ja auch mal möglich, diese Schriften vielleicht von einem Schüler verfasst worden sind oder später.
1: Ja.
0: Aber es gibt auch einen Zweig in der Wissenschaft, der sehr stark dafür plädiert, dass man die neutestamentlichen Schriften deutlich früher ansetzen muss. Redating the New Testament heißt da eine Schrift, die ich mal vor 4 Jahren von Robinson gelesen habe. Und das ist das durchaus möglich. Also ich halte es durchaus für möglich, dass der Evangelist Johannes das geschrieben hat. Aber ich akzeptiere es auch, wenn jemand Gründe dagegen anführt. Entscheidend ist, dass die Kirche gesagt hat, egal wer es geschrieben hat, es ist inspiriert, es ist eine Botschaft, die Gott uns mitteilen möchte.
1: Okay,
0: das ist das Entscheidende.
1: Das wusste ich so nicht. Also ich bin davon ausgegangen, also ich habe nicht gedacht, dass das von dem Jünger Johannes sein könnte.
0: Die Tradition sagt so. Und wie gesagt, viele Bibelgelehrte bringen auch Gründe dagegen und andere, zum Beispiel auch Klaus Berger, den ich sehr schätze, er hat 2 Bücher über die Apokalypse geschrieben, nach meinem Kenntnisstand schreibt er das durchaus dem Evangelisten Johannes zu.
1: Ah ja, Herr Pfarrer Dr. Kocher, dann bedanke ich mich ganz herzlich und einen schönen Tag nach.
0: Jawohl, danke sehr.
1: Alles Gute.
0: Reamin, machen Sie es gut, alles Gute, Gottes Segen, Ihr Pfarrer Kocher.
2: Das war die Antwort von unserem Programmdirektor. Radio Horeb, 8.43 Uhr Minuten ist es. Einen schönen Tag wünsche ich Ihnen heute am Fest unserer lieben Frau vom Rosenkranz. Seien Sie mit dabei. Heute Nachmittag um 16 Uhr beten wir den Rosenkranz aus Rom gemeinsam mit der ganzen Radio Maria Weltfamilie. Und um 19.10 Uhr 1 Million Kinder beten den Rosenkranz, eine Aktion von Kirche in Not. Seien wir miteinander verbunden für den Frieden in der Welt. Mein Name ist Renate Mewes, gerne habe ich Sie durch die ersten Morgenstunden begleitet. Meine Kollegin Ingrid Zeiringer führt Sie jetzt durch das weitere Vormittagsprogramm hier bei Radio Horeb.

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Maria Brünnlein in Wemding, Diözese Eichstätt, übertragen wir nun eine heilige Messe. Möge die heilende Kraft dieses Sakramentes uns allen zuteil werden. Es zelebriert Wallfahrtsrektor Norbert Traub. Bereiten wir uns mit einem Gebet auf die heilige Messe vor. Im Namen des Vaters und des Sohnes und des Heiligen Geistes. Amen. Herr, wie du willst, soll mir geschehen, und wie du willst, so will ich gehen. Hilf, deinen Willen nur verstehen. Herr, wann du willst, dann ist es Zeit, und wann du willst, bin ich bereit, heut und in alle Ewigkeit. Herr, was du willst, das nehme ich hin, und was du willst, ist mir Gewinn, genug, dass ich dein Eigen bin. Herr, weil du's willst, drum ist es gut, und weil du's willst, drum hab ich Mut. Mein Herz in deinen Händen ruht. Amen. Maria, Mutter der Kirche, bitte uns viele geistliche Berufungen und christliche Familien.

Wir singen zur Eröffnung im Gotteslob 859. Im Gotteslob im Bistum Eichstätt 859, das Lied der Rosenkranzkönigin.

0: Im Namen des Vaters und des Sohnes und des Heiligen Geistes. Amen. Amen. Der Herr, der uns Maria zu unserer Mutter gegeben hat, er sei mit euch.
1: Und mit deinem Geist.
0: Liebe Brüder und Schwestern, liebe mitbetende Gläubige, die Sie jetzt über KTV, Radio Gloria und Radio Horeb mit uns in Maria Brünnlein verbunden sind. Das Rosenkranzfest erinnert im Jahr 1571 an die Seeschlacht von Lepanto. Das christliche Heer siegt. Papst Pius V. schreibt es dem Gebet des Rosenkranzes zu. Motivation für uns, in dieser Haltung des Gebetes zu leben, weil wir wissen, mit dem Gebet, mit der Betrachtung der Geheimnisse des Lebens und Leidens unseres Erlösers dürfen wir Salz der Erde, Licht für die Welt sein. Erinnern möchte ich auch an den 7. Oktober 1987, dem Todestag des langjährigen Stadtpfarrers hier in Wemding vom Pfarrer Lorenz Gärtner. Bereiten wir uns jetzt, tragen Schuld und Sünde, das ist vielleicht die größte Seeschlacht, die jeder von uns zu vollziehen hat, tragen wir Schuld und Sünde zu unserem Gott, der Schuld und Sünde vergeben möchte. Ich bekenne Gott dem Allmächtigen und allen Brüdern und Schwestern, dass ich Gutes unterlassen und Böses getan habe. Ich habe gesündigt in Gedanken, Worten und Werken, durch meine große Schuld. Darum bitte ich die selige Jungfrau Maria, alle Engel und Heiligen, und euch, Brüder und Schwestern, für mich zu beten bei Gott, unserem Herrn. Der allmächtige Gott, erbarme sich unser, erlasse uns die Sünden nach und führe uns zum ewigen Leben. Amen.

0: Lasset uns beten. Allmächtiger Gott, gieße deine Gnade in unsere Herzen ein. Durch die Botschaft des Engels haben wir die Menschwerdung Christi, deines Sohnes, erkannt. Höre auf die Fürsprache der seligen Jungfrau Maria und führe uns durch sein Leiden und Kreuz zur Herrlichkeit der Auferstehung. Darum bitten wir durch Jesus Christus, deinen Sohn, unseren Herrn und Gott, der in der Einheit des Heiligen Geistes mit dir lebt und herrscht in alle Ewigkeit.
1: Amen. Lesung aus der Apostelgeschichte. Als Jesus in den Himmel aufgenommen worden war, kehrten die Apostel von dem Berg, der Ölberg genannt wird und nur einen Sabbatweg von Jerusalem entfernt ist, nach Jerusalem zurück. Als sie in die Stadt kamen, gingen sie in das Obergemach hinauf, wo sie nun ständig blieben. Petrus und Johannes, Jakobus und Andreas, Philippus und Thomas, Bartholomäus und Matthäus, Jakobus, der Sohn des Alpheus, und Simon, der Zelot, sowie Judas, der Sohn des Jakobus. Sie alle verharrten dort einmütig im Gebet, zusammen mit den Frauen und Maria, der Mutter Jesu, und seinen Brüdern. Wort des lebendigen Gottes.
2: Danke.

In jener Zeit wurde der Engel Gabriel von Gott in eine Stadt in Galiläa namens Nazareth zu einer Jungfrau gesandt. Sie war mit einem Mann namens Josef verlobt, der aus dem Hause David stammte. Der Name der Jungfrau war Maria. Der Engel trat bei ihr ein und sagte: Sei gegrüßt, du Begnadete, der Herr ist mit dir. Sie erschrak über die Anrede und überlegte, was dieser Gruß zu bedeuten habe. Da sagte der Engel zu ihr: Fürchte dich nicht, Maria, denn du hast bei Gott Gnade gefunden. Siehe, du wirst empfangen und einen Sohn wirst du gebären. Dem sollst du den Namen Jesus geben. Er wird groß sein und Sohn des Höchsten genannt werden. Gott, der Herr, wird ihm den Thron seines Vaters David geben. Er wird über das Haus Jakob in Ewigkeit herrschen und seine Herrschaft wird kein Ende haben. Maria sagte zu dem Engel: Wie soll das geschehen, da ich keinen Mann erkenne? Der Engel antwortete ihr: Der Heilige Geist wird über dich kommen und die Kraft des Höchsten wird dich überschatten. Deshalb wird auch das Kind heilig und Sohn Gottes genannt werden. Siehe, auch Elisabeth, deine Verwandte, hat noch in ihrem Alter einen Sohn empfangen. Obwohl sie als unfruchtbar galt, ist sie schon im 6. Monat. Denn für Gott ist nichts unmöglich. Da sagte Maria: Siehe, ich bin die Magd des Herrn, mir geschehe, wie du es gesagt hast. Danach verließ sie der Engel.

0: Herr Jesus Christus, du hast deine Jünger beten gelehrt und dich gezeigt als Meister und Heiland. So rufen wir auf die Fürbitte unserer lieben Frau voll Vertrauen zu dir. Begleite das Wirken unseres heiligen Vaters, Papst Leo. Und lass uns heute am Anbetungstag dir unser Gebet schenken für unseren Bischof Christian, gerade in der Vorbereitung auf die erste Begegnung mit ihm, mit unseren Pilgern am kommenden Sonntag. Christus, höre uns.
1: Christus, erhöre uns.
0: Wecke in den Gläubigen die Liebe zum Rosenkranzgebet. Christus, höre uns.
1: Christus, erhöre uns.
0: Bewahre die Völker vor Krieg und Unheil. Schenke Frieden im Heiligen Land, in der Ukraine und in Russland. Christus, höre uns.
1: Christus, erhöre uns.
0: Rufe junge Menschen in deine Nachfolge, die im priesterlichen Dienst, im Diakonat und Ordenstand an deinem Reich bauen helfen. Vergilt der Gemeinschaft der St. Anna-Schwestern in Ellwangen all das Gute, das sie deinem Priesterdiener, Pfarrer Stefan Baudisch, in den langen Jahren seines Leidens Gutes getan haben. Und schenke Pfarrer Baudisch, der morgen beerdigt wird, die Freude des ewigen Lebens. Christus, höre uns.
1: Christus, erhöre uns.
0: Nimm an den Dank, die Bitten und die Anliegen unserer Pilger und Besucher in Maria Brünnlein und all jener, die jetzt über KTV, Radio Horeb und Radio Gloria mit uns beten. Christus, höre uns.
1: Christus, erhöre uns.
0: Nimm das Leben all unserer Verstorbenen an, vergib Schuld und Sünde, und lass sie teilhaben am Hochzeitsmahl in deiner Herrlichkeit. Christus, höre uns.
1: Christus, erhöre uns.
0: Gütiger Gott, zu allen Zeiten haben deine Gläubigen auf die Macht des Gebetes vertraut und du hast sie erhört. Auf die Fürbitte der Rosenkranzkönigin höre unser Bitten in Christus Jesus, unserem Herrn.
2: Amen.
0: Wir singen zur Darbringung der Gaben 526 im Gotteslob 526.

0: Betet, Brüder und Schwestern, dass mein und euer Opfer Gott, dem allmächtigen Vater, gefalle.
1: Der Herr nehme das Opfer an aus seinen Händen, zum Lob und Ruhm seines Namens, zum Segen für uns und seine ganze Heilige.
0: Herr unser Gott, hilf uns, dass wir in der Nachfolge deines Sohnes eine wohlgefällige Gabe für dich werden. Und lass uns die Geheimnisse unseres Heiles so feiern, dass wir erlangen, was uns Christus verheißen hat. Er, der mit dir lebt und herrscht in alle Ewigkeit.

recht, dir, Herr heiliger Vater, immer und überall zu danken und dich am Fest der seligen Jungfrau Maria gebührend zu preisen. Vom Heiligen Geist überschattet hat sie deinen eingeborenen Sohn empfangen,

Jesus Christus. Durch ihn loben die Engel deine Herrlichkeit, beten dich an die Mächte, erbeben die Gewalten. Die Himmel und die himmlischen Kräfte und die seligen Seraphim feiern dich jubelnd im Chore. Mit ihrem Lobgesang lass auch unsere Stimmen sich vereinen und voll Ehre.

Dich, gütiger Vater, bitten wir durch deinen Sohn, unseren Herrn Jesus Christus, nimm diese heiligen, makellosen Opfergaben an und segne sie. Wir bringen sie dar, vor allem für deine heilige katholische Kirche, in Gemeinschaft mit deinem Diener, unserem Papst Leo, mit unserem Bischof Christian und mit allen, die Sorge tragen für den rechten katholischen und apostolischen Glauben. Schenke deiner Kirche Frieden und Einheit, behüte und leite sie auf der ganzen Erde. Gedenke deiner Diener und Dienerinnen, für die wir heute besonders beten und alle, die hier versammelt sind. Herr, du kennst ihren Glauben und ihre Hingabe. Für sie bringen wir dieses Opfer des Lobes dar und sie selber weihen es dir für sich und für alle, die ihnen verbunden sind, für ihre Erlösung und für ihre Hoffnung auf das unverlierbare Heil. Vor dich, den ewigen, lebendigen und wahren Gott, bringen sie ihre Gebete und Gaben. In Gemeinschaft mit der ganzen Kirche gedenken wir deiner Heiligen. Wir ehren vor allem Maria, die glorreiche, allzeit jungfräuliche Mutter unseres Herrn und Gottes, Jesus Christus. Wir ehren ihren Bräutigam, den heiligen Josef, deine heiligen Apostel und Märtyrer Petrus und Paulus, Andreas und alle deine Heiligen. Blicke auf ihr heiliges Leben und Sterben und gewähre uns auf ihre Fürsprache in allem deine Hilfe und deinen Schutz. Nimm gnädig an, o Gott, diese Gaben deiner Diener und deiner ganzen Gemeinde. Ordne unsere Tage in deinem Frieden. Rette uns vor dem ewigen Verderben und nimm uns auf in die Schar deiner Erwählten. Schenke, o Gott, diesen Gaben Segen in Fülle und nimm sie zu eigen an. Mache sie uns zum wahren Opfer im Geiste, das dir wohlgefällt, zum Leib und Blut deines geliebten Sohnes, unseres Herrn Jesus Christus. Am Abend vor seinem Leiden nahm er das Brot in seine heiligen und ehrwürdigen Hände, erhob die Augen zum Himmel zu dir, seinem Vater, dem allmächtigen Gott, sagte dir Lob und Dank, brach das Brot, reichte es seinen Jüngern und sprach: Nehmet und esset alle davon. Das ist mein Leib, der für euch hingegeben wird.

Ebenso nahm er nach dem Mahl diesen erhabenen Kelch in seine heiligen und ehrwürdigen Hände, sagte dir Lob und Dank, reichte den Kelch seinen Jüngern und sprach: Nehmet und trinket alle daraus. Das ist der Kelch des neuen und ewigen Bundes, mein Blut, das für euch und für alle vergossen wird zur Vergebung der Sünden. Tut dies zu meinem Gedächtnis.

Darum, gütiger Vater, feiern wir deine Diener und dein heiliges Volk, das Gedächtnis deines Sohnes, unseres Herrn Jesus Christus. Wir verkünden sein heilbringendes Leiden, seine Auferstehung von den Toten, seine glorreiche Himmelfahrt. So bringen wir aus den Gaben, die du uns geschenkt hast, dir, dem erhabenen Gott, die reine, heilige und makellose Opfergabe dar, das Brot des Lebens und den Kelch des ewigen Heiles. Blicke versöhnt und gütig darauf nieder und nimm sie an, wie einst die Gaben deines gerechten Dieners Abel, wie das Opfer unseres Vaters Abraham, wie die heilige Gabe, das reine Opfer deines Hohen Priesters Melchisedek. Wir bitten dich, allmächtiger Gott, dein heiliger Engel trage diese Opfergabe auf deinen himmlischen Altar vor deine göttliche Herrlichkeit. Und wenn wir durch unsere Teilnahme am Altar den heiligen Leib und das Blut deines Sohnes empfangen, erfülle uns mit aller Gnade und allem Segen des Himmels. Gedenke auch deiner Diener und Dienerinnen, die uns vorangegangen sind, bezeichnet mit dem Siegel des Glaubens und die nun ruhen in Frieden. Wir bitten dich, führe sie und alle, die in Christus entschlafen sind, in das Land der Verheißung, des Lichtes und des Friedens. Auch uns, deinen sündigen Dienern, die auf deine reiche Barmherzigkeit hoffen, gib Anteil und Gemeinschaft mit deinen heiligen Aposteln und Märtyrern, Johannes, Stephanus, Matthias, Barnabas und mit allen deinen Heiligen. Wäge nicht unser Verdienst, sondern schenke gnädig Verzeihung und gib uns mit ihnen das Erbe des Himmels. Darum bitten wir dich durch unseren Herrn Jesus Christus, denn durch ihn erschaffst du immerfort all diese guten Gaben, gibst ihnen Leben und Weihe und spendest sie uns. Durch ihn und mit ihm und in ihm ist dir, Gott allmächtiger Vater, in der Einheit des Heiligen Geistes,

Grüße uns, Herr allmächtiger Vater, von allem Bösen und gib Frieden in unseren Tagen. Komm uns zu Hilfe mit deinem Erbarmen und bewahre uns vor Verwirrung und Sünde, damit wir voll Zuversicht das Kommen unseres Erlösers Jesus Christus erwarten.

0: Herr Jesus Christus, du hast zu deinen Aposteln gesagt, Frieden hinterlasse ich euch, meinen Frieden gebe ich euch. So bitten wir dich, schaue nicht auf unsere Sünden, sondern auf den Glauben deiner Kirche und schenke ihr nach deinem Willen Einheit und Frieden.
1: Der Friede des Herrn sei allezeit mit euch.
2: Und mit deinem Geiste.

0: Sehet an Christus, das Lamm Gottes, das die Sünde der Welt hinwegnimmt. Herr, ich bin nicht würdig, dass du eingehst unter mein Dach,
1: aber sprich nur ein Wort,
0: so wird meine Seele gesund. Siehe, von nun an preisen mich selig alle Geschlechter, denn der Mächtige hat Großes an mir getan. Halleluja.

Wir singen zur Danksagung im Gotteslob 479. 479.

Lasset uns beten. Herr, unser Gott, in der Feier des heiligen Opfers verkünden wir den Tod und die Auferstehung deines Sohnes, da wir im Leiden mit ihm vereint sind. Richte uns auf durch die Kraft seines Kreuzes und gib uns Anteil an seiner ewigen Herrlichkeit. Darum bitten wir durch Christus,

0: Unsere liebe Frau von Wemding,
1: bitte für uns.
0: Unsere liebe Frau von Wemding,
1: bitte für uns.
0: Unsere liebe Frau von Wemding,
1: bitte für uns.
0: Unsere liebe Frau von Wemding, unsere Fürsprecherin, wende deine barmherzigen Augen zu uns. Gotteslob im Bistum Eichstätt 860, 8., 9. und 10. Strophe. 860.

Mit einem Gruß an die Rosenkranzkönigin ist die heilige Messe zu Ende gegangen, die wir heute am Gedenktag unserer lieben Frau vom Rosenkranz aus der Wallfahrtsbasilika Maria Brünnlein in Wemding, Diözese Eichstätt, übertragen haben. Es zelebrierte Wallfahrtsrektor Norbert Traub. Herzlichen Dank, Herr Wallfahrtsrektor und der Gemeinde vor Ort, dass wir über Radio mitfeiern durften. 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

Sie hören Radio Horeb, Ihre christliche Stimme in Deutschland. Auch die Hörer von Radio Maria sind mit dabei. Es grüßt Sie ganz herzlich an diesem Mittwochvormittag, Stefanie Feil. Gleich in wenigen Minuten erwarten wir die Generalaudienz mit Papst Franziskus live vom Petersplatz in Rom.

0: 9.55 Uhr, Generalaudienz mit Papst Leo XIV. Ein herzliches Willkommen, sagt Ihnen, liebe Hörerinnen und Hörer, hier von Radio Horeb und Radio Maria. Am Mittwochvormittag zur Generalaudienz mit Papst Leo XIV. Live aus Rom. Stefanie Feil, schön, dass Sie mit dabei sind. Immer mittwochs empfängt der Papst die Gläubigen auf dem Petersplatz zur Generalaudienz in Rom. Gläubige aus aller Welt, eine Stunde Weltkirche, also die Sie hier erwartet. Auch übers Radio können Sie mit dabei sein, sind Sie wirksam mit dabei. Spielt keine Rolle, ob Sie live mit dabei sind auf dem Petersplatz vor Ort oder übers Radio, über die modernen Medien. Ja, der Papst fährt noch mit dem Papamobil durch die Reihen, begegnet den Gläubigen, segnet Babys, die ihm hinaufgereicht werden, empfängt Geschenke. Die Generalaudienz folgt immer demselben Schema, demselben Ablauf. Nach der Begegnung mit den Gläubigen, der Papst heute geradezu wieder zelebriert, die ganz wesentlich zur Generalaudienz gehört, werden wir eine Lesung aus der Heiligen Schrift hören, dann die Katechese von Papst Leo XIV. Und Grüße an die jeweiligen Sprachgruppen, ganz explizit auch an alle deutschsprachigen Pilger. Und wir schalten live nach Rom.
1: Vom Petersplatz in Rom. Am Mikrofon begrüßen Sie heute dazu sehr herzlich Silvia Gritzenberger und
2: Viola Olszewski.
1: Ich grüße alle, die über unsere Partnersender mit uns verbunden sind, EWTN und KTV, Radio Horeb, das Kölner Domradio, die Radio Maria Familie und Nova Radio Bern. Und mein Gruß geht natürlich auch an alle, die über unsere Webseite, Facebook, Apps und YouTube heute mit dabei sind. Ja, Papst Leo hat wie immer schon eine ausgedehnte Runde gedreht über den Petersplatz. Der Himmel über Rom ist heute bewölkt, aber es hat immer noch 20 Grad. Papst Leo spricht ja derzeit über die Dokumente des Zweiten Vatikanischen Konzils nach Sacrosanctum Concilium über die Gründe für die Liturgiereform. Geht es in den Mittwochskatechesen des Papstes derzeit um die Pastoralkonstitution Gaudium et Spes, einen der meistzitierten Texte des Zweiten Vatikanischen Konzils. Gaudium et Spes, zu Deutsch Freude und Hoffnung, steht für eine Neubestimmung des Verhältnisses von Kirche und Welt. Papst Leo ist bei seinem Platz angekommen und wird nun die Generalaudienz einläuten.
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1: Wir hören zu Beginn, wie immer, eine Schriftlesung.
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0: on le jette dehors et il est piétiné par les gens. Vous êtes la lumière du monde. Une ville située sur une montagne ne peut être cachée. Et l'on n'allume pas une lampe pour la mettre sous le boisseau. On la met sur le lampadaire. Et elle brille pour tous ceux qui sont dans la maison. De même, que votre lumière brille devant les hommes. Alors, voyant ce que vous faites de bien, ils rendront gloire à votre Père qui est aux cieux. Parole du Seigneur.
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2: Für die Lesungen auf Deutsch ist heute Schwester Christiane Fritsch zuständig, Mitarbeiterin in der deutschen Sektion des Staatssekretariats.
3: In jener Zeit sprach Jesus zu seinen Jüngern: "Ihr seid das Salz der Erde. Wenn das Salz seinen Geschmack verliert, womit kann man es wieder salzig machen? Es taugt zu nichts mehr, außer weggeworfen und von den Leuten zertreten zu werden. Ihr seid das Licht der Welt. Eine Stadt, die auf einem Berg liegt, kann nicht verborgen bleiben. Man zündet auch nicht eine Leuchte an und stellt sie unter den Scheffel, sondern auf den Leuchter. Dann leuchtet sie allen im Haus. So soll euer Licht vor den Menschen leuchten, damit sie eure guten Taten sehen und euren Vater im Himmel preisen." Wort des lebendigen Gottes.
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4: Ja, und wir hören jetzt die Katechese von Papst Leo. Das Thema heute lautet der Auftrag der Kirche in der Welt von heute. Es geht, wie gesagt, um die Pastoralkonstitution Gaudium et Spes.
5: Buongiorno e benvenuti.
4: Brüder und Schwestern, guten Tag und herzlich willkommen.
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4: Wir setzen unsere Betrachtung der Konzilskonstitution Gaudium et Spes fort und widmen uns heute dem vierten Kapitel des ersten Teils, das der Aufgabe der Kirche in der Welt von heute gewidmet ist. Zunächst einmal erinnert das Konzil daran, dass die Kirche nicht über oder neben der Welt steht, sondern gleichsam in sie eingepflanzt ist. Hat der heilige Augustinus geschrieben. Die Kirche ist eine Welt, die bereits mit Gott versöhnt ist. Wir sind Pilger auf Erden und teilen mit dieser Welt ihre Zerbrechlichkeit und ihre Schönheit. So wie der Sohn Gottes Mensch geworden ist, um der Welt das Leben zu schenken und sie mit dem Vater zu versöhnen, so wohnt die Kirche in der Welt als Zeichen der Menschwerdung Gottes, um seinen Plan zu offenbaren, uns alle zu seinen Kindern zu machen in einer einzigen großen Menschheitsfamilie. Daher schreitet die Kirche in der Geschichte inmitten der Völker und Kulturen voran, und diese lebendige Verbindung mit den Völkern lässt sie immer mehr erkennen, dass ihre Mission historische Tragweite hat und eine Verantwortung dafür beinhaltet, wie soziale Beziehungen gestaltet werden. Die erste Aufgabe der Kirche besteht darin, den Menschen zu helfen, sich mit den tiefgreifenden Fragen des Lebens auseinanderzusetzen. Den Fragen nach unserem Ursprung und unserem Schicksal, ebenso wie jenen nach dem Sinn von Liebe und Schmerz. Die Logik des Profits um jeden Preis und die Manipulation von Informationen bergen die Gefahr, einen unzulässigen Druck auszuüben, der Menschen dazu verleitet, sich einem Lebensstil anzupassen, der vom Konsum materieller Güter bestimmt ist. Doch unser Herz ist dazu geschaffen, nach oben zu blicken. Die Konzilsväter erinnern daran, dass der Auftrag der Kirche auch darin besteht, zum Aufbau der irdischen Gesellschaft beizutragen. Ihre Methoden und ihr Ziel sind jedoch nicht in erster Linie politischer Natur. Sie bestehen vielmehr im Zeugnis des Glaubens und der Liebe, sowie im Einsatz für Gerechtigkeit, Frieden und Geschwisterlichkeit. Wer Christus, den Gerechten, der für die Ungerechten gestorben ist, anbetet, kann die Unterdrückung der Kleinen und der Armen ebenso wenig hinnehmen wie die ungerechten Strukturen, die Zustände der Abhängigkeit und Ungerechtigkeit aufrechterhalten. Die Soziallehre der Kirche leitet das Handeln der Christen, die mit allen Menschen guten Willens zusammenarbeiten, um das Gemeinwohl zu fördern. Die Kirche selbst hat daher keinen dringlicheren Wunsch, als sich selbst im Dienst des Wohles aller frei entfalten zu können, unter jeglicher Regierungsform, die die Grundrechte der Person und der Familie und die Erfordernisse des Gemeinwohls anerkennt. Um den Evangelisierungsauftrag wirksam zu erfüllen, muss sich jeder Getaufte verpflichten, mitzuwirken an der Gnade des Heiligen Geistes, damit sein Glaube lebendig ist und in einem konsequenten Lebensstil zum Ausdruck kommt. Denn, wie die Konzilsväter betonen, die Kluft zwischen dem bekundeten Glauben und dem täglichen Leben gehört zu den schweren Verirrungen unserer Zeit. Gaudium et Spes geht besonders auf die Sendung der gläubigen Laien ein. Kraft ihrer Taufe sind sie berufen, die Welt mit dem Geist des Christentums und der Sicht des Evangeliums zu durchdringen. Die wichtigsten Bereiche dieses Handelns, das mit Recht als priesterlich bezeichnet werden kann, sind zweifellos die Familie und die Arbeitswelt. Aber es erstreckt sich auf alle Lebensbereiche. Und schließlich verfolgt die Kirche aufmerksam, was in der Gesellschaft geschieht und sich entwickelt. Es ist Aufgabe des gesamten Gottesvolkes, besonders der Hirten und Theologen, zu erkennen, was in den Kulturen unserer Zeit Beachtung verdient. Wobei stets das Wort Gottes und die Tradition der Kirche als oberstes Kriterium der Unterscheidung gelten. Dies erfordert eine ausgeglichene Geisteshaltung, die frei ist von kulturellen Moden und fähig, die Welt positiv zu sehen und zugleich standhaft die Botschaft des Evangeliums in ihrer Ganzheit zu bewahren und zu vermitteln. Denn das Christentum wird sicherlich nicht dadurch anziehend, dass man Inhalte verwässert und Anforderungen abschwächt.
5: Carissimi,
4: Meine Lieben, während die Kirche ihren Weg durch die Geschichte geht, strebt sie nach dem einen Ziel, nach der Ankunft des Reiches Gottes und der Verwirklichung des Heils der ganzen Menschheit. Diesem Ziel nähert sie sich vor allem durch die persönliche Heiligkeit und die geschwisterliche Liebe. Der heilige Paul VI. Hat geschrieben, ohne diese Zeichen der Heiligkeit gelangt unser Wort nur schwer in die Herzen der Menschen unserer Zeit. Es läuft Gefahr, hohl und unfruchtbar zu sein. Machen wir uns daher fügsam für das Wirken des Heiligen Geistes, damit er uns hilft, in Heiligkeit und Nächstenliebe zu leben, damit die Welt glauben und hoffen kann. Ja, das war die Katechese von Papst Leo heute zum Thema Der Auftrag der Kirche in der Welt von heute. Und wir hören jetzt wieder die Sprecher, die den Papst grüßen, stellvertretend für die Gläubigen der verschiedenen Länder, in den Sprachen, die wir eben schon gehört haben, darunter auch Deutsch.
6: 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Il accorde spécialement aux enfants, aux personnes âgées et aux personnes qui souffrent. Il bénira également les chapelets et les autres objets de dévotion que vous avez apportés à cette intention. Voici un résumé en français de la catéchèse que vient de prononcer le Saint-Père. 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L'Église n'est ni au-dessus, ni à côté du monde, mais elle y est enracinée. Tout comme le Fils de Dieu s'est incarné pour donner la vie au monde et le réconcilier avec le Père, de même, l'Église vit dans le monde comme un signe de l'incarnation de Dieu qui veut faire de nous ses enfants, rassemblés au sein d'une seule et grande famille humaine. 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Gaudium et Spes réserve une mention particulière à la mission des fidèles laïcs appelés à imprégner le monde de l'esprit chrétien et de la vision de l'Évangile. Il revient à tout le peuple de Dieu, en particulier aux pasteurs et aux théologiens, de discerner ce qui, dans les cultures de notre temps, mérite d'être pris en considération en gardant toujours comme critère suprême de discernement la parole de Dieu et la tradition de l'Église. Maintenant, le Saint-Père va saluer en italien les fidèles de langue française.
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6: Vous saluons en italien, le Saint-Père vient de dire.
7: Ich grüße alle französischsprachigen Pilger, besonders aus den Diözesen Amiens, Arras und Marseille, die Gruppe Jean du Voyage sowie die Gläubigen aus dem Senegal. Brüder und Schwestern, lasst uns lernen, aufgeschlossen zu sein und fähig, den Menschen mit einem positiven Blick zu begegnen, damit wir ihnen helfen können, die Botschaft des Evangeliums anzunehmen und zu Seemännern der Hoffnung in der Gesellschaft zu machen. Gott segne euch.

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2: ein herzliches Willkommen den englischsprachigen Pilgern und Besuchern, die an der heutigen Audienz teilnehmen, insbesondere jenen aus England, Schottland, Irland, Uganda, Südafrika, Australien, Neuseeland, Indien, Indonesien, den Philippinen, Sri Lanka, Kanada und den Vereinigten Staaten von Amerika. Auf euch alle und eure Familien rufe ich die Freude und den Frieden unseres Herrn Jesus Christus herab. Gott segne euch alle.
3: Und jetzt wieder Schwester Christiane Fritsch auf Deutsch.
4: Heiliger Vater, die Gläubigen deutscher Sprache möchten Ihnen ihre herzliche Zuneigung und aufrichtige Verbundenheit bekunden und versichern Sie zugleich Ihres Gebets in allen Anliegen Ihres universalen apostolischen Dienstes. Zum Abschluss dieser Generalaudienz singen wir gemeinsam das Vaterunser in lateinischer Sprache. Danach wird der Heilige Vater den apostolischen Segen erteilen. Gern schließt er darin ihre Angehörigen ein, besonders die Kinder, die älteren Menschen und die Leidenden. Er segnet auch die Rosenkränze und die übrigen Andachtsgegenstände, die sie dafür mitgebracht haben. Es folgt nun eine Zusammenfassung der Katechese des Heiligen Vaters in deutscher Sprache. Liebe Brüder und Schwestern, im ersten Teil des vierten Kapitels der Pastoralkonstitution Gaudium et Spes spricht das Zweite Vatikanische Konzil über die Aufgabe der Kirche in der Welt von heute. Die Kirche lebt und wirkt in der Welt. Zugleich aber ist sie, wie der heilige Augustinus sagt, die mit Gott schon versöhnte Welt. Mundus reconciliatus ecclesia. So macht sie das Geheimnis Gottes, des letzten Zieles der Menschen, offenkundig und erschließt dem Menschen gleichzeitig das Verständnis seiner eigenen Existenz, das heißt, die letzte Wahrheit über den Menschen. Zudem trägt die Kirche zum Aufbau der irdischen Gesellschaft bei, die in Christus ihre Vollendung findet. Dabei sind besonders die gläubigen Laien dazu berufen, die Welt mit christlichem Geist zu durchdringen und inmitten der menschlichen Schicksalsgemeinschaft Christi Zeugen zu sein. Der Heilige Vater richtet nun einen kurzen Gruß auf Italienisch an die deutschsprachigen Gläubigen.
1: Saluto cordialmente i pellegrini di lingua tedesca, in particolare i giovani provenienti dalla Confederazione Elvetica che partecipano alla settimana informativa della Guardia Svizzera Pontificia. A tutti auguro un buon soggiorno qui a Roma. Il Signore vi benedica e vi protegga sempre.
4: Herzlich begrüße ich die Pilger deutscher Sprache, besonders die jungen Männer aus der Schweizerischen Eidgenossenschaft, die an der Informationswoche der päpstlichen Schweizer Garde teilnehmen. Allen wünsche ich einen guten Aufenthalt hier in Rom. Möge der Herr euch segnen und euch immer beschützen.
5: Soweit Papst Leo XIV. In seiner heutigen Generalaudienz live vom Petersplatz in Rom, die wir hier bei Radio Horeb und Radio Maria in dieser Stunde übertragen. Die Grüße von Papst Leo, vom Oberhirten der Kirche, an die deutschsprachigen Pilger, die in der Generalaudienz teilnehmen, vor Ort in Rom, und Sie alle, die Sie live mit dabei sind, über die modernen Medien. Wir haben bereits die Katechese von Papst Leo gehört zur Pastoralkonstitution Gaudium et Spes, die Katechesenreihe, die Papst Leo wieder aufgenommen hat nach seinem Rückblick auf seine apostolische Reise nach Frankreich in der letzten Generalaudienz am vergangenen Mittwoch. Die Katechese heute mit dem Titel Der Auftrag der Kirche in der heutigen Welt. Die Lesung war dem Matthäusevangelium entnommen im 5. Kapitel in den Versen 13 bis 16, wenn Sie nochmal nachlesen möchten. Ja, die Katechese wird jetzt in weitere Sprachen übersetzt. Aktuell auf Spanisch. Wir sind wieder mit dabei hier bei Radio Horeb und Radio Maria zu den abschließenden Worten von Papst Leo XIV., dem Gebet des Vaterunsers und dem päpstlichen Segen.

0: Der Mittwochvormittag hier bei Radio Horeb und Radio Maria gehört der Generalaudienz live vom Petersplatz in Rom mit Papst Leo dem 14. Aktuell ist hat der Papst wieder seine Katechesenreihe fortgesetzt zur Pastoralkonstitution Gaudium et Spes nach seinem Rückblick auf seine Pastoralreise nach Frankreich in der vergangenen Woche. Die Katechesenreihe wird aktuell in verschiedene Sprachen noch übersetzt. Soeben auf Chinesisch. Gleich sind wir wieder mit dabei zu den abschließenden Worten von Papst Leo dem 14., dem Vater Unser und dem päpstlichen Segen. Am vergangenen Sonntag beim Angelusgebet vom Petersplatz in Rom ist Papst Leo eingegangen auf das Evangelium des Sonntags, das Evangelium, das über diesem Tag steht und das auch die kommende Woche prägen darf. Wir hören gleich die Ansprache, die Papst Leo nach diesem Evangelium an die Gläubigen gerichtet hat. Ich werde Ihnen das Evangelium noch einmal kurz vorlesen zuvor. Es ist das Evangelium aus dem Matthäus. Evangelium Kapitel 21, das Evangelium vom Weinberg. In jener Zeit sprach Jesus zu den hohen Priestern und zu den Ältesten des Volkes, hört noch ein anderes Gleichnis. Es war ein Gutsbesitzer, der legte einen Weinberg an, zog ringsherum einen Zaun, hob eine Kelter aus und baute einen Turm. Dann verpachtete er den Weinberg an die Winzer und reiste in ein anderes Land. Als nun die Erntezeit kam, schickte er seine Knechte zu den Winzern, um seine Früchte holen zu lassen. Die Winzer aber packten seine Knechte, den einen prügelten sie, den anderen brachten sie um, wieder einen anderen steinigten sie. Darauf schickte er andere Knechte, mehr als das erste Mal, mit ihnen machten sie es genauso. Zuletzt sandte er seinen Sohn zu ihnen, denn er dachte, vor meinem Sohn werden sie Achtung haben. Als die Winzer den Sohn sahen, sagten sie zueinander, das ist der Erbe, auch wir wollen ihn umbringen, damit wir sein Erbe in Besitz nehmen. Und sie packten ihn, warfen ihn aus dem Weinberg hinaus und brachten ihn um. Wenn nun der Herr des Weinbergs kommt, was wird er mit jenen Winzern tun? Sie sagten zu ihm, er wird diese bösen Menschen vernichten und den Weinberg an andere Winzer verpachten, die ihm die Früchte abliefern, wenn es Zeit dafür ist. Und Jesus sagte zu ihnen, habt ihr nie in der Schrift gelesen, der Stein, den die Bauleute verwarfen, er ist zum Eckstein geworden? Vom Herrn ist das geschehen und es ist wunderbar in unseren Augen. Und wer auf diesen Stein fällt, wird zerschellen. Auf wen der Stein aber fällt, den wird er zermalmen. Darum sage ich euch, das Reich Gottes wird euch weggenommen und einem Volk gegeben werden, das die Früchte des Reiches Gottes bringt. Soweit dieses Evangelium vom vergangenen Sonntag. Hören Sie nun, liebe Hörerinnen und Hörer, die Ansprache, die Papst Leo zu diesem Evangelium gehalten hat.
1: Cari fratelli e sorelle, buona domenica.
2: Liebe Brüder und Schwestern, einen guten Sonntag. Das Gleichnis des Evangeliums, das an diesem Sonntag in der Liturgie verkündet wird, handelt vom Leben Jesu und beleuchtet den Sinn seiner Mission. Er ist der in die Welt gesandte Sohn Gottes, der allerdings gerade von jenen abgelehnt wird, die ihn eigentlich mit offenen Armen hätten empfangen sollen. Derjenige, der gekommen ist, um das Heil zu bringen, wird verurteilt. Derjenige, der das Leben schenken will, wird getötet. Die Lehre Christi lässt uns über die vielen Grausamkeiten nachdenken, die die Welt und die Geschichte der Völker beschädigen, und offenbart zugleich die immer größere Barmherzigkeit seines Vaters. Denn diese heftige Ablehnung bricht nicht Gottes Willen, der in seiner unendlichen Gerechtigkeit das Böse in Erlösung verwandelt. Der Stein, den die Bauleute verworfen haben, er ist zum Eckstein geworden. Jesus selbst erinnert an diese Worte des Psalms, der das wunderbare Werk des Herrn preist. Gerade das Verworfene wird zum Fundament, das alles trägt. Dies ist die Weise, wie der Allmächtige die Geschichte lenkt und uns bei all unseren Stürzen zu Hilfe kommt. Gott wirft unser Leben niemals weg. Gemäß dem im Gleichnis verwendeten Bild, der gerecht zu bewirtschaftende Weinberg ist die Kirche, die wir durch unsere Entscheidungen entweder aufbauen oder beschädigen. In diesem Zusammenhang möchte ich gerade heute, an seinem 800. Todestag, an einen Arbeiter erinnern, der im Weinberg des Herrn gewirkt und reiche Frucht gebracht hat, an den heiligen Franz von Assisi.
1: A San Francesco Gesù stesso chiese di riparare la sua chiesa. Ispirato dal crocifisso, Francesco
2: Jesus selbst bat Franziskus, seine Kirche wieder aufzubauen. Franziskus wurde vom Gekreuzigten inspiriert und baute zuallererst sein eigenes Leben auf dem Fundament Christi auf, indem er dessen Armut, Freude und Leiden teilte, bis hin zum mystischen Zeichen der Stigmata. Als Mensch inbrünstigsten Gebets und voller Nächstenliebe gegenüber allen, war er ein Vorbild für die ersten Brüder, die seine Askese als eine authentische Bedingung für die Reform der Kirche teilten. Der heilige Franziskus hat dies durch den Glauben an Jesus, den Herrn, wieder aufgebaut und die Risse der Zwietracht durch das Zeugnis geschwisterlicher Liebe geheilt. Meine Lieben, das Charisma des heiligen Franziskus bringt auch heute noch, nach 8 Jahrhunderten, Früchte hervor. Davon zeugen nicht nur die große und lebendige franziskanische Familie, sondern auch die vielen Gaben, die sein geistliches Erbe im Volk Gottes verbreitet. Lasst uns also, während wir das franziskanische Jubiläumsjahr feiern, beharrlich um die Gabe des Friedens bitten und uns aufrichtig dafür einsetzen, Eintracht unter den Völkern herzustellen. Bei dieser Aufgabe begleite uns stets die Fürsprache der allerseligsten Maria, unsere Mutter.
0: Soweit Papst Leo XIV. In seiner Ansprache zum aktuellen Evangelium des Sonntags. Worte der Heiligen Schrift und Worte vom Oberhirten der Kirche, Papst Leo XIV., die uns durch diese Woche begleiten dürfen. Generalaudienz hier bei Radio Horeb und Radio Maria, live vom Petersplatz in Rom in dieser Stunde. Die Katechesenreihe wird aktuell noch auf Arabisch und dann auf Polnisch übersetzt. Wir sind wieder mit dabei zu den abschließenden Worten von Papst Leo XIV., dem Gebet des Vaterunsers und seinem päpstlichen Segen.

0: Leo hier in der Generalaudienz mit Papst Leo dem 14. bei Radio Horeb und Radio Maria. Sind wir jetzt wieder mit dabei bei den Grüßen von Papst Leo dem 14. und seinen abschließenden Worten zur Generalaudienz.
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2: Rivolgo il mio cordiale saluto ai pellegrini di lingua italiana.
3: Ein herzliches Willkommen den italienischsprachigen Pilgern.
2: In particolare ai frati minori.
3: Mein besonderer Gruß geht an die Minoriten aus Apulien und Molise, an die Gläubigen der Pfarreien Montenero di Bisaccia und Bisceglie, sowie an den Nationalverband der Verwaltungs- und Finanzdirektoren. Abschließend gehen meine Gedanken zu den jungen Menschen, den Kranken und den Jungvermählten. Das heutige liturgische Gedenken unserer lieben Frau vom Rosenkranz bietet mir die Gelegenheit, an die Bedeutung des Rosenkranzes zu erinnern, jenes marianischen Gebets, das der Tradition der Kirche so sehr am Herzen liegt. Ich lade euch ein, ihn zu beten, um den Trost unserer himmlischen Mutter zu erfahren, die eine sichere Zuflucht ist in den Schwierigkeiten des Lebens. Euch allen meinen Segen.

Applaus an Papst Leo XIV. Zur Generalaudienz, heute wieder einmal live vom Petersplatz in Rom. Ein herzliches Dankeschön an die Kollegen von Radio Vatikan für Kommentar, Übersetzung und das Signal in der Generalaudienz mit Papst Leo XIV. Live hier bei Radio Horeb und Radio Maria. Höhepunkte von der Generalaudienz können Sie übrigens in Kürze nachhören in der Mediathek von Radio Horeb auf horeb.org in der Rubrik Generalaudienz Katechese. Ich wünsche Ihnen viel Freude mit den weiteren Programmen hier bei Radio Horeb und Radio Maria. Noch einen gesegneten Tag am Mikrofon, Ihre Stefanie Feil.

0: Programmpunkten. In unserer Erzählung um 11.15 Uhr wird aus dem Buch »Gott hat meinen Schmerz vergoldet, wie ich nach großen Verlusten zu neuem Leben fand« weitergelesen. Die Autorin Melanie Oetting liest selbst. Sie möchte uns ihre stärkenden Erfahrungen im Glauben mitteilen. Sie sagt, es gibt keine Sicherheit im Leben außer in Gott. Sie beschreibt, wie sie durch den Schmerz tiefer zu Gott und zu sich selbst gefunden hat und wie aus Schmerz, Trauer und Verletzung Hoffnung entstand und wie Gott ihr Herz erneuerte. Mittags grüßen wir die Rosenkranzkönigin mit dem Angelusgebet, gemeinsam mit Bischof Dr. Stefan Oster von der Diözese Passau. 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In der Talk- und Musiksendung um 13 Uhr bereichern uns seine Gedanken ganz wunderbar.
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Nachrichten aus Kirche und Welt, direkt aus der aktuellen Redaktion von Radio Horeb, im Studio Karin Wierer. Budapest, Kiew. Der ukrainische Bischof Mikola Lutschok hat die Auswirkungen des russischen Angriffskriegs auf die ukrainische Zivilbevölkerung als zermürbend beschrieben. Bei seinem Besuch in Budapest erklärte der Dominikanerpater, der Alltag werde von morgens bis abends durch den Krieg bestimmt. Menschen erlebten ihn durch den Verlust von Familienangehörigen und ständige Luftangriffe. Wenn jeder Tag der letzte sein könnte, werde vielen bewusst, was wirklich wichtig sei, so der Bischof. Für viele Menschen sind deshalb kirchliche Gemeinschaften und das gemeinsame Gebet zu einer zentralen Stütze geworden. Madrid. Das spanische Gesundheitsministerium hat eine Werbekampagne gestartet, die Frauen auf eine Abtreibung im öffentlichen Gesundheitssystem hinweist. In einem Werbespot wird eine junge Frau gezeigt, deren Gefühle und Zweifel angesprochen werden, wobei für die Möglichkeit eines Abbruchs geworben wird. Die Lebensschutzorganisation Life Action kritisiert die Darstellung scharf. Der Abbruch werde als gewöhnliche Gesundheitsentscheidung dargestellt, während das ungeborene Kind kaum thematisiert werde. Auch über mögliche Folgen oder Hilfsangebote werde kaum informiert. Weingarten in Oberschwaben. Mehr als 5.400 Menschen haben die Petition zum Erhalt des historischen Heiligblutaltars in der Basilika von Weingarten unterzeichnet. Die im Juli gestartete Petition übertrifft damit alle Erwartungen und richtet sich gegen eine geplante Neugestaltung des Altarraums. Für den Erhalt des Heiligblutaltars liegen außerdem ein kunsthistorisches und ein pastorales Gutachten vor. Die Petition kann noch bis diesen Sonntag, den 11. Oktober, unterzeichnet werden. Rom. Heute wird der Gedenktag Unsere liebe Frau vom Rosenkranz gefeiert. Aus diesem Anlass überträgt Radio Horeb ab 19.10 Uhr 1 Million Kinder beten den Rosenkranz. Bei dieser internationalen Aktion des päpstlichen Hilfswerks Kirche in Not beten Kinder aus Brasilien, Ruanda, der Ukraine, Syrien und Deutschland gemeinsam für Frieden und Einheit. Das waren Meldungen aus Kirche und Welt. 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

Hallo und grüß Gott zur Radio Horeb Erzählung, sagt Claudia Kiesel. Für dieses Buchprojekt habe ich die schöne Gelegenheit, mit der Autorin des Buches gemeinsam im Studio zu sitzen. Es ist Melanie Oetting, die Sie in den letzten Jahren auch immer mal wieder in verschiedenen Sendeschienen bei uns gehört haben. In ihrem Buch erzählt Melanie Oetting offen und bewegend aus ihrem Leben und wie aus tiefen Lebenswunden neue Hoffnung entstanden ist. Das Buch, das im Fontes Verlag erschienen ist, trägt den Titel »Gott hat meinen Schmerz vergoldet«, wie ich nach großen Verlusten zu neuem Leben fand. Das Buch ist schon äußerlich ansprechend gestaltet. Das goldene Herz auf dem Cover fällt sofort ins Auge. Das goldene Lesezeichenband ist ein schönes Extra und die Familienfotos bereichern den Inhalt. In zwei vorangegangenen Sendungen hat uns Melanie Oetting schon einige Einblicke in ihr Leben gewährt. Sind wir gespannt auf die heutige dritte Lesung.

Wie schön, dass Sie wieder dabei sind. Es ist mir eine Freude. In der letzten Sendung ging es ja um diese Kombination aus therapeutischer Arbeit und Gebet und wie ich meinen Trennungsschmerz bearbeitet habe. Heute geht es um etwas kommt in mein Leben, was ich mir nie erwartet habe. Gott schenkt eine Vision. Und was tun wir jetzt mit diesem gegründeten Werk? Was erleben wir dabei? Darum darf es heute gehen. Im ersten Schritt möchte ich jetzt einfach Sie einladen in eine Textpassage, wie ich von Gott erfahren habe, was er mit mir vorhat.

Jetzt hören Sie wieder eine Passage aus meinem Buch. Noch bevor wir uns endgültig trennten, hatte mein Mann und ich das Haus in Wessling, in dem ich bis heute lebe, gemeinsam finanziert, auch wenn ich beim Notar alleine unterschrieben hatte. Die ehelichen Schwierigkeiten, in denen wir zu diesem Zeitpunkt steckten, waren mir sehr bewusst. Nichtsdestotrotz hielt ich das Kaufangebot für eine einmalige Chance. Während der Kaufphase fuhr ich an einem Sonntagnachmittag ins Gebetshaus Augsburg, um Fürbitte zu halten. Zum ersten Mal saß ich dort vor dem Kreuz, ohne dass eine spezielle Veranstaltung mich dazu angeregt hatte. Lobpreismusik tönte aus den Lautsprechern. Mein Blick richtete sich auf das Kreuz und ich sprach: Hier bin ich, Gott. Ich wünsche mir dieses Haus in Wessling. Begleite du bitte den Kaufprozess. Die Musik fühlte sich für mich etwas störend an. Wie sollte ich dabei die Stimme Gottes hören? Diese lärmte ja nicht, sondern sprach meistens in meine Stille hinein. 2 Stunden lang verweilte ich im Gebet, fest verankert in meinem Glauben. Ich hielt daran fest, dass dieses Gespräch mit Gott Kraft hatte, um meine Umstände positiv zu verändern. Äußerlich wie innerlich passierte während meiner Gebetszeit nicht viel, und doch tat es gut, in Gottes Gegenwart zu sein. Als ich schließlich aufbrach und in mein Auto stieg, peitschte der Regen gegen die Scheiben. Die Straßen glänzten nass im Scheinwerferlicht, während ich über die Bundesstraße fuhr. Plötzlich, fast wie aus dem Nichts, hörte ich einen Satz in meinem Herzen: Dein Haus soll ein Haus des Gebetes sein. Während die Regentropfen weiter unaufhörlich auf die Fensterscheiben prasselten, spürte ich, ein kleiner Same war gesät. Gleichzeitig fragte ich mich, was dieser Satz für mich bedeuten mochte. Wie war er gemeint? Sollte ich ihn gemeinsam mit meinem Mann leben oder ohne ihn? In beide Richtungen erschien es mir kaum vorstellbar. Ich beschloss, diese empfangenen Worte heimlich in mein Herz einzusperren. Ich musste sie schützen und bewahren, denn Gott würde sie mir zur rechten Zeit erklären. Zu Jahresbeginn 2018 lebte ich bereits über ein Jahr alleine mit meinen Kindern im Haus. An diesem Tag erwartete ich Gäste, mit denen ich gemeinsam auf eine christliche Großveranstaltung gehen wollte. Ich war traurig und verletzt wegen meiner Trennung. Umso mehr freute ich mich auf gemeinschaftliche Tage mit Gebet. Es fiel mir nicht leicht, mich unter Tausenden von Menschen zurechtzufinden, doch ein Vortragsthema der Konferenz sprach mich direkt an. Der Vortragende sprach über die biblische Figur des Benjamin, der unter schwierigsten Bedingungen zur Welt gekommen war. Seine Mutter war direkt nach seiner Geburt gestorben, doch Gott verwandelte diese Notsituation und schenkte Benjamin Zukunft. Es ergaben sich für mich innerliche Parallelen, denn auch ich fühlte mich verlassen und hilflos wie Benjamin als neugeborenes Kind ohne Mutter. Zusätzlich sorgte ich mich um meine Zukunft und wusste wie Benjamins Vater mit meinen Kindern nicht recht ein und aus. Die Geschichte traf mich mitten ins Herz und ich musste viel weinen. Doch nicht nur meinen Schmerz nahm ich wahr, sondern es kam auch Hoffnung zu mir. Gott war mir nah und ich spürte Zuversicht, dass es eine Wendung in meinem Leben geben könnte. Bewegt verließ ich den Vortragsraum und stärkte mich mit weiterem Gebet. Am letzten Abend der Veranstaltung entschied ich mich, nicht weiter alleine zu trauern, sondern mich Gott noch einmal tiefer und entschiedener anzuvertrauen. Dabei sehnte ich mich danach, mit ihm die Welt zu verändern und träumte von gemeinsamen Abenteuern. In meinen Vorbereitungen spürte ich unheimlich viel Freude und die Spannung stieg, in Zukunft Gäste zu empfangen. Als nächstes machte ich mir Gedanken darüber, wie Menschen von meiner Idee erfahren konnten. Ich überlegte, dass ich mit einer eigenen Homepage die Chance hatte, sie einzuladen. Daher begann ich, auf YouTube Tutorials zur Webseitenentwicklung anzusehen. Ich hatte keinerlei Erfahrung damit, deshalb bat ich auch bei Freunden um Tipps und Tricks. Irgendwie hatte ich Freude dabei und überrascht stellte ich fest, dass ich zuerst meine eigene Prägung überlisten musste. Also begann ich, mich mit meinen bewussten und unbewussten Überzeugungen bezüglich meiner Computerkompetenzen auseinanderzusetzen.
Dabei schaute ich zurück, wie war in meiner Kindheit über Bildschirmnutzung gesprochen worden und welchen Vorurteilen, Sorgen und Ängsten schenkte ich weiterhin Glauben. Vor dem Computer zu sitzen empfand ich als schädlich für meine Gesundheit und ängstigte mich. Jeden Tag entschied ich mich neu, diese alten Überzeugungen loszulassen und vor dem Bildschirm eine neue Wahrheit für mich zu empfangen. Ohne Vorkenntnisse begann ich mit einem Homepage-Baukasten den ersten Internetauftritt für die Vision zu gestalten. Dafür machte ich mich auf die Suche nach einem Namen für die Idee, denn Haus des Gebetes klang unheimlich unattraktiv, fand ich. Der Name sollte ansprechend und modern sein, dafür betete ich und wollte vertrauen. Kurz darauf fand in unserer Pfarrei eine Nachtanbetung anlässlich des 25-jährigen Priesterjubiläums unseres Pfarrers statt. Ich trug mich für die Stunde um 3 Uhr in der Früh ein. Es war tiefe Nacht, als ich ganz alleine in stiller Anbetung in der Kirche saß. Dabei weinte ich viel über meine Trennung und es ergoss sich ein unaufhaltsamer Fluss von Tränen. Ich hielt nichts zurück, sondern vertraute darauf, dass Gott einen weiteren Schritt meines Trennungsschmerzes heilte.

Jetzt haben Sie eine Passage gehört, dass das ganze Konzept von dem heutigen Werk, was Family Homes heißt, im Gebet empfangen ist. Ich habe mir davon nichts selbst ausgedacht. Ich habe nie erwartet, dass Gott mir eine Vision schenkt und mir den Auftrag gibt, ein Werk zu gründen. Ich habe nur einem kleinen Samen, den ich in meinem Herzen empfangen habe, in einem stillen Gebet Gewicht gegeben, habe ihn eingesperrt und habe ihn in der Stille kultiviert, begossen, um zu sehen, was Gott daraus macht, was Gott zu sagen hat. Ich habe geübt, seine Stimme zu hören und ihr mehr zu vertrauen als vielen Stimmen, die auf mich eingeprasselt sind, der Vision entgegen. Ich sag Ihnen, Sie werden immer Stimmen hören, die sagen, das hat keinen Sinn oder da glaube ich nicht daran oder was auch immer. Etwas im Glauben zu leben bedeutet zu glauben an etwas, was noch nicht sichtbar ist. Damit unterwegs zu sein und Gott wirken zu lassen. Und Gott beruft liebend gerne Menschen. Wir müssen uns nur berufen lassen. Und das, was mit mir passiert ist, kann auch mit Ihnen passieren. Also entscheiden Sie sich, der Stimme Gottes Gewicht zu geben. Ja, jetzt möchte ich Ihnen sagen, was macht Family Homes? Family Homes sind Privathaushalte, die einen Gebetsraum einrichten in ihrem Haus, dadurch Gott Raum geben, sich dort aufhalten, dadurch natürlich mehr beten. Der Raum wird gefüllt mit der Präsenz Gottes und wir laden Menschen in unsere Häuser ein, die kriegen dort ein Zimmer, wo sie willkommen sind und wir laden sie ein, Begegnung mit uns zu haben, Begegnung mit Gott. Und das, wofür wir brennen, was uns begeistert, das sind wir bereit, auch in der Begegnung zu den Menschen zu transportieren. So findet sich ein Haus für den Trost. Es findet sich ein Haus für Gott im Lobpreis begegnen. So haben wir verschiedene Häuser, die Sie anfahren können, wo Sie sich einmieten können und wo Sie Begegnung mit Gott und uns Gastgebern erleben können. Und ich möchte Sie jetzt in den nächsten Abschnitt einladen. Ja, wie war das, wie mein erster Gast in mein Haus gekommen ist? Ich habe eröffnet, mein Haus geöffnet. Ja, und dann habe ich gebetet, dass Gäste kommen. Diese Idee war ja nicht bekannt. Niemand kannte sie. Ja, wie ging's denn los? Hören Sie mit.

Am 8. Dezember 2018 war es dann soweit. Ich feierte den Startschuss von Family Homes. Offiziell in meinem Wohnzimmer. Verschiedene Gäste, eine Lobpreisband und meine Familie waren geladen. Und meine Aufregung war enorm. Auf meinem Herd wartete ein großer Topf Suppe und zum Anstoßen stand Sekt bereit. Fröhlich begossen wir die Eröffnung meines Hauses und ich war überrascht, dass schon die ersten angereist waren, die Interesse hatten, dieser Idee nachzufolgen. Über Umwege hatten sie von mir erfahren und für sie und mich war der gemeinsame Abend eine passende Gelegenheit, einander kennenzulernen. Das Datum für die Einweihung hatte ich bewusst einen Tag nach meinem Geburtstag auf den Feiertag Maria Empfängnis gelegt. Ich liebe die Adventszeit, in der wir Christen uns vorbereiten, das Jesukind zu empfangen und mit ihm in eine neue Zeit zu gehen. Mein Wohnzimmer war nun gefüllt mit unterschiedlichsten Gästen und wir starteten mit einem ausgiebigen Lobpreis. Danach schilderte ich in einer kleinen Runde die Idee und wir beteten gemeinsam. Danach schilderte ich in einer kleinen Rede die Idee und wir beteten gemeinsam für ein gutes Gelingen. Die Vision war geboren mit einem Zentrum, dem Gebetsraum in meinen eigenen vier Wänden. Wie viel hatte ich dort schon gebetet und geweint? Er war mein Zufluchtsort, ein stiller Juwel, der nun eine zusätzliche Bestimmung bekam und leuchten sollte wie ein nächtlicher Stern. Ich war offen, Menschen aus allen Himmelsrichtungen zu empfangen. Und natürlich war ich gespannt, ob überhaupt jemand kommen und welcher Typ Mensch es sein würde. Für mich war die Eröffnung ein eindeutiges Zeichen dafür, dass nicht der Schmerz meiner Trennung das letzte Wort hatte, sondern dass der Himmel für mich sorgen wollte. Die Scherben meines Lebens waren verwandelt worden, um Menschen Heimat zu geben. Trost zog in mein Herz ein und ich setzte alles auf eine Karte. Ich vertraute Gott, dass neues Leben zu mir und zu den Gästen kommen konnte. Ich hieß Gottes Geist willkommen, in unseren vier Wänden zu wirken, für die Zukunft und darüber hinaus. Als alle Gäste wieder abgereist waren und die schöne Gemeinschaftszeit vorbei war, durfte sich mein Vertrauen in Gott erneut beweisen. Ich begann treu für den ersten Gast zu beten und tatsächlich erreichte mich im Frühjahr 2019 per Mail die erste Anfrage. Sie kam von einem unbekannten Mann aus dem Raum München. Meine Aufregung war groß und ich putzte und schrubbte das Zimmer. Als Willkommensgruß stellte ich frischen Saft und eine kleine Vase mit Gartenblumen auf den Tisch im Gästezimmer und legte ein Kärtchen mit einem Bibelvers auf das Kopfkissen des Gästebetts. Meine Kinder waren neugierig und zurückhaltend und viele Fragen zu dieser Idee geisterten in ihren Köpfen herum. Wenn mich selbst Sorgen und Ängste befielen, nahm ich dich, Gott, mit in die Pflicht. Meine innere Stimme sprach, du wirst mir nicht eine Vision schenken, damit Probleme in mein Haus einziehen. Ich bin bereit, die Vision zu verwandeln, wenn du dich um das Wohlergehen meiner Kinder sorgst. Ich kann mir keine Probleme mit ihnen leisten. Muttersein ist und bleibt für mich meine erste Berufung. Nun war der Tag angekommen, für den sich mein Gast angekündigt hatte. Er reiste mit öffentlichen Verkehrsmitteln an. Es war ein schöner Frühlingstag, an dem ich ihn mit seinem Koffer gespannt und voller Erwartung am Gartenzaun empfing. Ich hieß ihn bei uns willkommen und erkannte rasch, dass er nicht nur sich, sondern auch das Schicksal mitbrachte. Bei mir löste seine Ankunft die Gewissheit aus, dass es ein Dienst an den Menschen war, Family Homes Gastgeberin zu sein. Zum ersten Mal erfuhr ich und spürte ich selbst ganz real, was genau der Inhalt und die Intention der Idee war, die ich empfangen hatte. Zuallererst lud ich unseren Gast zu unserem Abendessen ein. So hatten wir die Möglichkeit, einander näher kennenzulernen und auch meine Kinder konnten ihn beschnuppern. Bekocht zu werden und an unserem Familientisch zu sitzen, brachte sichtliche Freude in das Gesicht unseres Gastes. Wir stellten uns einander in größerer Ausführlichkeit vor und sprachen über dies und das aus unserem Leben. Dazwischen hatten auch die Kinder Raum für ihre Themen, sodass der Startschuss gut gelang.
Mein Gast hatte sich für eine Woche eingemietet und formulierte nun auch seine Bedürfnisse und Wünsche. Ich erklärte ihm, wie sich mein Arbeitsalltag mit den Kindern gestaltete und lud ihn zu einem ersten gemeinsamen Gebet in den Gebetsraum ein. Wir waren im Glauben unterschiedlich sozialisiert. Ich war katholisch geprägt, er kam aus dem freikirchlichen Bereich. Doch davon ließen wir uns nicht beeinflussen und fingen einfach an, miteinander zu beten. Es berührte mich, dass wir so in die gemeinsame Zeit starten konnten. Von nun an trafen wir uns regelmäßig zu unterschiedlichen Zeiten und an verschiedenen Orten, rund um das Haus, mal geplant, mal spontan. Unsere Begegnungen ließen uns zusammenwachsen und auch über religiöse Differenzen sprechen. Der Besucher war durch meine Mutter Gottesikone an der Wand herausgefordert, denn sie führt ihn zurück zu seiner kindlichen Prägung und seinen damaligen Erfahrungen. Ich hörte zu und kostete, was es hieß, ökumenisch zusammen zu sein. Das war jetzt eine Stelle aus meinem Buch

Es ist ein Riesengeschenk, Gäste zu empfangen, zu sehen, wie sie mit Gott und uns in Berührung kommen, wie sie kleine Entscheidungen und größere treffen, wie sie Gott spüren, wie sie verändert nach Hause gehen, wie sie wiederkommen und man mit ihnen Geschichte schreibt. Gott verwendet Menschen in ihrem Zuhause, um Leben zu verändern, Wunder zu wirken. Er zieht ein und das Haus beginnt zu leuchten, wie ein Stern. Und für viele sind wir dadurch Sterne in einer kleinen oder größeren Nacht. Mittlerweile ist aus meinem kleinen Anfang ein Werk geworden. Sogar schon mit unterschiedlichen Formaten. Ich kann Ihnen jetzt nicht alles erzählen. Gehen Sie auf die Homepage www.familyhomes.services und von dort aus können Sie sich in die Formate klicken, in die Häuser klicken und am besten melden Sie sich mal gleich für einen Aufenthalt an, denn dieser wird Sie beschenken. Ich danke Ihnen für Ihr Zuhören und ich freue mich auf die nächste Sendung. Die wird etwas herausfordernder, vielleicht sogar schmerzhaft, denn ich berichte von einem sehr schweren Schicksalsschlag, der mich 2023 ereilte. Sind Sie wieder dabei und hören Sie rein. Ich freue mich auf Sie.

Melanie Oetting, Autorin des Buches mit dem Titel »Gott hat meinen Schmerz vergoldet«, wie ich nach großen Verlusten zu neuem Leben fand. Ihr Buch ist im Fontes Verlag erschienen. Die heutige Sendung sowie die zwei vorausgegangenen können Sie gerne nachhören. Als Podcast in unserer Mediathek in der Senderubrik Erzählung auf horeb.org und auf unserer kostenlosen Radio Horeb App. Herzlichen Dank Ihnen, Frau Oetting, für Ihren Besuch im Radio Horeb Studio in München und Ihre heutige Lesung. Wir freuen uns noch auf zwei weitere Sendungen mit Ihnen, Frau Oetting. Und vielleicht sind auch Sie, liebe Hörerinnen und Hörer, beim nächsten Mal mit dabei. Würde mich freuen, wenn Sie an dieser Stelle wieder mithören in der Erzählung bei Radio Horeb. Adieu und auf Wiederhören, sagt Claudia Kiesel.

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11.45 Uhr. Hier ist Radio Horeb, Ihre christliche Stimme in Deutschland. Am Mikrofon Ingrid Seiringer. Nun ist es wieder Zeit für eine Hore aus der Stundenliturgie der Kirche. Denn mit den Stundengebeten halten wir Christus den ganzen Tag über im Gedächtnis und geben uns Gott und den Menschen hin. Wir verbinden uns mit ihm, der durch sein Leben und seine Hingabe unser Leben geheiligt hat. Die Sext, das Mittagslob, betet jetzt Susanne Wundrak mit mir. Im großen grünen Stundenbuch finden Sie den Hymnus auf Seite 145, die Psalmen Seite 509 fortlaufend. Die Oration vom heutigen Gedenktag unserer lieben Frau vom Rosenkranz, Seite 941. Oder im Internet unter Stundenbuch katholisch.

0: O Gott, komm mir zu Hilfe.
1: Herr, eile mir zu helfen.
0: Ehre sei dem Vater und dem Sohn und dem Heiligen Geist.
1: Wie im Anfang, so auch jetzt und alle Zeit und in Ewigkeit. Amen. Halleluja.
0: O Gott, du lenkst mit starker Hand den wechselvollen Lauf der Welt, machst, dass den Morgen mildes Licht den Mittag voller Glut erhält.
1: Lösch aus die Glut der Leidenschaft und tilge allen Hass und Streit. Erhalte Geist und Leib gesund, schenk Frieden uns und Einigkeit.
0: Du Gott, Gott des Lichts, auf dessen Reich der helle Schein der Sonne weist, dich loben wir aus Herzensgrund, Gott, Vater, Sohn und Heiliger Geist. Amen. Ich bin das Licht der Welt. Wer mir nachfolgt, wandelt nicht in Finsternis, sondern hat das Licht des Lebens.
1: Ich bin das Licht der Welt. Wer mir nachfolgt, wandelt nicht in Finsternis, sondern hat das Licht des Lebens.
0: Herr, dein Wort ist meinem Fuß eine Leuchte, ein Licht für meine Pfade.
1: Ich tat einen Schwur und ich will ihn halten. Ich will deinen gerechten Entscheidungen folgen.
0: Herr, ganz tief bin ich gebeugt. Durch dein Wort belebe mich.
1: Herr, nimm mein Lobopfer gnädig an und lehre mich deine Entscheide.
0: Mein Leben ist ständig in Gefahr, doch ich vergesse nie deine Weisung.
1: Frevler legen mir Schlingen, aber ich irre nicht ab von deinen Befehlen.
0: Deine Vorschriften sind auf ewig mein Erbteil, denn sie sind die Freude meines Herzens.
1: Mein Herz ist bereit, dein Gesetz zu erfüllen, bis ans Ende und ewig.
0: Ehre sei dem Vater und dem Sohn und dem Heiligen Geist.
1: Wie im Anfang, so auch jetzt und alle Zeit und in Ewigkeit. Amen.
0: Ich bin das Licht der Welt. Wer mir nachfolgt, wandelt nicht in Finsternis, sondern hat das Licht des Lebens. Herr, steh mir bei, denn ich bin arm und gebeugt.
1: Herr, steh mir bei, denn ich bin arm und gebeugt.
0: Gott, komm herbei, um mich zu retten. Herr, eile mir zur Hilfe.
1: In Schmach und Schande sollen alle fallen, die mir nach dem Leben trachten.
0: Zurückweichen sollen sie und vor Scham erröten, die sich über mein Unglück freuen.
1: Beschämt sollen sich alle abwenden, die lachen und höhnen und sagen, dir geschieht Recht.
0: Alle, die dich suchen, frohlocken, sie mögen sie freuen in dir.
1: Die dein Heil lieben, sollen immer sagen, groß ist Gott der Herr.
0: Ich aber bin arm und gebeugt. Eile, o Gott, mir zur Hilfe.
1: Meine Hilfe und mein Retter bist du. Herr, säume doch nicht.
0: Ehre sei dem Vater und dem Sohn und dem Heiligen Geist.
1: Wie im Anfang, so auch jetzt und alle Zeit und in Ewigkeit. Amen.
0: Herr, steh mir bei, denn ich bin arm und gebeugt. Gott richtet nicht nach dem Augenschein, sondern nach Gerechtigkeit und Recht.
1: Gott richtet nicht nach dem Augenschein, sondern nach Gerechtigkeit und Recht.
0: Wir preisen dich, Gott, wir preisen dich. Dein Name ist denen nahe, die deine Wunder erzählen.
1: Ja, zu der Zeit, die ich selbst bestimme, halte ich Gericht nach meinem Recht.
0: Die Erde mit allen, die auf ihr wohnen, mag wanken. Doch ich selbst habe ihre Säulen auf festen Grund gestellt.
1: Ich sage zu den Stolzen, seid nicht so vermessen. Und zu den Frevlern, brüstet euch nicht mit eurer Macht.
0: Brüstet euch nicht stolz mit eurer Macht. Redet nicht so überheblich daher.
1: Denn weder vom Osten noch vom Westen, noch aus der Wüste kommt die Erhöhung.
0: Nein, der Richter ist Gott. Den einen erniedrigt er, den anderen erhöht er.
1: Ja, in der Hand des Herrn ist ein Becher, herben gärenden Wein reicht er dar.
0: Ihn müssen alle Frevler der Erde trinken, müssen ihn samt der Hefe schlürfen.
1: Ich aber werde jubeln für immer. Dem Gott Jakobs will ich singen und spielen.
0: Ich schlage die ganze Macht der Frevler nieder. Doch das Haupt des Gerechten wird hoch erhoben.
1: Ehre sei dem Vater und dem Sohn und dem Heiligen Geist.
0: Wie im Anfang, so auch jetzt und alle Zeit und in Ewigkeit. Amen. Gott richtet nicht nach dem Augenschein, sondern nach Gerechtigkeit und Recht.
1: Die Liebe hört niemals auf. Prophetisches Reden hat ein Ende. Verzückte Rede verstummt. Erkenntnis vergeht. Denn Stückwerk ist unser Erkennen. Stückwerk unser prophetisches Reden. Für jetzt bleiben Glaube, Hoffnung, Liebe, diese drei. Doch am größten unter ihnen ist die Liebe.
0: Deine Güte, o Herr, lass über uns walten.
1: Denn nach dir schauen wir aus.
0: Lasset uns beten heute am Gedenktag unserer lieben Frau vom Rosenkranz. Allmächtiger Gott, gieße deine Gnade in unsere Herzen ein. Durch die Botschaft des Engels haben wir die Menschwerdung Christi, deines Sohnes, erkannt. Höre auf die Fürsprache der seligen Jungfrau Maria und führe uns durch sein Leiden und Kreuz zur Herrlichkeit der Auferstehung. Darum bitten wir durch ihn, Jesus Christus, unseren Herrn und Gott, der in der Einheit des Heiligen Geistes mit dir lebt und herrscht in alle Ewigkeit.
1: Amen.
0: Singet Lob und Preis.
1: Dank sei Gott dem Herrn. Und vielen Dank, liebe Susanne, für das Vorbeten der Sext des Mittagslobs der Kirche. Und Ihnen, liebe Hörerinnen und Hörer, fürs Dabeisein. In Kürze um 12 Uhr ehren wir die Rosenkranzkönigin mit dem Engelsgruß, gemeinsam mit Bischof Dr. Stefan Oster aus Passau. Ich wünsche Ihnen, liebe Hörerinnen und Hörer, noch einen gesegneten Gedenktag unserer lieben Frau vom Rosenkranz. Mein Name ist Ingrid Seiringer. Weiter durch das Programm von Radio Horeb begleitet Sie Pascal Guégan aus unserem Medienhaus in Balderschwang im Oberallgäu.

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Wir beten jetzt den Angelus, den Engel des Herrn. Und heute mit dem Passauer Bischof Stefan.

0: Gnade, der Herr ist mit dir, du bist gebenedeit unter den Frauen. Gebenedeit ist die Frucht deines Leibes, Jesus.
1: Heilige Maria, Mutter Gottes, bitte für uns Sünder, jetzt und in der Stunde unseres Todes. Amen.
0: Maria sprach, siehe, ich bin die Magd des Herrn.
1: Mir geschehe nach deinem Wort.
0: Gegrüßet seist du, Maria, voll der Gnade, der Herr ist mit dir, du bist gebenedeit unter den Frauen. Gebenedeit ist die Frucht deines Leibes, Jesus.
1: Heilige Maria, Mutter Gottes, bitte für uns Sünder, jetzt und in der Stunde unseres Todes. Amen.
0: Und das Wort ist Fleisch geworden.
1: Und hat unter uns gewohnt.
0: Gegrüßet seist du, Maria, voll der Gnade, der Herr ist mit dir, du bist gebenedeit unter den Frauen. Gebenedeit ist die Frucht deines Leibes, Jesus.
1: Heilige Maria, Mutter Gottes, bitte für uns Sünder, jetzt und in der Stunde unseres Todes. Amen.
0: Bitte für uns, o heilige Gottesmutter,
1: dass wir würdig werden der Verheißungen Christi.
0: Lasst uns beten. Allmächtiger Gott, gieße deine Gnade in unsere Herzen ein. Durch die Botschaft des Engels haben wir die Menschwerdung Christi, deines Sohnes, erkannt. Lass uns durch sein Leiden und Kreuz auch zur Herrlichkeit der Auferstehung gelangen. Darum bitten wir durch Christus, unseren Herrn.
1: Amen.
0: Herr, gib unseren Verstorbenen die ewige Ruhe.
1: Und das ewige Licht leuchte ihnen.
0: Herr, lass sie ruhen in Frieden.
1: Amen.
0: Nun wollen wir in den Anliegen des Heiligen Vaters beten. Im Monat Oktober bittet der Heilige Vater die Kirche, für die Pastoral der mentalen Gesundheit zu beten. Also darum, dass sich die Kirche in der rechten Weise um Menschen kümmert, die psychisch angeschlagen haben, psychische, geistige, mentale Probleme haben, die Not haben in ihrer Wahrnehmung, die Einschränkung haben in ihren geistigen Fähigkeiten. Für diese Menschen und für alle, die sich um sie sorgen, wollen wir beten. Vater unser im Himmel, geheiligt werde dein Name, dein Reich komme, dein Wille geschehe, wie im Himmel, so auf Erden.
2: Unser tägliches Brot gib uns heute und vergib uns unsere Schuld, wie auch wir vergeben unseren Schuldigern. Und führe uns nicht in Versuchung, sondern erlöse uns von dem Bösen.
0: Gegrüßet seist du, Maria, voll der Gnade, der Herr ist mit dir. Du bist gebenedeit unter den Frauen und gebenedeit ist die Frucht deines Leibes, Jesus.
1: Heilige Maria, Mutter Gottes, bitte für uns Sünder, jetzt und in der Stunde unseres Todes. Amen.
0: Ehre sei dem Vater und dem Sohn und dem Heiligen Geist.
1: Wie im Anfang, so auch jetzt und alle Zeit und in Ewigkeit. Amen.

Liebe Geschwister im Glauben, liebe Hörerinnen und Hörer von Radio Horeb, hier ist Bischof Stefan Oster aus Passau und ich begrüße Sie ganz herzlich zu diesem kurzen Mittagsimpuls. Ich habe eine große Zeit meiner Jugend und meines jungen Erwachsenenlebens in der schönen Stadt Regensburg verbracht und mitten in der Altstadt steht dort eine riesige Statue von einem Feldherrn, einem General, einem Mann, der heißt Don Juan von Austria. Warum steht er mitten in Regensburg? Weil er aus einer nicht ganz korrekten Beziehung zwischen Kaiser Karl V. und einer Regensburger Bürgertochter hervorgegangen ist. Er ist dann am kaiserlichen Hof in Spanien erzogen worden als Sohn des Kaisers und ist dann tatsächlich ein großer Feldherr und General geworden, der siegreich war bei der großen Seeschlacht von Lepanto. Die Mächte, die um den Papst versammelt waren, haben 1571 unter der Führung von Don Juan von Austria gegen das Osmanische Reich gekämpft und gewissermaßen das zurückweichen lassen, den Angriff des Osmanischen Reiches und damit auch hat man so gedeutet, den Schutz der Christenheit für das, was wir heute das Abendland nennen, sichern können für lange Zeit. Und der Papst hat diesen Sieg damals vor allem dem Rosenkranzgebet zugeschrieben. Die Menschen sind intensiv ausgerufen worden, den Rosenkranz zu

0: beten. Und deswegen hat er auch später diesen heutigen Gedenktag eingeführt, unsere liebe Frau vom Rosenkranz. Wir sehen und verehren Maria auch seit den Kirchenvätern als die Siegerin in allen Schlachten. Und natürlich sehen wir heute weniger konkrete Kriege, auch wenn wir sie immer wieder bitten, dass sie uns hilft, dass der Frieden kommen möge dort, wo Krieg herrscht. Aber vor allem auch in unseren geistlichen Herausforderungen, in unseren geistlichen Kämpfen, die wir alle in unseren Herzen haben. Der eigentliche Kampfplatz für unser geistliches Leben ist die innere Dimension, diese Person Mitte, die die Schrift mit dem kostbaren Wort, das Herz, bezeichnet. Und in der ersten Lesung dieses heutigen Gedenktages unserer lieben Frau vom Rosenkranz hören wir die schöne Szene, die uns geschildert wird vor Pfingsten. Also Jesus ist auferstanden, Jesus ist in den Himmel aufgefahren, und wir lesen in der Apostelgeschichte, wie die Apostel zusammen mit den Frauen, heißt es, und Maria, der Mutter des Herrn, der Mutter Jesu, und seinen Brüdern, seinen Verwandten beieinander waren und gewissermaßen fortwährend sich im Obergemach aufgehalten und um den verheißenen Heiligen Geist gebetet haben. Für viele Menschen, die sich der Tradition des immerwährenden Gebetes verschrieben haben, ist es eine Art ikonische Schriftstelle, auf die man sich beruft, mit der Mutter des Herrn zusammen den Geist Gottes erbeten. Und es ist natürlich auch ein Bild für das Rosenkranzgebet. Was passiert, wenn wir den Rosenkranz beten? Meine persönliche innere Deutung ist, wir gehen in die Nähe der Mutter und beten mit ihr in ihrer inneren Nähe, beten betrachtend die Geheimnisse des Lebens Jesu. Und wenn wir das tun, sie ist ja schon voll des Heiligen Geistes, dann nehmen wir gewissermaßen teil mit ihr an diesem Gebet um den Heiligen Geist. Und der Heilige Geist wirkt vor allem darin, dass wir Jesus tiefer erkennen, und zwar erkennen im biblischen Sinn, dass er uns nahe wird, dass wir verstehen, dass er uns fortwährend gegenwärtig ist, dass er uns innerlicher ist, als wir selber es sind, dass wir, wenn wir von ihm sprechen, erfüllt werden von dem Geist, von dem auch die Mutter Gottes erfüllt war, als sie ihn buchstäblich, leiblich, körperlich auch zur Welt gebracht hat, als Mutter des Herrn, aber auch als Mutter im Glauben. Also in den Rosenkranz beten wir, um uns mit ihr zusammen, mit dem Herrn zu verbinden. Und deswegen finde ich das so ein kostbares Gebet, weil wir alle fragen uns ja immer wieder, gell, wie geht es, dass wir so vom Herrn berührt werden, uns berühren lassen, dass er uns innerlich wird, dass wir nicht nur unseren Glauben verstehen als eine Religion mit äußeren Vorschriften, in der uns gesagt wird, was wir machen sollen, sondern wo wir aus der Liebe, aus der Geisterfülltheit, aus der Freude und dem inneren Frieden, dass er da ist, von ihm sprechen und aus ihm handeln, im Dienst an den Menschen, an den Armen, an denen, die benachteiligt sind, an der Schöpfung, an allem, was wir in diesem Leben tun. Also, und der Rosenkranz führt uns gewissermaßen, wenn wir uns in diesen Rhythmus einlassen, wie von selbst tiefer hinein. Selbst wenn wir manchmal mit den Gedanken spazieren gehen oder abwesend sind, wir beten den Rosenkranz. Ich glaube, man kann es sogar so weit bringen, dass wir, wenn wir Tätigkeiten haben, wir gehen von A nach B, wir spülen Geschirr ab, wir tun irgendwas, wo es nicht viel denkerische Arbeit braucht. Wir beten innerlich den Rosenkranz, und ich glaube, es kann so weit kommen, dass man spürt, es betet schon in mir, also dass es wie von selber geht, und es führt uns fast zwangsläufig näher in die innere Mitte, in die Verbundenheit mit dem Herrn und natürlich in die Verbundenheit mit der Gottesmutter, die kein anderes Ziel hat, als uns mit ihm zu verbinden. Der Rosenkranz führt uns in den Frieden, und die Mutter Gottes ist unsere Fürbitterin dazu. Möge Ihnen allen dieser Friede geschenkt sein. der aus dem Rosenkranzgebet kommt, der aus der Verbindung mit Christus kommt, zu dem uns die Mutter des Herrn hinführt. Und ich möchte Ihnen allen, die Sie diesen Impuls hören, gehört haben, nun den Segen Gottes erbitten. Gütiger Gott, ich danke dir für diesen heutigen Festtag, der uns auf unserem Weg und in unseren geistlichen Kämpfen und in unseren Mühen des Alltags helfen und erinnern möge, dass die Mutter Gottes an unserer Seite steht, dass sie mit uns und in uns und für uns betet, dass wir näher zu Jesus finden, dass der Herr selber da ist, in ihr da ist und unter uns ist und dass wir das immer tiefer glauben können und dadurch in den Frieden und in die Freude finden, die er verheißt. Und so segne sie alle und alle, die ihnen verbunden sind, der gütige und dreieine Gott, der Vater und der Sohn und der Heilige Geist.
1: Amen.
0: Gelobt sei Jesus Christus.
1: In Ewigkeit. Amen. Das war der Passauer Bischof Stefan Oster. Von ihm haben wir gerade eben die Mittagsansprache gehört und zuvor haben wir gemeinsam den Angelus gebetet. Die Mittagsansprache, die können Sie bei uns wie gewohnt in unserer Mediathek auf unserer Website horeb.org unter der Rubrik Mittagsansprache dann nachhören. 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Hier im Studio in Balderschwang, Pascal Gigon.

0: Sie hören Radio Horeb mit dem Streiflicht-Nachrichtenmagazin an diesem Mittwochmittag. Aus dem Studio hier in Walderschwang im Oberallgäu begrüße ich ganz herzlich Pascal Gigon. Unsere Themen hier heute im Streiflicht-Nachrichtenmagazin. Unser Programmdirektor, Pfarrer Richard Kocher, der kommt am Samstag, dem 24. Oktober, auf den Lindenberg bei St. Peter im Schwarzwald. Pfarrer Kocher hält dort einen Vortrag über die eucharistische Anbetung. Und anschließend findet dann noch ein Buchverkauf und eine Signierstunde und dann ganz zum Schluss noch die Feier der Heiligen Messe statt. Und unser Programmdirektor spricht hier heute über seinen anstehenden Besuch im Wallfahrtsort Maria Lindenberg im Schwarzwald. Außerdem, 1 Million Kinder beten den Rosenkranz, weltweit und für den Frieden. Was zunächst unglaublich klingt, ist längst Realität. Aus einer Gebetsaktion in Venezuela ist inzwischen eine internationale Bewegung geworden. Und wie man Kinder den Rosenkranz näher bringen kann und warum sie sich gerade angesichts von Krieg und Krise für den Frieden beten, darüber spricht André Stiefenhofer in etwa 15 Minuten. Und Radio Horeb sucht Verstärkung fürs Team, unter anderem auch im Bereich Erbschaftsfundraising. Und darüber sprechen wir dann heute mit Katharina Tebaldi, der Abteilungsleiterin Finanzen und Fundraising. Und die aktuellen Meldungen aus Kirchenwelt hat jetzt Karin Wierer für Sie.
1: Kiew. Seit Jahresbeginn sind bei russischen Angriffen auf die Ukraine mehr als 60 Kirchen und Klöster beschädigt oder zerstört worden. Nach einer neuen Statistik sind seit Kriegsbeginn 2022 außerdem 13 religiöse Bildungseinrichtungen zu Schaden gekommen. Besonders betroffen ist die ukrainisch-orthodoxe Kirche, der rund die Hälfte der beschädigten Sakralbauten gehört. Die ukrainisch-orthodoxe Kirche unterstand bis Mai 2022 dem Moskauer Patriarchat. Wegen des russischen Angriffskriegs erklärte sie sich anschließend für unabhängig. Der Krieg dauert inzwischen seit mehr als 4,5 Jahren an. Vatikanstadt. Der Vatikan hat Einzelheiten zum großen Bischofstreffen über Ehe und Familie bekannt gegeben. Ab morgen kommen rund 200 Bischöfe, Familien und Experten zusammen, um über eine zeitgemäße Seelsorge zu beraten. Schwerpunkt des Treffens, zudem Papst Leo XIV., die Vorsitzenden der katholischen Bischofskonferenzen weltweit nach Rom ruft, ist die Frage, wie die katholische Kirche Familien begleiten kann, damit diese den Glauben weitergeben können. Der Papst soll in weiten Teilen an den Sitzungen teilnehmen. Ein offizielles Abschlussdokument, wie zuletzt bei der Weltsynode, soll es nicht geben. Kinshasa. Die Hilfsorganisation Ärzte ohne Grenzen warnt vor einer möglichen Ausbreitung der Ebola-Epidemie bis in die Hauptstadt der Demokratischen Republik Kongo. Laut Teamleiterin Cordula Heffner könnten symptomfreie Patienten das Virus ohne weiteres nach Kinshasa einschleppen. Außerdem sei das Misstrauen der Bevölkerung gegenüber medizinischen Einsatzteams weiterhin groß. Denn viele Infektionen werden erst spät erkannt und behandelt. Heffner fordert deshalb eine verstärkte Aufklärung der Bevölkerung. Seit dem Ebola-Ausbruch Mitte Mai wurden rund 8.000 bestätigte Infektionsfälle registriert. Rom. Morgen am Mittwoch wird der Gedenktag Unsere liebe Frau vom Rosenkranz gefeiert. Aus diesem Anlass wird Radio Horeb gleich 2 Rosenkränze live übertragen. Um 16 Uhr verbinden wir uns mit der Radio Maria Weltfamilie, zu der auch Radio Horeb gehört, und beten gemeinsam den Rosenkranz aus der Kirche Sant'Andrea delle Fratte. Um 19.10 Uhr beten dann 1 Million Kinder den Rosenkranz. Bei dieser internationalen Aktion von Kirche in Not beten Kinder aus Brasilien, Ruanda, der Ukraine, Syrien und Deutschland gemeinsam für Frieden und Einheit.
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0: Streiflich Nachrichtenmagazin bei Radio Horeb, Ihrer christlichen Stimme in Deutschland. Hier im Studio an diesem Mittwoch Pascal Gegor. Unser Programmdirektor Pfarrer Richard Kocher, der wird den Wallfahrtsort Maria Lindenberg bei St. Peter im Schwarzwald besuchen. Und zwar am Samstag, dem 24. Oktober. Und dann wird Pfarrer Kocher einen Vortrag zum Thema eucharistische Anbetung halten. Und anschließend wird es dann auch noch einen Buchverkauf mit Signierstunde geben und auch Zeit für persönliche Begegnung. Und der Nachmittag, der endet dann mit der Heiligen Messe in der Wallfahrtskirche. Mein Kollege Kilian Reisner hat mit Pfarrer Kocher unter anderem darüber gesprochen, wie genau dieser Nachmittag auf den Lindenberg im Schwarzwald zustande gekommen ist.
1: Eine der verantwortlichen Personen, die zuständig ist für die Organisation dieses Tages, hat mich kontaktiert, wie das übrigens recht oft geschieht. Ich bekomme nicht wenige Anfragen, aber ich bin auch nur ein Mensch und habe begrenzte Ressourcen, zumal ich neben der Tätigkeit von dem Programmdirektor von Radio Horeb noch Pfarrer von Balderschwang bin und muss deshalb leider oft absagen. Aber der Lindenberg ist mir in Erinnerung geblieben. Das ist ein wichtiger Ort der ewigen Anbetung, der von Männern gestaltet wird, seinerzeit 1955, also 70-jähriges Jubiläum im letzten Jahr, begonnen worden ist, um Konrad Adenauer geistlich zu begleiten auf seinem Flug nach Moskau. Da waren nämlich Verhandlungen, dass noch einige tausend deutsche Kriegsgefangene immer noch in russischer Kriegsgefangenschaft sind. Die Russen haben das bestritten, schon im Vorfeld. Man wusste aber von Rotkreuzlisten, dass noch viele Kriegsgefangene dort waren, und Adenauer hat die Verhandlungen geführt und letztlich das Ziel erreicht, dass die letzten deutschen Kriegsgefangenen freigekommen sind. Die Tage waren äußerst dramatisch und mehrfach stand man vor dem Abbruch der Verhandlungen. Am Schluss ist es dann doch gelungen, dass Adenauer diesen Erfolg hatte, und er hat das auch wesentlich auf das Gebet zurückgeführt und dafür gedankt.
2: Das heißt, Sie kennen den Wallfahrtsort Maria Lindenberg schon. Was verbinden Sie ganz persönlich damit?
1: Ich kenne den Wallfahrtsort nicht und freue mich sehr, dorthin zu kommen. Also ich war persönlich noch nicht dort, habe das nicht gesehen, wie die Kirche ist, der Ort der Anbetung. Aber ich kenne die Geschichte, darum habe ich sie auch jetzt dargelegt. Anbetung ist etwas sehr Wichtiges. Wir können damit Personen, Umstände gleichsam einhüllen, in die Gegenwart Gottes hineinstellen. Wir haben bei Radio Horeb auch die Erfahrung gemacht, dass Sendungen, die von eucharistischer Anbetung begleitet sind, anders laufen als Sendungen, die es nicht sind. Das ist eine ganz einfache Beobachtung. Es rufen kaum Leute an, die, wie soll ich sagen, ich möchte da niemanden beleidigen, aber manchmal rufen halt Leute an, die etwas einbringen, die Sendung, die gar nichts mit der Sendung etwas zu tun hat. Oder man erlebt selber, dass man wie blockiert ist beim Reden. Aber wenn die eucharistische Anbetung stattfindet, ist das oft nicht der Fall. Und deshalb ist sie wichtig.
2: Genau deshalb wurde wahrscheinlich ja dann auch das Thema der eucharistischen Anbetung für Ihren Vortrag gewählt. Und die Anbetung hat sicherlich auch in unserer Zeit eine sehr wichtige Bedeutung für sehr viele Menschen.
1: Ich freue mich, dass diese Anbetungskongresse, ist ein bisschen überspitzt formuliert, übertrieben, wie Pilze aus dem Boden schießen, jetzt in Passau, in Köln, in Neuzelle. Wir haben das mit angeschoben einmal. Wir hatten den ganzen Tag, als das noch gar nicht so der Fall war, so ein Samstag, Padre Pio-Tag vor einigen Jahren, also 23. September, über all diese Anbetungsorte in Deutschland berichtet. Und es gibt jetzt immer mehr Pfarreien, wo die ewige Anbetung durchgeführt wird. Wir machen auch mit, Adoration for Vocation nennt sich das, Anbetung für Berufungen. Uns ist es wichtig, dass um geistliche Berufungen gebetet wird. In Amerika hat man damit sehr, sehr positive Erfahrungen gesammelt.
2: Sie hören das Interview des Tages bei Radio Horeb, Ihrer christlichen Stimme in Deutschland. Im Studio Balderschwang begrüßt Sie dazu Kilian Reisner. Heute bin ich im Gespräch mit unserem Radio Horeb-Programmdirektor Pfarrer Dr. Richard Kocher. Pfarrer Kocher wird am 24. Oktober den Wallfahrtsort Maria Lindenberg bei St. Peter im Schwarzwald besuchen. Herr Pfarrer Kocher, vor Ort finden ja auch ein Buchverkauf und eine Signierstunde statt. Welche Bücher von Ihnen kann man denn dort erwerben, und könnten Sie generell kurz etwas über Ihre Bücher erzählen, erklären?
1: Ja, jetzt bin ich in einer blöden Situation, weil der Verlag mir mitgeteilt hat, dass mein neues Buch, Jesus, warum er, mir ist das wichtigste von allen Büchern, die ich veröffentlicht habe, erst Mitte November erscheinen wird. Vielleicht kann man dann irgendwie so ein Verlagsprospekt hinlegen, sodass man es dann gleich erwerben kann. Ansonsten sind es meine traditionellen Bücher, kosten etwa 20 Euro, herausgeforderter Vorsehungsglaube. Da Da geht es darum, dass Gott in einer persönlichen Vorsehung mein Leben begleitet und Zeitgeist oder Heiliger Geist der Zeit. Von was lasse ich mich bewegen und treiben? Von Zeitströmung oder vom Geist Gottes? Und die Bücher werde ich signieren, ein wunderbares Weihnachtsgeschenk mit Namen. Also Sie können Ihren Namen angeben und Sie bekommen von mir auch eine Kopie eines Aquarells, von mir ein Bild mit gelben Rosen.
2: Außerdem bietet sich ja am Nachmittag auf dem Lindenberg auch die Möglichkeit zum Austausch und generell so eine Zeit für persönliche Gespräche. Welche Bedeutung hat für Sie denn das Gespräch mit den Menschen vor Ort und auch immer wieder mit unseren Hörern der Austausch?
1: Ja, Gespräche sind super wichtig. Die Stärke von Radio Horeb ist die Direktheit, die Vernetzung, das Gespräch mit der Hörerfamilie. Deshalb der Hörerservice, deshalb das Satmobil. Ich lege da ganz großen Wert darauf. Hörertreffen sind ganz wichtig. Lieber Kilian, ich bezweifle allerdings, dass da allzu viel Zeit bleiben wird. Der Vortrag dauert eine Stunde, dann haben wir 15 Uhr und dann danach gut eine Stunde. Um 16.15 Uhr sollte ich mich schon bereiten für die Heilige Messe. Und erfahrungsgemäß, ich hoffe, dass auch hier das der Fall ist, drängen sich die Leute, sie stehen in Schlange. Man kann dann kurzes Grußwort austauschen, einen freundlichen Blick, aber meistens ist da nicht mehr drin, weil die anderen wollen ja auch zum Zug kommen. Leider ist mein neues Buch dann am 10. aller Voraussicht nach noch nicht erhältlich, aber es ist wirklich das Wichtigste, das ich je geschrieben habe, und es geht darum zu zeigen, warum Jesus Christus wirklich der Sohn Gottes ist und sein Anspruch berechtigt ist.
2: Möchten Sie den Leuten, die sich jetzt gerade überlegen, auf den Lindenberg zu kommen, noch etwas mitgeben?
1: Ja, ich möchte Ihnen mitgeben, dass eucharistische Anbetung wichtig ist. Für mich ist das eine große Kraftquelle. Ich versuche jeden Tag eine Stunde, obwohl ich sehr viel zu tun habe, vor dem Herrn still zu sein. Ich erlebe, dass dann alle Anspannung von mir wieder abfällt. Ich komme wieder in die Mitte zurück. Ich musste das auch bitter lernen, denn in den ersten Jahren habe ich gemeint, ich könnte mir diese Zeit sparen und habe dafür den Preis bezahlen müssen. Und ich möchte Sie auch einladen, auf den Lindenberg zu kommen und nach Balderschwang. In Balderschwang versuchen wir 24/7, also die Anbetung rund um die Uhr, herzubekommen. Sie können herkommen und sich eintragen und das auch tagsüber einfach kommen. Das wäre ein großes Geschenk, eine große Hilfe. Man kann sich auch online eintragen bei uns, wann immer man kommen möchte. Und erleben Sie uns dann auch live vor Ort und vielleicht sogar beim Angelus, wenn ich mit dabei bin, können Sie auch mir persönlich begegnen, dass zumindest ein kurzer Austausch stattfindet. Übrigens habe erfahren, Kilian, dass das heute Ihr erstes Interview überhaupt in Ihrem Leben ist. Gratulation, das haben Sie wunderbar gemacht.
2: Vielen Dank, schön, dass Sie heute da waren.
0: Das war unser Programmdirektor Pfarrer Richard Kocher hier im Gespräch mit Kilian Reisner über den anstehenden Besuch auf dem Lindenberg bei St. Peter im Schwarzwald. Und das Interview, das finden Sie bei uns zum Nachhören in der Mediathek auf unserer Website horeb.org unter der Rubrik Streiflicht. Und auf unserer Homepage horeb.org, da können Sie dann außerdem noch einmal alle Infos zum Besuch von Pfarrer Kocher auf dem Lindenberg im Schwarzwald in der Rubrik Veranstaltungshinweise nachlesen. Mein Name ist Pascal Gigon und Sie hören Radio Horeb, Ihre christliche Stimme in Deutschland.
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0: Streiflicht-Nachrichtenmagazin bei Radio Horeb, Ihrer christlichen Stimme in Deutschland. Hier im Studio in Balderschwang an diesem Mittwochmittag, Pascal Gegor. 1 Million Kinder beten gemeinsam den Rosenkranz für den Frieden in der Welt. Was vor mehr als 20 Jahren als eine kleine Gebetsaktion in Venezuela begonnen hat, ist inzwischen zu einer weltweiten Initiative geworden. Heute beten Kinder auf allen Kontinenten mit. Auch Papst Leo hat in diesem Jahr den Startschuss für die Aktion gegeben. Und zur Aktion 1 Million Kinder beten den Rosenkranz hören wir jetzt von André Stiefenhofer, Leiter Medien bei Kirche in Not in Deutschland.
1: 1 Million Kinder beten den Rosenkranz. Das klingt auf den ersten Blick wie die Behauptung eines Hochstaplers. Wer um alles in der Welt kriegt 1 Million Kinder dazu, den Rosenkranz zu beten? Die Antwort ist tatsächlich, Kirche in Not hat das geschafft, aber das ist eine lange Geschichte und ein langer Weg, der seitdem zurückgelegt wurde. Das Ganze begann mit einer Vision sozusagen im Jahr 2005 von unseren Kollegen in Venezuela und die haben eine Gebetsaktion gestartet, die eben auf der Vision des heiligen Pater Pio aufbaute, der eben gesagt hat, wenn 1 Million Kinder weltweit den Rosenkranz beten, dann wird sich die Welt verändern. Und inzwischen ist das wirklich eine fest etablierte und große Aktion des weltweiten katholischen Hilfswerks Kirche in Not. International heißen wir ACN, also Aid to the Church in Need. Und dieses Jahr hat sogar der Papst den Startschuss für diese Aktion gegeben. Am letzten Donnerstag hat er gemeinsam mit Kindern das Rosenkranzgebet in dieser Woche eröffnet. Und der Höhepunkt ist eben heute am Fest unserer lieben Frau vom Rosenkranz, da gipfelt das Fest in einen Gebetstag für ja den Frieden auf der Welt. Das ist immer so das Hauptmotto der Gebetsaktion. Kirche Not hat dieses Jahr dazu viele Aktionen gemacht, vor allem weltweit. Also wir sind ja auf allen Kontinenten vertreten und wir haben Rückmeldungen vom Pfarreien aus Afrika, aus Lateinamerika, aus Asien. Also wirklich weltweit beten Kinder für den Frieden auf der Welt. Und das ist natürlich in einer Zeit wie heute, ja, mit den vielen Kriegen und Krisen, die uns umgeben, so wichtig. Das ist jedenfalls das, was die Erwachsenen für wichtig halten. Aber ich werde immer gefragt, wie kriegt man denn eigentlich die Kinder dazu, da auch tatsächlich mitzubeten und das auch zu verstehen? Also ich war in der vergangenen Woche für Kirche in Not im Bistum Regensburg unterwegs. Die Schulstiftung des Bistums hat uns eingeladen, da an viele Schulen zu gehen und in den Klassen diese Aktion vorzustellen und eben mit den Kindern den Rosenkranz zu beten. Und da haben mich die Lehrer und die Eltern natürlich im Vorfeld gefragt, na viel Spaß, den Kindern das beizubringen. Die können ja nicht mal lang genug ruhig sitzen. Aber ich glaube, da unterschätzt man die Kinder. Ich habe den Kindern vor allem einen Satz mitgegeben, den ich von einer Ordensfrau gehört habe. Der Rosenkranz, das ist so, als wenn man sich auf den Schoß der Gottesmutter Maria setzt und mit ihr zusammen das Familienalbum ihres Sohnes anschaut. Also es ist so ein bisschen wie wenn man sich auf den Schoß der Oma setzt und man schaut sein eigenes Familienalbum an. Nur eben ist es diesmal die Gottesmutter Maria und man schaut das Familienalbum von Jesus an. Das verstehen die Kinder recht gut. Und was die Kinder auch sehr gut verstehen, ist, dass das Gebet für den Frieden wichtig ist. Diese Krisen und diese Kriege, die kommen tatsächlich bei den Kindern an. Und die Kinder machen sich große Sorgen und haben auch Ängste. Und das können sie eben alles in dieses Gebet mit hineinlegen. Und ich denke, diesen Gebetsschatz, da sollten wir uns nicht dafür schämen, sondern diesen Gebetsschatz, den müssen wir auch weitergeben. Wir bei Kirche in Not, unser Werk ist ja von der Entstehung her sehr von den Erscheinungen in Fatima geprägt, als die Gottesmutter gesagt hat, betet den Rosenkranz, damit die Welt geheilt wird, damit Friede einkehren kann. Und jetzt gibt's manche, die sagen, naja, mit dem Fall des Eisernen Vorhangs und der Mauer ist Fatima abgehakt, aber das sehen wir nicht so. Sondern es ist tatsächlich ein Aufruf zu Frieden und dieses Gebet, das braucht es auch heute noch. Und wir beten eben heute weltweit, Afrika, Asien, Lateinamerika, Europa. Wir haben auch Kollegen in Australien, die mitbeten. Also wirklich, heute sind es weit mehr als 1 Million Kinder, die beten. Und heute hier bei Radio Horeb sind wir sehr dankbar, dass wir dank euch, dank Ihnen, liebe Hörer, auch hier dieses Gebet weitertragen können. Und ich freue mich, dass wir dazu heute auch Gebetsgruppen gewinnen konnten aus Syrien, aus Brasilien, aus Ruanda und aus der Ukraine. Beten Sie mit und ich hoffe, dass vielleicht auch ein paar Kinder am anderen Ende des Apparats sitzen. Danke, dass Sie mitmachen bei der Aktion 1 Million Kinder beten den Rosenkranz von Kirche in Not.
0: Das war hier André Stiefenhofer, Leiter Medien bei Kirche in Not in Deutschland, über die Aktion 1 Million Kinder beten den Rosenkranz. Infos dazu finden Sie auch bei uns im Programmfeld zu dieser Sendung. 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

0: Streiflicht Nachrichtenmagazin bei Radio Horeb, Leben mit Gott, hier im Studio an diesem Mittwoch, Pascal Gigor. Radio Horeb wächst weiterhin, auch gerade dank Ihrer Unterstützung, dank Ihrer Spenden. Und deshalb sucht Radio Horeb auch aktuell nach neuen Mitarbeitern, nach Verstärkung hier im Team. Unter anderem eben auch im Bereich Erbschaftsfundraising. Und darüber sprechen wir jetzt heute mit Katharina Tebaldi, der Abteilungsleiterin Finanzen und Fundraising. Grüß dich, Katharina.
1: Grüß dich, Pascal.
0: Katharina, Radio Horeb sucht ja aktuell nach Verstärkung für unser Team. Wir wachsen weiter. Unter anderem geht es da um eine Referentenstelle für Erbschaftsfundraising. Welche Aufgaben würde man denn als Referent für Erbschaftsfundraising übernehmen?
1: Ja, im Erbschaftsfundraising geht es darum, Testamentsspender oder Personen, die gerne ihr Testament verfassen möchten und Radio Horeb als Erbe oder Vermächtnisnehmer einsetzen wollen, zu beraten und zu betreuen, den Kontakt mit ihnen zu pflegen und auch bis zu einem gewissen Grad zu begleiten in dieser Phase.
0: Und wie sieht dann so ein Arbeitstag aus? Mit welchen Menschen hat man denn hier dann zu tun? Mit wem würde man zusammenarbeiten?
1: Zusammenarbeiten im Team, das würde in unserem momentan noch kleinen Team, wir sind zu zweit, das ist meine liebe Kollegin Anja Stehmer, die das Erbschaftsfundraising seit einigen Jahren betreut, und mir selbst. Ich leite die Abteilung, und in diesem Team, was sich jetzt vergrößern soll, möchten wir das Aufgabenvolumen und die Anforderungen in diesem Bereich, die stark gestiegen sind, aufteilen, sodass wir das Erbschaftsfundraising auf zwei hauptamtliche Stellen aufteilen können, die sich gegenseitig unterstützen, die zusammenarbeiten, sich aber auch in Urlaub oder Krankheitstagen vertreten können.
0: Und jetzt nochmal zu dem Begriff Erbschaftsfundraising. Das sagt vielleicht nicht jedem. Was könntest du das vielleicht ganz kurz erklären?
1: Ja, natürlich gerne. Generell Fundraising, das ist ein englischer Ausdruck, und da geht es ganz trocken gesagt um die Gewinnung von Spenden und finanziellen Mitteln für gemeinnützige Projekte. Und bei Radio Horeb bedeutet Fundraising, das umfasst alle Aktivitäten, die wir tun im Radio, um Menschen dazu zu bewegen, uns finanziell zu unterstützen, um uns zu ermöglichen, die Botschaft des Evangeliums über das Radio in die Welt oder zumindest über ganz Deutschland zu verbreiten. Das Erbschaftsfundraising ist ein Teil, ein großer und wichtiger Teil des Fundraisings. Und zwar geht es da um Spenden, die über Nachlässe und Testamente uns zur Verfügung oder uns gegeben werden. Das heißt, dass Menschen über den Tod hinaus Gutes tun wollen und Radio Horeb dann einsetzen als Empfänger ihres Vermächtnisses oder ihres Erbes.
0: Falls jetzt Zuhörer von uns hier gerade jemanden kennen, der zu dieser Stelle passen würde oder vielleicht selbst Interesse daran hätten, was muss man denn idealerweise mitbringen für diese Stelle? Was für Erfahrungen, was für Wissen wäre denn gut hier für diese Stelle?
1: Also für diese Stelle ist zuallererst ein hohes Maß an Empathie und Einfühlungsvermögen und auch Diskretion gefragt. Es geht da um sensible Themen, und die müssen mit Fingerspitzengefühl, sage ich jetzt mal, angefasst werden. Und auch die Kommunikation mit den Menschen muss das widerspiegeln. Wir freuen uns, wir wünschen uns eine abgeschlossene Berufsausbildung und mehrjährige Berufserfahrung. Und das idealerweise im Bereich Fundraising und ein solides Grundverständnis für juristische und verwaltungstechnische Hintergründe wäre wünschenswert oder von Vorteil. Aber hauptsächlich geht es da um die Kommunikationsweise und das Einfühlungsvermögen.
0: Und für Radio Horeb zu arbeiten, das ist ja auch ja schon eine besondere Sache. Warum sollte man sich denn ausgerechnet für diese Stelle hier bei Radio Horeb entscheiden und nicht irgendwo anders?
1: Ja, das Arbeiten bei Radio Horeb ist was ganz Besonderes. Es ist ein besonderes Geschenk und auch ein besonderer Ruf an jeden Einzelnen, der sich bewirbt. Und es geht darum, wenn man spürt, dass man sein Know-how, seine Arbeitskraft, alles, was einem persönlich und beruflich ausmacht, gerne für die Verkündigung des Evangeliums einsetzen möchte, dann ist man bei Radio Horeb, dann sind Sie bei Radio Horeb an der richtigen Stelle. Wenn Gemeinschaft, der gemeinsame Glaube als Fundament der Arbeit, wenn einem das motiviert und auch zu Höchstleistungen anspornt, dann sollten Sie sich bei Radio Horeb bewerben.
0: Und jetzt noch zu guter Letzt, unser Hauptsitz, der befindet sich ja hier in Balderschwang im Oberallgäu. Die Stelle ist auch für diesen Standort ausgeschrieben. Wie ist es denn hier zu arbeiten? Was macht diesen Standort denn aus?
1: Ja, der Standort ist ein ganz besonderer. Wir sind in einer wunderschönen, idyllischen Gegend, inmitten der Natur, inmitten der Berge, mit vielen Freizeitmöglichkeiten, Sommers wie Winters. Es ist alles gegeben und nicht umsonst machen sehr viele Menschen Urlaub in Balderschwang. Wir dürfen da arbeiten. Und insofern ist das ja ein wunderbarer Standort, wenngleich man natürlich auch sich bewusst sein muss, dass die Lage sicher auch Herausforderungen mit sich bringt. Der Winter, ich hatte es gerade angesprochen, wenn man Wintersport machen möchte, dann muss Winter da sein, dann muss Schnee da sein. Und davon haben wir oftmals sehr viel und sehr lange Schnee. Dessen muss man sich bewusst sein. Aber auch so die alltäglichen Wege, Einkaufen, Ärzte, Besorgungen, da muss man sicherlich mit längeren Wegen, da muss man längere Wege in Kauf nehmen, als man es jetzt von der Großstadt oder von einem größeren Dorf oder einer größeren Stadt gewohnt ist. Aber alles lässt sich handeln, die Gemeinschaft ist groß und wenn Not am Mann ist, hilft man sich aus.
0: Dann dir vielen herzlichen Dank, Katharina, für diesen Überblick zur Stelle als Referent für Erbschaftsfundraising. Vielen herzlichen Dank dir.
1: Vielen Dank, Pascal.
0: Das war Katharina Tebaldi, die Abteilungsleiterin Finanzen und Fundraising über die freie Stelle im Bereich Erbschaftsfundraising. Wenn Sie Interesse haben oder vielleicht jemanden kennen, der zu uns passen würde, dann finden Sie die Informationen zu dieser Stelle auf unserer Website horeb.org unter der Rubrik Mitarbeiten und dann Hauptamt. 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

Das Streifliche Nachrichtenmagazin hier bei Radio Horeb, Ihrer christlichen Stimme in Deutschland. Hier im Studio an diesem Mittwochmittag Pascal Gégan. Hier jetzt das Wetter an unseren Standorten in ganz Deutschland. In München, da ist es heute sonnig bei 23 Grad. In Ravensburg, da sieht es genauso aus, heiter bei auch 23 Grad. Und am Marienwallfahrtsort Kevela am Niederrhein, da scheint ebenfalls die Sonne bei 20 Grad. In Bonn, da scheint ebenfalls die Sonne bei 21 Grad. Und in der Hauptstadt Berlin, da scheint auch wiederum die Sonne bei 20 Grad. In Walderschwang, hier am Hauptstandort von Radio Horeb, ist es heute heiter bei 19 Grad. Also durch und durch sonnig und heiter. Und jetzt noch hier ein Blick bei uns auf das Programm in den kommenden Stunden. Jetzt dann gleich um 13 Uhr hören Sie dann die Talk- und Musiksendung. 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Und in der heutigen Musik- und Talk- und Musiksendung bei Radio Horeb hören wir dann diesen Vortrag. 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ich verabschiede mich ganz herzlich von Ihnen für heute, für diesen Mittwoch, und ich wünsche Ihnen dann noch einen gesegneten Tag und auch viel Freude mit dem Programm hier bei Radio Horeb, Ihrer 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

Herzlich willkommen zur Talk- und Musiksendung hier bei Radio Horeb, Ihrer christlichen Stimme in Deutschland. Im Juli fand eine Friedenssternwallfahrt zu Ehren der Rosenkranzkönigin nach Altötting statt, organisiert von der Initiative Deutschland betet Rosenkranz. Einer der Vortragenden dieser Tage war auch Professor Pater Dr. Karl Wallner von den Zisterziensern in Heiligenkreuz im Wienerwald. In der heutigen Talk- und Musiksendung bei Radio Horeb, heute am Gedenktag unserer lieben Frau vom Rosenkranz, bereichern uns die Gedanken

Xi Jinping, China ist atheistisch, kommunistisch. Und die Mutter Gottes erscheint in Fatima und bittet drei kleine Kinder um das Gebet für den Frieden und prophezeit, dass auch Nationen vernichtet werden, wenn man nicht betet. Seit 45 Jahren erscheint die Mutter Gottes am Balkan, in Medjugorje. In diesem Zeitraum wurde der Balkan von einem furchtbaren Krieg erschüttert, auch mit Genozid. Und sie erscheint dort als Königin des Friedens. Sie bittet um das Gebet, hat eine Art charismatische Seelenführung von Menschen übernommen, schon seit 45 Jahren in den Erscheinungen. Sie bittet um die Beichte, die Anbetung, das Fasten. Und ich durfte in Medjugorje sehr viele Bekehrungen erleben. Auch den Anruf von höchster kirchlicher Stelle, ob ich die päpstlichen Missionswerke übernehmen würde, möchte, habe ich in Medjugorje bekommen, 2015. In einer sehr besonderen Situation. Ich hatte damals viele Stunden Beichte gehört und meine Buße für alle war, sie sollen ihr Leben durch die Hände der Mutter Gottes ganz Jesus übergeben. Und dann kam der Anruf, ob ich von der Hochschule weg zur Missio Österreich möchte. Na, was hätte ich sagen sollen? Ja. Und es war fruchtbar. In Heiligenkreuz bilden wir Priester aus für den deutschen Sprachraum, mittlerweile auch afrikanische, ukrainische und asiatische Patenstudenten. Aber bei Missio Österreich konnte ich jetzt durch die Steigerung der Priesterpatenschaften Tausenden jungen Menschen helfen, konnten wir helfen, Priester zu werden. Denn es gibt viele Berufungen. Mehrere Priesterseminare haben wir von Missio Österreich in diesen Jahren neu gebaut. Viele Berufungen hätten nicht sein können, weil in den Seminaren kein Platz ist. Die Mutter Gottes bittet in Medjugorje um das Gebet für den Frieden. Und in der Bibel steht im Epheserbrief von Christus der Satz, Ipse est Pax Nostra. Er, Christus, ist unser Friede. Wir haben derzeit auch eine konkrete weltpolitische Diskussion, auch zwischen unserem Papst und zwischen dem nicht einordnenbaren amerikanischen Präsidenten im Zusammenhang mit den Handlungen im Iran, wo seit 1979 ein apokalyptisch-islamistisches Terrorregime, das am 8. 9. Jänner 40 bis 50.000 eigene Leute abschlachten hat lassen, das Land kontrolliert und wo man auch sagen muss, dieses Land ist eigentlich seit 1979 im Krieg. Wenn der Iran die Atombombe hat, und das sage ich auch deshalb, weil wir sehr viele Neugetaufte aus dem Iran bei Missio Österreich haben, sehr viele. Wenn die die Atombombe haben, brauchen wir uns über den Benzinpreis keine Gedanken mehr machen. Dann brauchen wir uns über gar nichts mehr Gedanken machen. Diese islamistischen Terroristen, die jetzt schon seit vielen Jahren den Weltterror überall befolgen, haben keine Scheu zu töten. Und ich erlebe diesen Unfrieden auch in anderen Ländern. In Nigeria, wo Christen verfolgt und abgeschlachtet werden. Ich war zweimal in Pakistan, wo Christen der letzte Dreck sind, wo Mädchen frei vergewaltigt werden können und keine Chance haben dann und so weiter. Dort ist kein offener Krieg. Aber ist das Frieden? Was ist

0: Frieden. Hier in Europa dürfen wir Gott danken, der seit 1945 und der Zweite Weltkrieg war schrecklich genug. Meine Großmutter, ich habe die Geschichte schon oft erzählt, 1945 hatte sie 3 kleine Kinder und dann kamen die Russen, vergewaltigend. Und damals haben in meinem Heimatdorf an der burgenländischen Grenze mehrere sich das Leben genommen. Und meine Oma hat mir erzählt, sie war auch so verzweifelt, ja, dass sie das auch überlegt hat. Und nur der Glaube und ihre Mutter, meine Urgroßmutter, die ihr gesagt hat, wehe, du tust dir und den Kindern etwas an, hat sie davon abgehalten. Und sie hat dann einen Mann aufgenommen, der quasi mein Großvater war. Er lebte in einem kleinen Zimmer direkt neben mir, der zurückgekommen war vom Krieg. Er hatte kurz vor dem Krieg geheiratet. Und 2 Wochen bevor er zurückgekommen ist, hatte sich seine Frau mit den beiden kleinen Töchtern das Leben genommen. Krieg ist etwas Furchtbares. Wir blenden es schon aus, was in der Ukraine geschieht. Die Sehnsucht des Volkes Israel im Alten Testament war der Friede. Denn Israel ist ein Volk, das scheinbar immer im Krieg sein muss. Schon die Bücher des Alten Testamentes erzählen eine Geschichte von Leid, Verfolgung und Krieg, die sich auch dann durch Jahrhunderte bis heute fortgesetzt hat. Friede heißt auf Hebräisch Shalom. Shalom. Daraus ist das arabische Wort Salam geworden. Salam. Salam aleikum. Der Friede sei mit dir. Jerusalem ist die Stadt des Friedens und sie ist Schnittstelle der Weltkonflikte bis zum heutigen Tag. Um ein Haar wäre ich übrigens jetzt Rektor des österreichischen Hospizes in Jerusalem geworden. Das war eine Idee der österreichischen Bischöfe. Gott sei Dank nicht. Ich bin lieber in Heiligenkreuz. Die hätten nur jemand gebraucht, der ihnen Geld sammelt, weil das gerade verfällt. Bin ich lieber in meinem Kloster in Heiligenkreuz. Aber bitte schätzt Heiligenkreuz. Aber macht auch Pilgerfahrten in das Heilige Land, wie wir es nennen. Es ist möglich. Heuer ist es nicht gegangen natürlich, aber das ist ganz wichtig auch, dass wir dorthin pilgern. Es ist das 5. Evangelium. Mein ganzes Leben, ich war schon über 40, wie ich das erste Mal im Heiligen Land war, aber plötzlich habe ich alles erst so richtig verstanden. Schauen wir uns an, was Frieden ist. Frieden kann positiv und negativ sein, kann etwas ganz Gutes sein und etwas Faules sein. Ein fauler Frieden. Friede kann bloß Bequemlichkeit sein. Wir sagen, wenn jemand kommt mit einem Anliegen, lass mich in Frieden. Die Formulierung kann aber auch positiv sein. Wenn jemand dauernd auf jemand anderen so einhackt, dann kann man auch positiv sagen, lass ihn in Frieden, gib endlich Ruhe. Ein ambivalentes Wort. Israel war im Alten Testament so dauernd im Krieg, dass diese Ruhe, dieser Friede zum endzeitlichen Sehnsuchtsbegriff geworden ist. O Herr, gib ihnen die ewige Ruhe. Endlich eine Ruhe haben. Oder, sagt man in Bayern ja auch, einen Frieden haben. Im Frieden mit sich selbst sein, liebe Schwestern und Brüder. Wenn nur die Waffen schweigen und keine Kampfhandlungen sind, also wenn ein realer Krieg ist, dann ist das natürlich die Sehnsucht, dass endlich eine Waffenruhe ist. Bei uns haben wir seit 1945 eben keine Kampfhandlungen hier mehr. Aber ist das Frieden, wenn jährlich Zehntausende Kinder abgetrieben werden. Und wenn ein französischer Präsident, der so smart und fesch daherkommt, das sogar in den Verfassungsrang erhebt, das Recht auf Kindstötung, liebe Schwestern und Brüder, schafft das den Frauen, die dann meinen, also so wird man jetzt das Problem schnell los und so weiter, schafft das Frieden oder entsteht dadurch in der Seele nicht ein noch größerer Unfrieden, wie wir das oft erleben, wo nur die Beichte, nur die Vergebung dann jenen, die hier etwas getan haben, Frieden bringen kann. Die Ungerechtigkeit im wirtschaftlichen Bereich, ist das Frieden, den wir haben? Papst Franziskus hat ja oft sehr plakativ gesprochen. Er hat gesagt, wir sind ja eigentlich in einem dritten Weltkrieg. Nicht mit Bomben und Panzern hier, aber ein Kampf gegen das Leben, ein Kampf gegen die Gebote Gottes. Friede, das wird von uns Christen sehr stark im persönlichen Bereich gesehen. Im Frieden sein. Wenn man mit jemand gestritten hat und dann die Kraft findet, wirklich zu vergeben. Das ist eine große Gnade. Ja. Eine große Gnade. Ich weiß das von mir selber. Also ich bin Priester, ich feiere jeden Tag die Messe. Ich bin jetzt bald bei 15.000 Messen, die ich in meinem Leben schon feiern durfte. Ich gehe zur Beichte. Aber du erlebst, und das geht euch sicher auch so, in deinem Leben Verletzungen. Ich habe Intrigen erlebt aus dem innersten Bereich von Mitbrüdern. Einer ist schon gestorben. Man kann das dann ausblenden, aber es kommt oft immer wieder diese Verletzungen. Pater Anton Lesser, mit dem ich gerade Fernsehaufnahmen mache, ein Gespräch, ist da ein Experte, auch wie man wirklich vergeben kann, damit man im Frieden ist mit denen, die mir Böses getan haben und dann auch mit sich selbst. Wo man unein ist, eins ist in sich selbst, sagt man es ja auch. Ich bin unzufrieden. Unzufrieden. Ich bin unrund. Und die Bibel ist ganz deutlich eben jetzt, es geht nicht nur um den Frieden untereinander und die Zufriedenheit hier im irdischen Bereich. Der eigentliche Friede ist der Friede mit Gott, dass ich im Frieden bin mit Gott. Von Gott, von ihm her, von seiner Seite her, wissen wir, dass er uns Shalom, Pax, Frieden schenken möchte. Aber wir, nehmen wir diesen Frieden an? Denn die Mittel, wie dieser Friede kommt zwischen uns und Gott, das ist das Halten seiner Gebote. Das ist der Glaube an ihn. Und wo wir das nicht tun, wo wir diesen Frieden, den er uns anbietet, ablehnen oder durch Sünde brechen, sind wir im Unfrieden. Ich habe gerade die Belastungen auch hinter mir oder bin noch drinnen natürlich, dass ein Freund von mir seit den Zeiten, wo ich in Heiligenkreuz Jugendseelsorger war, mit 16, 17 habe ich ihn kennengelernt, habe dann mitbekommen eben seine ersten Verliebtheiten und Freundinnen und mich dann riesig gefreut, wie er scheinbar die Richtige gefunden hatte. Habe die Hochzeit gehalten und die Kinder getauft. Und jetzt ist diese Ehe auseinandergebrochen. Ich als Priester leide wie ein Schwein. Was entsteht da für ein Unfriede? Was entsteht da für eine Zerstörung? In dem Fall war es kein konkreter Ehebruch, aber das habe ich als Priester oft erlebt, eben, wie ich Pfarrer war, was ein Ehebruch, Brechen. Ja? was das jetzt eben bedeutet, dann mit dieser Ausrede, nicht? Also, als wäre das ein Freibrief für alles. Ich bin halt verliebt. Liebe Schwestern und Brüder, die größte Unzufriedenheit löst die Gottlosigkeit aus. Denn Gott ist unser Friede. Wo ich gottlos bin, wo ich so lebe, als würde es Gott nicht geben, kann ich nicht im Frieden sein. Nur Gott kann unsere Seele füllen. Der heilige Thomas von Aquin sagt, anima est quodam odo omnia. Die Seele ist gewisserweise alles. Sie ist fähig, alles aufzunehmen. Und davon habe ich dieses Bildwort abgeleitet. Wir haben ein Vakuum in uns. Die Seele ist ein Vakuum. Sie ist nur dann voll, wenn sie von der Fülle Gottes letztlich gefüllt ist. Und die irdischen Dinge können unsere Seele immer nur sehr kurzfristig füllen. Ja? Liebe Schwestern und Brüder, und wenn du Gott nicht hast, ja, dann bist du in einer Unzufriedenheit. Ich habe jetzt den Urlaub eben früher gemacht. Ich war ganz allein, das mache ich jetzt schon einige Jahre, am Meer in der Türkei. Was den großen Vorteil hat, wenn ich das mal sagen darf, könnt ihr vielleicht nicht so nachvollziehen, dort kennt mich niemand. Ja, und ich habe dort auch keine schwarz-weiße Badehose an. Und dort sind viele Familien und so weiter, also in diesem Resort, wo ich war. Und ich habe dann eben dort meinen Urlaub so gemacht, dass ich dann am letzten Tag auch, ich habe mir gedacht, wenn ich jetzt dann wieder etwas Neues im Kloster bekomme, wahrscheinlich wieder die Leitung der Hochschule, wie Gott will, dann sollte man das auch sehen, auch mein Alter sehen, und habe mir eben in diesen 9 Tagen den Bart wachsen lassen. Und dann bin ich dort zum Friseur, zum türkischen Friseur, und habe ihm gesagt, make me more beautiful. Ja, nur so nebenbei. Also wir dürfen gut ausschauen wollen, ja. Nicht nur Frauen, sondern auch Männer. Ja? Also wir haben keine Pflicht als Christen, uns gehen zu lassen. Also wir dürfen Kosmetik machen, ja, wir dürfen schauen, dass wir schlank sind, ja, wir dürfen schauen, dass wir gut riechen und so weiter und so fort, ja, nur so nebenbei, ja. Und dann hat mir der den Bart gefärbt. Ich bin blond, ja. Aber das gibt's nicht in der Türkei, die sind alle schwarz. Und dann hat das so komisch ausgeschaut, ja. Und dann hat er mir die Haare auch schwarz gefärbt. Wie ich zurückgekommen bin, hat Abt Maximilian mich so angeschaut und hat gesagt, hast du eine Krise? Ich werde mich hier weiblichem Urteil unterwerfen, weil es eindeutig ist, dass die Frauen einen besseren Geschmack haben, und doch ein Großteil hat mich ermutigt, das so zu lassen. Also lasse ich es jetzt mal so. Zur Sache. Christus ist gekommen, um die Friedfertigen selig zu preisen. Wenn es wieder möglich ist, macht eine Pilgerfahrt ins Heilige Land. Ich habe das ja dem lieben Gott versprochen, dass ich jährlich eine solche Pilgerreise begleiten werde. Heuer ist es ausgefallen, also voriges Jahr ausgefallen natürlich. Nächstes Jahr ist schon wieder geplant. Schauen wir mal. Jesus steigt auf diesen Berg und er spricht von diesem Berg am Nordrand des Sees von Tiberias, die 8 Seligpreisungen. Darunter die 3. Selig, die keine Gewalt anwenden, denn sie werden das Land erben. Das sagt er einem Volk, das gewohnt war, durch Kampf und Krieg eben jetzt das Land zu erobern, das Gott ihnen verheißen hat. Und auch wenn es nicht um das politische Israel heute geht, dass man unterscheiden muss vom theologischen, religiösen Israel, das ist ganz klar. Aber dieses Volk hat dort bis heute eben jetzt keinen Frieden. Selig, die keine Gewalt anwenden. Sie werden das Land erben, liebe Schwestern und Brüder. Und bei der Verhaftung am Ölberg zückt Jesus das Schwert, zückt Petrus das Schwert und Jesus mahnt ihn, steck dein Schwert in die Scheide, denn alle, die zum Schwert greifen, werden durch das Schwert umkommen. Darf ich hier etwas sagen? Als Nationaldirektor der päpstlichen Missionswerke, ich bin wie viele andere mittlerweile auch sehr beunruhigt über unsere Naivität gegenüber anderen Ideologien, die in der Welt herumschweifen. China, und noch einmal, dahinter steckt ein kommunistisches, hegemoniales System. Xi Jinping hat mittlerweile die größte Armee der Welt aufgebaut und China ist eine größere Wirtschaftsmacht als die USA, hat sich ganz Afrika zu einem Sklavenkontinent gemacht durch den Abbau der Rohstoffe, um zu dominieren. Und in China eine schlimme Christenverfolgung. Unter 18 darf niemand in die Kirche gehen. Die Bibel ist umgeschrieben. Christen dürfen keine Homepage haben und nicht in den sozialen Netzwerken vorkommen. Wie naiv man ist gegenüber dem Islamismus. Wie anders ist das Leben Mohammeds als das Leben Jesu. Mohammed war ein Kriegsherr. Und die Ausbreitung des Islam geschieht nicht durch die Verkündigung der Liebe Gottes, wie das die Jünger getan haben, wo alle oder zumindest 11 der 12 Apostel dann für dieses Evangelium das Leben geben, getötet werden, wie anders im Islam. Und wenn der Islam von sich sagt, und ich fürchte, dass das bloß eine rhetorische Strategie ist, dass es eine Religion des Friedens ist, dann erwarte ich mir, dass bei jedem, bei jeder Gewalttat, wo der Ruf ertönt, Allahu Akbar, alle Muslime sofort sich davon distanzieren, um zu zeigen, dass sie eine Religion des Friedens sind. Bisher habe ich das noch nicht erlebt. Deshalb, glaube ich, müssen wir hier wirklich auch beten. Meine Sache ist nicht Politik, meine Sache sind die Beobachtungen, die ich in Afrika, in Nigeria, in Pakistan, in Mosambik eben habe, wo wir den Islamismus eben jetzt mit den Händen greifen können. Meine Sache ist auch nicht, gegen etwas zu reden, sondern die Lösung, die wir haben müssten, ist, dass wir beten, dass die Muslime zu Christus finden. Das tun sie in erstaunlich großer Zahl. Und wir tun erstaunlich wenig. Also nicht erstaunlich, die Kirche ist ja schon seit vielen Jahren. Also unser Untergang, sage ich immer, wenn man ein bisschen das Innenleben der Kirche kennt, sage ich, dazu brauche ich ja gar keinen Teufel mehr, um zu erklären, dass die Kirche schrumpft. Das machen wir doch alles selber. Das sieht man doch, wie wir das machen. Ja? Wir beschädigen uns ja selbst. Das, was ich euch dann sagen werde über dieses eine Gesetzchen Rosenkranz, Gott kann, die Information ist da drinnen. Das habe ich eigentlich gegründet, dass wir auch beten täglich ein Gesetzchen Rosenkranz für die Bekehrung der Muslime oder eines konkreten Nicht-Getauften, den wir in unserer Nachbarschaft ja alle kennen. Jeder von euch kennt mittlerweile Leute, die zu uns gekommen sind, die Muslime sind oder die eben jetzt ungläubig oder beißerische Atheisten sind, liebe Schwestern und Brüder. Jesus ist nicht gekommen, aber als Pazifist. Also wenn du Christ bist, das ist keine pazifistische Ideologie, musst du dich nicht abschlachten lassen, sondern du darfst dich verteidigen, liebe Schwestern und Brüder. Und eines ist auch ganz gewiss, Jesus ist nicht gekommen, um das Reich Gottes hier auf Erden aufzurichten. Das Reich des Friedens, der Königsherrschaft, seiner Liebe, sondern dieses Reich ist ein ewiges Reich. Aber hier auf Erden soll es beginnen, eben jetzt. Und Jesus wird deshalb sagen, das habe ich zu euch geredet, damit ihr in mir Frieden habt. In mir Frieden habt. In mir Frieden habt. Ihr habt heute die Heilige Messe gefeiert mit Pfarrer Richard Kocher, der ein Mega-Missionar für den deutschen Sprachraum mit Radio Horeb geworden ist. Ihr habt Jesus, viele von euch haben Jesus in sich empfangen. Ihr seid jetzt direkt vor diesem Nachmittagsvortrag hier gekniet und habt Jesus angebetet. So empfangt ihr Frieden für eure Seelen. Und dann sagt Jesus, in der Welt seid ihr in Bedrängnis, aber habt Mut, ich habe die Welt besiegt. Und eine andere Stelle, die sehr wichtig ist, ausdrücklich sagt Jesus, dass er nicht gekommen ist, um Peace zu bringen, Pazifismus pur, sondern er sagt, Frieden hinterlasse ich euch, meinen Frieden gebe ich euch, das hören wir bei jeder Heiligen Messe, aber was dann nachkommt, das hören wir nicht, es ist aber wichtig, er sagt, nicht wie die Welt ihn gibt, gebe ich ihn euch. Der Friede, den Christus gibt, ist inkommensurabel, nicht vergleichbar mit dem, was wir an irdischen Frieden kennen. Christus ist gekommen, um den Frieden mit Gott aufzurichten. Wir müssen dazu wissen, wie die Juden Versöhnung mit Gott verstanden haben. Es gab dazu die Rituale der Tempelopfer und ich habe ein Buch dazu geschrieben über Sühne, Suche nach dem Sinn des Kreuzes. Und die Juden hatten das Ritual, dass, wenn ich gesündigt habe, also den Frieden mit Gott gebrochen habe, dass ich dann meine Sünde übertrage auf ein unschuldiges Opfertier. Das konnte nur im Tempel in Jerusalem geschehen, der eine gigantische Opferstätte gewesen ist, bis zum Jahre 70, wo die Römer ihn dann zerstören. Nur mehr die Fundamente der Western Wall, wir sagen Klagemauer, steht. Die Juden sind hinaufgezogen, wenn sie das Gesetz gebrochen haben, wenn sie im Unfrieden waren mit einem Lamm, einem Ziegenbock oder wenn sie arm waren mit Tauben, unschuldigen Tieren, ohne Waffen, ohne Klauen, ohne Zähne, ohne Krallen, haben dann vor dem Tempel ihre Sünden auf dieses Lamm drauf gebeichtet, drauf gesprochen, haben dieses unschuldige Lamm dann dem Priester übergeben, der die Halskehle aufgeschnitten hat. Das Blut ist ausgeflossen und der Leib wurde auf dem Brandopferaltar verbrannt. Das wäre jetzt ein eigener Vortrag, weil viele von euch haben vielleicht noch nicht darüber nachgedacht, warum wir die Heilige Messe mit Leib und Blut feiern. Ja? Wir müssen verstehen, wie das Opferritual der Juden gegangen ist, denn Jesus kommt, und dieses Wort habt ihr heute schon bei der Heiligen Messe gehört, wo der Priester die zerbrochene, weiße Hostie gezeigt hat, ungesäuertes Brot. Und ihr habt dazu das Wort des Täufers Johannes gehört, seht das Lamm Gottes, das die Sünde der Welt hinwegträgt. Durch ein einzelnes Opfer hat man einzelne Sünden abgearbeitet. Man ist dann von Jerusalem weggegangen, das Blut wurde an den Tempelvorhang gesprengt, der Leib des Lammes, der zur Sünde geworden war, wurde verbrannt. Man ist dann sündenfrei weggegangen. Und am großen Ritual der Entsöhnung im Herbst, am Yom Kippur, am Tag der Sühne, am Versöhnungstag, bitte, das Wort Versöhnung kommt von Sühne und nicht von Sohn. Ja? Sonst müssten wir es ja nach der heutigen Mode sofort in Vertöchterung übersetzen. Ja? Aber es ist Versöhnung, die hier mit Gott geschieht. Er, der ohne Sünde war, hat unser aller Sünde auf sich genommen. Das Lamm Gottes, Jesus als Mensch, das Lamm Gottes, der die Sünde der Welt in sich hineingeißeln lässt, durch den Verrat in seine Seele einbrennen lässt, ja, durch die Dornenkrone in sein Haupt eindrücken lässt und schließlich ausfließt, wie das Lamm Gottes, als sein Herz geöffnet wird, geschächtet am Kreuz zur selben Stunde, 3 Uhr am Nachmittag, an diesem Karfreitag des Jahres 30, 7. April des Jahres 30. Beim großen Ritual der Versöhnung, wo der hohe Priester das Volk für ein Jahr versöhnt hatte, ist er nach dem Opfer im Allerheiligsten des Tempels vor den Vorhang getreten und hat dem Volk zugerufen, das den ganzen Tag gefastet hatte, gebetet hatte, nichts gegessen, nichts getrunken hatte, hat dem Volk zugerufen, der Friede sei mit euch. Shalom Alekem. Pax Vobis. Woher kennt ihr das Wort? Aus der Heiligen Messe. Der Priester sagt dieses Wort, der Friede sei mit euch, wenn Jesus auf dem Altar gegenwärtig ist, wenn das Kreuzesopfer Christi auf unblutige Weise im Sakrament hier dargestellt ist, das eine einzige Kreuzesopfer Christi. Wenn es im Sakrament hier der Wirkung nach gegenwärtig ist, hören wir dieselben Worte, die Jesus am Ostermorgen seinen Jüngern gesagt hatte. Der Friede sei mit euch. Der hohe Priester ist vor den Vorhang getreten und hat das Volk mit diesen Worten begrüßt. Und Jesus, der Sohn Gottes, der die Sünde der Welt weggetragen hat, tritt am Ostermorgen durch verschlossene Türen, ein Hinweis auf den Tempelvorhang. Er tritt durch verschlossene Türen vor seine Jünger und sagt zu ihnen, Friede sei mit euch. Wir einfachen Priester sagen diesen Gruß immer vor der Heiligen Kommunion, der Friede sei mit euch. Es ist Jesus, der das dann in Wirklichkeit sagt. Wenn der Bischof die Messe feiert, dann eröffnet er schon die Messe mit diesem Gruß. Passt mal auf, ein Bischof, wir Priester machen das nicht, wir sagen, der Herr sei mit euch, so sieht die Liturgie vor. Wenn der Bischof, der Christus-Repräsentant vor Ort für eine Diözese ist, sakramental Christus hier darstellt, dann beginnt er schon die heilige Messe mit diesem Gruß, der das Resultat des Wirkens Christi ausdrückt. Pax vobis, Friede sei mit euch. Liebe Schwestern und Brüder, und Christus ist gekommen, um diesen Frieden aufzurichten. Ja? Wenn du beichten gehst, dann sieht der Ritus vor, dass nach der Lossprechung, die der Priester ja in der Person Christi gibt, nicht der Priester, wir Menschen können gar nichts vergeben, aber wir sind sakramental eben jetzt zum Ort geworden, wo Christus durch uns als Personen wirkt. Und der Priester sagt, die Worte Christi, ich spreche dich los von deinen Sünden. Und am Schluss heißt es, deine Sünden sind dir vergeben, gehe hin in was? Habt ihr das schon gehört heute? Wart schon beichten heute? Ja? Ja, ich sehe das in Schlangen, bravo. Ja? Also, Ich merke das einfach auch bei mir selber. Ja, bei schweren Sünden ist ja so, da fühlt man sich dann eh durch das Gewissen getreten, dass man beichten geht. Aber wenn so man so dahin tümpelt, ja, und dann hat man sich vorgenommen, alle 14 Tage beichten zu gehen, und dann ist, da kommt das dazwischen und so weiter. Und ich erschildere euch jetzt, wie es mir geht. Ja. Also dann kommt das dazwischen und so weiter und so fort, ja. Und irgendwie wird das Leben dann immer grauer, alles wird immer zacher, ja, die Farben verblassen und so weiter und so fort. Es wird alles irgendwie, ja, diesen Frieden, ja, den kann man auch psychologisch erfahren, wenn man zur Beichte geht. Plötzlich wird alles wieder bunt. Die Mission der Kirche ist es, den Frieden Christi zu bringen. Ich durfte jetzt in meiner Aufgabe in diesen 10 Jahren als Nationaldirektor der päpstlichen Missionswerke 26 Länder besuchen. Und einige waren dramatisch, vor kurzem in Syrien im Oktober. Und jetzt dann mein letzter Besuch galt Ruanda, einem kleinen Land, wo es 1994 einen Genozid gegeben hat, einen echten Genozid. 900.000 Menschen wurden aus rassischen, völkischen Vorstellungen, Hutu, Tutsi, abgeschlachtet. Und dieses Land ist heute versöhnt. Es war bewegend, dort dabei zu sein. Kardinal Antoine Kambanda hatte uns eingeladen, weil wir seit vielen Jahrzehnten dort die Priesterberufungen fördern, die Priesterseminare finanzieren und möglich machen. Und dieses Land hat gefeiert, dass vor 125 Jahren das erste Mal die Heilige Messe in diesem Land gefeiert worden ist. In Afrika schaut so eine Feier aus wie ein Weltmeisterschaftsfußballspiel, wie sie uns gerade aus den Vereinigten Staaten, Kanada und Mexiko übertragen werden. Ein brechend volles Stadion, ja, mit Zehntausenden Menschen, die Gott gedankt haben, dass vor 125 Jahren das erste Mal die Heilige Messe den Friedensfürsten Jesus Christus auf dem Boden dieses Landes gegenwärtig gemacht haben. Und das erste Mal dort das Wort erklungen ist, der Friede sei mit euch. Die Weltkirche wächst jedes Jahr um 16 Millionen. Wir wachsen schneller als die Weltbevölkerung. Wir sind derzeit 2,6 Milliarden Getaufte. Das ist wichtig, weil die Taufe ist ein Sakrament, das uns verbindet. Wenn man evangelisch getauft ist, ist man auch getauft. Wenn man dann katholisch wird, muss man nicht mehr getauft werden. Wenn man orthodox ist, also wir müssen das zusammenrechnen, 2,6 Milliarden getaufte Christen, davon sind 1,41 Milliarden katholische Christen unter dem Papst. Nur damit man das einordnen kann, ich war damals, und einige von euch sind vielleicht auch schon so alt wie ich war damals 15 Jahre alt, als Johannes Paul II. Gewählt worden ist. Ich war damals nicht sehr gläubig. Seine Wahl hat mich sehr bewegt. Plötzlich war da ein junger Papst, der sehr klar geredet hat. Und als ich dann meine Berufung bekommen habe, 3 Jahre später ins Kloster einzutreten, habe ich den Abt gebeten, er möge mir den Namen dieses Papstes geben. Karol, Karl. Und so heiße ich jetzt seither. Als Johannes Paul II. 1978, war schon wer dabei? Ja, kann sich noch wer erinnern? Ja, sind alle zu jung. Ja. Das ist eine Boy-Group hier, eine Girlies-Gruppe und so weiter. Ja. Also 1978 gewählt worden ist, waren 600 Millionen Katholiken auf dem Planeten. Jetzt sind wir mehr als doppelt so viel, 1,41 Milliarden, liebe Schwestern und Brüder. Und die katholische Kirche ist der größte Social Player der Welt. Und es ist etwas ganz Merkwürdiges, das ich ein bisschen verkraften muss auch, weil wenn man hier bei uns das Wort Kirche sagt, ja, dann hat man die Reaktion, stimmt's? Kirche, ja. Wenn man in Afrika, in Asien, oder wenn man das erlebt hat in Ländern, wo die Christen verfolgt werden, wie Pakistan, Kirche sagt, dann ist das wow, wow. Ja. Liebe Schwestern und Brüder, die Kirche lebt vom Rosenkranz. Jetzt komme ich zum Rosenkranz. Es war eine Frau, eine Laien. In Österreich, glaube ich, kennt man sie mittlerweile, weil wir ganz viel Werbung für sie gemacht haben. Eine Französin aus Lyon, geboren nach der Französischen Revolution, wo in Frankreich alles zerstört war. Hunderte Kirchen zerstört, die Priester verfolgt. Pauline Marie Charicot, Pauline geschrieben. Einige haben geglaubt, ich spreche von einer Polin. Ja, also das ist nicht geografisch Polen, sondern Pauline. Pauline spricht man es. Die Franzosen sind komisch. Die schreiben was und sprechen es ganz anders aus. Ist halt so, ja, muss man leben und so weiter und so fort. Pauline Marie Charicot heißt sie. Aus einem reichen Fabrikantenhaus in Lyon, oberflächliches Leben. Mit 16 hört sie einen Priester predigen und der Priester ist nicht so soft, wie wir es heute oft gewohnt sind. Der Priester, der selbst eben jetzt in der Revolution verfolgt worden ist, ist sehr klar. Der predigt über die Eitelkeit dieser Welt. Heute hört man selten scharfe Predigten. Ja? Und man wird es auch nicht aushalten. Wir haben so immer den Eindruck, also auch Jesus war so der Softie. Friede, Freude, Eierkuchen, alles ist so lieb und so weiter und so fort. Dabei gibt es so viele Schriftstellen, ja, wo Jesus sagt, Schlangenbrut, Natterngezücht. Ja. In Österreich hatten wir einen berühmten Barockprediger, den Abraham Santa Clara, ja, der auch berühmt und berüchtigt war. Die Wiener lieben es übrigens, wenn sie beschimpft werden. Die lieben es, ja. Und Abraham von Santa Clara, der konnte das sehr gut, ja, und der hat dann mal gepredigt, nicht? Die Wiener Frauen sind es nicht wert, dass man vor ihnen ausspuckt. Und das gab schon eine große Aufregung, nicht? Die ging dann bis zum Kaiser. Und der Kaiser hat dann also den Auftrag gegeben, er muss das widerrufen. Ja, also das geht so nicht. Und dann hat er gesagt, na gerne, und hat sich hingestellt und hat gesagt, ich widerrufe. Die Wiener Frauen sind es wert, dass man vor ihnen ausspuckt. Dieser Priester hat so scharf gepredigt, dass es dieses junge Mädchen so umgetrieben hat, dass sie dann sich bekehrt hat. Sie hat ihre wertvollen Seidenkleider abgegeben, hat ihr Leben in Jungfräulichkeit Jesus geweiht und sie war kränklich. Ihr Bruder wollte Priester werden und nach Indien gehen. Deshalb hat sie fieberhaft überlegt als junge Frau, wie sie ihn unterstützen kann und wie sie ihm helfen kann. Und sie hatte dann 1822 die Idee, machen wir es doch so, sammeln wir Menschen, um täglich ein Gesetzchen Rosenkranz zu beten. Täglich ein Gesetzchen Rosenkranz. Und sie hat ein System entwickelt, jeder, der mitbetet, und da sind wir jetzt beim Missionarischen, jeder, der mitbetet, soll weitere 10 Beter gewinnen. Und dann wieder, also ein Pyramidenspiel. Mir passiert es oft und draußen sehr lieb an den beiden Ständen, wie ich reingekommen bin, Pater Karl, wollen Sie einen Rosenkranz? Da habe ich gesagt, naja, vielleicht wäre es, wenn man die wirbt dazu, die ihn nicht kennen. Ha? Also ich erlebe das oft als Priester, nur so ein Tipp, ja, also das so nebenbei. Priester freuen sich natürlich auch, wenn sie Rosenkränze, Kreuze oder Kerzen geschenkt bekommen. Ja? Aber Mission ist das keine. Ja? Und jetzt sage ich noch was dazu, weil wir haben schon Kreuze, Rosenkränze und Kerzen. Ja? Priester freuen sich sehr, wenn sie an Schinken, an Schnaps oder was Ordentliches zum Essen geschenkt bekommen. Ja? Nur ein Geheimtipp für eure Pfarrer zu Hause. Ja? Gilt nur so nebenbei. Also, die Pauline sammelt mit diesem lebendigen Rosenkranz, wie sie das nennt, 2,4 Millionen Franzosen. Ja? Damals waren die Leute frömmer, klar. Wir haben jetzt, wo wir bei Missio das ausgerollt haben, freuen wir uns. Manche haben dann gesagt, naja, dass ich 10 werbe, das schaffe ich nicht, aber 5, ja? Oder 3. Aber dass man das eben jetzt nicht als Gebetsübung nimmt, sondern auch als Auftrag, andere dazu zu bringen, ein Gesetzchen Rosenkranz zu beten. Ich weiß, viele von euch beten täglich den Rosenkranz. Trotzdem möchte ich Werbung machen. Wir haben nämlich diese Gebetsbewegung der Pauline Marie Charicot 2017, 100 Jahre Fatima, in Österreich unter einem anderen Namen beworben und verbreitet. Und den Namen könnt ihr euch merken, der Name lautet Gott kann. Ja? So, was ist denn das? Gott kann, das klingt ja so. Gott kann, warum? Das ist die Kurzformel für ein Wort, das Maria aus dem Mund des Erzengels Gabriel hört. Weil wie der Engel Gabriel zu ihr kommt und sagt, du sollst die Mutter Gottes werden, sagt sie, entschuldigen Sie, Herr Engel. Ja, also wie soll das geschehen, da ich keinen Mann erkenne? Haben Sie nicht die Enzyklika von Papst Johannes Paul II. Ja, über Fides et Ratio gehört? Ja, dass wir nicht irgendeinem abstrusen Aberglauben anhören, sondern dass auch Ratio, Hirn dazu gehört. Herr Engel, erklären Sie mir das bitte. Ja? Also bitte Mutter Gottes, möge mir verzeihen, wenn ich Sie da jetzt ein bisschen ins Wienerische ziehe. Herr Engel, erklären Sie mir das bitte. Wie soll das geschehen, da ich keinen Mann erkenne? Und was antwortet der Engel? Er argumentiert zunächst mit Elisabeth, dass die schon im 6. Monat ist. Deshalb feiern wir die Geburt des Täufers genau 6 Monate vor Weihnachten, am 24. Juni. Argumentiert damit und dann sagt der Engel, Gott kann. Oder was sagt er wörtlich? Für Gott ist nichts unmöglich. Mein Gott, Herr Pfarrer, ja, Pater Karl, meine Enkelkinder, fern von Gott. Nicht getauft, meine Kinder aus der Kirche ausgetreten. Ja. So viele Muslime rundherum und so weiter, mit Messern und allem, wir haben Angst. Glauben wir nicht auch manchmal, dass nichts mehr geht, dass alles schon am Ende ist? Brauchen wir nicht dieses Wort eben jetzt? Gott kann, für Gott ist nichts unmöglich. Ja. Das ist die Idee dahinter. Ein Gesetzchen Rosenkranz. Bei Paulin ging es damals, wir sind am Beginn, wir sind in der ersten Hälfte des 19. Jahrhunderts. Ich bin, wie ich in Tansania war, ja, bin ich da herumgefahren und plötzlich eben sagt unser Driver da vom Bischof, sagt, da draußen ist eine der Nilquellen. Die waren damals noch nicht entdeckt, die Nilquellen. Ja. Das war damals die Zeit eben jetzt. In Ruanda eben haben sie 125 Jahre erste heilige Messe gefeiert. Das war 1902, liebe Schwestern und Brüder. Ja. Damals ist noch das Christentum ein europäisches Christentum gewesen und die Kontinente waren noch nicht für Christus gewonnen. Mittlerweile ist Afrika unser Zukunftskontinent. Ja. Afrika wird Europa retten. Deshalb müssen wir dort die vielen, die Priesterberufungen, müssen wir das alles stärken. Die werden einmal uns missionieren müssen, liebe Schwestern und Brüder. Aber damals nicht. Und Paulin macht damals etwas, wir beten die 5 Gesetzchen für die 5 Kontinente. Ja? Und ich habe dann 2017 gesagt, wie ich schon ein paar Länder in Afrika besucht habe, na, ja? Das ist heute umgekehrt. Die sind viel gläubiger als wir. Ja? Wir verteilen in Afrika tausende Rosenkränze. Das ist immer, also das Wort hat der Trump natürlich immer verwendet, das ist der Deal von Pater Karl. Also wenn wir ein Priesterseminar unterstützen, dann möchten wir, dass dort die Seminaristen auch täglich ein Gesetzchen Rosenkranz für uns in Österreich beten. Und zwar ganz konkret für die Bekehrung der Jugend, weil wir Missionsland geworden sind. Wir sind Krisenkontinent Nummer 1 der katholischen Kirche des Christentums derzeit. Wir hier in Europa, liebe Schwestern und Brüder. Ja? Ja? Weil es geht bei diesem Gott kann eben darum, für Menschen in unseren Heimatländern zu beten. Für eure Enkelkinder, die vielleicht fern sind von Gott. Für den kleinen Mahmud oder die kleine Fatima, ja, in der Nachbarschaft. Ein Gesetzchen Rosenkranz täglich. Ja. Gott kann, liebe Schwestern und Brüder. Und das Gebet des Rosenkranzes als missionarisches Gebet, um jene eben in den Frieden Christi hineinzubeten, kann unser Europa retten, liebe Schwestern und Brüder, wie es sich ja oft in der Geschichte gezeigt hat, wo die Päpste zum Rosenkranz aufgerufen haben. Schlacht von Lepanto 1571, 1683 Belagerung von Wien, 1945 Österreich besetzt von den Sowjets. Pater Benno Mikotski hat 1 Million Österreicher damals gesammelt, um den Rosenkranz zu beten. Wir haben 1955 den Staatsvertrag bekommen und wurden frei. Und der damalige Bundeskanzler Leopold Figl, ein gläubiger Katholik, hat gesagt, Österreich ist frei, Maria hat geholfen. Ihr habt es bis 1989 warten müssen, ja, liebe Schwestern und Brüder. Ja. Und das wäre heute mehr als angebracht, dass wir den Rosenkranz beten, missionarisch beten. Denn diese Welt braucht den Frieden und der wirkliche Friede kommt nur, wenn wir aus der Gottlosigkeit in die Zufriedenheit, in den Frieden Gottes kommen. Amen.
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Nachrichten aus Kirche und Welt, direkt aus der aktuellen Redaktion von Radio Horeb, im Studio Karin Viera. Budapest, Kiew. Der ukrainische Bischof Mikola Lutschok hat die Auswirkungen des russischen Angriffskriegs auf die ukrainische Zivilbevölkerung als zermürbend beschrieben. Bei seinem Besuch in Budapest erklärte der Dominikanerpater, der Alltag werde von morgens bis abends durch den Krieg bestimmt. Menschen erlebten ihn durch den Verlust von Familienangehörigen und ständige Luftangriffe. Wenn jeder Tag der letzte sein könnte, werde vielen bewusst, was wirklich wichtig sei, so der Bischof. Für viele Menschen sind deshalb kirchliche Gemeinschaften und das gemeinsame Gebet zu einer zentralen Stütze geworden. Madrid. Das spanische Gesundheitsministerium hat eine Werbekampagne gestartet, die Frauen auf eine Abtreibung im öffentlichen Gesundheitssystem hinweist. In einem Werbespot wird eine junge Frau gezeigt, deren Gefühle und Zweifel angesprochen werden, wobei für die Möglichkeit eines Abbruchs geworben wird. Die Lebensschutzorganisation Life Action kritisiert die Darstellung scharf. Der Abbruch werde als gewöhnliche Gesundheitsentscheidung dargestellt, während das ungeborene Kind kaum thematisiert werde. Auch über mögliche Folgen oder Hilfsangebote werde kaum informiert. Weingarten in Oberschwaben. Mehr als 5.400 Menschen haben die Petition zum Erhalt des historischen Heiligblutaltars in der Basilika von Weingarten unterzeichnet. Die im Juli gestartete Petition übertrifft damit alle Erwartungen und richtet sich gegen eine geplante Neugestaltung des Altarraums. Für den Erhalt des Heiligblutaltars liegen außerdem ein kunsthistorisches und ein pastorales Gutachten vor. Die Petition kann noch bis diesen Sonntag, den 11. Oktober, unterzeichnet werden. Rom. Heute wird der Gedenktag Unsere liebe Frau vom Rosenkranz gefeiert. Aus diesem Anlass überträgt Radio Horeb ab 19.10 Uhr 1 Million Kinder beten den Rosenkranz. Bei dieser internationalen Aktion des päpstlichen Hilfswerks Kirche in Not beten Kinder aus Brasilien, Ruanda, der Ukraine, Syrien und Deutschland gemeinsam für Frieden und Einheit. Das waren Meldungen aus Kirche und Welt. 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

0: Die Rosenkranzkönigin, das ist die Spiritualität hier bei Radio Horeb und Radio Maria heute am Festtag unserer lieben Frau vom Rosenkranz. Es grüßt Sie dazu ganz herzlich Stefanie Feil, schön, dass Sie mit dabei sind. Heute am 7. Oktober feiert die Kirche, feiern wir das Fest unserer lieben Frau vom Rosenkranz. Wie dieses Fest entstanden ist, warum der Rosenkranz kein antiquiertes, sondern ein ganz aktuelles Gebet ist, all das rund um diesen Festtag erfahren Sie von Wallfahrtsrektor Norbert Traub aus Maria Brünnlein in Wemding im Bistum Eichstätt. Vielen unserer Hörer ist Pfarrer Traub bekannt von den Übertragungen der Heiligen Messe vom Marienwallfahrtsort Maria Brünnlein. Schön, dass Sie bei uns sind, Pfarrer Traub, herzlich willkommen in der Sendung.
1: Ja, liebe Frau Feil, liebe Hörerinnen und Hörer von Radio Horeb und Radio Maria, ein ganz herzliches Grüß Gott hier aus Maria Brünnlein.
0: Ja, schön, dass wir an diesem Festtag heute miteinander verbunden sind. Pfarrer Traub, wie feiern

0: auf die Krankenkommunion. 16.30 Uhr beten wir dann die Vesper zu Ehren der Mutter Gottes und die Einsetzung des Anbetungstages. Und dann um 19 Uhr wird feierlicher Rosenkranz sein, wiederum mit Aussetzung. Und dazwischen habe ich noch eine Kirchenführung und Andacht mit einer Pilgergruppe. Und dann hoffe ich, dass die Mutter Gottes mit uns in Maria Brünnlein zufrieden ist.
1: Ja, schön, alles zu Ehren der Gottesmutter, soweit schon mal nach der Einstimmung. Ganz herzliches Dankeschön schon mal, Pfarrer Traub. Dann sind wir jetzt gespannt, wenn Sie uns Maria als unsere Mutter und Rosenkranzkönigin und das Rosenkranzgebet näher bringen. Falls danach noch Zeit ist, sind Sie, liebe Hörerinnen und Hörer, eingeladen, in der Sendung anzurufen und sich mit Ihren Fragen zum heutigen Festtag zu beteiligen. Aber jetzt hören wir Ihnen, Pfarrer Traub, erstmal zu.
0: Ja, ich darf Sie, liebe Hörerinnen und Hörer, ganz herzlich einladen, dass wir uns dem Wirken des Heiligen Geistes öffnen, um seine Hilfe beten und eben in der Anrufung des Gottesgeistes eine fruchtbare Sendung haben dürfen. Sende aus deinen Geist und alles wird neu geschaffen.
1: Und du erneuerst das Angesicht der Erde.
0: Lasset uns beten. Allmächtiger Gott, du hast die Herzen der Gläubigen durch die Erleuchtung des Heiligen Geistes gelehrt. Gib, dass wir in diesem Geist erkennen, was recht ist und allezeit seinen Trost und seine Hilfe erfahren. Darum bitten wir durch Christus, unseren Herrn.
1: Amen.
0: O Maria, du Braut des Heiligen Geistes,
1: bitte für uns.
0: Unsere liebe Frau vom Rosenkranz,
1: bitte für uns.
0: Unsere liebe Frau von Wemding,
1: bitte für uns.
0: Liebe Hörerinnen und Hörer, wer von Ihnen schon einmal am Grab von Papst Leo dem 13. in der römischen Basilika des Laterans gestanden hat, der sieht bei seiner lebensgroßen Darstellung auch einen Arbeiter bei ihm knien, der Werkzeug in der Hand hält. Diese Plastik weist auf die wichtige Enzyklika Papst Leos des 13. hin, Rerum Novarum. Das päpstliche Lehrschreiben, welches versucht, die katholische Soziallehre zusammenzufassen. Und eben derselbe Arbeiter, diese Steinplastik, hält neben seinen Werkzeugen auch einen Rosenkranz in der Hand. Dies ist ein Sinnbild dafür, dass Leo der 13. zu Recht als ein Papst des Rosenkranzes betitelt werden kann. In seinen langen Jahren als römischer Pontifex hat er rund 20 päpstliche Lehrschreiben über die Gottesmutter und speziell über den Rosenkranz veröffentlicht. Meist sehr kurze, aber auch sehr klare Sendschreiben. Diese wurden fast jährlich zum heutigen Festtag veröffentlicht. Und so dürfen wir am heutigen Festtag unserer lieben Frau vom Rosenkranz diese Spiritualitätssendung dem Gebet des Rosenkranzes widmen. Aber schauen wir zunächst auf die Geschichte dieses Festtages. Es ist ein relativ junges Fest, ein Titelfest, das auf einer historischen Erfahrung der Kirche basiert. Warum ist dieses Fest überhaupt entstanden? Als Fest unserer lieben Frau vom Rosenkranz, da dürfen wir uns die Frage stellen, was bedeutet Rosenkranzbeten überhaupt? Ähnlich dem Festtag Maria Namen, das wir vor gut 3 Wochen feiern konnten, ähnlich dem Festtag Maria Namen ist auch das Rosenkranzfest ein historisch bedingtes

dritter Festtag. Ein Fest der Erinnerung und ein Fest des Dankes. Es geht zurück in die Zeit von 1571. Im Oktober dieses Jahres bedrohte die türkische Flotte das christliche Abendland. Papst Pius V. befürchtete zu Recht den Sieg der türkischen Krieger. Und deswegen rief er zum Gebet, vor allem zum Rosenkranzgebet auf, um die drohenden Gefahren abzuwenden. Und dann kam der 7. Oktober. Es war die entscheidende Schlacht im Golf von Korinth, unweit von Lepanto. Die Heilige Liga, also die christlichen Truppen, waren zahlenmäßig weit unterlegen. Sie waren dem Untergang geweiht. Pius V. wurde nicht müde, in ganz Europa zum gemeinsamen Gebet des Rosenkranzes aufzurufen. Es wird überliefert, dass sich in der ewigen Stadt Rom an jenem 7. Oktober die Straßen und Plätze mit Menschen füllten, die gemeinsam beteten und um den Sieg der Christen flehten. Papst Pius selbst blieb in den Räumen des Vatikans und betete mit. Und dann ereignete sich bei der Seeschlacht von Lepanto ein Wunder. Es drehte sich der Wind. Bis dahin blies der Wind in die Segel der Gegner, die Schiffe der Christen hatten Gegenwind. Jetzt aber drehte sich der Wind, die Christen bekamen Übermacht. Und was geschah in den Räumlichkeiten des Papstes? Seine Sekretäre berichteten, dass der Heilige Vater seine Arbeit und sein Gebet unterbrach, strahlend ans Fenster trat und verkündete: Der Herr hat uns den Sieg geschenkt. Kommt, wir wollen weiter beten und Gott danken. Die Nachricht vom eigentlichen Sieg der christlichen Flotte, genau zu jener Zeit der Vision des Papstes, traf durch Kuriere erst Tage später am Vatikan ein. Papst Pius V. führte diesen Festtag eben heute ein, als Gedächtnis unserer lieben Frau vom Sieg. Unter Papst Leo dem 13. wurde 1887 das Fest für die ganze weltweite Kirche eingeführt und er bestimmte es als Fest unserer lieben Frau vom Rosenkranz. In vielen Diözesen, auch bei uns im Bistum Eichstätt, gibt es sogar die Erlaubnis, dass dieser Festtag am 2. Oktobersonntag nachgeholt werden kann, um möglichst vielen Gläubigen diese Festfeier zu ermöglichen. Maria als die Königin vom Heiligen Rosenkranz. Warum Rosenkranz beten? Was bedeutet dieses Gebet? Ich glaube, das ist die entscheidende Frage für unseren heutigen Festtag. Ich möchte einleitend das Rosenkranzgebet vergleichen mit unserem täglich dreimal gesprochenen Gebet des Angelus. Ich möchte den Engel des Herrn mit dem Rosenkranz vergleichen. Der Angelus erfreut sich dieser großen Beliebtheit, weil er zum betrachtenden Gebet und zur Meditation einlädt. Das meditative Gebet fördert
und lernt man vor allem durch den Rosenkranz und den Engel des Herrn. Durch diese dreimalige kurze Meditationsform im Angelus über die Menschwerdung Jesu wird der Beter für einige Momente gleichsam aus der Umtriebigkeit und Hektik des Alltags herausgenommen. Beim Beten und beim Betrachten dieses Heilsgeheimnisses der Inkarnation bekommt der Beter Raum für Stille und Besinnung, Raum für Ruhe und Geborgenheit im Geheimnis der Menschwerdung Jesu. Und genau dieses Merkmal hat der Angelus mit dem Rosenkranzgebet gemeinsam. Der Rosenkranz knüpft im Gehalt und in der Form des Gebetes an die vielen Gebetsübungen der alten Wüstenväter und der ersten Mönche der Kirche an, welche durch andächtiges Wiederholen von Schriftzitaten oder nur den heiligen Namen Jesu oder auch durch das Gebet der 150 Psalmen die Heilswirklichkeit Gottes in das ganze Wesen des Menschen eindringen ließen. Das bedeutet also, es bleibt nicht ein Gebet, das nur den Verstand betrifft und auch nicht allein die Lippen, sondern es wird ein Gebet, welches auch Herz und Gemüt als menschliche Wesensmitte ergreift. Nach einer langen Entwicklungszeit mit vielen verschiedenen Stufen ergibt sich die für uns heute übliche und bekannte Gebetsform des Rosenkranzes. In seiner Entstehung berichtet uns die schöne Legende, dass die Gottesmutter dem heiligen Dominikus einen Kranz von Rosen überbrachte. 150 schöne Blüten stellen das Gegrüßet seist du Maria dar. Diese Legende kommt daher, dass die Gemeinschaft der Dominikaner das Rosenkranzgebet sehr förderten, viele Bruderschaften gründeten und somit den Menschen wichtige Hilfen der Glaubenserneuerung gerade im 16. Jahrhundert schenkten. Erste Formen des Rosenkranzes finden sich im Hochmittelalter bereits bei den Zisterziensern. In der Spiritualität der Gemeinschaft des heiligen Bernhard verbinden sich eine tiefe Christusmystik mit der Marienfrömmigkeit. Genau das will der Rosenkranz ausdrücken. Erinnern wir uns, dass im Jahr 2003 der heilige Papst Johannes Paul II. Formulieren konnte, dass der Rosenkranz ein Gebet ist, mit dem wir uns von der seligen Jungfrau Maria an die Hand nehmen und uns zu Christus führen lassen. Die eigentliche Entstehung des Rosenkranzes in heutiger Form lag bei der Gemeinschaft der Kartäuser. Gestern haben wir ja den Festtag des heiligen Gründers, des heiligen Bruno von Köln, gefeiert. Bei den Kartäusermönchen entstehen durch Adolf von Essen und Dominikus von Preußen diese Formen des Gebetes, indem durch die Wiederholung des Gegrüßet seist du Maria gewisse Christusgeheimnisse betrachtet wurden. Adolf von Essen starb im Jahr 1439, Dominikus von Preußen im Jahr 1460. Wie oben schon gesagt,
verbreitete vor allem der Predigerorden, die Gemeinschaft der Dominikaner, die Gebetsform des Rosenkranzes in aller Welt. Wahrscheinlich ist der Rosenkranz bis heute neben der Liturgie die beliebteste und wichtigste Form des Gebetes der Christenheit. Die aus dem privat oder gemeinschaftlich geübten Gebet des Rosenkranzes erwachsene religiöse Kraft stellt ein glanzvolles Phänomen in der Frömmigkeitsgeschichte der Kirche dar. Dieser Sieg des Gebetes ist wohl nur zu erklären, wenn wir auf das Wesen und die innere Struktur der Gebetsform schauen. Sie ist getragen von einer Christusmeditation und geübter Marienverehrung. Der Rosenkranz ist in seiner Gebetsstruktur ein sehr vielfältiges, abwechslungsreiches Gebet. Wir beginnen, das ist uns allen bekannt, wir beginnen mit dem Glaubensbekenntnis. Im deutschen Sprachraum bitten wir in den ersten drei Ave Maria um die drei göttlichen Tugenden und lassen uns dem Evangelium entlang in das Leben Jesu einführen. Angefangen von der Verkündigung in Nazareth, das war das Evangelium des heutigen Tages, ja bis hin zum Kirchesein am Pfingstfest, und den beiden Gesetzlein der Verherrlichung Mariens in der Freude des Himmels, die eben in den Himmel aufgenommen wird und von Jesus dort gekrönt wurde. Neben unseren Grundgebeten vom Credo, vom Vater Unser, vom Ave Maria und dem Ehre sei dem Vater, spielt die Meditation des Christusgeheimnisses die entscheidende Rolle. Die Betrachtung im Inneren meines Herzens ist wie die Seele, die den Körper des Rosenkranzes Gebetes durchdringt und auffrischt. Der heilige Papst Paul VI. Formuliert in seinem Schreiben Marialis Cultus, also über den Kult der Gottesmutter. Er formuliert, dass der Rosenkranz ein Abriss des Evangeliums bedeutet. Also eine Kurzformel der wichtigsten Geheimnisse unseres Glaubens. Und dann ist natürlich klar, dass in den neuen Geheimnissen des lichtreichen Rosenkranzes, die uns vor über 20 Jahren Papst Johannes Paul II. Geschenkt hat, wichtige Ergebnisse, wichtige Erlebnisse im Leben Jesu aufgeführt sind. Und das, liebe Hörer, braucht der Rosenkranz. Es braucht unser Leben mit Christus. Es braucht unser Hineinbeten in die entsprechenden Geheimnisse. Jesus, der für uns das schwere Kreuz getragen hat, oder Jesus, der von den Toten auferstanden ist.

0: Spiritualität hier bei Radio Horeb und Radio Maria am Fest unserer lieben Frau vom Rosenkranz. Hören Sie weiter Wallfahrtsrektor Norbert Traub vom Marienwallfahrtsort Maria Brünnlein im Donauries.
1: Ja, liebe Hörerinnen und Hörer, unser Thema über die Gottesmutter, die Königin vom Heiligen Rosenkranz, es lässt uns aufhorchen auf die Bedeutung des Rosenkranzgebetes. Diesen Festtag des Gebetes begeht die Kirche heute liturgisch. Über die geschichtliche Entstehung habe ich schon berichtet. Die wohl wichtigste Aufwertung des Rosenkranzgebetes in jüngster Zeit geschah durch das apostolische Schreiben des heiligen Johannes Pauls II., welches er zum Jahr des Rosenkranzes in den Jahren 2002-03 veröffentlichte. Diese Enzyklika eröffnet der schwer von Alter und Krankheit gezeichnete Papst mit folgenden Worten. Er schreibt: Der Rosenkranz der Jungfrau Maria, der sich allmählich im zweiten Jahrtausend unter dem Wehen des Heiligen Geistes entwickelt hat, ist ein durch das Lehramt empfohlenes, beliebtes Gebet vieler Heiligen. In seiner Schlichtheit und Tiefe bleibt der Rosenkranz auch in dem soeben begonnenen dritten Jahrtausend ein Gebet von großer Bedeutung. Es ist dazu bestimmt, Früchte der Heiligkeit hervorzubringen. Dieses Gebet reiht sich gut ein in den geistigen Weg des Christentums, das nach 2000 Jahren nichts von der Frische des Ursprungs verloren hat und das sich durch den Geist Gottes gedrängt fühlt, hinauszufahren, um der Welt wieder und wieder Christus zuzurufen, noch mehr Jesus in die Welt hineinzurufen. Christus als den Herrn und Erlöser, als den Weg, die Wahrheit und das Leben, als das Ziel der menschlichen Geschichte, der Punkt, auf den hin alle Bestrebungen der Geschichte und der Kultur konvergieren. Soweit in der Einleitung des päpstlichen Schreibens. Und es wäre nicht Johannes Paul II., würde er nicht in seiner persönlichen Art schreiben, wie er selbst seine eigenen Erfahrungen mit dem Gebet des Rosenkranzes gemacht hat. Da formuliert er weiter: Seit meiner Kinder- und Jugendzeit hat dieses Gebet einen wichtigen Platz in meinem geistlichen Leben eingenommen. Darum habe ich mich während meiner letzten Reise nach Polen erinnert, vor allem beim Besuch des Wallfahrtsortes von Kalvaria. Das Rosenkranzgebet hat mich in Augenblicken der Freude und der Prüfung begleitet. Viele Sorgen habe ich in dieses Gebet hineingelegt und habe dadurch Stärkung und stets Trost erfahren. Vor 24 Jahren, am 29. Oktober 1978, gerade 2 Wochen nach meiner Wahl auf den Stuhl Petri, habe ich mich gleichsam mein Herz öffnend folgendermaßen ausgedrückt: Der Rosenkranz ist mein Lieblingsgebet. Er ist ein wunderbares Gebet, wunderbar in seiner Schlichtheit und seiner Tiefe. Man kann sagen, der Rosenkranz ist in gewisser Weise ein Gebetskommentar zum Evangelium. Der Papst möchte uns gleichsam zu zu einer Neuentdeckung des Rosenkranzgebetes ermuntern. Und dazu will uns auch der heutige Festtag erinnern. Beten können wir. Aber beten lernt man doch jeden Tag neu, sonst wäre es kein Akt der Liebe, die wir als Akt der Liebe auf Gottes Liebesangebot antworten. Der Rosenkranz ist in seiner Einheit als Christus- und Mariengebet eine Möglichkeit der Neuevangelisierung. Kardinal Schäfzig formuliert, indem er die Enzyklika Johannes Pauls II. Kommentiert folgendermaßen: Der Rosenkranz stellt eine Einheit der Erlösung in Christus mit der Sorge Mariens um die erlöste und noch zu erlösende Menschheit in seinem betrachtenden Tiefgang, ein Lebenselixier für die christliche Existenz und ihren Auftrag in der Friedenssicherung, in der Gesundung der Familien und der ganzen Gesellschaft dar. Die Augen auf das Antlitz Christi gerichtet und von Maria in seine Geheimnisse eingeführt, erfährt der Beter eine Gleichgestaltung in Christus mit Maria, die nicht nur das persönlich-religiöse Leben, sondern auch die Verkündigung des Glaubens befruchten muss. Nicht zufällig erfolgt deswegen auch der zeitgemäße Hinweis, dass der Rosenkranz in der Vergangenheit vielfach seine Kraft bewiesen hat, die Kirche vor den sich verbreitenden Häresien zu schützen. Soweit Professor Schäfzig. Liebe Hörer, das sind schon ermutigende Sätze. Gerade auch in den Fragen der aktuellen Gegenwart, die viele von uns belasten oder in vielen von uns Resignation oder Missmut aufsteigen lassen. Denken wir auch an unseren Heiligen Vater, Papst Leo XIV. Er hat ja zu Beginn des Rosenkranzmonats in der Generalaudienz genau diese ermutigende Einladung ausgesprochen, dem täglichen Rosenkranz im Oktober zu folgen. Und daraus folgt ein weiterer wichtiger Schritt. Der Rosenkranz schenkt Einheit. Es ist nicht nur die Einheit des Christusgeheimnisses mit dem Leben der Gottesmutter, sondern in diese Einheit der Mutter mit dem Gottessohn tritt gleichsam der Beter ein. Und diese Erfahrung macht Johannes Paul II. Und formuliert folgendermaßen in seiner Enzyklika über den Rosenkranz. Er schreibt: Und Jesus wurde vor ihren Augen verwandelt. Sein Gesicht leuchtet wie die Sonne. So lesen wir im Matthäus Evangelium. Die im Evangelium berichtete Szene von der Verklärung Christi, in der die drei Apostel Jakobus, Petrus und Johannes wie verzückt von der Schönheit des Erlösers erscheinen, kann zu einem Bild christlicher Kontemplation werden. Es bleibt der Auftrag eines jeden Jüngers Jesu und somit unser aller Auftrag, die Augen auf das Antlitz Christi zu richten und darin das Geheimnis des gewöhnlichen und schmerzlichen Weges seiner Menschheit zu erkennen, bis hin zum Begreifen des göttlichen Glanzes, der sich dann endgültig im Auferstandenen, der zu Rechten des Vaters verherrlicht ist, kundtut. Im Betrachten dieses Angesichts öffnen wir uns um das Geheimnis des dreifaltigen Lebens in uns aufzunehmen und um stets aufs Neue die Liebe des Vaters zu erfahren und die Freude des Heiligen Geistes zu verkosten. So verwirklicht sich auch für uns das Wort des heiligen Paulus: Wir alle spiegeln mit enthülltem Angesicht die Herrlichkeit des Herrn wider und werden so in sein eigenes Bild verwandelt, von Herrlichkeit zu Herrlichkeit durch den Geist unseres Herrn. Soweit Johannes Paul II. Im 9. Abschnitt seiner Enzyklika über den Rosenkranz. In diesen Worten dürfen wir wohl die Ursache sehen, dass Johannes Paul II. Die üblichen und bekannten 15 Rosenkranzgeheimnisse durch die sogenannten lichtreichen Geheimnisse ergänzt hat. Es war klar, das eigentliche öffentliche Wirken Jesu wurde in den bisherigen Gesetzlein nicht direkt betrachtet. Sein öffentliches Auftreten, sein Heilshandeln durch die Predigttätigkeit und durch die vielen Heilungen und Wunder kommt in den lichtreichen Geheimnissen sehr gut zum Ausdruck. Und dadurch bieten sie großen Betrachtungsstoff. Denken wir nur an das dritte Geheimnis vom lichtreichen Rosenkranz. Jesus, der uns das Reich Gottes verkündet hat. Ja, da lassen sich die vielen Heilungen, die Bergpredigt, oder seine Besuche in den Häusern der Sünder oft und oft betrachten. Überlegen wir einmal, was wir in den vergangenen Sonntagen im Evangelium hörten. Es sind genau diese Gleichnisse vom Reich Gottes. Das Reich Gottes gleicht einem Grundbesitzer. Da haben wir Betrachtungsstoff genug. Der Rosenkranz führt uns also zu einer Intensität im Glauben, da der heilsbringende Christusbezug mit der marianischen Unterstützung zur Einheit mit Christus verbunden werden kann. Somit dreht sich ein gefährlicher Wind, der uns die Schlacht in der Freude am Gebet verhindern kann. Es ist der Inhalt des Gebetes. Das Wort Gottes, das Geschehen, das Heilshandeln Jesu Christi ist der richtige Wind, der uns zum Sieg des Gebetes führt. Viele unserer Unandächtigkeiten sind Gegenwind und ich glaube, auch das sogenannte freie Gebet birgt eine große Gefahr, nämlich die Gefahr, nur um uns zu kreisen, mit Gott über unsere Nöte und Sorgen zu sprechen, die Objektivität des Glaubens kann sehr schnell darunter leiden. Der Rosenkranz hingegen ist eine Hilfe zu dieser Christuszentriertheit. In der Christusmeditation geht der Mensch nicht auf in einer Welt subjektiver Religiosität, sondern er wird in einer je eigenen Weise zur Nachfolge Jesu auf dem Weg des Heiles geführt. Dies unterstützt die Anrufung der Gottesmutter, denn sie ist doch die treueste Jüngerin, die Jesus selbst selig preist, weil sie jene ist, die auf das Wort Gottes hört und danach lebt. Hierin finden wir schon die Antwort darauf, dass Marienglaube niemals ein Widerspruch oder eine Schmälerung zur Christusbeziehung sein kann. Gerade beim Rosenkranzgebet können wir belegen, dass immer dort, wo die Frömmigkeit zu Ehren der Gottesmutter gefördert wurde, auch eine vertiefte Christusbeziehung aufgeblüht ist. Maria ist das lebendige Werkzeug unseres Herrn. Sie ist die dienende Empfängerin und Mittlerin des in Christus Mensch gewordenen Heiles Gottes. Durch die tiefe Betrachtung der Rosenkranzgeheimnisse strahlt die Menschlichkeit Gottes in Jesus Christus auf wie ein helles Licht, welches uns Menschen lockt und erleuchtet auf dem Weg des Glaubens. Natürlich, liebe Hörerinnen und Hörer, hat das Rosenkranzgebet auch manche Fehlformen und viel Kritik erfahren. Schnell wirft man dem Gebet vor, dass es sehr veräußerlicht ist oder schemenhaft. Durch das meditative Beten ist ein gewisses Schema notwendig. Denken wir an den heiligen Mönchsvater Benedikt, der in seiner Mönchsregel klare Anweisungen gibt, wie der Mönch die sogenannte Lectio, also die Betrachtung des Gotteswortes, zu vollziehen hat. Ähnlich strikt weist Ignatius von Loyola seine Exerzitanten an, sich in der Betrachtung dem Gotteswort gänzlich nach einem gewissen Schema zu widmen, um in der Ruhe und in der Wiederholung der Schriftworte bei Gott zu sein, auf Gott zu hören und seinen Willen zu erkennen. Kardinal Schäfzig formuliert zum Rosenkranz etwas Ähnliches, wenn er schreibt: Das meditative Gebet ist auf die Wiederholung und auf das längere Festhalten der Gebetsworte angewiesen, nicht um der äußeren Anhäufung und einer höheren Leistung willen, sondern um durch das aufmerksame Verweilen tiefer in den Sinn der Worte einzudringen, beziehungsweise sich von ihrem Gehalt und Geist durchdringen zu lassen. Ein solches anhaltende Nachsinnen, das zunächst von der Erkenntniskraft bewirkt und getragen ist, wird sich natürlich bald auf die Willens- und Liebeskraft des Beters mitteilen. Soweit der Dogmatikprofessor. Überdenkt man diese Zeilen, dann ist das Gebet des Rosenkranzes eine wichtige Unterstützung für den Menschen von heute, für den sogenannten modernen Menschen. Leben wir nicht aus einer anstrengenden Hektik? Leben wir nicht mit ständig sich erneuernden Methoden und Techniken? Hetzen wir nicht vielfach hinter allem Neuen her? Klar, das ist wichtig und meist notwendig. Aber der Mensch braucht auch gewisse Konstanten. Er braucht Zeiten der Ruhe, um dem Herzen den Moment der Gottesbegegnung zu ermöglichen, um in seiner persönlichen Zeit der Gottesbegegnung die religiöse Ausrichtung auf Gott und den Nächsten zu finden. Das Hineinleben und Hineinbeten in das Leben des Herrn, in sein Handeln und Sprechen, treibt den Beter an, Christus nachzufolgen und ebenso zu handeln und zu sprechen wie der Herr selbst. Somit, liebe Hörer, ist das Rosenkranzgebet in keinster Weise weltfremd. Viele Gemeinschaften, die sich als Gebetsvereinigungen zusammengeschlossen haben, beten gerade für die Belange der weltweiten Kirche und in den Anliegen der ganzen Menschheit. Erwähnen möchte ich hier nur die Legio Mariens. Denken wir an die Gemeinschaft des sogenannten lebendigen Rosenkranzes. Denken wir an die Gruppen und Vereinigungen in unseren Pfarrgemeinden, die sich seit Jahrhunderten in der Rosenkranzbruderschaft zusammengeschlossen haben. Erinnern möchte ich vor allem an den Rosenkranz-Sühnekreuzzug. Es werden in wenigen Monaten 80 Jahre, als dieser vom Franziskanerpater Petrus Pawlicek in Wien gegründet wurde. Die Mitglieder verpflichten sich, wenigstens jeden Tag einen Teil des Rosenkranzes zu beten, vor allem im Geiste Fatimas um den Frieden in der Welt. Liebe Hörerinnen und Hörer von Radio Horeb und Radio Maria, lassen Sie mich schließen mit einigen Zitaten, die ich erst vor wenigen Tagen von einer Predigt von Kardinal Gerhard Ludwig Müller in Lublin auf die Wichtigkeit des Rosenkranzgebetes gefunden habe. Da sagte er: Der Rosenkranz soll nicht vergessen in einer Schublade liegen. Er gehört in unsere Tasche und er gehört an unser Bett. Greifen wir gerne zu ihm, ob im Lauf des Tages, ob bei Reisen, bei einem Spaziergang oder in der stillen Müdigkeit eines Abends. Unsere liebe Frau vom Rosenkranz erwartet unser tägliches, häufiges Ave Maria. Vertrauen wir der Gottesmutter mit jeder weitergeschobenen Perle unsere Sorgen der Kirche, der Familien und unsere ganze Zukunft an. Soweit Kardinal Müller. Kann man solchen Worten wirklich widerstehen?
0: Ja, die Antwort ist klar. Ein ganz herzliches Dankeschön Ihnen, Pfarrer Traub, für Ihren Vortrag zum Gedenktag unserer lieben Frau vom Rosenkranz, für Ihre Betrachtung zum Rosenkranzgebet. Etwas Zeit bleibt uns noch, liebe Hörerinnen und Hörer. Jetzt können Sie anrufen und Ihre Frage stellen zum Rosenkranzfest, das wir heute feiern, an Pfarrer Norbert Traub. Die Telefonnummer ins Studio, das ist die 089-517-008-008. Und das geht natürlich auch aus Österreich, aus Südtirol, aus der Schweiz. Dann denken Sie an die 0049 vorab und dann geht es weiter mit der 89-517-008-008. Gleich nach der Musik.

0: Die Spiritualität hier bei Radio Horeb und Radio Maria heute am Festtag unserer lieben Frau vom Rosenkranz. Den Festtag heute hat uns Pfarrer Norbert Traub aus Wemding von der Marienwallfahrt Maria Brünnlein vorgestellt. Unsere erste Anruferin ruft aus Berlin an. Frau Helm, ich grüße Sie.
1: Hallo, ich grüße Sie auch und ich grüße auch den Norbert Traub. Hallo.
2: Grüß Gott, Frau Helm.
1: Ich muss erstmal ganz dringend etwas loswerden, weil das ist mir ein Anliegen. Und zwar, ich höre Ihre Messen im Radio sehr, sehr gerne. Der Brunnen plätschert im Hintergrund, das höre ich ja als Blinde besonders gut. Und die Stimme, die Sie haben, ist auch sehr annehmbar, sehr meditierend, also ganz toll. Ich bin sofort immer gerne dabei und das wollte ich einfach mal loswerden, weil es ist nicht jeder Pfarrer, nicht jeder hat so eine schöne Stimme und kann das so schön ruhig und gelassen rüberbringen. Es ist wunderschön.
2: Dann ist gut, gern.
0: Frau Helm, wie ist denn
1: und
0: Ihre Frage?
1: Dann komme ich zu meiner Frage und zwar aufgrund meiner Blindheit, ich kann ja nun nicht die Bibel alleine lesen und ich bin erst neu und sehr intensiv mit Jesus beschäftigt. Ich habe ja ein Jesusbärchen, ein Teddybärchen mir anfertigen lassen, den ich über alles liebe. Und wie kann ich als Blinde am besten in den Rosenkranz reinkommen? Wie wäre es für mich am besten, am einfachsten da reinzukommen?
2: Eine wichtige Frage. Ich glaube, es ist kein Unterschied, ob man jetzt sehend oder blind ist. Ich glaube, es ist eine große Hilfe, wenn man sich den Text des Evangeliums, den man kennt, Jesus, den du, Jungfrau, vom Heiligen Geist empfangen hast, dass man sich in einer Minute der Stille diesen Text wieder vorstellt. Der Engel Gabriel kommt ins Heilige Haus von Nazareth. Der Dialog zwischen den beiden, das hat man sich in einer Minute vorgestellt, das hat man im Kopf wiederholt. Und dann beginnt man mit den vorgegebenen Gebeten, Vater unser, die 10 Ave Maria, und wiederholt gleichsam im Herzen, verbunden mit dem Verstand, dieses Geheimnis, den du, Jungfrau, vom Heiligen Geist empfangen hast. Und dann lernt man mit einer gewissen Übung. Ich bin immer noch am Üben nach vielen Jahren des Rosenkranzgebetes.
1: Okay.
2: Ich glaube, da lernt man wirklich diese Worte der Heiligen Schrift zu wiederholen. Und da braucht man ganz viel Zeit. Mhm. Und ich würde sagen, die dürfen Sie sich geben. Und wenn man merkt, jetzt habe ich die 10 Ave Maria gebetet, aber war überhaupt nicht bei der Sache, dann soll man sich nicht zermürben, sondern sagen, gut, dann mache ich es beim zweiten Gesetzlein, den du, Jungfrau, zu Elisabeth getragen hast, wieder besser. Da braucht es viel Übung, wie mit allem Gebet. Ja. Vielleicht haben Sie sogar den Vorteil, aufgrund der körperlichen Einschränkung, der Blindheit, dass Sie sich nicht ablenken lassen von allem, was so um die Welt herum geschieht. Probieren Sie es einfach aus.
1: Okay.
0: Ja, danke schön, Frau Helm, für Ihre Frage. Ist damit Ihre Frage beantwortet?
1: Ich werde mein Bestes geben. Ich probiere mal. Okay.
0: Ja, schön. Gerne. Ja, haben Sie Verständnis, liebe Hörerinnen und Hörer, dass ich niemand mehr in die Sendung reinnehmen kann? Leider ist unsere Sendezeit zu Ende. Sicherlich gibt es noch viele Möglichkeiten im Rosenkranz-Monat Oktober, Ihre Fragen zum Rosenkranz, zu Maria zu stellen. Eine letzte Frage noch. Pfarrer Traub, in Eichstätt haben Sie doch einen neuen Bischof. Sind Sie ihm denn schon begegnet?
2: Ja, natürlich. Wir haben seit 4. Oktober, jetzt seit vergangenen Sonntag, wurde Bischof Christian Würz, der bisher Weihbischof in Freiburg war, in sein Amt als unser neuer Bischof eingeführt. War am vergangenen Sonntagnachmittag großes Pontifikalamt mit vielen, vielen Gästen. Ich persönlich konnte leider nicht teilnehmen, weil hier die Verpflichtungen der Gottesdienste und der Nachmittagsandacht war. Aber mit umso größerer Freude betrifft es mich, dass Bischof Christian bereits kommenden Sonntag, jetzt am 11. Oktober, hierher nach Mariabrünnlein kommen wird. Ich gehe davon aus, er will sein bischöfliches Wirken dem Schutz der Gottesmutter anvertrauen. Wir feiern das Rosenkranzfest und da denke ich, dass er als neuer Oberhirte bei der Gottesmutter gut aufgehoben ist.
0: Ja, ein schöner Anlass, auch vorbeizuschauen in Mariabrünnlein im Donaureis. Eine wirklich wunderschöne Wallfahrtskirche, die es auf jeden Fall einen Besuch, eine Wallfahrt lohnt. Ja, ein ganz herzliches Dankeschön Ihnen, Pfarrer Traub, ein herzliches Dankeschön Ihnen, liebe Hörerinnen und Hörer, fürs mit dabei sein. Die Rosenkranzkönigin, das war die Spiritualität hier bei Radio Horeb und Radio Maria am Fest unserer lieben Frau vom Rosenkranz. 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Dürfen wir Sie, Pfarrer Traub, zum Abschluss um Ihren priesterlichen Segen bitten?
2: Ja, gerne. Und nehmen wir alle mit in unser Gebet, die mit in den Segen, die um unser Gebet gebeten haben. Ich denke an die vielen, vielen Kranken, vielleicht sogar Bettlägerigen, die jetzt über Radio Horeb mit uns verbunden sind. All diese Menschen dürfen wir dem Segen Gottes empfehlen. Auf die Fürbitte unserer lieben Frau von Wemding, des heiligen Josef, all ihrer Namens- und Schutzpatrone segne und beschütze euch und alle, die uns anvertraut sind, der dreifaltige Gott, der Vater und der Sohn und der Heilige Geist.
0: Amen.
2: Alles Gute und Gottes Segen für Sie alle.
0: Das wünschen wir Ihnen auch, Pfarrer Traub, und noch einen ganz gesegneten Tag, Rosenkranzfest. Der Festtag unserer lieben Frau vom Rosenkranz. Alles Gute wünscht Ihnen Ihre Stefanie Feil. 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Das Rosenkranzgebet hier bei Radio Horeb, heute am Festtag unserer lieben Frau vom Rosenkranz, 16 Uhr und 19.10 Uhr. Alles Gute wünscht Ihnen Ihre Stefanie Feil.

Herzlich willkommen, liebe Zuhörerinnen und Zuhörer von Radio Horeb und liebe Zuschauerinnen und Zuschauer über die verschiedensten Kanäle online bei EWTN TV. Herzlich willkommen zu unserem Barmherzigkeitsrosenkranz aus der Pfarrkirche in Balderschwang, den wir heute, wie gewohnt, am Mittwochnachmittag einmal im Monat singen. Wir wollen heute ganz besonders natürlich zu Ehren der Mutter Gottes singen. Wir feiern heute Maria, die Rosenkranzkönigin, das Allerheiligste für alle, die jetzt nicht per Bild bei uns sind, ist hier ausgesetzt in der Kirche. Freuen wir uns, dass wir die Mutter Jesu heute feiern dürfen, voller Dankbarkeit, dass sie auch unsere Mutter ist und dass sie uns in all unseren Anliegen begleitet, beisteht, Fürbitte hält und uns zum Himmel führt. Ihre Anliegen sind natürlich wie immer ganz besonders eingeschlossen in diesen Rosenkranz. Alles, was Sie bewegt an Sorgen, Nöten, Freuden, Dank, legen Sie es zusammen mit uns vertrauensvoll, unserem Herrn Jesus Christus, in sein Herz durch die Hände seiner lieben Mutter. Wir wollen aber heute auch ganz besonders um den Frieden beten in unseren eigenen Herzen, in den Herzen der Völker, zwischen den Ländern, dass das viele Unheil und Leid, das wir seit vielen Jahren aus der ganzen Welt immer wieder zugespielt bekommen in den Nachrichten, das uns im Gebet bewegt, doch ein Ende nehmen möge, so wie der Herr es will. Wir bitten um alle Anliegen der Weltfamilie von Radio Maria, zu der Radio Horeb als deutsches Radio Maria dazugehört, all die vielen Länder in der Welt, die auf Radio Maria warten, die Länder, die auf Ausbau warten, die mit uns aber auch schon im Betrieb und im Gebet verbunden sind. Schließen wir das alles mit ein, vielleicht noch ein Anliegen. Wir haben einige Stellen bei Radio Horeb ausgeschrieben, die wir hoffen, bald gut besetzen zu können. Legen wir auch dieses Anliegen dem Herrn in sein Herz und Ihnen anheim, dass Sie das vielleicht auch weiter empfehlen können. Beginnen wir jetzt gemeinsam diesen Rosenkranz.

0: Im Namen des Vaters und des Sohnes und des Heiligen Geistes. Amen. Vater unser im Himmel, geheiligt werde dein Name, dein Reich komme, dein Wille geschehe wie im Himmel, so auf Erden.
1: Unser tägliches Brot gib uns heute und vergib uns unsere Schuld, wie auch wir vergeben unseren Schuldigern. Und führe uns nicht in Versuchung, sondern erlöse uns von dem Bösen.
0: Gegrüßet seist du, Maria, voll der Gnade, der Herr ist mit dir. Du bist gebenedeit unter den Frauen, und gebenedeit ist die Frucht deines Leibes, Jesus.
1: Heilige Maria, Mutter Gottes, bitte für uns Sünder, jetzt und in der Stunde unseres Todes. Amen.
0: Ich glaube an Gott, den Vater, den Allmächtigen, den Schöpfer des Himmels und der Erde, und an Jesus Christus, seinen eingeborenen Sohn, unseren Herrn, empfangen durch den Heiligen Geist, geboren von der Jungfrau Maria, gelitten unter Pontius Pilatus, gekreuzigt, gestorben und begraben, hinabgestiegen in das Reich des Todes, am dritten Tage auferstanden von den Toten, aufgefahren in den Himmel. Er sitzt zur Rechten Gottes, des allmächtigen Vaters. Von dort wird er kommen, zu richten die Lebenden und die Toten. Ich glaube an den Heiligen Geist, die heilige katholische Kirche, Gemeinschaft der Heiligen, Vergebung der Sünden, Auferstehung der Toten und das ewige Leben. Amen.

0: Barmherziger Jesus, im Augenblick deines Kreuzestodes für uns bete ich dich an und lobpreise dich und bitte, umfasse mit deiner unerschöpflichen Barmherzigkeit die ganze Menschheit, besonders die armen Sünder und die Sterbenden. Amen. Im Namen des Vaters und des Sohnes und des Heiligen Geistes.
1: Amen. Amen.
0: Gelobt sei Jesus Christus.
1: In Ewigkeit. Amen.
0: Maria mit dem Kinderlieb.
1: Uns allen deinen Segen gib.
0: Amen. Danke und vergelt's Gott, liebe Zuhörerinnen und Zuhörer von Radio Horeb und Zuschauerinnen und Zuschauer auch von Radio Horeb, von EWTN TV. Schön, dass Sie mit dabei waren, sich die Zeit genommen haben, die Barmherzigkeit des Herrn zu preisen. Heute an einem Festtag der lieben Mutter Gottes, der Rosenkranzkönigin. Deswegen beenden wir nicht wie gewohnt dieses Gebet mit einem Anruf zur Barmherzigkeit Gottes, sondern mit einem Marienlied. In diesem Sinne wünschen wir Ihnen weiter viel Freude mit unseren Programmen, einen ganz gesegneten und frohen Festtag und viele Gnaden der Mutter Gottes.

0: Zu den Hörergrüßen ein herzliches Willkommen hier bei Radio Horeb und Radio Maria. Schön, dass Sie mit dabei sind in der großen Hörerfamilie am Mittwochnachmittag. Das ist Ihre Sendezeit, liebe Hörerinnen und Hörer, in der Sie Ihre Grüße übers Radio verschicken können, zusammen mit einem christlichen Liedtitel. Also rufen Sie an 089 517 008 008. Das ist Ihre Telefonnummer ins Studio. Gestalten Sie diese Sendung. Von außerhalb Deutschlands geht das natürlich auch, aus Österreich, Südtirol, der Schweiz. Denken Sie an die 0049 vorab und dann geht's weiter mit der 89517 008 008. Und bis Ihre Anrufe hier bei mir im Studio ankommen, wie immer unser Lied der Woche vorgestellt von unserem Musikredakteur David Rüll.
1: Du bist ein Gedanke Gottes, ein genialer noch dazu. Worte aus dem bekannten Song »Du bist du«, übersetzt und gesungen von Jürgen Werth, geschrieben im englischen Original von Paul Janz. Beide Musiker feierten in diesem Jahr ihren 75. Geburtstag. Der Kanadier Paul Janz, zunächst international erfolgreicher Popmusiker mit Chartplatzierungen in den USA, dann schließlich Professor für philosophische Theologie, unter anderem am King's College London. Jürgen Werth, Journalist und Liedermacher, 20 Jahre lang Direktor und Vorstandsvorsitzender des Evangeliums-Rundfunks. Du bist du, ein Song, der jedem Menschen einen einzigartigen Platz einräumt. Denn niemand sieht den Himmel ganz genau wie du und niemand hat je, was du weißt, gewusst. Ein Song also, der das Gebetsanliegen von Papst Leo für Oktober im Kern erfasst. Jeder Mensch verdient es, dass wir ihn liebevoll behandeln und integrieren, auch dann, wenn mentale Erkrankungen ihm zu schaffen machen. Ob unser Lebenslied in Moll oder in Dur erklingt, spielt zunächst keine Rolle. Viel wichtiger, welcher geniale Gedanke Gottes lebt in jedem von uns. Im Lied der Woche bei Radio Horeb, Jürgen Werth und »Du bist du«.

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0: Du bist du und ein genialer Gedanke Gottes. Unser Lied der Woche hier in den Hörergrüßen bei Radio Horeb und Radio Maria. Schön, dass Sie mit dabei sind. Ja, ein genialer Gedanke Gottes. Jeder Anrufer von Ihnen, rufen Sie an 089 517 008 008. Das ist auch Ihr heißer Draht in diese Sendung. Ja, und heute habe ich noch eine kleine Überraschung für Sie. Das heißt, die hat eigentlich unser Musikredakteur David Rüll, denn heute gibt's Konzertkarten zu verlosen. Mehr dazu in wenigen Minuten. Und unser erster Anrufer hat uns erreicht von der Ostsee aus, Pastor Paul Ilker. Ich grüße Sie, Pastor Ilker. Wie schön, dass Sie anrufen.
1: Ja, ich freue mich sehr, dass ich durchgekommen bin heute, weil das war ein ganz großes Anliegen für mich, dass ich durchkomme. Ich möchte ganz liebe Geburtstagsgrüße an einen lieben Freund in Liberec in Tschechien, Daniel Kral, übermitteln und seine Familie auch. Das sind ganz treue Christen auch in Tschechien und die leben in einer ähnlichen Situation wie wir in einer starken Diaspora. 13% schätzungsweise in Tschechien sind nur katholisch. Und es ist schön, dass ich diese Christen kennengelernt habe, bin ich sehr dankbar für. Und ich bin auf dem Weg nach Stralsund, wo wir gleich die Rosenkranzandacht haben, die Heilige Messe und den Startschuss für eine Gebetsgruppe für die Mission und für Radio Horeb. Ganz herzliche Einladung. Vielleicht hört jemand aus Stralsund oder näheren Umgebung jetzt Radio. Herzliche Einladung zum Rosenkranzandacht 16.30 Uhr in St. Josef im Altenheim, anschließend Messe und dreiviertel Stunde Anbetung für die Mission und im Anliegen von Radio Horeb.
0: Ja, das dürfen wir unseren Zuhörern noch ein kleines bisschen erklären, Pastor Paul Ilker, denn Sie sind auch Leiter von Radio Horeb Team Deutschland, unsere Ehrenamtlichen, die Radio Horeb deutschlandweit bekannt machen. Von Greifswald und Stralsund sind Sie der Leiter von Team Deutschland. Ja, und Informationen zu Team Deutschland, weil Sie mir gerade dir schon den Ball auflegen, dann muss ich ihn auch ins Tor schießen. Die gibt es natürlich auf unserer Homepage horeb.org unter Mitarbeiten und treffen Sie uns vor Ort. Ja, und wir schließen uns natürlich ganz herzlich an die Geburtstagsgrüße und alle, die Sie gegrüßt haben.
1: Ja, und gottesreichen Segen. Ich wünsche ihm gottesreichen Segen auch zum Geburtstag heute. Und dann auch mit dem Lied Der Herr segne dich.
0: Ja, und damit verschicken wir Ihre Geburtstagsgrüße. Liebe Grüße an die Ostsee, Pastor Paul Ilker, und ein herzliches Dankeschön auch für Ihren Einsatz für Radio Horeb.
1: Sehr gerne. Macht große Freude. Danke.
0: Danke Ihnen.

0: Der Herr segne dich. Ein Liedwunsch von Pastor Paul Ehlker von der Ostsee. Hier bei den Hörergrüßen bei Radio Horeb und Radio Maria 089 517 008 008. Das ist die Telefonnummer in diese Sendung, Ihr heißer Draht in diese Sendung. Und ja, jetzt kommt die angekündigte Überraschung, denn die Studiotür ist gerade aufgegangen und mein Kollege David Röll steht neben mir. Hallo David.
1: Ja, servus, grüß Gott in die Runde. 3x2 Karten habe ich zu verlosen für Konzerte mit den Augsburger Domsingknaben in Augsburg und in München. Die Augsburger Domsingknaben haben in diesem Jahr ihr 50-jähriges Jubiläum und das feiern die mit einem ganz besonderen Werk der Barockzeit, nämlich mit der Missa Salzburgensis, ein 53-stimmiges Werk. Komponiert hat es Ignaz Franz Bieber, Barockkomponist, und es handelt sich hier um eines der gewaltigsten Klangdenkmäler der Barockzeit. Die Augsburger Domsingknaben treten auf mit dem Barockensemble des Bayerischen Staatsorchesters und dem Schweizer Ensemble Les Cornets Noirs. Eine vierteilige Jubiläumstournee durch Deutschland. Dresden, Hamburg, Augsburg und München sind die Stationen. Ja, der Domkapellmeister Stefan Steinemann ist selber sehr begeistert. Er sagt, ein klingendes Monument des europäischen Hochbarock, und es hätte eine fast überirdische räumliche Wirkung. Also absolut sehens- und hörenswert. Ich habe auch selber bei YouTube schon mal so den ein oder anderen Schnipsel der Augsburger Domsingknaben gehört. Das ist ein ganz, ganz feiner und besonderer Klang. Und diese Missa Salzburgensis wird ganz, ganz selten auch nur aufgeführt. Also eine besondere Chance, jetzt Karten zu gewinnen. Die Konzerte, für die ich Karten dabei habe, sind am 25. Oktober, Sonntag, im Herkulessaal München. Das ist um 17 Uhr. Und dann am 30. Oktober, Freitag, im Hohen Dom zu Augsburg. 3x2 Karten, die ersten Anrufer beim Hörerservice bekommen die. Und die Nummer, das ist die 08328 921 110. 08328 921 110. Ich wünsche Ihnen viel Glück und dann viel Freude beim Konzert.
0: Ja, danke schön, David. Also normalerweise kenne ich 4 Stimmen oder 6 Stimmen als Besetzung. 53 Stimmen, das muss wirklich monumental klingen. Also interessiert mich auch.
1: Ja, ich bin da auch total gespannt und würde es am liebsten selber hören. Vielleicht ruft ja keiner an und die Karten bleiben übrig.
0: Ha, David, dann gehen wir hin, oder?
1: Genau, das machen wir dann.
0: Ja, danke schön, David. Sollen wir die Telefonnummer vom Hörerservice nochmal durchgeben?
1: Ja, also 08328 921 120. Entschuldigung, 11, jetzt hab ich's falsch gesagt, Steffi. 08328 921 110. So.
0: Das war alles nur Ablenkung. Dankeschön, David. Dir auch einen schönen Nachmittag noch. Und ja, hier in den Hörergrüßen geht's weiter mit Frau Schäfer aus dem Flörsbachtal. Ich grüße Sie, Frau Schäfer.
2: Ja, hallo, ich grüße Sie auch, Frau Feil. Ich grüße auch die ganze Hörerfamilie ganz lieb und herzlich und wünsche einen besonders schönen und gesegneten Festtag für alle und für alle, die auch zuhören. Für das Team.
0: Dankeschön.
2: Radio Horeb und alle Mitarbeiter und auch den Pfarrer Kocher natürlich. Und Geburtstagsgrüße gehen raus in das Fuldaer Land zu meiner lieben Freundin, die heute einen runden Geburtstag feiert. Und sie ist auch eine eifrige Radio-Hörerin. Und da sie ja an diesem Festtag heute Geburtstag hat, wünsche ich ihr von Herzen alles Gute und gute Gesundheit und noch viele Jahre mit ihrer Familie. Und ja, und das Lied der Rosenkranzkönigin sende ich ihr explizit.
0: Ja, wie schön, noch ein Geburtstagskind an diesem Festtag. Da schließen wir uns natürlich ganz herzlich an vom Radio Horeb-Team an die Geburtstagsgrüße, wünschen Glück und ganz viel Segen natürlich auf die Fürsprache der Gottesmutter. Und wir verschicken Ihre Grüße jetzt mit der Rosenkranzkönigin, gesungen von den österreichischen Bischöfen.
2: Viel Freude damit. Ja, danke schön.
0: Danke schön für den Anruf.
2: Ja.

0: Die Rosenkranzkönigin, ein Wunsch von Frau Schäfer aus dem Flörsbachtal. Weiter geht's an die Nordsee zu Frau Rieger. Ich grüße Sie, Frau Rieger.
1: Ja, ich grüße Sie auch ganz, ganz herzlich. Das ganze Radio Horeb-Team, Sie sind alle so nett und freundlich und machen uns so eine Freude. Und ja, und ich wünsche mir das Lied von Andrea Bocelli, Gegrüßet seist du Maria. Ja, und dann möchte ich gerne grüßen die ganze Hörerfamilie und eine Frau, Frau Milbrand, die ist immer so eine liebe Hörerin. Und ja, und das ganze goldene Horeb-Team, so nenne ich sie mal, weil sie fantastisch sind. Ja. Ja, und das war's dann. Und dann freue ich mich auf das Lied und alles Gute für Sie, Gottes reichen Segen. Ja,
0: ja, Gottes reichen Segen auch für Sie, Frau Rieger, heute an diesem schönen Festtag noch. Ganz viel Gnaden von der Gottesmutter.
1: Ich danke Ihnen ganz herzlich. Dankeschön, alles Gute.
0: Dankeschön, alles Gute auch Ihnen. Ja. Liebe Grüße an die Nordsee. Und wir verschicken Ihre Grüße mit dem Ave Maria, gesungen von Andrea Bocelli. Viel Freude damit. Musik.

0: Hörergrüße bei Radio Horeb und Radio Maria. Etwas Zeit bleibt uns noch. 089-517-008-008. Das ist die Telefonnummer in diese Sendung. Die hat jetzt auch Frau Hahn aus Heilbronn gewählt. Ich grüße Sie, Frau Hahn.
1: Passend zum Rosenkranzfest gehe mit dem Marielied wieder ganz liebe Grüße an der Cornelius und an die gesamte Hörerschaft. Und mögen wir doch unsere Anliegen in Gottes Hand legen und auch in die unseres Schutzengels und auf die Fürsprache von der Gottesmutter und dem heiligen Josef vertrauen. Und mit ganz festem Dank und Lobpreis auch an Gott.
0: Ja.
1: Vergelt's Gott und vielen, vielen Dank für alles.
0: Dankeschön, Frau Hahn, für Ihre Grüße, Ihren Liedwunsch. Jetzt Ave sei gegrüßt von der Gemeinschaft Emmanuel gesungen. Viel Freude damit.
1: Danke.

0: Wir beschließen unsere Hörergrüße heute mit Herrn Gottheil aus Münster. Ich grüße Sie, Herr Gottheil.
1: Hallo.
0: Hallo, wir hören Sie. Sie können Ihre Grüße durchgeben.
1: Ja, ich würde gerne meinen besten Freund, den Manfred Müller, ebenfalls aus Münster grüßen. Mhm. Dieser hat mich damals zu ihrem Radiosender hingeführt, den ich jetzt täglich mit großer Freude höre. Und des Weiteren würde ich gerne noch die gesamte Hörerfamilie grüßen.
0: Ja, wie schön. Dankeschön. Schön, dass Sie mit dabei sind, dass Sie zur Hörerfamilie gehören hier von Radio Horeb. Und ja, weiterhin viel Freude und viel Segen.
1: Vielen Dank.
0: Wir freuen uns, dass wir Ihnen dienen dürfen in dieser Art und Weise.
1: Dankeschön.
0: Und wir verschicken Ihre Grüße mit dem Lied Möge die Straße uns zusammenführen, gesungen heute von den Priestern. Viel Freude damit. Ganz liebe Grüße nach Münster und noch einen gesegneten Festtag Ihnen.
1: Das wünsche ich Ihnen auch. Vielen Dank.
0: Dankeschön.

Das waren die Hörergrüße hier bei Radio Horeb und Radio Maria. Schön, dass Sie mit dabei waren heute am Festtag unserer lieben Frau vom Rosenkranz. Ja, zum Rosenkranzgebet sind Sie eingeladen. Jetzt in wenigen Minuten, gleich um 16 Uhr, übertragen wir den internationalen Rosenkranz der Radio Maria Weltfamilie, dieser mittlerweile 95 Radio Maria Stationen in 84 Ländern auf 5 Kontinenten. Eine große Gebetsfamilie, jetzt gleich zum gemeinsamen Rosenkranzgebet. Mit Maria auf dem Weg, das ist das Leitwort dieses internationalen Rosenkranzes, eine geistige Wallfahrt zu den Marienheiligtümern der Welt. Heute sind wir in Rom, in der Basilika Sant'Andrea delle Fratte. Der Rosenkranz, der internationale Rosenkranz, gleich um 16 Uhr mit der Radio Maria Weltfamilie. Hier bei Radio Horeb und Radio Maria. Seien Sie mit dabei.

Kurz vor 16 Uhr, liebe Hörerinnen und Hörer von Radio Horeb und Radio Maria, Sie sind gleich in Kürze eingeladen zum internationalen Rosenkranzgebet der Radio Maria Weltfamilie, dieser mittlerweile 95 Radio Maria Stationen in 84 Ländern mit Maria auf dem Weg. Das ist das Leitwort dieses Rosenkranzes. Wir sind heute in Rom in der Kirche Sant'Andrea delle Fratte und übertragen von dort gleich das Rosenkranzgebet um 16 Uhr.

Ein herzliches Willkommen an Sie alle, liebe Hörerinnen und Hörer, zum Rosenkranzgebet hier von Radio Maria und Radio Horeb, zum internationalen Rosenkranzgebet der Radio Maria Weltfamilie, dieser mittlerweile 95 Radio Maria Stationen in 84 Ländern in 5 Kontinenten. Weltweiter Rosenkranz in einer großen Gebetsgemeinschaft und Hörerfamilie hier von Radio Horeb und Radio Maria sind wir jetzt vereint. Radio Horeb, das zu Radio Maria gehört. Schön, dass Sie mit dabei sind. Es grüßt Sie ganz herzlich Stefanie Feil. Dieser Rosenkranz steht unter dem Leitwort mit Maria auf dem Weg, eine geistliche Wallfahrt mit der Radio Maria Familie zu den Marienheiligtümern der Welt. Und wir sind heute am 7. Oktober, am Gedenktag unserer lieben Frau vom Rosenkranz, im Rosenkranzmonat Oktober in Rom, in der Basilika Sant'Andrea delle Fratte. Wir hören schon die Gesänge in der Basilika, eine prächtige Barock-Basilika im historischen Zentrum Roms, nahe der Spanischen Treppe und der Piazza di Spagna, etwas versteckt in einer ruhigen Seitenstraße, entstanden hauptsächlich im 17. Jahrhundert. Diese Basilika Sant'Andrea delle Fratte, dem heiligen Andreas geweiht, der Begriff Fratte, erzählt die Geschichte der Basilika als Entstehungszeit im 17. Jahrhundert zwischen Stadt und Land. Fratte, die trennenden Hecken, der Begriff im Italienischen. Diese Basilika birgt ein Marienheiligtum, das die Madonna del Miracolo wird hier verehrt. Und wir schalten live nach Rom. Den Vorsitz hat das Gebet, es hat der Rektor des Heiligtums, Pater Giacomo Maria Dorta, im Namen des Vaters und des Sohnes und des Heiligen Geistes. Amen.

0: Oh Gesù mio, perdona le nostre colpe.
1: O mein Jesus, verzeih uns unsere Sünden, bewahre uns vor dem Feuer der Hölle, führe alle Seelen in den Himmel, besonders jene, die deiner Barmherzigkeit am meisten bedürfen. Amen. Lichtglänzend erschien Maria ihr Antlitz, schön wie die Sonne, der Antwortgesang. Hier bei Radio Horeb und Radio Maria sind wir beim internationalen Rosenkranzgebet in der römischen Basilika Sant'Andrea delle Fratte, diese Basilika, die

0: Gesù mio, perdona le nostre colpe.
1: Verzeih uns unsere Sünden, bewahre uns vor dem Feuer der Hölle, führe alle Seelen in den Himmel, besonders jene, die deiner Barmherzigkeit am meisten bedürfen. Der Antwortgesang vom Himmel ist hier herabgekommen, um für uns zu bitten, mit aufrichtigem Glauben für die Sünder zu beten. Hier bei Radio Horeb und Radio Maria sind wir im internationalen Rosenkranzgebet heute in Rom, in der Kirche St. Andrea delle Fratte. Diese Basilika birgt ein Marienheiligtum. Dort wird die Madonna del Miracolo verehrt, die Mutter Gottes von der wundertätigen Medaille zurückgeht. Das ist Marienheiligtum auf eine Begebenheit aus dem Jahr 1842. Am 20. Januar hatte der französische Bankiersohn Alphonse Marie Ratisbon, ein gläubiger Jude, eine Marienerscheinung und bekehrte sich zum Katholizismus. Wir kommen zum dritten Rosenkranz-Geheimnis und betrachten das Pfingstereingeheimnis. Ich werde den Vater bitten und er wird euch einen anderen Beistand geben, der für immer bei euch bleiben soll, den Geist der Wahrheit. Maria ist von Anfang an im Herzen der Kirche, immer noch betet sie, dass die Kirche fügsam gegenüber dem Wirken des Heiligen Geistes den Willen Gottes in allen Jahrhunderten treu erfüllen möge. Lasset uns beten. Makellose Jungfrau Maria, lass nicht zu, dass wir uns jemals von Gott entfernen, sondern in allem seinen Willen treu bleiben und ihm in der Kirche dienen, die er selbst errichtet hat. Vater unser im Himmel, geheiligt werde dein Name.
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0: Ave Maria, piena di grazia, il Signore è con te.
1: Gegrüßet seist du, Maria, voll der Gnade, der Herr ist mit dir. Du bist gebenedeit unter den Frauen. Gebenedeit ist die Frucht deines Leibes, Jesus.
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2: Santa Maria, Madre di Dio, prega per noi peccatori, adesso e nell'ora della nostra morte. Amen.
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1: Ehre sei dem Vater und dem Sohn.

0: O Gesù mio.
1: O mein Jesus, verzeih uns unsere Sünden. Bewahr uns vor dem Feuer der Hölle, führe alle Seelen in den Himmel, besonders jene, die deiner Barmherzigkeit am meisten bedürfen. Amen. Der Antwortgesang in der Hand hielt Maria einen Rosenkranz, der den Gläubigen den Weg zum Himmel weist.

0: Gesù mio, perdona le nostre colpe.
1: O mein Jesus, verzeih uns unsere Sünden, bewahre uns vor dem Feuer der Hölle, führe alle Seelen in den Himmel, besonders jene, die deiner Barmherzigkeit am meisten bedürfen. Amen. Hier bei Radio Horeb und Radio Maria sind wir im internationalen Rosenkranzgebet heute aus der Basilika Sant'Andrea delle Fratte, dem Heiligtum Madonna del Miracolo in Rom. Radio Maria, die Radio Maria Weltfamilie, 95 Radio Maria Stationen mittlerweile weltweit in 84 Ländern. Ein großer Festtag, also auch für die Radio Maria Weltfamilie heute am Tag unserer lieben Frau vom Rosenkranz. Folgt das gesungene

0: Signore pietà.
1: Signore pietà.
0: Cristo pietà.
2: Und hier in der Basilika Santa Tria delle Frate, dem Marienheiligtum Maria del Miracolo, folgt jetzt die lauretanische Litanei, das Mariengebet, das ganz besonders in Loreto, daher der Name, Verbreitung gefunden hat und seinen Ursprung genommen hat.
0: Herr,
2: erbarme dich. Christus, erbarme dich. Christus, höre uns. Christus, höre uns. Heilige Dreifaltigkeit, ein einiger Gott, erbarme dich unser.
3: Santa Maria.
2: Heilige Maria, bitte für uns. Heilige Mutter Gottes.
3: Santa Vergine delle
2: Heilige Jungfrau.

0: du getreue Jungfrau. Du Spiegel der göttlichen Heiligkeit, die für uns. Du Sitz der Weisheit. Du Ursache unserer Freude.
1: Tempio dello Spirito Santo.
0: Du Tempel des Heiligen Geistes, bitte für uns.
1: Tabernacolo dell'eterna gloria.
0: Tabernakel der ewigen Herrlichkeit, bitte für uns. Du Wohnung ganz Gott geweiht, bitte für uns.
1: Mystica.
0: Du geheimnisvolle Rose.
1: Torre Santa della città di Davide.
0: Du Turm Davids.
1: Fortezza inespugnabile.
0: Du elfenbeinerne Türme, bitte für uns.
1: Santuario della divina presenza.
0: Du Haus der göttlichen Gegenwart.
1: Arca dell'alleanza.
0: Du Arche des Bundes.

Du Königin der Jungfrauen, du Königin aller Heiligen,

0: Und Zuflucht der Kleinen, du Fürsprecherin, Mutter der wunderbaren Medaille, bitte für uns. Königin des Friedens, bitte für uns. Lamm Gottes, du nimmst den Weg die Sünde der Welt. Verschone uns, so Herr. Lamm Gottes, du nimmst den Weg die Sünden der Welt. Erhöre uns, so Herr. Lamm Gottes, du nimmst den Weg die Sünden der Welt. Erbarme dich, unser Herr.
1: Prega per noi, Santa Madre di Dio.
0: Bitte für uns, so heilige Gottesmutter, dass wir würdig werden der Verheißungen Christi. Lasset uns beten. Gewähre deinen Gläubigen, o Herr, unser Gott, stets das Heil an Leib und Seele. Auf die glorreiche Fürsprache der allerseligsten, allzeit jungfräulichen Gottesmutter Maria, nimm von uns die Traurigkeit dieser Zeit und führe uns zur ewigen Freude durch Christus, unseren Herrn. Amen. Und es folgt noch eine Kurzpredigt hier von dem Rektor des Heiligtums Madonna del Miracolo in Rom, wo wir uns befinden, zur Rosenkranzübertragung heute zum internationalen Rosenkranz der Radio Maria Weltfamilie. Gelobt sei Jesus Christus. Liebe Brüder und Schwestern, der 7. Oktober ist ein Tag, der allen, die Maria verehren, sehr am Herzen liegt. Es ist der Gedenktag unserer lieben Frau vom Rosenkranz, der Tag, an dem wir darüber nachdenken sollen, wie wichtig und schön es ist, sich mit ganzem Herzen unserer himmlischen Mutter zu wenden. Doch dass gegrüßet seist du, Maria, bitten wir die allerseligste Jungfrau, uns bei der Entdeckung der Geheimnisse, die wir betrachten, zu begleiten. Mit anderen Worten, wir bitten sie, uns das Bewusstsein der Liebe Gottes einzuflößen, die in den Ereignissen offenbar wird, die in den einzelnen Geheimnissen des Rosenkranzes genannt werden. Mit dem Wort Geheimnis ist in Wirklichkeit nicht das gemeint, was unergründlich ist, sondern es soll die unendliche Liebe Gottes hervorheben, den Plan seiner Barmherzigkeit, der Fleisch angenommen hat, und in den Ereignissen, die wir verkündigen, verwirklichen wurde. Doch das Gegrüßet seist du, Maria, mit dem wir uns an die Gottesmutter wenden, will unser Herz die Liebe zwischen ihr und dem und einem jeden von uns neu hervorbringen. Das verlangt von uns Mut in zweifacher Hinsicht. Erstens dürfen wir keine Furcht haben, ihr unser ganzes Leben darzubringen und anzuvertrauen. Eine Furcht, die aus der Angst entsteht, nicht gehört zu werden. Und zweitens müssen wir ganz anders, aber nicht unwichtiger, den Mut aufbringen, uns ihr zur Verfügung zu stellen und ihr so unseren Willen zu zeigen, uns vom reinigenden Wirken Gottes formen zu lassen. Den Rosenkranz zu beten, das bedeutet, das Herz Mariens zu suchen und sie um die Hilfe zu bitten, die wir brauchen, um unter der Mühsal des Lebens nicht nachzugeben, wie Jesus sich selbst uns im Gleichnis vom Sämon ermahnt, wenn er sagt, dass die Saat bei denen in die Dornen fällt, die zwar das Wort hören, aber keine Frucht bringen, wegen der Sorgen dieser Welt, des trügerischen Reichtums und aller anderen Leidenschaften. Wie viele Wunder in der Geschichte lassen sich dem Rosenkranzgebet zuschreiben? Wie viele Heilungen, wie viele menschlich unmögliche oder unwahrscheinliche Ereignisse, die von der Hand Gottes durch die Fürsprache Marias entschieden wurden. Aber auch, und ich nehme an, noch viel zahlreichere Wunder der Umkehr der Herzen, die den Herrn erkannt haben, wo sie es nie erwartet hätten. Wie oft ist unser Wille unvollkommen und wie oft haben wir durch den Rosenkranz das Licht empfangen, das uns erkennen ließ, dass selbst unsere edelsten Anliegen nicht dem Willen Gottes entsprachen, gerade weil die Frucht, die er sich wünscht, viel gewichtiger und viel tiefer ist. Und das verkünden wir auch heute noch feierlich aus diesem Heiligtum bei Maria, in dem sie Alphonse Maria Ratisbonne erschienen ist und ihm zum katholischen Glauben bekehrt hat, bewiesen hat, wie groß ihre Liebe ist. Heute wollen wir unserem Herzen erneut bestätigen, dass niemand, der auf Maria vertraut, jemals enttäuscht werden kann. Auch in der Nacht des Schmerzes, der Entbehrung und des Leidens weiß unsere Mutter, wie und wohin sie uns führen soll, damit wir zum Endziel unserer Freude gelangen. Der Regen, der Segen des vom Rektor des Heiligtums, Pater Giacomo Maria Dorta, segne euch, der allmächtige und ewige Gott, der Vater, der Sohn und der Heilige Geist. Amen. Es folgt noch der Schlussgesang vom Internationalen Rosenkranz, heute aus Rom, der Radio Maria Weltfamilie, in der wir heute waren, in der Basilika Santa Maria, Sant'Andrea delle Fratte, dem Marienheiligtum Maria del Miracolo.

Rahmen unseres, im Rahmen des, das war der internationale Rosenkranz hier bei Radio Horeb und Radio Maria im Rahmen des Rosenkranz-Gebetes unter dem Leitwort mit Maria auf dem Weg, eine geistige Wallfahrt in der Radio Maria Weltfamilie, diese mittlerweile 95 Radio Maria Stationen in 84 Ländern auf 4 Kontinenten. Eine große Gebetsfamilie hier bei Radio Horeb und Radio Maria. Auch Radio Horeb gehört zur Radio Maria Weltfamilie. Schön, dass Sie mit dabei waren. Heute am 7. Oktober, am Gedenktag unserer lieben Frau vom Rosenkranz, haben wir diesen internationalen Rosenkranz übertragen aus Rom, aus der Basilika Sant'Andrea delle Fratte, aus dem Marienheiligtum Madonna del Miracolo. Den Vorsitz dieses internationalen Rosenkranzgebetes hatte der Rektor des Heiligtums, Pater Giacomo Maria Dorta. Wir bedanken uns ganz herzlich bei der Radio Maria Weltfamilie für die Übertragung, diesem Dachverband der 95 Radio Maria Stationen weltweit. Danke auch an Sie, liebe Hörerinnen und Hörer, dass Sie mit dabei waren in dieser großen Gebetsfamilie zum internationalen Rosenkranzgebet. Und danke, dass Sie all das erst möglich machen mit Ihrem Gebet, Ihrem Opfer, nicht zuletzt Ihrer finanziellen Spende. Alle Radio Maria Stationen weltweit, zu denen auch Radio Horeb gehört, sind ganz von Ihren Spenden abhängig, sind nur entstanden durch die Spenden unserer Hörer, durch Ihre Spenden. Danke und vergelt's Gott. Informationen zu den jeweiligen Programmen, die finden Sie natürlich auf den jeweiligen Internetseiten von Radio Horeb und Radio Maria. Hier bei Radio Horeb können Sie ein weiteres Mal heute zum Rosenkranzgebet dabei sein, heute ab 19.10 Uhr. 1 Million Kinder beten den Rosenkranz, eine Aktion von Kirche in Not, gleich nach der Heiligen Messe um 18, die wir um 18.30 Uhr aus unserer Pfarrkirche St. Anton hier in Balderschwang im Oberallgäu direkt neben dem Radio Horeb Medienhaus übertragen. Auch dazu schon eine herzliche Einladung. Hören wir zum Abschluss noch, um das noch nachklingen zu lassen, des internationalen Rosenkranzgebet, die Ballata per Maria, die Marienhymne, die internationale Marienhymne der Radio Maria Weltfamilie.

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0: Sie hören Radio Horeb, Ihre christliche Stimme in Deutschland. 17:10 ist es geworden, 17:05. Im Studio für Sie, Stefanie Feil, mit einem kurzen Blick auf unser weiteres Abendprogramm. Heute am Festtag unserer lieben Frau vom Rosenkranz sind Sie erneut zum Rosenkranzgebet eingeladen. Gleich nach der Heiligen Messe ab 19:10 Eine Million Kinder beten den Rosenkranz, eine Aktion von Kirche in Not. Ein ganz besonderer internationaler Rosenkranz, mit den wir heute mit Kindern aus folgenden Ländern beten: Brasilien, Deutschland, Syrien, Ukraine und Ruanda. Die Aktion Eine Million Kinder beten den Rosenkranz von Kirche in Not findet jedes Jahr im Oktober statt. Ein besonderes Gebetsanliegen der Aktion ist das Gebet um Einheit und Frieden. Sie können mit dabei sein hier bei Radio Horeb ab 19:10 zum internationalen Rosenkranzgebet mit Kindern, den wir gleich nach der Heiligen Messe übertragen, heute Abend ab 18:30 aus der Pfarrkirche in St. Anton in Balderschwang, direkt hier neben dem Radio Horeb Medienhaus. Zur Sendung Gott hört dein Gebet sind Sie dann eingeladen ab 20 Uhr. Meine Kollegin Adelheid Niklaser ist dann für Sie im Studio Balderschwang, um in Ihren Anliegen zu beten. Ihre Gebetsanliegen können Sie uns übrigens auch jetzt schon zusenden unter folgender Mailadresse gebetsanliegen@horeb.org. Und noch ein Hinweis für Sie, unsere Technik-Hotline ist von 18 bis 19 Uhr, wird für Sie geschaltet. 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

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Unsere Reihe zum Nachdenken folgt jetzt mit Radio Horeb Programmdirektor Pfarrer Richard Kocher. War Corona eine Strafe Gottes? Auf Basis der Erfahrungen der Pandemie stellt Programmdirektor Pfarrer Richard Kocher die Frage, ob das Bild eines Gottes, der den Menschen zugewandt ist, bestehen kann oder ob nicht vielmehr sogar ein strafender Gott angenommen werden muss. In seiner Predigtreihe zum Thema Straft Gott beleuchtet Pfarrer Kocher diese Frage auf teils provokante Weise aus verschiedenen Blickwinkeln und untersucht dabei die Bibel auf das Verhältnis Gottes zum menschlichen Leid. Hören Sie Radio Horeb Programmdirektor Pfarrer Richard Kocher in unserer Reihe zum Nachdenken.

0: Liebe Gemeinde, liebe Brüder und Schwestern im Herrn, ich glaube, dass diese Predigtreihe Straft Gott schon manchen geholfen hat, so zumindest die Rückmeldungen, einiges in der Bibel besser zu verstehen. Im Alten Testament knöpft sich ja Jahwe viele Völker vor und droht ihnen das Gericht an, und ziemlich massiv, also der strafende Gott. Wenn man aber näher hinschaut, dann kann man sehr deutlich erkennen, dass es sich um Gerechtigkeit handelt, die wiederhergestellt wird und die von den Menschen verletzt worden ist. Und Gott wird nicht zu Massenvertreibung, Völkervernichtung, Demütigung der Feinde, Sklaverei schweigen. Im Neuen Testament, ein Drittel der Worte des Herrn sind Gerichtsworte. Und Klaus Berger schreibt, oder vielmehr Gerhard Lofink, man sollte das als Warnungen verstehen. Ähnlich wird war, wenn ich zu einem Kind sage, bitte nicht an die Herdplatte hinlangen, ist es keine Strafandrohung, ist eine Warnung. Wenn du trotzdem hinlangst, dann hast du halt die Folgen zu tragen. Und es ist ein Teil der Krise unserer Kirche, dass das schlichtweg ignoriert wird und die Ernsthaftigkeit der Botschaft Jesu damit erheblich beeinträchtigt wird. Und es ist auch ein Grund für die Krise, warum das Evangelium so wenig begeistert verkündigt wird, schreibt er. Wie hat denn Jesus sich zu Unglücken und Katastrophen geäußert und verhalten? Gibt es da in der Bibel Beispiele? Ja. Und zwar in Lukas 13 und nur bei Lukas. Der Turm von Schiloach stürzt ein und begrabt Menschen. Ein Unglück, wie es auch heute noch in unserer Zeit passieren kann. Also eine Brücke in China, die größte der Welt, die teilweise eingestürzt ist. Und da kommen Menschen zu Schaden und sterben. Und er nennt noch einen Fall. Pontius Pilatus, der Prokurator, hat Pilger aus Galiläa niedermetzen lassen, als sie ihr Opfer darbrachten. Pilatus war den Juden nicht gewogen. Während seiner 10-jährigen Zeit als Prokurator hat er fast jeden Tag durchschnittlich ein Todesurteil gefällt. Also ein großer Teil der Zeit dieses Mannes ist wahrscheinlich in das hineingeflossen. Er hat als Jus Gladii, das rechte Schwert, das nur er konnte Leute exekutieren lassen. Und ihn haben diese endlosen Streitereien unter den Juden derart genervt, weil es immer auch um religiöse Sachen gegangen ist. Und einem haben sie wieder seinen Fall vorgetragen. Wissen Sie, was der Kerl gemacht hat? Er hat einfach Soldaten in Zivil verkleidet unter sie geschickt. Und als sie dann angefangen haben, vor ihm zu zettern, haben die ihre Knüppel herausgezogen und reihenweise die Leute totgeschlagen. Also das ist durchaus historisch, dass der Leute niedermetzeln hat lassen. Und dann kommen die Leute zu Jesus und fragen, ja, das müssen doch Sünder gewesen sein, dass die so gestorben sind. Die haben irgendetwas ausgefressen und Gott hat sie jetzt dafür gestraft. Und das nennt man den sogenannten Tun-Ergehens-Zusammenhang. Jesus, das siehst du doch auch so. Und da steht ausdrücklich in der Bibel, nein, im Gegenteil, ihr werdet alle umkommen wie sie, wenn ihr euch nicht bekehrt. Nein. Die Rechnung geht halt einfach nicht auf. Das wäre irgendwie so einfach, so klar. Wissen Sie, da müssen ja alle, die krank und leiden sind, Sünder sein. Weil die werden jetzt bestraft von Gott. Aber im Denken unserer Leute sind wir da sowas von konsequent alttestamentlich. Das können Sie sich gar nicht vorstellen. In der Seelsorge, wo Leute ein Leben lang brav gelebt haben und jetzt halt irgendeine Krankheit, ein Leiden haben, dass das wirklich nicht lustig ist. Herr Pfarrer, sagen Sie mir, wofür straft mich Gott? Das ist unausrottbar. Da sind wir ganz tief im Alten Testament, wo schon damals im Alten Bund das durchschaut worden ist, dass das nicht stimmt bei Hiob. Er hat anständig sich verhalten, gottgefällig gelebt und trotzdem bekommt er eine Hiobsbotschaft nach der anderen. Seine Kinder sterben, der Besitz wird ihm geraubt und er selber hat Aussatz und ihm geht es physisch, rein körperlich ganz miserabel. Die Rechnung geht nicht auf. Was sagen Sie denn dazu, wenn kleine Kinder leiden? Was haben denn die schon angestellt? Oder wenn Leute, die vollkommen hemmungslos sind, Leute unterdrücken und Mafiabosse in Luxus leben, denen geht es äußerlich gesehen recht gut. Warum werden die nicht gestraft? Also Jesus weist das zurück, auch in einem anderen Zusammenhang, als ein Blindgeborener vorhin gebracht wird. Wer ist schuld? Seine Eltern oder er selber oder die Vorfahren? Also das ist irgendwie verständlich, der Mensch sucht Gründe, irgendeinen Grund muss doch geben. Jesus sagt nein.
1: Soweit Radio Horeb Programmdirektor Pfarrer Richard Kocher zum Thema Straft Gott. Wie unser Programmdirektor es bereits gesagt hat, da kann man sich nur die Finger verbrennen. Wollen Sie sich nicht die Finger verbrennen, dann schalten Sie auch die nächsten Male wieder ein, damit Sie sich, wie es Pfarrer Kocher gesagt hat, selbst eine endgültige Meinung bilden können. 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In Kürze sind Sie eingeladen zum Gebet. Wir beten gleich die Vesper, das Abendlob der Kirche mit der Marianischen Priesterbewegung aus Kevela, gleich nach den Nachrichten um 17.30 Uhr.

Nachrichten aus Kirche und Welt, direkt aus der aktuellen Redaktion von Radio Horeb, im Studio Karin Wierer. Budapest, Kiew. Der ukrainische Bischof Mikola Lutschok hat die Auswirkungen des russischen Angriffskriegs auf die ukrainische Zivilbevölkerung als zermürbend beschrieben. Bei seinem Besuch in Budapest erklärte der Dominikanerpater, der Alltag werde von morgens bis abends durch den Krieg bestimmt. Menschen erlebten ihn durch den Verlust von Familienangehörigen und ständige Luftangriffe. Wenn jeder Tag der letzte sein könnte, werde vielen bewusst, was wirklich wichtig sei, so der Bischof. Für viele Menschen sind deshalb kirchliche Gemeinschaften und das gemeinsame Gebet zu einer zentralen Stütze geworden. Madrid. Das spanische Gesundheitsministerium hat eine Werbekampagne gestartet, die Frauen auf eine Abtreibung im öffentlichen Gesundheitssystem hinweist. In einem Werbespot wird eine junge Frau gezeigt, deren Gefühle und Zweifel angesprochen werden, wobei für die Möglichkeit eines Abbruchs geworben wird. Die Lebensschutzorganisation Life Action kritisiert die Darstellung scharf. Der Abbruch werde als gewöhnliche Gesundheitsentscheidung dargestellt, während das ungeborene Kind kaum thematisiert werde. Auch über mögliche Folgen oder Hilfsangebote werde kaum informiert. Weingarten in Oberschwaben. Mehr als 5.400 Menschen haben die Petition zum Erhalt des historischen Heiligblutaltars in der Basilika von Weingarten unterzeichnet. Die im Juli gestartete Petition übertrifft damit alle Erwartungen und richtet sich gegen eine geplante Neugestaltung des Altarraums. Für den Erhalt des Heiligblutaltars liegen außerdem ein kunsthistorisches und ein pastorales Gutachten vor. Die Petition kann noch bis diesen Sonntag, den 11. Oktober, unterzeichnet werden. Rom. Heute wird der Gedenktag Unsere liebe Frau vom Rosenkranz gefeiert. Aus diesem Anlass überträgt Radio Horeb ab 19.10 Uhr 1 Million Kinder beten den Rosenkranz. Bei dieser internationalen Aktion des päpstlichen Hilfswerks Kirche in Not beten Kinder aus Brasilien, Ruanda, der Ukraine, Syrien und Deutschland gemeinsam für Frieden und Einheit. Das waren Meldungen aus Kirche und Welt. 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

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Sie sind jetzt eingeladen, liebe Hörerinnen und Hörer, das Abendlob der Kirche mitzubeten. Heute am Festtag unserer lieben Frau vom Rosenkranz sind wir in Kevela, Priester der Marianischen Priesterbewegung, beten mit uns Pfarrer Robert Schmeing aus Münster und Pfarrer Hans Schmeink aus Hede. Herzliche Einladung, ins Gebet einzustimmen.

0: O Gott, komm mir zu Hilfe.
1: Herr, eile mir zu helfen.
0: Ehre sei dem Vater und dem Sohn und dem Heiligen Geist.
1: Wie im Anfang, so auch jetzt und alle Zeit und in Ewigkeit. Amen. Halleluja.
0: Sei gegrüßt, du lichter Meeresstern, Gottes hohe Mutter, Jungfrau, die der Höchste sich erwählt, selges Tor des Himmels.
1: Sei gegrüßt, so sprach des Engels Mund, du bist voll der Gnade. Dieses Ave wendet Evas los, schenkt uns Gottes Frieden.
0: In das Dunkel unserer Sündenschuld bringe Licht den Blinden. Lass uns Sünder nicht verloren sein, bitt für uns um Gnade.
1: Steh uns immer da als Mutter bei, dass durch dich uns höre, der in deinem Schoße Wohnung nahm, Mensch für uns zu werden.
0: Du bliebst rein vom Makel jeder Schuld, Jungfrau ohne Gleichen. Halte fern des bösen Feindes Macht, dass er uns nicht schade.
1: Führe sicher unseren Weg, ans Ziel lenke unsere Schritte, dass wir einst mit dir in Christus, in Freude schauen, Christus, unseren König.
0: Gott dem Vater, Lob und Herrlichkeit, ewger Ruhm dem Sohne, Dank und Lobpreis Gott dem Heiligen Geiste, Ehre dem Dreieinen. Amen. Der Engel des Herrn brachte Maria die Botschaft und sie empfing vom Heiligen Geist. Ich freute mich, als man mir sagte, zum Haus des Herrn wollen wir pilgern.
1: Schon stehen wir in deinen Toren, Jerusalem. Jerusalem, du starke Stadt, dicht gebaut und fest gefügt.
0: Dorthin ziehen die Stämme hinauf, die Stämme des Herrn, wie es Israel geboten ist, den Namen des Herrn zu preisen.
1: Denn dort stehen Throne bereit für das Gericht, die Throne des Hauses David.
0: Er bittet für Jerusalem Frieden. Wer dich liebt, sei in dir geborgen.
1: Friede wohne in deinen Mauern, in deinen Häusern Geborgenheit.
0: Wegen meiner Brüder und Freunde will ich sagen, in dir sei Friede.
1: Wegen des Hauses des Herrn, unseres Gottes, will ich dir das Glück erflehen.
0: Ehre sei dem Vater und dem Sohn und dem Heiligen Geist.
1: Wie im Anfang, so auch jetzt und alle Zeit und in Ewigkeit. Amen.
0: Der Engel des Herrn betrachte Maria die Botschaft und sie empfing vom Heiligen Geist. Bei dem Kreuze Jesu stand Maria, seine Mutter. Wenn nicht der Herr das Haus baut, müht sich jeder umsonst, der daran baut.
1: Wenn nicht der Herr die Stadt bewacht, wacht der Wächter umsonst.
0: Es ist umsonst, dass ihr früh aufsteht und euch spät erst niedersetzt.
1: Um das Brot der Mühsal zu essen, denn der Herr gibt es den Seinen im Schlaf.
0: Kinder sind eine Gabe des Herrn, die Frucht des Leibes ist sein Geschenk.
1: Wie Pfeile in der Hand des Kriegers, so sind Söhne aus den Jahren der Jugend.
0: Wohl dem Mann, der mit ihnen den Köcher gefüllt hat, beim Rechtsstreit mit ihren Feinden schreitern sie nicht.
1: Ehre sei dem Vater und dem Sohn und dem Heiligen Geist.
0: Wie im Anfang, so auch jetzt und alle Zeit und in Ewigkeit. Amen.
1: Bei dem Kreuze Jesu stand Maria, seine Mutter.
0: Jungfrau und Mutter, freue dich, Christus ist aus dem Grabe erstanden, Halleluja. Gepriesen sei Gott, der Gott und Vater unseres Herrn Jesus Christus.
1: Er hat uns mit allem Segen seines Geistes gesegnet, durch unsere Gemeinschaft mit Christus im Himmel.
0: Denn in ihm hat er uns erwählt vor der Erschaffung der Welt, damit wir heilig und untadelig leben vor Gott.
1: Er hat uns aus Liebe im Voraus dazu bestimmt, seine Söhne zu werden durch Jesus Christus.
0: Und zu ihm zu gelangen nach seinem gnädigen Willen, zum Lob seiner herrlichen Gnade.
1: Er hat sie uns geschenkt, in seinem geliebten Sohn durch sein Blut haben wir die Erlösung, die Vergebung der Sünden, nach dem Reichtum seiner Gnade.
0: Durch sie hat er uns reich beschenkt, mit aller Weisheit und Einsicht.
1: Und hat uns das Geheimnis seines Willens kundgetan, wie er es gnädig im Voraus bestimmt hat.
0: Die Fülle der Zeiten heraufzuführen in Christus und alles, was im Himmel und auf Erden ist, in ihm zu vereinen.
1: Ehre sei dem Vater und dem Sohn und dem Heiligen Geist.
0: Wie im Anfang, so auch jetzt und alle Zeit und in Ewigkeit. Amen.
2: Jungfrau und Mutter, freue dich. Christus ist aus dem Grabe erstanden. Halleluja.
1: Aus dem Galaterbrief. Als die Zeit erfüllt war, sandte Gott seinen Sohn, geboren von einer Frau und dem Gesetz unterstellt, damit er die freikaufe, die unter dem Gesetz stehen, und damit wir die Sohnschaft erlangen.
0: Gegrüßet seist du, Maria, du bist voll der Gnade.
1: Gegrüßet seist du, Maria, du bist voll der Gnade.
0: Gesegnet bist du unter den Frauen, und gesegnet ist die Frucht deines Leibes.
1: Du bist voll der Gnade.
0: Ehre sei dem Vater und dem Sohn und dem Heiligen Geist.
1: Gegrüßet seist du, Maria, du bist voll der Gnade.
0: Maria bewahrte alles, was geschehen war, in ihrem Herzen und sann darüber nach. Meine Seele preist die Größe des Herrn, und mein Geist jubelt über Gott, meinen Retter.
1: Denn auf die Niedrigkeit seiner Magd hat er geschaut. Siehe, von nun an preisen mich selig alle Geschlechter.
0: Denn der Mächtige hat Großes an mir getan, und sein Name ist heilig.
1: Er erbarmt sich von Geschlecht zu Geschlecht über alle, die ihn fürchten.
0: Er vollbringt mit seinem Arm machtvolle Taten. Er zerstreut, die im Herzen voll Hochmut sind.
1: Er stürzt die Mächtigen vom Thron und erhöht die Niedrigen.
0: Die Hungernden beschenkt er mit seinen Gaben und lässt die Reichen leer ausgehen.
1: Er nimmt sich seines Knechtes Israel an und denkt an sein Erbarmen.
0: Dass er unseren Vätern verheißen hat, Abraham und seine Nachkommen auf ewig.
1: Ehre sei dem Vater und dem Sohn und dem Heiligen Geist.
0: Wie im Anfang, so auch jetzt und alle Zeit und in Ewigkeit. Amen.
2: Maria bewahrte alles, was geschehen war, in ihrem Herzen und sann darüber nach.
0: Lasst uns beten zu Gott, dem allmächtigen Vater, der Maria, die Mutter seines Sohnes, den Menschen zur Fürsprecherin gegeben hat.
1: Höre auf die Fürbitte der seligen Jungfrau.
0: Du hast Maria zur Mutter deines Sohnes auserwählt. Lass die Kirche unter ihrem Schutz geborgen sein.
1: Höre auf die Fürbitte der seligen Jungfrau.
0: Du hast Maria den Menschen zur Mutter gegeben. Auf ihre Fürsprache gewähre den Kranken Heilung und den Trauernden Trost.
1: Höre auf die Fürbitte der seligen Jungfrau.
0: Du hast Maria die Fülle deiner Gnade geschenkt. Auf ihre Fürsprache schenke den Sündern Vergebung und allen Menschen Frieden und Heil.
1: Höre auf die Fürbitte der seligen Jungfrau.
0: Du hast Maria zum Urbild deiner Kirche gemacht. Gib, dass deine Gläubigen einmütig mit Maria im Gebet verharren.
1: Höre auf die Fürbitte der seligen Jungfrau.
0: Du hast die unbefleckte Jungfrau mit Leib und Seele in den Himmel aufgenommen. Schenke unseren Verstorbenen die ewige Freude mit Maria und allen deinen Heiligen.
1: Höre auf die Fürbitte der seligen Jungfrau.
0: Lasst uns beten, wie der Herr uns gelehrt hat.
2: Vater unser im Himmel, geheiligt werde dein Name, dein Reich komme, dein Wille geschehe, wie im Himmel, so auf Erden. Unser tägliches Brot gib uns heute und vergib uns unsere Schuld, wie auch wir vergeben unseren Schuldigern. Und führe uns nicht in Versuchung, sondern erlöse uns von dem Bösen.
0: Allmächtiger Gott, gieße deine Gnade in unsere Herzen ein. Durch die Botschaft des Engels haben wir die Menschwerdung Christi, deines Sohnes, erkannt. Höre auf die Fürsprache der seligen Jungfrau Maria und führe uns durch sein Leiden und Kreuz zur Herrlichkeit der Auferstehung. Darum bitten wir durch ihn, Jesus Christus, deinen Sohn, unseren Herrn und Gott, der in der Einheit des Heiligen Geistes mit dir lebt und herrscht in alle Ewigkeit.
1: Amen.
0: Der Herr sei mit euch.
1: Und mit deinem Geiste.
0: Segne euch der allmächtige Gott, der Vater und der Sohn und der Heilige Geist.
1: Amen.
0: Der Engel des Herrn brachte Maria die Botschaft.
1: Und sie empfing vom Heiligen Geist.
0: Gegrüßet seist du, Maria, voll der Gnade, der Herr ist mit dir. Du bist gebenedeit unter den Frauen und gebenedeit ist die Frucht deines Leibes, Jesus.
1: Heilige Maria, Mutter Gottes, bitte für uns Sünder, jetzt und in der Stunde unseres Todes. Amen.
0: Maria sprach, siehe, ich bin die Magd des Herrn.
1: Mir geschehe nach deinem Wort.
0: Gegrüßet seist du, Maria, voll der Gnade, der Herr ist mit dir. Du bist gebenedeit unter den Frauen und gebenedeit ist die Frucht deines Leibes, Jesus.
1: Heilige Maria, Mutter Gottes, bitte für uns Sünder, jetzt und in der Stunde unseres Todes. Amen.
0: Und das Wort ist Fleisch geworden
1: und hat unter uns gewohnt.
0: Gegrüßet seist du, Maria, voll der Gnade, der Herr ist mit dir. Du bist gebenedeit unter den Frauen und gebenedeit ist die Frucht deines Leibes, Jesus.
1: Heilige Maria, Mutter Gottes, bitte für uns Sünder, jetzt und in der Stunde unseres Todes. Amen.
0: Bitte für uns, heilige Gottesgebärerin,
1: auf dass wir würdig werden der Verheißungen Christi.
0: Lasset uns beten. Allmächtiger Gott, gieße deine Gnade in unsere Herzen ein. Durch die Botschaft des Engels haben wir die Menschwerdung Christi, deines Sohnes, erkannt. Führe uns durch sein Leiden und Kreuz zur Herrlichkeit der Auferstehung. Darum bitten wir durch Christus, unseren Herrn.
1: Amen.
0: Wir beten in den Anliegen des Heiligen Vaters. Vater unser im Himmel, geheiligt werde dein Name, dein Reich komme, dein Wille geschehe wie im Himmel, so auf Erden.
1: Unser tägliches Brot gib uns heute und vergib uns unsere Schuld, wie auch wir vergeben unseren Schuldigern. Und führe uns nicht in Versuchung, sondern erlöse uns von dem Bösen. Amen.
0: Gegrüßet seist du, Maria, voll der Gnade, der Herr ist mit dir. Du bist gebenedeit unter den Frauen und gebenedeit ist die Frucht deines Leibes, Jesus.
1: Heilige Maria, Mutter Gottes, bitte für uns Sünder, jetzt und in der Stunde unseres Todes. Amen.
0: Ehre sei dem Vater und dem Sohn und dem Heiligen Geist.
1: Wie im Anfang, so auch jetzt und alle Zeit und in Ewigkeit. Amen.
0: Herr, gib den Verstorbenen die ewige Ruhe.
1: Und das ewige Licht leuchte ihnen.
0: Herr, lass sie ruhen in Frieden.
1: Amen.
0: Maria mit dem Kinde lieb.
1: Uns allen deinen Segen gib. Amen.
3: Ein herzliches Dankeschön an Pfarrer Robert Schmeink aus Münster, Pfarrer Hans Schmeink aus Hede mit den beiden Priestern von der Marianischen Priesterbewegung aus Kevila waren wir verbunden hier bei Radio Horeb zum Gebet der Vesper, dem Abendlob der Kirche. Zu einem ganz besonderen Gebet sind Sie heute Abend noch eingeladen, zum Rosenkranzgebet. Heute am Festtag unserer lieben Frau vom Rosenkranz beten wir den Rosenkranz mit Kindern. 1 Million Kinder beten den Rosenkranz, eine Aktion von Kirche in Not. Diesen ganz besonderen internationalen Rosenkranz beten wir mit Kindern aus folgenden Ländern heute: Brasilien, Deutschland, Syrien, aus der Ukraine und aus Ruanda. Seien Sie mit dabei zum internationalen Rosenkranzgebet mit Kindern ab 19.10 Uhr, gleich nach der Heiligen Messe, die wir heute Abend aus St. Anton in Balderschwang übertragen. Bistum Augsburg hier gleich neben dem Radio Horeb Medienhaus. Einen gesegneten weiteren Abend wünscht Ihnen Ihre Stefanie Feil und unsere Jüngsten erwartet jetzt gleich Adelheid Niklaser zur Bambambini Kindersendung zu den Kika Kindergrüßen. Gleich um 18 Uhr.

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Das ist schön, wenn die Kinder festen Mut haben. Und wir alle sind Kinder Gottes. Lassen wir uns das zusprechen. Habt festen Mut. Für unsere Bambambini-Kinder jetzt gleich um 18 Uhr hier bei Radio Horeb. Die Bambambini-Kindersendung. Mein Name ist Adelheid Niklaser. Schnuckelhase ist auch schon da. Und wir dürfen dann miteinander die Kika-Kindergrüße hier immer Mittwochabend anbieten. Und dann möchten wir auch anbieten zum Rosenkranzgebet heute Abend mit Kindern. Ist ein Rosenkranz nach der Feier der Heiligen Messe um 19.10 Uhr heute zu diesem Rosenkranz-Königin-Fest, das wir feiern. Außerdem beten wir immer am 13. des Monats einen Rosenkranz und das ist wieder der nächste Dienstag. Maria Prestl wird mit euch beten, liebe Kinder, den Rosenkranz ab 19.10 Uhr und wenn ihr vorbeten möchtet, mitbeten wollt, könnt ihr euch beim Hörerservice morgen anmelden. Maria ruft dann zurück. Der Hörerservice ist morgen telefonisch erreichbar oder natürlich per Mail kann man immer schreiben, also heute Abend schon, an info@hurep.org. Vielleicht seid ihr mit dabei beim Kinderrosenkranz zum Fatima-Tag am kommenden Dienstag, 13. Oktober. Oder aber heute Abend schon, da heißt es 1 Million Kinder beten den Rosenkranz. Eine Aktion, wo Maria Prestl mit verschiedenen Kindern aus verschiedenen Ländern beten wird. Lasst euch mal überraschen. 19.10 Uhr heute Abend Rosenkranzgebet und am kommenden Dienstag zum Fatima-Tag dürft ihr euch melden, wenn ihr mitbeten möchtet.

0: hier bei Radio Horeb. Und am Mittwochabend, was gibt es da?
1: Ah, du singst ja.
0: Es hat sich bei dir auch ein bisschen singend angehört, Schnucke. Schnuckehase ist das. Habt ihr ihn gehört?
1: Und das ist die Adelheid. Habt ihr sie auch gehört?
0: Ja, ich denke wohl. Und jetzt kommt ihr dran. Wir wollen euch auch noch hören. Tja, ihr hört uns ja öfter. Aber dass wir auch euch hören, dazu dürft ihr anrufen. Und heute Kika Kindergrüße am Mittwochabend. Da dürft ihr einfach erzählen, was ihr erlebt habt. Und noch andere Personen grüßen, das heißt eine Freude bereiten. Ich grüße Omi oder Tante oder wen immer auch ihr grüßen wollt. Mittwochabend immer hier bei Radio Horeb in der Bambambini
1: Kindersendung.
0: Sehr gut, Schnucke. Damit die Kinder anrufen können, brauchen sie eine Telefonnummer.
1: Ja, du machst den Anfang und ich den Schluss.
0: Okay, also die Nummer, damit ihr hier anrufen und mitsprechen könnt und die Grüße verschicken könnt, ist die 089 517 008 008.
1: Ach, das wollte ich doch sagen.
0: Ach, sorry, was wolltest du sagen?
1: Den Schluss 008 008.
0: Na, dann probieren wir es nochmal. Sorry, ich habe vergessen. Nochmal. 089 517. Und jetzt du?
1: 008 008.
0: Jetzt haben wir es geschafft.
1: Ja, ich kann das nämlich schon.
0: Na prima, Schnuckel, da freuen wir uns drüber. So, und da ruft auch schon jemand an.
1: Ja, hallo, wer bist du? Wie heißt du?
2: Hallo, ich bin der Bartholomäus.
1: Bartholomäus.
0: Ja, unser Bartholomäus. Wie alt bist du inzwischen, Bartholomäus?
2: 8.
0: 8 Jahre. Gehst in die 3. Klasse, gell?
2: Ja.
0: Jetzt, seit diesem Herbst. Und jetzt darfst du natürlich erzählen, was du heute erlebt hast und wen du grüßen möchtest.
2: Ich möchte grüßen die Tante Simone, den Onkel Thomas, den Herr Pfarrer Hoferath, Frau Sänger aus Dortmund, Frau Liewald aus Thüringen, Frau Pehle aus Brandenburg, Franz und Bernadette, Sarah und Mike, Josef, Sam und Gatt und Rosine, Frau Germann und Herr Germann.
0: Uiuiuiui, eine lange Liste. Hoffentlich haben Sie alle zugehört. Oder jemand erzählt es da noch weiter. Hm? Gut.
2: Ja.
0: Und was hast du heute gemacht?
2: Ich war in der Schule.

0: Ja.
1: Und du natürlich auch schon längst, gell? Gut, also mach's gut. Tschüss.
2: Tschüss.
3: Tschüss, Bartholomäus. Alles Gute. Schlaf gut.
1: Ja, das kann man wohl sagen. Ja, genau. Schlafen gut. Schlafen ist was ganz Schönes. Ein großes Geschenk. Jetzt fragen wir mal, wer dann noch anrufen möchte. Liebe Kinder, wenn ihr auch mitmachen wollt, uns ein bisschen was erzählen möchtet oder auch Grüße verschicken,
3: 089517 008 008.
1: Sehr gut gemacht, lieber Schnuckel. Ja, wenn ihr anrufen wollt, diese Nummer, und ihr seid mit dabei, da freuen wir uns, wenn ihr mitmacht. Und ja, bis der Nächste sich meldet, hören wir ein bisschen Musik.

0: Weiter geht's in unseren Kika-Kindergrüßen hier bei Radio Horeb. Ihr könnt mitmachen unter 089-517-008-008. Na Schnuckels, bekommen wir langsam Übung da drin, das zu zweit zu sagen.
1: Das macht Spaß.
0: Ja, gut. Möchtest du den Nächsten begrüßen?
1: Ja, hallo, wer bist du denn?
2: Hallo, ich bin der Bonifatius.
1: Ah, Bonifatius, wie alt bist du?
2: 4.
1: Und was hast du gemacht heute?
2: Ich habe heute mit der Mama einen Turm gebaut.
0: Ist er nicht umgefallen?
2: Erst war er umgefallen und genau auf die Mama drauf.
1: Ui, ui, ui, ui, ui.
0: Ja, sowas.
2: Und dann haben wir so einen Brunnenturm gebaut. Der war richtig gerade, der war nicht umgefallen.
0: Mhm. Und aus was habt ihr den Turm gebaut? Aus Klötzchen, oder?
2: Aus Holzbausteinen.
0: Ah, Holzbausteine. Mhm, sehr schön. Na, fein.
2: Und heute war ich zu Hause.
0: Zu Hause warst du heute. Das ist auch schön, oder?
2: Mhm. Und weil ich ein bisschen krank war.
0: Ah, bist ein bisschen erkältet?
2: Mhm.
0: Ja, na dann hoffentlich geht's dir bald besser.
2: Mhm.
0: Na gut. Und wen möchtest du denn grüßen?
2: Ich grüße den Bartholomäus, die Mama, den Papa und die Regina Versis und die Frau Selle, die Tante Simone, den Onkel Thomas, den Herr German, die Frau German und die Sarah, den Mike, den Josef, den Gatt, die Rosine, den Sam, die Bernadette, den Franz,

0: Und das war's.
1: Das waren eh schon wieder ganz viele, die dir da eingefallen sind, Bonifatius. Prima. Dann hoffe ich, dass ganz viele sich auch gefreut haben über deinen Gruß. Was machst du jetzt noch?
0: Jetzt habe ich ein bisschen Ausgang gespielt. Jetzt müsste ich aber rein.
1: Jetzt wird es bei euch auch dunkel, oder?
2: Ja, bei uns nämlich auch.
1: So ein bisschen schon, ne? Okay, dann wünsche ich dir noch einen ganz schönen Abend.
0: Danke.
1: Und liebe Grüße aus Balderschwang.
2: Ja, von mir.
1: Vom Schnucke besonders. Gut. Gute Nacht.
0: Gute Nacht.
2: Schlaf gut.
0: Schlaf gut.
1: Kika Kindergrüße, Mittwochabend, da dürft ihr mitmachen, anrufen, erzählen und Grüße verschicken. 089 517
2: 008 008.
1: Mit dieser Nummer erreicht ihr uns?
2: Ja.
1: Und bis sich die Nächsten melden, da wollte ich die Gelegenheit nützen und auch einladen zum Kinderrosenkranz. Der erste Kinderrosenkranz ist heute Abend schon. Heute ist nämlich das Fest von der Rosenkranzkönigin. Die Gottesmutter wird so genannt als Rosenkranzkönigin. Und da beten 1 Million Kinder den Rosenkranz. Das ist eine Aktion von Kirche in Not. Maria, die wird mit euch heute Abend und mit den Kindern diesen Rosenkranz beten, aus verschiedenen Ländern. Deutschland, ja. Und dann aber auch aus Brasilien, aus Syrien, aus der Ukraine und aus Ruanda. Das ist in Afrika. Und dann gibt's noch mal einen Rosenkranz, bei dem könnt ihr dann mitbeten. Und zwar nächsten Dienstagabend ab 19.10 Uhr könnt ihr den Rosenkranz zum Fatima-Tag mitbeten, eingesetzt davon, am Telefon zusammen mit Maria. Da erreicht ihr den Hörerservice morgen per Telefon, aber Tag und Nacht natürlich auch per E-Mail. Die Telefonnummer ist die 08328 921 110 oder ihr schreibt an info@hore.org und gebt eure Telefonnummer bekannt. Maria ruft euch dann zurück und bespricht, zu welchem Gesetz ihr mitbeten dürft am Dienstag und wie es abläuft. So, jetzt hat sich aber wieder jemand gemeldet in unserer Bambambini Kindersendung.
2: Ja, die Kinder dürfen doch heute anrufen.
1: Sind wir mal gespannt, wer am Apparat ist, Schnuckel?
2: Ja.
1: Frag mal.
2: Hallo, wer bist du?
0: Tobias.
1: Ah, der Tobias. Grüß dich, dich haben wir ja schon öfter gehört, gell?
2: Ja, Tobias. Was machst du denn heute?
0: Also, ich war bei Heidi und jetzt bin ich drin und möchte essen.
1: Essen tust du?
0: Ja.
1: Okay. Draußen warst du heute auch?
0: Ja.
2: Okay. Und wen möchtest du grüßen?
0: Meine Mama und Papa, meine Oma und Opa. Wir waren dann an Wirtstag waren wir dann nur meine Oma und Opa.
1: Habt ihr Besuch gemacht?
0: Nein, noch nicht. Wir waren dann am vierten Tag, waren wir dann die Oma und Opa.
1: Ach so, verstehe. Ja, das war, ja, ist ja super, oder? Die freuen sich immer, euch zu treffen. Oma und Opa? Ja, dann hast du sie schon mal gegrüßt. Jetzt auch? Tobias, super. Ja, magst du uns sonst noch was erzählen?
0: Ja.
1: Was denn? Jetzt weiß es nicht mehr.
0: Und ein Lied singen.
1: Ein Lied willst du singen?
0: Ja.
1: Ach schön, da freuen wir uns aber. Wir sind ganz Ohr. Darfst du anfangen?
0: Okay, singe das Lied. Ja. Wir loben dich, wir beiden dich. Danke Gott, dass du uns liebst.
1: Ach, wie schön. Wir loben dich, wir preisen dich, wir danken Gott, dass du uns liebst. Ist doch schön, so kurz und so prima. Dankeschön, das war eine richtige Überraschung.
2: Ja, hat uns eine Überraschung gemacht.
1: Ja, Das werden wir den Kindern immer sagen, dass sie auch noch singen dürfen am Mittwochabend.
2: Ja.
1: Gut. Tobias, schön, dass du dich gemeldet hast. Wir hören uns wieder mal, gell?
0: Ja.
2: Tschüss. Gute Nacht.
0: Gute Nacht.
2: Gute Nacht.
1: Ja, Schnucke, jetzt kannst du noch Hallo sagen.
2: Ach so, ist wieder jemand da?
1: Ja.
2: Hallo, wer bist du?
0: Ich bin Eva.
1: Die Eva. Grüß dich, Eva.
2: Wie alt bist du, Eva?
0: 5.
1: Oh, 5 Jahre ist die Eva schon. Na gut, Eva, was hast du uns zu erzählen?
0: Ich bin heute um den Rostocksee rumgeradelt.
1: Ui.
0: Und hab dazu noch an einem Kiosk Rosenkranz gebetet.
1: Mhm.
0: Und
1: heute zum Rosenkranzfest, hm?
0: Was?
1: Hast du den ganz alleine gebetet, den Rosenkranz?
0: Nein, mit Mama.
1: Mit Mama. Heute haben wir ja ein Rosenkranz-Königinsfest, gell?
0: Ja.
1: Ja, schön. Möchtest du noch jemanden grüßen, Eva?
0: Ja. Meine Mama, mein Papa, meine Oma und Opa, nochmal meine Oma und Opa.
1: Mhm.
0: Und und meinen Cousin.
1: Prima. Sehr gut. Dann hoffen wir, dass alle dich gehört haben jetzt, Eva, gell?
0: Ja.
1: Was machst du jetzt noch? Habt ihr schon Abend gegessen?
0: Nein, wir essen jetzt und dann gehen wir ins Bett.
2: Ich auch.
1: Na, Schnucke. So,
0: und
1: Mann.
0: Ich grüße noch meine 2 Hasen.
1: Ui.
2: Hast du Hasen?
0: Ja.
2: Sind die so weiß wie ich?
0: Einer ist weiß-schwarz gefleckt, ja. Und einer ist so braun.
1: Aha. Na, und haben die Namen, die 2 Hasen?
0: Ja.
2: Wie heißen die?
0: Der schwarze Weiße, der heißt Leo, und der braune, der heißt Pio.
1: Ja, schön. Sehr gut. Leo und Pio sind kurze Namen, gell? Den kann man gut sich merken. Schön, Eva, dass du dich gemeldet hast. Ich wünsche dir jetzt noch einen ganz schönen Abend.
2: Ja, ich auch. Mach's gut.
0: Tschüss.
2: Schlaf gut, Eva. Tschüss.
1: Sehr schön. Die Kika-Kindergrüße. Ihr dürft noch mitmachen, wenn ihr wollt. 089 517 008 008.

0: So, ihr lieben Kinder, jetzt ist es soweit, dass wir unser Abendgebet sprechen. Da hat sich jetzt nochmal Bonifatius gemeldet und möchte das gerne mitbeten, gell?
1: Ja, Bonifatius, können wir beten?
2: Ja.
0: Ja. Kennst du das Gebet unter deinen Schutz und Schirm, Bonifatius? Okay, sollen wir es mal zusammen versuchen? Ja?
2: Unter deinen Schutz und Schirm
0: fliehen wir
2: Gottes Gebärerin.
0: Heilige Gottesgebärerin, verschmäh nicht unser Gebet in unseren Nöten, sondern erlöse uns jederzeit von allen Gefahren. O du glorreiche und gebenedeite Jungfrau, unsere Frau, unsere Mittlerin, unsere Fürsprecherin, versöhne uns mit deinem Sohne. Empfiehl uns deinem Sohn. Stelle uns vor deinem Sohne. Amen. Gar nicht so einfach. Super machst du das. Aber jetzt beten wir noch ein Gegrüßt seist du Maria. Hm?
2: Gegrüßet seist du, Maria, voll der Gnade. Der Herr ist mit dir. Du bist gebenedeit unter den Frauen und gebenedeit ist die Frucht deines Leibes. Jesus, heilige Maria, Mutter Gottes, bitte für uns Sünder, jetzt auch in der Stunde unseres Todes. Amen.
0: Amen. Ehre sei dem Vater,
2: Vater und dem Sohn und dem Heiligen Geist.
0: Wie im Anfang,
2: so auch jetzt und aller Zeit in Ewigkeit. Amen.
0: Amen. Maria mit dem Kinderlieb,
2: uns
0: allen deinen Segen gib.
2: Amen. Amen.
0: Schön, dass du dich noch gemeldet hast für unser Gebet. Jetzt wünschen wir eine ganz gute Nacht dir und allen Kindern.
1: Ja, alle. Tschüss!
2: Tschüss!
0: Ja, liebe Kinder, bevor ich euch allen gute Nacht sage, heute Abend 19.10 Uhr könnt ihr den Rosenkranz mitbeten. Da beten wir mit Kindern aus verschiedenen Ländern. Maria macht das mit den Kindern und lädt euch ein, dass ihr mitbetet. Und außerdem am kommenden Dienstag. Wenn ihr da am Abend eingesetzt am Telefon mit Maria beten wollt, dann dürft ihr euch morgen telefonisch beim Hörerservice melden oder heute Abend schon per E-Mail info@hore.org. So ist die die E-Mail-Adresse info@hore.org. Und jetzt gute Nacht euch allen.
1: Allen.
0: Uiuiui, ein Küsschen noch zur Nacht?
1: Ja.
0: Gute Nacht, liebe Kinder, eure Adelheid.
1: Und der Schnuckel.

18.25 Uhr. Hier bei Radio Horeb bereiten wir uns vor auf die Messfeier, die wir gleich hier aus Balderschwang aus der Pfarrkirche St. Anton übertragen. Die Pfarrkirche gleich neben dem Medienhaus, oder vielleicht müssten wir besser sagen, das Medienhaus gleich neben der Pfarrkirche. Wenn Sie schon mal da waren, dann wissen Sie, wie die Wege und die Orte es hier sind. Wir dürfen heute den Gottesdienst feiern mit Pfarrer August Bechter. Er kommt aus Vorarlberg, das ist 11 Kilometer von hier entfernt aus Hittisau zu uns. Wir können ihn auch anbieten, diesen Gottesdienst per Video-Livestream mitzufeiern, also im Bild unter der Homepage horeb.org. www.horeb.org, klicken Sie auf Live und dann auf Video-Livestream und schon sind Sie mit dabei. Jetzt beten wir ein Gebet des heiligen Ignatius von Loyola. Im Namen des Vaters und des Sohnes und des Heiligen Geistes. Amen. Nimm hin, o Herr, meine ganze Freiheit. Nimm an mein Gedächtnis, meinen Verstand, meinen Willen. Was ich habe und besitze, hast du mir geschenkt. Ich gebe es dir wieder ganz und gar zurück und überlasse alles dir, dass du es lenkst. Nach deinem Willen. Nur deine Liebe schenke mir mit deiner Gnade, dann bin ich reich genug und suche nichts weiter. Amen. Maria, Mutter der Kirche, erbitte uns viele geistliche Berufungen und christliche Familien. Amen.

Wir feiern jetzt miteinander Gottesdienst, die Heilige Messe aus St. Anton der Pfahlkirche hier in Balderschwang mit Pfarrer August Bechter.

Zum Einzug der Heiligen Messe singen wir aus dem Jubilate Deo die Nummer 733, Maria, Königin des Himmels. Nummer 733.

0: Gegrüßet seist du, Maria, voll der Gnade. Der Herr ist mit dir. Du bist gebenedeit unter den Frauen. Und gebenedeit ist die Frucht deines Leibes. Im Namen des Vaters und des Sohnes und des Heiligen Geistes.
1: Amen.
0: Die Gnade des Herrn sei mit euch. Herzlich begrüße ich Sie heute Abend zu diesem Gottesdienst. Auch alle, die über die Medien uns begleiten, mit uns beten und mit uns Maria feiern. Heute das Rosenkranzfest. Ein Fest, das uns daran erinnert, dass Maria immer wieder für uns bei Christus eintritt. Oft ist schon in der Geschichte ihre Hilfe sichtbar geworden. In meinem Leben spürte ich sie auch, als ich 1977 die Primiz in Sibraskil feierte, hat der damals ehemalige Bürgermeister, Pfarrgemeinderatsvorsitzenden von dem Pfarrgemeinderat mir einen Rosenkranz übergeben und dabei gesagt, und zwar eine Rede hat er gehalten, wenn du diesen Rosenkranz betest, wirst du in allen Schwierigkeiten und Problemen des Lebens, die auf dich zukommen werden, als Sieger hervorgehen. Und so war es auch. Und ich kann bald das 50-jährige Jubiläum feiern. Und ich persönlich schreibe diesem Gebet diese Hilfe zu. Aus diesem Grunde denke ich, dass auch sie für jeden gerne da ist. Und wir können alle mal in einer Krise stecken. Wir alle können einmal Schwierigkeiten haben. Wir können alle mal eine Situation erleben, wo wir nicht wissen, wo diese Situation letztlich einen Ausgang findet. Aber bei mir war es immer so, auch dann, wenn es schwierig war, dass es ein gutes Ende nahm. Und dafür danke ich ihr. Wir wollen jetzt das Schuldbekenntnis beten, für alle Menschen, die wirklich ihre Schuld nicht einsehen wollen, für alle Menschen, die den Vater nicht mehr anrufen, wie wir heute im Evangelium hören, dass Jesus sie das Vaterunser lehrt. So wollen auch wir zu ihm wirklich kommen, auf die Fürbitte Marias, denn ihr Wort ist sehr wichtig. Ich bekenne Gott, dem Allmächtigen
1: und allen Brüdern und Schwestern, dass ich Gutes unterlassen und Böses getan habe. Ich habe gesündigt in Gedanken, Worten und Werken. Durch meine große Schuld. Darum bitte ich die selige Jungfrau Maria, alle Engel und Heiligen und euch Brüder und Schwestern, für mich zu beten bei Gott.
0: Der allmächtige Gott erbarme sich unser, verzeih uns Sünde und Schuld. Er führe uns zum ewigen Leben.
1: Amen.
0: Herr, erbarme dich unser.
1: Herr, erbarme dich unser.
0: Christus, erbarme dich unser.
1: Christus, erbarme dich unser.
0: Herr, erbarme dich unser.
1: Herr, erbarme dich unser.
0: Lasset uns beten, allmächtiger Gott. Gieße deine Gnade in unsere Herzen ein. Durch die Botschaft des Engels haben wir die Menschwerdung Christi, deines Sohnes, erkannt. Höre auf die Fürsprache der seligen Jungfrau Maria und führe uns durch sein Leiden am Kreuz zur Herrlichkeit der Auferstehung. Darum bitten wir durch Christus, unseren Herrn.
1: Amen.

0: Lesung aus dem Brief des Apostels Paulus an die Gemeinden in Galatien. Schwestern und Brüder, 14 Jahre später ging ich wieder nach Jerusalem hinauf, zusammen mit Barnabas. Ich nahm auch Titus mit. Ich ging hinauf aufgrund einer Offenbarung, legte der Gemeinde und im Besonderen den Angesehenen das Evangelium vor, das ich unter den Völkern verkünde. Ich wollte sicher sein, dass ich nicht ins Leere laufe oder gelaufen bin. Sie sahen, dass mir das Evangelium für die Unbeschnittenen anvertraut ist, wie dem Petrus für die Beschnittenen. Denn Gott, der Petrus die Kraft zum Aposteldienst unter den Beschnittenen gegeben hat, gab sie mir zum Dienst unter den Völkern. Und sie erkannten die Gnade, die mir verliehen ist. Deshalb gaben Jakobus, Kephas und Johannes, die als die Säulen Ansehen genießen, mir, Barnabas, die Hand zum Zeichen der Gemeinschaft. Wir sollten zu den Heiden gehen, sie zu den Beschnittenen. Nur sollten wir an die Armen denken, und das zu tun, habe ich mich eifrig bemüht. Als Kephas aber nach Antiochia gekommen war, habe ich ihm ins Angesicht widerstanden, weil er sich ins Unrecht gesetzt hatte. Bevor nämlich einige von Jakobus eintrafen, hatte er mit den Heiden zusammen gegessen. Nach ihrer Ankunft aber zog er sich zurück und sonderte sich ab, weil er die aus der Beschneidung fürchtete. Und mit ihm heuchelten die anderen Juden, so auch Barnabas, durch ihre Heuchelei mitgerissen wurde. Als ich aber sah, dass sie nicht geradlinig auf die Wahrheit des Evangeliums zugingen, sagte ich zu Kephas in der Gegenwart aller, wenn du als Jude nach Art der Heiden und nicht nach Art der Juden lebst, wie kannst du dann die Heiden zwingen, wie Juden zu leben? Wort des lebendigen Gottes. Wir beten aus dem Psalm 117. Geht in alle Welt, Halleluja, und seid meine Zeugen, Halleluja.
1: Geht in alle Welt, Halleluja, und seid meine Zeugen, Halleluja.
0: Lobet den Herrn alle Völker, rühmt ihn alle Nationen. Geht in alle Welt, Halleluja, und seid meine Zeugen, Halleluja. Denn mächtig waltet über uns seine Huld, die Treue des Herrn währt in Ewigkeit. Geht in alle Welt, Halleluja, und seid meine Zeugen, Halleluja.

Aus dem Heiligen Evangelium nach Lukas. Jesus betete einmal an einem Ort. Und als er das Gebet beendet hatte, sagte einer seiner Jünger zu ihm: Herr, lehre uns beten, wie auch Johannes seine Jünger beten gelehrt hat. Da sagte er zu ihnen: Wenn ihr betet, so sprecht: Vater, geheiligt werde dein Name, dein Reich komme, gib uns täglich das Brot, das wir brauchen, und erlass uns unsere Sünden, denn auch wir erlassen jedem, der uns schuldig ist, und führe uns nicht in Versuchung. Evangelium unseres Herrn Jesus Christus.

0: Jesus Christus hat uns gelehrt, wie wir beten sollen. So kommen wir im Gebet zu ihm und bringen vor ihn, was uns in dieser Stunde und an diesem Tag bewegt.
1: Für alle treuen Beterinnen und Beter, Christus, Herr, erhöre uns.
2: Christus, Herr, erhöre uns.
1: Für alle, die im Beten müde geworden sind und denen Muße und Geduld für das Gebet fehlen, Christus, Herr, erhöre uns.
2: Christus, Herr, erhöre uns.
1: Für alle, die auf deine Hilfe offen und bei dir ihre Zuflucht suchen, Christus, Herr, erhöre uns.
2: Christus, Herr, erhöre uns.
1: Für alle, die sich für den Frieden in der Welt einsetzen, Christus, Herr, erhöre uns.
2: Christus, Herr, erhöre uns.
1: Für unsere Toten, derer wir heute im Gebet besonders gedenken wollen, Christus, Herr, erhöre uns.
2: Christus, Herr, erhöre uns.
0: Denn dein Herr ist Jesus Christus. Er ist das Reich, er bringt die Kraft und die Herrlichkeit. Dir sei Lob. Wir danken dir heute und in Ewigkeit.
2: Amen.
3: Zur Gabenbereitung aus dem Jubilate Deo, die Nummer 575. 575.

0: dass mein und euer Opfer Gott, dem allmächtigen Vater, gefalle.
1: Erkenne das Opfer an aus seinen Händen, zum Lob und Ruhm seines Namens, zum Segen für uns und seine ganze heilige Kirche.
0: Herr und Gott, hilf uns, dass wir in der Nachfolge deines Sohnes eine wohlgefällige Gabe für dich werden. Und lass uns die Geheimnisse unseres Heils so feiern, dass wir erlangen, was uns Christus verheißen hat, der du mit dir lebt und herrscht in Ewigkeit.
1: Amen.
0: Der Herr sei mit euch.

Unterricht, dir, Vater, für die Erwählung der seligen Jungfrau Maria zu danken und mit ihr das Werk deiner Gnade zu rühmen. Du hast an der ganzen Schöpfung Großes getan und allen Menschen Barmherzigkeit erwiesen, denn du hast geschaut auf die Niedrigkeit deiner Magd und durch sie der Welt den Heiland geschenkt, deinen Sohn, unseren Herrn, Jesus Christus.

Ja, du bist heilig, großer Gott, und du bist der Quell aller Heiligkeit. Darum bitten wir, sende deinen Geist auf diese Gaben herab und heilige sie, damit sie uns werden Leib und Blut deines Sohnes, unseres Herrn Jesus Christus, der uns aufgetragen hat, dieses Geheimnis zu feiern. Denn am Abend, an dem ausgeliefert wurde und sich aus freiem Willen dem Leiden unterwarf, nahm er das Brot, sagte dir Dank, brach es, reichte es seinen Jüngern und sprach: Nehmet und esset alle davon. Das ist mein Leib, der für euch hingegeben wird.

Ebenso nahm er nach dem Mahl den Kelch, dankte wiederum, reichte ihn seinen Jüngern und sprach: Nehmet und trinket alle daraus, das ist der Kelch des neuen und ewigen Bundes. Mein Blut, das für euch und für alle vergossen wird, zur Vergebung der Sünden. Tut dies zu meinem Gedächtnis.

0: Ein Geheimnis des Glaubens.
1: Deine Tod, O Herr, verkünden wir und deine Auferstehung preisen wir, bis du kommst in Herrlichkeit.
0: Darum, gütiger Vater, feiern wir das Gedächtnis des Todes und der Auferstehung deines Sohnes und bringen dir so das Brot des Lebens und den Kelch des Heiles dar. Wir danken dir, dass du uns berufen hast, vor dir zu stehen und dir zu dienen. Wir bitten dich, schenke uns Anteil an Christi Leib und Blut und lass uns eins werden durch den Heiligen Geist. Gedenke deiner Kirche auf der ganzen Erde und vollende dein Volk in der Liebe, vereint mit unserem Papst Leo, mit unserem Bischof Benno, mit allen Bischöfen, unseren Priestern und Diakonen und mit allen, die zum Dienst in der Kirche bestellt sind. Gedenke aller unserer Brüder und Schwestern, die entschlafen sind, in der Hoffnung, dass sie auferstehen. Nimm sie und alle, die in deiner Gnade aus dieser Welt geschieden sind, in dein Reich auf, dass sie dich schauen von Angesicht zu Angesicht. Vater, erbarme dich über uns alle, damit uns das ewige Leben zuteil wird. In der Gemeinschaft mit der seligen Jungfrau und Gottesmutter Maria, mit ihrem Bräutigam, dem heiligen Josef, mit dem heiligen Antonius von Padua und mit allen deinen Aposteln und allen, die wir dir Gnade gefunden haben von Anbeginn der Welt, dass wir dich loben und preisen durch deinen Sohn Jesus Christus. Durch ihn und mit ihm und in ihm ist dir Gott, allmächtiger Vater, in der Einheit des Heiligen Geistes, alle

0: beten wir, wie der Herr es gewollt und seine Jünger auch gelehrt hat. Vater,
1: geheiligt werde dein Name, dein Reich komme, dein Wille geschehe, wie im Himmel so auf Erden. Unser tägliches Brot gib uns heute und vergib uns unsere Schuld, wie auch wir vergeben unseren Schuldigern. Und führe uns nicht in Versuchung, sondern erlöse uns von den Bösen.
0: Erlöse uns, Herr, allmächtiger Vater, von allem Bösen. Gib uns den Frieden in unseren Tagen. Komm uns zu Hilfe mit deinem Erbarmen. Bewahre uns vor jeder Verwirrung und aller Sünde, damit wir voll Zuversicht das Kommen unseres Erlösers Jesus Christus erwarten.
1: Denn dein ist das Reich und die Kraft und die Herrlichkeit in Ewigkeit. Amen.
0: Der Herr, er hat zu seinen Aposteln gesagt, Frieden hinterlasse ich euch, meinen Frieden gebe ich euch. Herr Jesus Christus, schau nicht auf unsere Sünden, sondern auf den Glauben deiner Kirche und schenke nach deinem Willen Einheit und Frieden. Der Friede des Herrn sei mit euch.
1: Amen.

0: Siehe da an das wahre Lamm Gottes, das hinwegnimmt die Sünde der Welt. Herr,
1: ich bin nicht würdig, dass du eingehst unter mein Dach, aber sprich nur ein Wort, so wird meine Seele gesund.
0: Der Engel sprach zu Maria: Du wirst ein Kind bekommen, einen Sohn wirst du gebären, dem sollst du den Namen Jesus geben.

Jesus, danke, dass du da bist, in diesem kleinen Stück Brot. Danke, dass du Mensch werden wolltest durch deine Mutter, die du auch uns zur Mutter gegeben hast, Jesus. Du weißt, dass wir wie kleine Kinder in unserer Schwachheit und Bedürftigkeit eine Mutter brauchen. Aber Jesus, du kennst auch unsere große Sehnsucht nach dir, unsere große Sehnsucht nach Reinheit, nach Licht, mit Maria zusammen, die ganz erfüllt war vom Heiligen Geist. Wollen wir uns ganz mit dir verbinden, ganz eins werden mit dir, ganz eins in deiner Liebe, in deiner Freude, in deinem Frieden, dass auch unser

bitten wir noch die Gottesmutter um den besonderen Schutz für die Kranken, Leidenden und die Schmerzen, die sie in der kommenden Nacht ertragen müssen. Und wirklich um ihren Beistand. Unter deinen Schutz und Schirm fliehen wir, o Heil, das Gewehr. Verschmähe nicht unser Gebet.

0: Feier des Opfers verkünden wir den Tod und die Auferstehung deines Sohnes. Da wir im Leiden mit ihm vereint sind, richte uns auf durch die Kraft seines Kreuzes und gib uns Anteil an seiner ewigen Herrlichkeit. Darum bitten wir durch Christus, unseren Herrn.
1: Amen.
0: So wünsche ich euch eine gesegnete Nacht. Danke, dass ihr alle da wart. Und danke für den schönen Gesang der Steffen und der Liane. Und so wollen wir noch den Segen erbitten. Der Herr sei mit euch. Der Herr segne euch, der Herr behüte euch, der Herr lasse sein Angesicht über euch leuchten und sei euch gnädig, er wende euch sein Antlitz zu und schenke euch seinen Frieden. Und so segne euch und alle, die mit den Medien mit uns gefeiert haben, der gütige und dreieinige Gott, der Vater, der Sohn und der Heilige Geist.
1: Amen.
0: Geht hin und bringt den Frieden.
2: Zum Schluss der Heiligen Messe singen wir aus dem Jubilate Deo die Nummer 754, erste und dritte Strophe.

19.09 Uhr ist es hier bei Radio Horeb. Am Mikrofon in Balderschwang für Sie, Nikolaus Albert. In wenigen Minuten übertragen wir den Rosenkranz. Heute im Rahmen der Aktion 1 Million Kinder beten den Rosenkranz, eine Aktion von Kirche in Not. Die Heilige Messe soeben haben wir übertragen aus der Pfarrkirche St. Anton hier in Balderschwang im Oberallgäu am Hauptsitz von Radio Horeb. Zelebriert hat diese Heilige Messe für Sie Pfarrer August Bechter.

0: Radio Horeb, hören mit dem Herzen. Am Mikrofon für Sie, Maria Prestel. 1 Million Kinder beten den Rosenkranz. Weltweit beten Kinder für den Frieden auf der Welt. Am 1. Oktober hat Papst Leo mit Kindern in Rom den Rosenkranz gebetet und damit eine ganze Gebetswoche eröffnet. In diesem Jahr findet die Initiative 1 Million Kinder beten den Rosenkranz zum ersten Mal über eine ganze Woche hinweg statt. Vom 1. Oktober bis heute, dem 7. Oktober, sodass jeder die Möglichkeit hat, mitzubeten. Weltweit verbinden wir uns auch jetzt hier bei Radio Horeb zum Rosenkranzgebet mit Kindergruppen aus der ganzen Welt. Liebe Kinder, auf horeb.org unter Programm findet ihr in den Details zum Rosenkranz, den wir jetzt beten, den Link zur internationalen Webseite von Kirche in Not, also ACN International. Dort gibt es eine Weltkarte, auf der man sehen kann, wo die Kinder mitbeten für den Frieden. Und wenn ihr es noch nicht mit euren Eltern gemacht habt, tragt euch doch auch gerne ein, damit alle sehen können, wie viele Kinder wirklich mitbeten für den Frieden in der Welt. André Stiefenhofer, der Pressesprecher von Kirche in Not Deutschland, erklärt uns jetzt die Initiative 1 Million Kinder beten den Rosenkranz.
1: 1 Million Kinder beten den Rosenkranz, das klingt auf den ersten Blick wie die Behauptung eines Hochstaplers. Wer um alles in der Welt kriegt 1 Million Kinder dazu, den Rosenkranz zu beten? Die Antwort ist tatsächlich, Kirche in Not hat das geschafft, aber das ist eine lange Geschichte und ein langer Weg, der seitdem zurückgelegt wurde. Das Ganze begann mit einer Vision sozusagen im Jahr 2005 von unseren Kollegen in Venezuela und die haben eine Gebetsaktion gestartet, die eben auf der Vision des heiligen Pater Pio aufbaute, der eben gesagt hat, wenn 1 Million Kinder weltweit den Rosenkranz beten, dann wird sich die Welt verändern. Und inzwischen ist das wirklich eine fest etablierte und große Aktion des weltweiten katholischen Hilfswerks Kirche in Not. International heißen wir ACN, also Aid to the Church in Need. Und dieses Jahr hat sogar der Papst den Startschuss für diese Aktion gegeben. Am letzten Donnerstag hat er gemeinsam mit Kindern das Rosenkranzgebet in dieser Woche eröffnet. Und der Höhepunkt ist eben heute am Fest unserer lieben Frau vom Rosenkranz, da gipfelt das Fest in einen Gebetstag für ja den Frieden auf der Welt. Das ist immer so das Hauptmotto der Gebetsaktion. Kirche in Not hat dieses Jahr dazu viele Aktionen gemacht, vor allem weltweit. Also wir sind ja auf allen Kontinenten vertreten und wir haben Rückmeldungen vom Verein aus Afrika, aus Lateinamerika, aus Asien. Also wirklich weltweit beten Kinder für den Frieden auf der Welt. Und das ist natürlich in einer Zeit wie heute, ja, mit den vielen Kriegen und Krisen, die uns umgeben, so wichtig. Der Rosenkranz, das ist so, als wenn man sich auf den Schoß der Gottesmutter Maria setzt und mit ihr zusammen das Familienalbum ihres Sohnes anschaut. Wir bei Kirche in Not, unser Werk ist ja von der Entstehung her sehr von den Erscheinungen in Fatima geprägt, als die Gottesmutter gesagt hat, betet den Rosenkranz, damit die Welt geheilt wird, damit Friede einkehren kann. Und wir beten eben heute weltweit, Afrika, Asien, Lateinamerika, Europa. Wir haben auch Kollegen in Australien, die mitbeten. Also wirklich, heute sind es weit mehr als 1 Million Kinder, die beten. Und heute hier bei Radio Horeb sind wir sehr dankbar, dass wir dank euch, dank Ihnen, liebe Hörer, auch hier dieses Gebet weitertragen können. Und ich freue mich, dass wir dazu heute auch Gebetsgruppen gewinnen konnten aus Syrien, aus Brasilien, aus Ruanda und aus der Ukraine. Beten Sie mit und ich hoffe, dass vielleicht auch ein paar Kinder am anderen Ende des Apparats sitzen. Danke, dass Sie mitmachen bei der Aktion 1 Million Kinder beten den Rosenkranz von Kirche in Not.
0: André Stiefenhofer, der Pressesprecher von Kirche in Not Deutschland zur Gebetsaktion 1 Million Kinder beten den Rosenkranz. Schön, dass es nicht nur ein Wunsch ist, sondern Realität, dass 1 Million Kinder in dieser Woche den Rosenkranz beten. Papst Leo hat den Rosenkranz letzte Woche mit Kindern in Rom gebetet und dabei zu allen Kindern gesprochen. Wir hören jetzt, was der Papst uns sagt und danach beten auch wir den Rosenkranz.
2: Buonasera a tutti. Sono davvero felice di stare con voi.
3: Ich freue mich wirklich sehr, bei euch zu sein.
2: Siete contenti?
3: Und ihr Kinder, sagt mir, freut ihr euch, dass ihr hier seid?
2: Mi fa piacere, soprattutto perché questa sera.
3: Das freut mich. Vor allem, weil wir heute Abend zusammengekommen sind, um mit den beiden Personen zusammen zu sein, die uns mehr lieben als alle anderen. Wisst ihr, wer sie sind?
2: Gesù e chi altro? E Maria, il Signore Gesù.
3: Der Herr Jesus und seine Mutter Maria. Sie lassen uns niemals allein und sind uns immer nahe. Auch wir lieben sie, nicht wahr? Wollen wir es ihnen sagen? Versuchen wir es. Sagen wir gemeinsam: Ich habe dich lieb, Jesus. Ich habe dich lieb, Maria. Ja, wir haben euch lieb, Jesus und Maria. Und heute Abend bitten wir euch um eine ganz besondere Gabe, um Frieden für alle Kinder der Welt, besonders für diejenigen, die leben, wo Krieg herrscht, in so vielen Ländern der Erde.
2: Lo facciamo con la preghiera del Santo Rosario.
3: Das tun wir mit dem Gebet des Rosenkranzes. Es ist ein einfaches Gebet, das jeder beten kann. Ich möchte euch noch etwas sagen. Heute Abend und in diesen Tagen sind wir nicht die Einzigen, die beten. Auf der ganzen Welt beten 1 Million Kinder mit uns.
2: 1 Million, pensate.
3: 1 Million. Stellt euch vor, 50 Millionen gegrüßet seist du, Maria, steigen aus allen Teilen der Welt und in allen Sprachen der Erde zum Himmel auf und bitten um Frieden. Sie verbinden sich wie zu einem einzigen riesigen Rosenkranz, um alle Kontinente, Völker und Nationen unseres Planeten zu umschließen und miteinander zu verbinden. Liebe Kinder, heute beten wir gemeinsam mit all diesen Freunden. Und wenn wir das tun, nehmen wir uns gleichzeitig vor, gut zu sein und uns gut zu verhalten. Zu Hause, in der Schule, bei der Katechese, gegenüber unseren Eltern, gegenüber allen, auch wenn wir spielen oder Sport treiben. Denn das Gebet muss immer von guten Taten begleitet sein, von Gesten der Liebe. So wächst der Frieden.
2: Grazie di nuovo a tutti di essere qui. E adesso preghiamo.
3: Noch einmal danke euch allen, dass ihr hier seid. Jetzt beten wir.
0: Dazu hat uns Papst Leo eingeladen und jetzt wollen wir auch hier über Radio Horeb und auf der ganzen Welt verbunden den Rosenkranz beten. Wir beten den glorreichen Rosenkranz heute mit Kindern aus der ganzen Welt und in verschiedenen Sprachen für Einheit und Frieden. Kindergruppen aus der Ukraine, aus dem Studio von Kirche in Not in Sao Paulo in Brasilien, aus Syrien, aus der Ukraine und aus Deutschland beten jetzt hier bei Radio Horeb vor. Den Anfang beten die Kinder aus Deutschland vor. Das sind Sebastian, Magdalena, Konstantin, Jonas, Elisa und Sophie aus dem Bistum Regensburg. Hallo zusammen. Ihr dürft unser weltweites Rosenkranzgeheimnis mit dem Kreuzzeichen beginnen. Und dann betet ihr das Glaubensbekenntnis vor.

heilige katholische Kirche, Gemeinschaft der Heiligen, Vergebung der Sünden, Auferstehung der Toten und das ewige Leben. Amen.

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1: Radio Horeb, hören mit dem Herzen. 1 Million Kinder beten den Rosenkranz für den Frieden. Wir schließen uns der Aktion von Kirche in Not an und beten weltweit verbunden den Rosenkranz. Sebastian, Magdalena, Konstantin, Jonas, Elisa und Sophie aus dem Bistum Regensburg haben schon den Anfang vom Rosenkranz vorgebetet. Sie beten jetzt auch das dritte glorreiche Geheimnis, Jesus, der uns den Heiligen Geist gesandt hat, auf Deutsch vor.

0: Essen wir dürfen.
1: 1 Million Kinder beten den Rosenkranz. Eine Aktion von Kirche in Not hier bei Radio Horeb. Das 4. Gesetz, Jesus, der dich, o Jungfrau, in den Himmel aufgenommen hat, das beten jetzt im afrikanischen Marienwallfahrtsort Kibeo in Ruanda Kinder im Studio von Radio Maria Kibeo vor. Ruanda liegt ganz in der Mitte von Afrika, man sagt auch im Herzen Afrikas, direkt neben dem großen Land Tansania. Die Sprache dort ist Kinyarwanda.
2: Amen.

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Einen ganz besonderen internationalen Rosenkranz durften wir jetzt mit den Kindern aus Syrien, der Ukraine, Ruanda, Brasilien und Deutschland beten. Die Aktion 1 Million Kinder beten den Rosenkranz von Kirche in Not findet jedes Jahr im Oktober statt. Leitgedanke der Aktion ist ein Ausspruch des heiligen Paters Pio von Pietrelcina. Wenn 1 Million Kinder den Rosenkranz beten, wird die Welt sich verändern. Mit eurem Gebet, liebe Kinder, könnt ihr viel bewirken. Liebe Kinder, danke für euer Gebet. Danke, dass ihr auch weiter betet für den Frieden in der Welt. Frieden für die Kinder, die jetzt mit uns gebetet haben, und Frieden für alle Menschen. Wenn ihr wollt, schaut gerne auch jetzt noch mit euren Eltern auf die Weltkarte von Kirche in Not, auf der sich viele Kinder, die mitgebetet haben, eingetragen haben. Wirklich auf der ganzen Welt haben Kinder mit uns um Frieden und Einheit gebetet. Und wenn ihr auch mal den Rosenkranz im Radio vorbeten wollt, liebe Kinder, dann könnt ihr das nächste Woche am Dienstag schon tun, am 13. Oktober um 19.10 Uhr. Meldet euch aber bitte vorher schon beim Hörerservice an, zum Beispiel per Mail an info@horeb.org. Oder ihr könnt morgen auch beim Hörerservice anrufen. Ich rufe euch dann zurück und wir besprechen dann, was ihr vorbietet. Wir hören jetzt zum Abschluss noch das Ave Maria von den Kisis. Die haben übrigens auch letzte Woche beim Papst gesungen, als der Papst mit den Kindern den Rosenkranz gesungen und gebetet hat. Ich bin Maria Prestel. Ein herzlicher Dank auch an Nikolaus Albert in der Technik und an alle, die es möglich gemacht haben, diesen Rosenkranz in weltweiter Verbundenheit zu übertragen. Wir wünschen Ihnen und euch einen gesegneten Abend und eine friedvolle und gute Nacht.

20 Uhr ist es, Sie hören Radio Horeb und an diesem Mittwochabend, wie gewohnt, die Sendung Gott hört dein Gebet, heute verkürzt durch das Rosenkranzgebet. Millionen Kinder beten Rosenkranz, eine Aktion von Kirche in Not. Wir dürfen jetzt in Ihren Anliegen miteinander beten, alles vor Gott hintragen. Heute Abend haben wir die E-Mail-Adresse für Sie bereit, dass Sie uns ein Anliegen zuschicken können. Es sind schon einige Anliegen hier angekommen. Die Telefonleitung bleibt ja heute geschlossen, weil es sich das zeitlich sonst nicht ausgeht mit dem Gebet. Nächste Woche dann wieder ab 19.45 Uhr mit Telefonmöglichkeit. Heute Abend Gebetsanliegen können Sie schicken an gebetsanliegen@horeb.org. Wir nehmen uns jetzt gute 20 Minuten, um vor dem Herrn zu stehen, bei ihm zu sein. Wir schließen auch alle Kinder mit ein, die wir jetzt gehört haben, die Länder und ihre Anliegen. Und jetzt wollen wir ganz besonders eben auch in ihren Anliegen beten. Und wir empfehlen alles der Gottesmutter an. Heute ihr Festtag, Rosenkranzkönigin, eine treue Mutter, die für ihre Kinder sorgt und die jedes ihrer Kinder von Herzen liebt und zu Jesus führt. Beginnen wir mit dem Kreuzzeichen im Namen des Vaters und des Sohnes und des Heiligen Geistes. Amen. Wir beten für eine Tochter, die ständig unter grippalen Infekten leidet. Jemand anderer betet für die Tochter und deren Ehemann, die Mitglieder bei den Freimaurern sind. Dann bittet jemand um Gesundheit und Frieden in der Familie für eine schwerkranke Frau, die wohl bald sterben wird, und deren hochschwangere Tochter, um ganz viel Trost und Nähe Gottes, um Frieden in der Welt und die Anliegen der Gottesmutter und dass zwei Ehepaare wieder zueinander finden und auch für die armen Seelen und in allen persönlichen Anliegen einer Hörerin. Jemand hat Geldsorgen aufgrund des Autos, bittet um Hilfe für die Schwester einer Freundin, um Genesung von der Lungenentzündung, dass die Medikamente helfen und deren Tochter, dass ihr Baby bald gesund wird. Für die Freundin, dass sie baldmöglichst ein neues Schlafapnoegerät bekommt, mit dem sie besser atmen kann. Und für sich selbst, um gute Ergebnisse bei den Ärzten und dass ihre Schwestern zum Glauben finden. Jemand bittet in allen Anliegen der Familie und der Freunde, für alle Kranken, Leidenden und Sterbenden und um Frieden in der Welt und für den verstorbenen Vater und alle verstorbenen Familienangehörigen. Jemand bittet für die Verwandtschaft um Heilung von Süchten, Abhängigkeiten und psychischen Erkrankungen. Für einen bekannten jungen Mann beten wir, der Probleme hat mit dem Magen-Darm-Trakt, um Heilung und Kraft und dass er die richtigen Experten und Ärzte findet. Dann bittet jemand für eine Kollegin, die an Kehlkopfkrebs erkrankt ist, und für einen Verwandten von ihr. Er war in einem Flugzeug, das eine Notlandung ohne Fahrwerk einlegen musste. Alle haben überlebt, es gab keine Verletzten. Sie möchte von Herzen Dank sagen für diesen göttlichen Schutz. Wir beten im Anliegen einer Hörerin für die Freundin. Sie ist aufgrund von Lungenkrebs im Krankenhaus und hat sehr schlechte Blutwerte. Für die OP einer Tochter, dass diese gut geht und die Tochter keine Beinschmerzen hat und von der starken Schuppenflechte geheilt wird, auf die Fürsprache der heiligen Anna Schäfer. Um Heilung für einen hirntumorkranken Freund, dann jemand für die Tochter, die sehr hohes Fieber hat, längere Zeit, einen neuen Infekt dazu, dass sie bald wieder in die Schule gehen kann. Ein Hörer bittet um Gesundheit an Geist, Leib und Seele und Linderung der Leiden, um bessere Konzentration und um Schutz vor jeder Anfechtung und um gute nachbarschaftliche Beziehungen. Jemand bittet um die richtige Behandlung für die Mutter, eine gute Betreuung nach dem Krankenhausaufenthalt und Kraft für die ganze Situation. Jemand bittet für eine Frau, die an
Brustkrebs erkrankt war, bittet darum, dass es nicht mehr zurückkommt und keine Komplikationen auftreten und in allen seinen Anliegen. Jemand hat eine schwierige Situation mit der Tochter. Auch für den Enkel um Kraft,

alles gut wird. Sie hat viele Krankheiten und einer Arbeitsstelle wurde ihr zugesagt, dass sie für einen verunglückten Kollegen einspringt, um Kraft und Stärke. Wir beten für eine Freundin, die eine OP vor sich hat, um Schutz, auch vor allem Bösmächtigen. Jemand hat eine schwierige Notlage vor der Obdachlosigkeit. Sie hat kurz vor der Obdachlosigkeit eine Wohnung gefunden, aber keine Möbel, nicht mal einen Kühlschrank, um eine Lösung in der finanziellen schwierigen Situation und auch um Gesundheit. Sie musste mehrere Male ins Krankenhaus die letzten Monate. Jemand bittet für die Angehörigen der Gemeinde auch und den Antrag auf Teilhabe am Arbeitsleben. Für einen Enkelsohn um einen guten Arbeitsvertrag, den Schutz der Gottesmutter und Segen auf seinem Weg und für einen Hörer in seiner finanziellen Notlage um Segen für die Zukunft. Jemand erbittet den Frieden von der Gottesmutter und möchte auch in ihren Anliegen beten. Jemand anderer bittet Heilung für die körperlichen Beschwerden und jemand um einen guten Verlauf der OP seines Gallenblasenkarzinoms. Jemand bittet für alle geistliche Begleiter, für ihre berufliche Perspektive und dass ein wichtiger Termin gut verläuft, um Hoffnung und Kraft. Jemand bittet für den Freund und die Anliegen der ganzen Hörergemeinde von Radio Horeb. Jemand erbittet neue Medikation, die gut verträglich ist und die Blutwerte verbessert. Und jemand bittet für eine Frau, die momentan ein großes Tief hat, und für einen schwer krebskranken Mann und eine Frau mit Darmproblemen. Eltern bitten für ihren 32-jährigen Sohn, der nierenkrank ist, um Heilung an Geist, Leib und Seele. Und jemand bittet für die zukünftigen Nachbarn um ein friedvolles Miteinander. Wir beten für eine Freundin, dass alles gut klappt, wegen der Schlafschwierigkeiten, und dass der beste Freund aus den Depressionen herauskommt, sowie für die Schwestern und Ärzte, die wegen der sehr schlimmen Luftnot helfen können. Es wurde viel Wasser aus der Lunge abgelassen. Und für sich selbst, dass sie auch Hilfe findet in ihren eigenen Problemen. Jemand bittet ums Gebet für eine 65-jährige Frau. Sie hat am Freitag eine Untersuchung wegen der Metastasen an der Wirbelsäule, dass sie nicht gestreut haben und sie heil werden darf. Jemand bittet für eine jüngere Frau und ihre Familie um Kraft, Zuversicht und Hoffnung. Sie kann nicht mehr gehen aufgrund von Frakturen und Knochenmarksödemen und hat starke Schmerzen. Sie ist fast am Verzweifeln, dass ihr geholfen werden kann, und für eine Frau mit Familie, die im Sterben liegt. Jemand bittet um Hilfe bei seiner Sensibilität gegen Funkstrahlung. Wir beten für eine psychisch kranke Frau mit der Bitte um Heilung ihrer Seele und all der Verwirrung und alten Verletzungen, dass die Menschen um sie herum sie liebevoll und geduldig unterstützen. Für einen krebskranken Familienangehörigen um Kraft und Trost und Heilung und ein gutes Ergebnis bei einer Untersuchung. Jemand bittet um Heilung, Kraft und Mobilität für die betagte Mutter, für den Bruder, um einen guten Rückflug und dass der PKW beim TÜV durchkommt. Dass der Arzt auch für sie die richtige Diagnose stellt wegen ihrer Kraftlosigkeit. Jemand bringt uns die psychisch kranke Tochter und den Hass, den sie gegenüber ihren Geschwistern und Eltern auslässt, dass sie Hilfe annimmt und auch die entsprechende Hilfe bekommt. Jemand bittet

bittet für die Mutter um einen guten Ausgang des Langzeits-EKGs. Danke, guter Gott, wir dürfen alle unsere Anliegen, alles, was uns beschäftigt und bewegt, vor dich hintragen. Du lädst uns ein, werft alle eure Sorge auf mich. So dürfen wir jetzt wirklich alle unsere Sorge und Ängste zu dir bringen. Alles, was uns unruhig macht, was uns krank macht. Wir bitten dich um dein heiliges, kostbares Blut, dass du uns damit bedeckst und schützt und heilst und reinigst. Du bist der Erlöser. Danke, dass wir zu dir kommen dürfen. Jeden Augenblick, jeden Moment. Und danke, dass du uns durchträgst. Maria, du Mutter des Glaubens, hilf uns, dass wir in all unseren Situationen nicht so sehr auf das Problem schauen, sondern auf den Herrn, deinen Sohn Jesus, so wie du es getan hast. Und dass wir gestärkt werden im Glauben, wo es dunkel um uns ist und wo wir nicht weiter wissen, wo wir keinen nächsten Schritt sehen, wo uns die Situationen und Umstände Angst machen. Maria, du bist unsere Mutter, gegeben unter dem Kreuz von Jesus, deinem Sohn, uns zur Mutter gegeben. Du kennst jedes Leid und jede Not, du verstehst uns. Und du machst uns Mut, Maria, an diesem Festtag, wo wir dich als Königin des Rosenkranzes feiern. Lass an diesem Abend noch viele, viele Gnaden ausgegossen werden in die Herzen der Menschen, besonders jener, die ganz verzweifelt sind, die mutlos geworden sind, aber auch jener, die nicht mehr an Gott glauben können oder ihn noch gar nicht kennengelernt haben. Mutter Maria, die ganze Menschheitsfamilie empfehlen wir deinem mütterlichen Herzen an. Wir vertrauen auf dich und deine Fürsprache, Maria. Und wie du dein Ja gesprochen hast, ich bin die Magd des Herrn, so lass uns auch unser Ja sprechen zu der Situation, in der wir gerade stehen. Aber im Blick auf ihn, der uns liebevoll und ermutigend anschaut und uns auch zuspricht, fürchte dich nicht, ich bin mit dir. Das wurde auch dir gesagt vom Engel, fürchte dich nicht, der Herr ist mit dir. Guter Gott, du sprichst es zu uns allen, dieses fürchte dich nicht, ich bin ja mit dir.

Wir beten weiter in den Anliegen, die bei uns angekommen sind in der Sendung Gott hört dein Gebet hier bei Radio Horeb. Beten wir in Ihren Anliegen noch die nächsten 10 Minuten. Gerne dürfen Sie noch eine E-Mail schreiben mit der Adresse gebetsanliegen@horeb.org. gebetsanliegen@horeb.org. Wir beten im Anliegen einer Hörerin um Heilung des Onkels von seinem Blutkrebs für den Bruder, um Stärke und gute Entscheidungen in seiner Ehe, für den Neffen, der sein Studium anfängt, um Führung und Schutz und für alle Anliegen der Familie und die Verstorbenen der Familie. Jemand leidet seit der Kindheit an Panikattacken und Depressionen und bittet ums Gebet, auch dass er sich das Rauchen abgewöhnen kann und um Hilfe des Heiligen Geistes. Jemand bittet für alle jene, die Opfer von Traumata sind, von Terror, um Versöhnung und Frieden und alle Krisengebiete in der ganzen Welt, um Stärkung für jene, die betroffen sind und für einen Angehörigen, dass er frei wird von Süchten. Jemand bittet um einen guten Heilungsverlauf der Amputationswunde und für die Kinder, ihre Paten und Enkelkinder um Heilung an Geist, Leib und Seele. Wir beten um Klarheit in einer Familie, besonders für die Kinder, dass alle zum Frieden finden. Jemand bittet für den Sohn, der seit dem Verlust seines Vaters unter depressiver Verstimmung leidet, dass die Gottesmutter, die Rosenkranzkönigin, sich seiner annimmt. Jemand bittet, dass bald eine ruhige Wohnung gefunden wird, nicht entfernt weit von einer Möglichkeit für tägliche eucharistische Anbetung und auch der heiligen Messe. Jemand bittet für den Bruder, der heute Geburtstag hat, um Segen für ihn und den Heiligen Geist und um Heilung an Geist, Leib und Seele und Kraft und Stärke für das kommende Lebensjahr. Jemand bittet für eine an Demenz erkrankte Person, sehr aggressiv, um Berührung und Heilung. Jemand bittet um Frieden in der Welt und in allen Familien, um Schutz und Segen für eine bevorstehende Reise und baldigen Termin bei einer guten Fachärztin für die Schwester. Wir beten für einen Mann, der am Wochenende seine Professe ablegt. Und wir beten für die Mutter einer Hörerin, die sehr schwer krank ist, womöglich schon im Sterben liegt, um gute Lösung für alle weiteren Entscheidungen, um Heil und Segen an Geist, Leib und Seele für alle Betroffenen und für einen guten Heimgang, wann und wie Gott es möchte. Jemand bittet um Kraft und Mut und Demut angesichts einer Insolvenzlage, um Heilung und medizinische Hilfe, weil keine Krankenversicherung mehr da ist, und um Heilung für den psychisch kranken Neffen und um Liebe und Bekehrung unter den Geschwistern. Jemand bittet für einen Bekannten mit Krebserkrankung, der wohl nicht mehr lange leben wird, dass die restliche Zeit ihm Linderung geschenkt wird und die Nähe Gottes, und besonders auch für jene, die sich um ihn sorgen und trauern, und für eine junge Frau, die unter chronischer Erschöpfung leidet und nur noch liegen kann, für eine Freundin und ihre Beziehung, die nicht gesund ausschaut von außen her, und für ihn selbst, er ist psychisch krank, dass er Hilfe findet und annimmt, sowie für eine Bekannte, die Probleme mit der Nachbarschaft hat, dass diese Probleme sich lösen. Jemand bittet für eine Familie und die Verwandten um Segen und Schutz, um Friede, Selbstbewusstsein und Gesundheit, um Hilfe in Geldsorgen und Süchten und den richtigen christlichen Weg für die Familie. Und danken
möchte die Person für alles, was gut gegangen ist. Ja, Herr, wir bringen auch diese Anliegen wieder dir. Wir danken dir, dass du mit uns Erbarmen hast, dass du uns an der Hand nimmst. Wir sind doch deine Kinder, die Kinder eines himmlischen Vaters, der uns so unendlich liebt und führt und lenkt und leitet und begleitet. Wir danken dir auch für Maria, unsere Mutter. Wir sind also niemals allein. Danke, guter Gott, dass wir uns in dieser Gemeinschaft der Heiligen, der Engel wissen dürfen und dass wir uns ja auch untereinander haben, jetzt im Gebet vereint. Danke für alle Wege, die du mit uns schon gegangen bist, wo du uns schon durchgeführt hast, durch Höhen und Tiefen. Danke, was du daraus machst, gerade aus dem, was wir jetzt nicht verstehen, was wir nicht einordnen können. Wir bitten dich, hilf uns, dass wir immer mehr in die Stille finden, in unserem Innern dich vernehmen können, deine Stimme hören, damit wir deiner Stimme auch folgen, wie die Schafe dem guten Hirten.

Wir kommen jetzt noch zu den letzten Anliegen, die Sie uns per E-Mail zugesandt haben. Und da wollen wir miteinander beten für eine Hörerin. Sie bittet die Gottesmutter, dass sie dem kranken Sohn hilft, besonders auch die Nebenwirkungen der Medikamente eingeschränkt werden und er bald ganze Heilung erfahren darf. Er ist Vater von 4 Kindern, um Schutz und dass die Schmerzen von ihm gehen und die Nächte wieder mit Schlaf erfüllt sind, dass er wieder ganz für die Familie da sein darf. Und auch für sich selbst, dass sie Kraft bekommt bei der Betreuung der Angehörigen und dass sie auch da Hilfe bekommt. Sie dankt auch für alle, für den eine Person, die ihr hilft bei der Pflege. Dann möchte jemand alle Engel und Heiligen bitten, dass Wege gefunden werden aus systemisch und familiären Verstrickungen und für alle Betroffenen, die in einer ähnlichen Situation sind. Jemand bittet für die Familie um Schutz und Segen, um Frieden in der Welt, dankt für eine erfolgreiche OP des Enkels und für eine gute Untersuchung, dass die Ergebnisse gut waren bei der Untersuchung. Jemand bittet um Hilfe für alle Angehörigen, die ganze Familie, um Segen, Geleit und Schutz. Jemand bringt uns das Erbe, das noch nicht ausgezahlt werden konnte, weil es Schwierigkeiten gibt, dass die Geschwister sich einigen, dass ein Weg gefunden wird, um da eine Lösung zu finden. Jesus, wir bringen dir auch diese Anliegen. Wir bringen dir jene Menschen, die in ähnlichen Situationen sind. Und wir bringen dir die ganze Weltlage. Wir bringen dir den Unfrieden auf dieser Erde. Wir bringen dir die Bitte, dass das Leben geschützt wird, dass du eintrittst und uns hilfst mit deinem Heiligen Geist. Komm mit deinem Geist, komm du auf uns herab. Komm auf jeden Einzelnen. Jeden, der jetzt zuhört, beschenk jetzt mit deiner Gnade, deiner Gegenwart und deiner Liebe und deiner Führung. Beschenke uns mit einem tiefen Glauben, dass du uns so unendlich liebst, dass du uns zärtlich liebst, dass du Barmherzigkeit bist und wir immer in deine Arme laufen dürfen, ohne Angst, was auch immer heute war oder in unserem Leben war. Du hältst uns in deiner Hand und du sehnst dich danach, dass wir deine Liebe annehmen, dass wir unser Herz dir öffnen, dass wir dir vertrauen. Verzeih uns, wo wir so kleingläubig waren, dir nicht vertraut haben. Heile auch das in uns, diese Wunden und Stellen in uns, die sich so schwer tun zu vertrauen, die sich so schwer tun zu glauben. Wir geben uns ganz neu dir hin, jetzt und hier, so wie wir sind, und danken dir, guter Vater im Himmel, und sprechen jetzt das Gebet, das der Vater uns gelehrt hat. Vater unser im Himmel, geheiligt werde dein Name, dein Reich komme, dein Wille geschehe wie im Himmel, so auf Erden. Unser tägliches Brot gib uns heute und vergib uns unsere Schuld, wie auch wir vergeben unseren Schuldigern. Und führe uns nicht in Versuchung, sondern erlöse uns von dem Bösen. Amen. Bevor wir das Gegrüß seist du Maria noch beten, nehmen wir noch das Anliegen herein von einer Hörerin, die für einen an Krebs erkrankten Ehemann bittet, um seelische Heilung seiner Mutterwunde und dass die ganze Familie zu Gott findet, zur katholischen Kirche, und auch für die Tochter mit ihrer Familie. Und dann noch jemand, der bittet um Befreiung vom Herzeleid und für die Kinder. Gegrüßet seist du, Maria, voll der Gnade, der Herr ist mit dir. Du bist gebenedeit unter den Frauen und gebenedeit ist die Frucht deines Leibes, Jesus. Heilige Maria, Mutter Gottes, bitte für uns Sünder, jetzt und in der Stunde unseres Todes. Amen.
Ehre sei dem Vater und dem Sohn und dem Heiligen Geist, wie im Anfang, so auch jetzt und alle Zeit und in Ewigkeit. Amen.

Und wie gerne tut sie es für uns bitten. So gehen wir vertrauensvoll in diesen Abend, in diese nächste Nacht. Ich wünsche eine gute Nacht. Bleiben wir verbunden in diesem Glauben an die Liebe Gottes zu uns, an die Liebe der Gottesmutter zu uns. Wir hören uns morgen früh wieder um 6 Uhr. Bis dahin alles Liebe, Ihre Adelheid Niklaser.

Es ist 20.30 Uhr. Aus dem Studio in München begrüßt Sie herzlich Agnes Tschirner. Hier bei Radio Horeb und Radio Maria folgt nun, wie an jedem Mittwoch, in der Sendereihe Credo, die Radioakademie.

0: Mittwochabend bei Radio Maria und Radio Horeb. Wir gehen nach Hochaltingen zum Katechistenkurs für die Evangelisation und dazu grüßt Sie alle herzlich Gregor Dornis. In der Einheit Moraltheologie hören wir hier Professor Stefan E. Müller, den emeritierten Moraltheologen der Katholischen Universität Eichstätt-Ingolstadt. Wie erklärt man am besten so ein Fach wie Moraltheologie? Professor Müller hat sich entschlossen, das anhand des Dekalogs, des 10 Wortes, der 10 Gebote zu machen. Im heutigen Vortrag geht es um das Tötungsverbot, das Gebot Nummer 5.
1: Verehrte Hörerinnen und Hörer, wir setzen heute unsere Betrachtung des Dekalogs fort, indem wir uns dem 5. Gebot zuwenden, das als Thema das Tötungsverbot und positiv gewendet den Lebensschutz vor unsere Augen stellt. Es ist eine gleichsam unheimliche Möglichkeit, die im Menschen vorhanden ist. Viele positive Möglichkeiten hat der Mensch, um aufzubauen, um andere zu fördern, zu begleiten, in ihrer Entfaltung zu unterstützen. Aber es gibt auch die zerstörerische Möglichkeit im Menschen. Und die ist hier in diesem Gebot im Blick und soll abgewehrt werden. Eine Möglichkeit im Menschen, die geradezu unheimlich ist und die sich noch steigert, wenn ganze Gemeinschaften oder ein Kollektiv erfasst wird von einer solchen zerstörerischen Tendenz und es dann zum Krieg kommt. Friede ist keine Selbstverständlichkeit. Immerfort muss daran gearbeitet werden, dass die Voraussetzungen zum Frieden geschaffen, erneuert und stabilisiert werden. Das gilt im Großen und das gilt auch im Kleinen. Diese wenigen Andeutungen zeigen, dass wir uns, wenn wir uns dem 5. Gebot zuwenden, dass wir da ein sehr weites Feld vor uns haben. Kurz zu dem alttestamentlichen Wortlaut: Du sollst nicht töten. Alfons Deißler übersetzt: Du sollst nicht morden. Und er führt aus, dass hier die gewissermaßen private Tötung eines Menschen durch einen Mitmenschen verboten ist, sei sie überlegt und geplant oder auch grob fahrlässig. Dieses Tötungsverbot wird bemerkenswerterweise dadurch geschützt, dass im Falle der Zuwiderhandlung mit der Todesstrafe gedroht wird. Das wird im 9. Kapitel des Buches Genesis formuliert, wo es heißt: Wer Menschenblut vergießt, dessen Blut wird durch Menschen vergossen, denn als Abbild Gottes hat er den Menschen gemacht. Im Neuen Testament ist dieses Verbot von Jesus ausdrücklich bestätigt, in der Bergpredigt, und er vertieft auch den Sinn dieses Tötungsverbotes, indem er nicht nur die physische Zerstörung, die Zerstörung des Lebens des anderen im Blick hat, sondern auch seelisch-geistige Zerstörung mit diesem Verbot im Blick hat. Ich möchte heute ein Thema besonders behandeln und mit Ihnen gemeinsam betrachten. Ein Thema zum Lebensschutz am Anfang des menschlichen Daseins. Ich möchte also einige Aspekte zur Abtreibungsthematik Ihnen vortragen. Die Kirche versteht sich in Lehre und Praxis als Anwalt des Lebens, als Anwalt des Menschen, des Geborenen und des Ungeborenen. Damit auch Anwalt des ungeborenen Kindes und auch als Anwalt der in Not geratenen werdenden Mütter, die sich in einem Schwangerschaftskonflikt befinden und die nicht allein gelassen werden dürfen. Die Kirche hat hier einen doppelten Auftrag, dem sie sich verpflichtet weiß, nämlich auf der einen Seite verkündet und begründet sie die Norm des Dekalogs, das fünfte Gebot, das Tötungsverbot, das eben auch hier für diese Frage gilt. Es wird formuliert im Katechismus der katholischen Kirche, wo es heißt, Nummer 2258, das menschliche Leben ist heilig, weil es von seinem Beginn an der Schöpfermacht Gottes bedarf und für immer in einer besonderen Beziehung zu seinem Schöpfer bleibt, seinem einzigen Ziel. Nur Gott ist der Herr des Lebens von seinem Anfang bis zu seinem Ende. Niemand darf sich unter keinen Umständen das Recht anmaßen, ein unschuldiges menschliches Wesen direkt zu zerstören. Diese allgemeine Norm wird noch konkretisiert im Blick auf das Verbot der Abtreibung, 2270, wo es heißt, das menschliche Leben ist vom Augenblick der Empfängnis an absolut zu achten und zu schützen. Schon im ersten Augenblick seines Daseins sind dem menschlichen Wesen die Rechte der Person zuzuerkennen, darunter das unverletzliche Recht jedes unschuldigen Wesens auf Leben. Die Kirche verkündet und begründet diese Norm des Dekalogs, aber sie belässt es nicht dabei, sondern sie leistet auch konkret Hilfe für betroffene Frauen, auch Väter. Dafür steht ein weit verzweigtes Beratungsnetz, wo schwangere Frauen, auch deren Angehörige, Hilfe und Unterstützung angeboten und vermittelt wird. Ich möchte in diesem Vortrag in zwei Schritten vorgehen. Ich möchte mich zunächst der Frage zuwenden, wann beginnt menschliches Leben, um die Schutzwürdigkeit des ungeborenen Lebens von Anfang an aufzuweisen. Und ich möchte dann in einem zweiten Schritt eine Frage stellen, die ein wenig ungewohnt ist, von der ich aber glaube, dass sie die ganze Komplexität des Themas, um das es hier geht, vor Augen führt, jedenfalls in einigen wenigen Grundzügen. Und zwar möchte ich die präventiv-ethische Frage stellen, die Frage nach der Prävention, die Frage nach der Vorbeugung. Wie kann einem Schwangerschaftskonflikt vorgebeugt werden und, wenn er dann doch zustande kommt, wie kann er human bewältigt werden? Was sind die Bedingungen des Ja-Sagen-Könnens zum Leben und zu dem Kind, das gezeugt worden ist? Zunächst zum ersten Punkt. Wann beginnt menschliches Leben? Lassen Sie mich zunächst ein paar Worte sagen zu den Begriffen. Es gibt ja manche Begriffe, die das Thema in einer Weise benennen, dass damit zugleich eine Wertung verbunden ist. Zum Beispiel, wenn von einer Schwangerschaftsunterbrechung die Rede ist. Hier handelt es sich um eine beschönigende und damit auch verfälschende Redeweise. Denn eine Verbindung, die unterbrochen wird, kann normalerweise wiederhergestellt werden, was ja hier nicht der Fall ist. In der Medizin hat sich der Begriff des Schwangerschaftsabbruchs durchgesetzt. Hier wird der Vorgang der Abtreibung primär aus der Perspektive des mütterlichen Organismus beschrieben. Ausgeblendet wird dabei, dass es sich bei der Beendigung einer Schwangerschaft um die Tötung menschlichen Lebens handelt. Und genau auf diesen Tatbestand verweist der Begriff der Abtreibung. Ebenso nicht die volle Wirklichkeit im Blick hätte eine begriffliche Umschreibung der Abtreibung, wenn man hier sagen würde, es handle sich um die Absaugung von Schwangerschaftsgewebe. Auf der anderen Seite gibt es aber auch Begriffe, gibt es auch einen Begriff speziell, der auch wenig hilfreich ist in dem Zusammenhang, nämlich der Begriff des Mords. In der deutschen Sprache hat Mord folgende Bedeutung, wird im Strafgesetzbuch wie folgt definiert: Mörder ist wer aus Mordlust zur Befriedigung des Geschlechtstriebes, aus Habgier oder aus niederen Beweggründen heimtückisch oder grausam einen Menschen tötet. Entscheidend also hier die niedrigen Beweggründe, und man kann davon ausgehen, dass in aller Regel bei einer Abtreibung dies nicht zutrifft. Insofern sollte der Mordbegriff hier vermieden werden und eben dieser Begriff gewählt werden, der Begriff der Abtreibung. Abtreibung ist die Tötung des Lebens eines ungeborenen Menschen in den frühesten Phasen seiner Entwicklung. Nun zur Frage nach dem Beginn des menschlichen Lebens. Die Kirche geht von folgenden Zusammenhängen aus, die embryologisch evident sind. Der Beginn des Menschenlebens liegt in dem Augenblick der Verschmelzung der Keimzellen, in der Gametenverschmelzung. Wenn also eine männliche Spermazelle sich mit einer weiblichen Eizelle verbindet und beide in einer neuen Einheit aufgehen, wenn also die beiden Zellkerne verschmolzen sind. Die Begründung dafür, dass wir in diesem Zusammenhang den Beginn des menschlichen Lebens sehen, ist folgende. Entscheidend ist, dass mit dieser Verschmelzung eine völlig neue biologische Realität zustande kommt. Bei der Verschmelzung der beiden Keimzellen kommt es zu einem neuen Lebewesen, das anders ist als alle Zellen des mütterlichen Organismus. Es ist etwas biologisch Neues mit einem eigenen Steuerungssystem oder Lebensprinzip. Ein Wesen, dessen Entwicklung durch die ihm eigenen Gene bestimmt und vorangetrieben wird. Vom Augenblick der Kernverschmelzung an, wenn also mütterliches und väterliches Erbgut miteinander verbunden sind, ist das gesamte genetische Programm entstanden, in dem alle Eigenschaften des neuen Menschen angelegt sind. Zum Beispiel die Geschlechtsbestimmtheit des neuen Menschen. Sehen wir einmal ab von dem doch eher seltenen Fall eineiiger Zwillinge, so verfügt jedes neue Lebewesen über eine einmalige genetische Kombination, die es zuvor nicht gegeben hat und die es auch nach ihm nicht mehr geben wird. Deshalb kann man sagen, dass die Empfängnis einen radikalen Neuanfang darstellt, durch den das, was vorher nicht war, das individuelle Leben eines neuen Menschen, aus seinen beiden Bestandteilen hervorgeht. Die männliche Samenzelle und die weibliche Eizelle tragen in ihrer getrennten Existenz zur Vorbereitung dieses Anfangs bei. Aber es gibt dabei keinen fließenden Übergang, sondern nur einen unableitbaren Sprung von einem zum anderen. Und deshalb wird auch die geläufige Redeweise, wenn man von einem befruchteten Ei spricht, den embryologischen Fakten nicht gerecht, denn hier entsteht der Eindruck, als handle es sich bei der Empfängnis nur um einen Zustandswandel, eine Zustandsveränderung des mütterlichen Eis von einem unbefruchteten zu einem befruchteten Stadium, während doch in Wirklichkeit mit der Zygote die Existenz eines neuen, einmaligen menschlichen Wesens beginnt. Zygote ist die Zelle, die aus der Verschmelzung von Ei- und Samenzelle hervorgeht. Aus diesen humanbiologischen Erkenntnissen kann man sagen, dass sich der menschliche Embryo nicht zum Menschen entwickelt, sondern von Anfang an als Mensch entwickelt. Nun dürfen wir bei diesen biologischen Erkenntnissen nicht stehen bleiben, sondern diese Erkenntnisse in eine anthropologische Gesamtschau hineinnehmen, die naturwissenschaftlichen Fakten gewissermaßen zu Ende denken, um Antwort zu finden auf die Frage, welche moralischen Rechte einem Embryo zukommen und in welcher Weise das vorgeburtliche Leben in den Schutzbereich der Menschenwürde fällt. Es geht darum zu zeigen, dass die allgemeinen Rechte des Menschseins in den ungeborenen Kindern prinzipiell nicht anders zu achten sind, als auch in den geborenen Mitgliedern der menschlichen Gesellschaft. Ich halte mich bei diesen Darlegungen besonders an die Forschungen und Explikationen von Eberhard Schockenhoff, der in seinem Buch zur Lebensethik in sehr profunder Weise die Thematik dargestellt hat. Nach ihm können wir folgende These hier an den Anfang stellen, die lautet: Es ist ein und dasselbe, mit sich identische menschliche Wesen, das alle Anlagen zu seiner späteren Entfaltung bereits potenziell in sich trägt und das sich in einem kontinuierlichen Prozess ohne relevante Einschnitte von Anfang an als die Person entwickelt, die wir nach dem Gesetz der Gleichursprünglichkeit und Gegenseitigkeit dieselbe Achtung schulden, die wir für uns selbst in Anspruch nehmen. In dieser These, die sehr dicht formuliert ist, sind drei Argumentationsstränge miteinander verbunden, drei Aspekte miteinander verbunden, die eben die Schutzwürdigkeit des Embryos zum Ausdruck bringen. Das erste ist der Aspekt der Identität. Gemeint ist hier die wesensmäßige Identität des Embryos mit dem geborenen Menschen. Es besteht eine Wesensidentität zwischen dem Embryo und dem geborenen Menschen. Der Unterschied zwischen beiden liegt im Entfaltungsstatus, nicht im ontologischen Status. Also nicht im Wesen. Die These lautet also, dass es ein und derselbe Mensch ist, der als Embryo über das gleiche Lebensrecht verfügt, wie als Neugeborener, Erwachsener oder alternder Mensch. Der menschliche Embryo ist keine Sache und kein Etwas, sondern ein Jemand, der später ich sagen wird und der seine eigene Existenz mit seinen Anfängen im Mutterleib in Verbindung bringen kann. Wenn wir das Lebensrecht des Embryos akzeptieren, dann tun wir nichts anderes als das, was man auch uns gegenüber getan hat, als wir in unserer Entwicklung im Status des Embryos waren. Dem Embryo, der wir einmal waren, wurde das Lebensrecht nicht genommen, sondern es wurde anerkannt. So haben auch wir das Lebensrecht, alle Embryonen anzuerkennen. Daraus ergibt sich als Definition des Embryos, er ist ein Mensch in der Anfangsgestalt seines Daseins. Auch wir waren einmal Schutzbedürftige, auf die Hilfe und Fürsorge anderer angewiesene Embryonen. Und die Verpflichtung zur Gegenseitigkeit hält uns an, die unverfügbaren Lebenschancen unserer Nachkommen in der gleichen Weise zu achten, wie damals auch unser Lebensanspruch geachtet wurde. Wenn wir zu diesen Überlegungen jetzt die theologische Perspektive hinzunehmen, dann sehen wir, wie der Glaube diese Überlegungen von der Ewigkeitsperspektive her bekräftigt. Schon im Alten Testament, wo zwar die Thematik der Abtreibung nicht angesprochen ist, aber wo doch auch eine deutliche Ahnung vorhanden ist von dem vorgeburtlichen Leben des Kindes. Ein besonders schönes Beispiel ist der Psalm 139, wo es heißt, denn du, Gott, hast mein Inneres geschaffen, mich gewoben im Schoß meiner Mutter. Ich danke dir, dass du mich so wunderbar gestaltet hast. Ich weiß, staunenswert sind deine Werke. Als ich geformt wurde im Dunkeln, kunstvoll gewirkt in den Tiefen der Erde, waren meine Glieder dir nicht verborgen. Deine Augen sahen, wie ich entstand. Von unserem Glauben her ist das Leben des Menschen heilig. Und zwar deshalb, weil Gott den Menschen nach seinem Bild erschaffen hat. Dieses Wort von der Heiligkeit des Lebens verweist darauf, dass das menschliche Leben letztlich von Gott erschaffen ist und seine besondere Würde dadurch hat, dass der Mensch von Anfang an nach dem Ebenbild Gottes, nach dem Abbild Gottes erschaffen worden ist. Und deshalb ist das Leben der Verfügbarkeit des Menschen entzogen. Da alle Menschen unter dem Schutz Gottes stehen, darf sich keiner über den anderen stellen und über die Existenz des anderen entscheiden wollen. Keiner darf sich am Leben des anderen vergreifen. Die deutschen Bischöfe haben in ihrem bedeutsamen Hirtenbrief mit dem Titel »Der Mensch, sein eigener Schöpfer« zu Fragen von Biotechnik und Biomedizin formuliert, ich zitiere, »In der Gottebenbildlichkeit des Menschen gründet auch seine Würde. Sie besagt, dass er im Voraus zu all seinen Leistungen, zu all seinen Fähigkeiten und Unfähigkeiten von Gott bedingungslos geliebt und bejaht ist. Die Menschenwürde ist daher unantastbar und kommt allen Menschen, unabhängig von der Einschätzung anderer oder ihrer Selbsteinschätzung, zu, den Geborenen und Ungeborenen, den Gesunden und Kranken, den Behinderten und Sterbenden. Wir Christen glauben, dass Gott den Wert und die Sinnhaftigkeit eines jeden menschlichen Lebens garantiert. Welcher Wert und Sinn das Leben hat, kann sich der Mensch nur von Gott sagen lassen und glaubend annehmen. Soweit das Zitat aus diesem bedeutenden Hirtenbrief.

0: Das ist die Radioakademie bei Radio Maria und Radio Horeb mit Professor Stefan E. Müller. 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
1: Ich komme nun zum zweiten Teil des Vortrags, in dem ich die präventiv-ethische Perspektive zur Abtreibungsthematik in einigen Grundzügen aufzeigen möchte. Diese präventiv-ethische Perspektive ist nicht nur moraltheologische Reflexion, sondern auch moralpsychologische Überlegung. Das heißt, es geht eben nicht nur um die Norm und die zugeordneten Grundhaltungen und Tugenden, sondern auch um die Frage, wie diese Norm zu verwirklichen ist und wie die dem Leben dienenden, das Leben schützende Grundhaltungen entfaltet und gelernt werden können. Welche Voraussetzungen sind dazu erforderlich? Das ist natürlich eine sehr komplexe Frage, zu der ich nur einige Grundüberlegungen Ihnen vortrage. Die Grundthese lautet folgendermaßen: Das Gewissen und die Bildung des Gewissens stellen einen wesentlichen Beitrag dar zum Lernen und zum Realisieren der Bejahung des menschlichen Lebens und damit des Lebensschutzes, auch im belastenden Konfliktfall. Ich möchte diese These in 5 Punkten entfalten. Erstens, Gewissensbildung und Beziehungserfahrungen. Das Gewissen gehört zur psychologischen Ausstattung jedes Menschen, freilich zunächst im Sinne einer Anlage, die der Bildung und Entfaltung bedarf. Das adäquat entfaltete Gewissen ist die Fähigkeit, in einer Konfliktlage und damit in einer Entscheidungssituation den Anspruch des ethisch Guten und Richtigen wahrzunehmen und dann eine Entscheidung entsprechend dieser Wahrnehmung zu treffen, eine Gewissensentscheidung. Das so verstandene Gewissen ist eine Funktion, die die gesamte Person des Menschen beansprucht. Es ist nicht nur kognitiv, ebenso volitiv und auch emotional, dynamisch bestimmt. Demgemäß bedeutet Gewissensbildung nicht allein Wissensvermittlung, etwa das Wissen von Normen und ihren Begründungen, sondern bedeutet Wertevermittlung. Und damit sind die sittlichen Werte, also sittliche Grundhaltungen gemeint, aber auch die vorsittlichen Werte, also Werte, die nicht durch das Handeln des Menschen, durch das sittliche Handeln des Menschen verwirklicht werden, sondern die diesem Handeln vorgegeben und aufgegeben sind und eine adäquate Wertantwort verlangen. Eine in diesem Sinn umfassende Gewissensbildung hängt grundlegend davon ab, ob der junge Mensch von Anfang an in tragenden und Orientierung ermöglichenden personalen Beziehungen aufwachsen kann. Sind diese Beziehungen von Liebe und Vertrauen getragen und realisieren sich in ihnen die beiden Seiten der pädagogischen Liebe, der bejahend bergende Aspekt und der orientierend strukturierende Aspekt, das gelegentliche Nein in der Liebe, so vermag das Gewissen in diesen Beziehungen zu erwachen und sich zu entfalten. Gewissensbildung ist ein relationaler Prozess, also entfaltet sich in Beziehungen. Und die Adäquatheit der Bildung des Gewissens hängt von der Qualität dieser ursprünglich familialen Beziehungen ebenso ab wie von der Angemessenheit der vermittelten Wertorientierung. Im Gewissenssinn sind Beziehungen daher das Schicksal des Gewissens. Bedeutsam ist die Qualität der frühen Bindungen. Gewissensbildung braucht feste Wurzeln. Was bei einem Baum die Wurzeln bedeuten, sind bei sich entfaltenden Menschen sichere emotionale Beziehungen zu den Personen, bei denen sie aufwachsen. Gebauer und Hüter schreiben, wenn sich diese sicheren Bindungen nicht entwickeln können, bleiben ihre Äste, Blätter und Früchte nur Kümmerversionen dessen, was daraus hätte werden können. Und wenn der erste Sturm kommt, wenn diese Kinder also erwachsen werden und sich in der Welt zurechtfinden müssen, fallen sie um. Und wenn erst einmal ein ganzer Wald aus lauter derartig wurzelkranken Bäumen entstanden ist, was geschieht dann? Die Bindungsforschung zeigt, dass frühe Bindungsstörungen zu einer Haltlosigkeit führen können, die sich etwa in wachsender Aggressivität, Lern- und Verhaltensstörungen, auch in Suchtentwicklungen äußern können. Das Kind ist also angewiesen auf emotionale Zuwendung und Feinfühligkeit. Ebenso bedarf es vielfältiger Anregungen in der Zuwendung zur Welt und der Entdeckung ihrer Werte. Auch angemessen

Selbstgefühl, Selbstwertgefühl und Selbstvertrauen. Am Anfang der Entfaltung der Lebensbejahung steht die Erfahrung des umfassenden Bejahtwerdens seitens der primären Beziehungspersonen. Und es scheint so zu sein, nicht nur die Entstehung des menschlichen Lebens, also die Zeugung, bedarf zweier Menschen, einer Frau und eines Mannes, die bereit sind, Eltern zu werden, sondern auch die Grundlegung der Lebensbejahung im Kind braucht beide Elternpersonen, um sich tief einzuwurzeln und Bestand zu haben. Das Kind bedarf mithin der personalen Bejahung gleichsam in doppelter Dosis. Diese Angewiesenheit auf mütterliche und väterliche Bestätigung scheint der menschlichen Natur eingeschrieben zu sein. So sehr, dass Kinder und Jugendliche später, wenn sie zum Beispiel väterliche Unterstützung vermisst haben, sich eine Vatergestalt suchen, um bei ihr zu finden, was sie beim eigenen Vater schmerzlich entbehren mussten, weil er es nicht sein und geben konnte oder wollte. Es ist darüber hinaus auch nicht unwichtig, ob dieses grundlegende Ja zum Dasein des Kindes weitere Unterstützung durch einen Bruder oder eine Schwester und im Freundeskreis unterstützt wird und so, dass durch das Angenommensein auf gleichaltriger Ebene Bestätigung findet. Das Ja zum menschlichen Leben, der Respekt vor dem unermesslichen Wert eines jeden Menschen, egal in welchem Stadium der Entfaltung er sich befindet und egal in welcher Form er uns entgegentritt, ob gesund, krank oder mit einer Behinderung, das Ja sagen können zum menschlichen Leben hat in dieser Urerfahrung des Menschen eine wesentliche Wurzel. Dazu verweise ich auf eine Untersuchung zu Einstellungen von Studierenden bezüglich Ehe und Familie. In dieser Studie, von Rolf Stein vorgelegt, wird auch nach der Bewertung des Schwangerschaftsabbruchs gefragt. Das Ergebnis ist bemerkenswert. Studierende, die bei beiden verheirateten Eltern aufgewachsen sind, treten stärker für den Schutz des ungeborenen Lebens ein, als Studierende, die nur bei einer Elternperson aufgewachsen, deren Eltern getrennt sind oder unverheiratet zusammenleben. Dieses Ergebnis lässt sich noch weiter spezifizieren, wenn man die Qualität der Beziehung der Eltern zueinander berücksichtigt. Wird die positive und negative Bewertung der elterlichen Beziehung gegenübergestellt, so zeigen sich signifikante Wirkungen auf die Meinungsbilder der Kinder in den anstehenden Fragen. Ich zitiere: Es spricht eine relativ hohe Wahrscheinlichkeit dafür, dass die stärksten Befürworter einer mehr liberalen Regelung des Schwangerschaftsabbruchs aus Elternhäusern kommen, in denen die Eltern miteinander kaum Gespräche führten bzw. eine, in Anführungsstrichen, klinisch tote Beziehung hatten. Die stärksten Befürworter einer Abtreibungsregelung, die dem Schutz des ungeborenen Lebens Priorität einräumt, findet man unter denjenigen Studierenden, deren Eltern eine positive und treue Ehebeziehung hatten. Auf diesem Hintergrund überrascht es nicht, dass ein Zusammenhang besteht zwischen der Einstellung zur Abtreibung und der Einstellung zur Ehe. Studierende, für die die Ehe eine hohe persönliche Bedeutung hat, treten eher für den Schutz des ungeborenen Lebens ein, während Studierende, die der Ehe eine weniger ausgeprägte Wertschätzung entgegenbringen, stärker für eine liberale Handhabung der Abtreibung votieren. Des Weiteren fällt auf, und dies liegt ganz auf der Linie der bisherigen Beobachtungen,

0: dass eine Korrelation besteht zwischen der Wertschätzung der sexuellen Treue und der Einstellung zur Abtreibung. Noch einmal ein Zitat: Je weniger wichtig die Treue für die Studierenden ist, desto eher wird eine liberale Handhabung der Abtreibung favorisiert. Je wichtiger die Treue ist, desto eher weisen sich die Studierenden auch als Protagonisten für den Schutz des ungeborenen Lebens aus. Als letztes Ergebnis dieser Studie greife ich auf die Frage nach der Bedeutung von Religion und Glauben für die Einstellung zur Abtreibung. Die liberalsten Studierenden in dieser Frage findet man bei denen, die Religion und Glauben als überflüssig bezeichnen. Dagegen korreliert die Wertschätzung von Glauben und Religion mit einem stärkeren Schutz des Lebens. Zu den günstigsten Prämissen für dieses Ja zum menschlichen Leben von Anfang an gehört die Wertevermittlung durch Eltern und ihr Vorbild, durch Lehrer, Priester, Ordensleute sowie durch die Begegnung mit glaubwürdigen Christen. Ich habe diese Ergebnisse etwas ausführlicher dargestellt, weil sie, obwohl ihre Veröffentlichung bereits einige Zeit zurückliegt, Thesen zu den Grundstrukturen einer Gewissensbildung erlauben, in deren Mitte das Ja zum menschlichen Leben in allen Stadien seiner Entwicklung steht. Als besonders bedeutsam zeigte sich die Erfahrung der Treue. Treue ist das Gewissen der Liebe. Sie meint ein Stehen zum geliebten Menschen in guten und bösen Tagen. Die Liebe wird nicht aufgekündigt in dem Moment, in dem der Partner oder die Partnerin nicht mehr die Erwartungen zu erfüllen vermag, die auf sie gerichtet sind. Und diese Treue erhält eine wesentliche Stütze, wenn sie im Glauben fundiert ist. Wer Treue erfahren hat, und zwar sowohl zwischen seinen Eltern als auch in der Zuwendung der Eltern zur eigenen Person, wird eine andere Einstellung zum menschlichen Leben entwickeln als ein junger Mensch, dessen Lebensgeschichte durch die leidvolle Erfahrung von Beziehungsabbrüchen gezeichnet ist. Beziehungsabbrüche in dem dargelegten doppelten Sinn. Man könnte die provokante Frage stellen, ob wir in einer Gesellschaft der Beziehungsabbrüche leben? Sind die hohen Abtreibungszahlen ein Symptom dafür? Treue Beziehungen sind natürlich auch nicht frei von Konflikten und Krisen. Aber diese Belastungen werden nicht durch Beziehungsabbruch gelöst, sondern durch Kompromiss, Entwicklungs- und Wandlungsbereitschaft der an der Beziehung beteiligten Personen. In nicht treuen Beziehungen scheint diese Wandlungsbereitschaft nicht möglich zu sein. Die Berücksichtigung der aufgezeigten Erkenntnisse und Thesen macht verständlich, warum der Staat die Ehe unter einen besonderen Schutz stellt, jedenfalls dem Grundgesetz nach. Und zugleich wird verständlich, warum die Kirche sich für die Ehe und die auf die Ehe fundierte Familie einsetzt. Die Ehe hat für die Gesellschaft eine viel weitreichendere Wirkung, als im allgemeinen Bewusstsein angenommen wird. Und es ist kein Zufall, dass das fünfte Gebot, das dem Lebensschutz gewidmet ist, eingerahmt, besser gesagt eingeborgen ist in das vierte Gebot und das sechste Gebot, also den Schutz der Eltern-Kind-Beziehungen und der Mann-Frau-Beziehung in der Ehe. Nun kann freilich Präventionsethik nicht einfach möglichst optimale Konditionen der Gewissensbildung fordern, ohne die Wirklichkeit des sozialen Lebens wahrzunehmen. Es geht hier aber nicht einfach um die Aufstellung von Idealen, die unerfüllbar wären, sondern um Tatsachen. Es gibt ja auch heute gelingende Ehen. Aber noch häufiger findet man die angefochtene. Dazu formuliere ich die These: Lebensschutz, das Ja zum menschlichen Leben von Anfang an, hat tief reichende Quellen, auf die er, dieser Lebensschutz und das Ja zum menschlichen Leben angewiesen sind. Dazu gehört die Beziehung der Eltern zueinander. Wenn es gelänge, die Häufigkeit von Abbrucherfahrungen im zwischenmenschlichen Bereich zu reduzieren, dann bliebe das nicht ohne Auswirkungen auf die Einstellung zur Abtreibung. Reduzierung von Abbrucherfahrungen, zum Beispiel dadurch, dass Hilfen und Helfer in Krisen aufgesucht werden, um eine Krise zu bearbeiten und sie als Herausforderung, vielleicht sogar als Chance für Entwicklung wahrzunehmen. Und hier stellt sich die zentrale Aufgabe der Beziehungsbildung, die aufs Engste mit der Gewissensbildung verbunden ist. Sie basiert auf einer Gemütsbildung, die von der Erfahrung treuer Beziehungen abhängt. Gewissensbildung bezieht sich nicht nur auf das Gebildetwerden des Gewissens, sondern impliziert auch Selbstbildung des Gewissens. Es besteht ein enger Zusammenhang zwischen einer so verstandenen Gewissensbildung, Verantwortung für die Entfaltung des eigenen Gewissens, und der Entwicklung der Liebesfähigkeit mit den Auswirkungen auf das Ja zum Leben und den Lebensschutz. Viertens, Gewissensbildung und die unermessliche Würde des Menschen. Eine auf Abtreibungsprävention ausgerichtete Gewissensbildung im engeren Sinn bezieht sich auf die tugendethischen und normativen Grundorientierungen der Lebensethik. Im Zentrum steht dabei das Ja zum unermesslichen und unverletzlichen Wert jedes Menschenlebens, wie Johannes Paul II. In Evangelium Vitae formuliert. Zur Vermittlung des Wertes und der Würde des menschlichen Lebens gehören folgende Aspekte. Zunächst die Wissensvermittlung im Blick auf die Frage, worin die Würde des menschlichen Lebens besteht und wann menschliches Leben beginnt. Grundlegend ist dabei die Einsicht, dass die pränatale Entwicklung des Menschen eine kontinuierliche ist, in der sich der Embryo als Mensch und nicht zum Menschen entwickelt. Der Embryo ist nichts anderes als die Anfangsgestalt des menschlichen Daseins. Wer ihn tötet, schneidet den gesamten Lebensbogen, die ganze Zukunft eines Menschen in diesem Leben ab. Dabei würde der Blick auf den ganzen innerweltlichen Lebensbogen des Menschen, der mit der Verschmelzung der Gameten beginnt, evident zeigen, um wen oder was es sich in dem Anfangsstadium menschlicher Existenz handelt. Eben nicht um ein Etwas, sondern ein Jemand. Kein Es, sondern ein Du, ein Sohn oder eine Tochter im frühesten menschlichen Entwicklungsstadium. Gewissensbildung ist auch die Vermittlung eines Wissens, das zur Gewissheit von der uneingeschränkten Schutzwürdigkeit des Menschenlebens werden kann und soll. Das Grundprinzip der Lebensethik besagt, so wie es Eberhard Schockenhauer formuliert, darüber haben wir nachgedacht, dass wir dem menschlichen Leben von seinem Anfang bis zu seinem Ende in jeder Form, in der es uns entgegentritt, die gleiche Achtung schulden. Grundlegend ist dabei das anthropologische Prinzip, nach dem wir im leiblichen Leben des Menschen die Vergegenwärtigung der Freiheit, also der Selbstbestimmungsmöglichkeit, achten. Der Leib ist gewissermaßen die Repräsentanz der Person. Wenn hier davon die Rede ist, dass sich der Lebensschutz auf jede Form bezieht, in der uns das menschliche Leben entgegentritt, dann sind dabei die verschiedenen Entwicklungsstadien im Blick, aber auch die Möglichkeit von Krankheit und Behinderung eines Menschen, dessen Personalität durch vorgegebene Beeinträchtigungen nicht geschmälert wird. Josef Ratzinger hat einmal darauf hingewiesen, dass Menschen mit einer Behinderung Träger einer wesentlichen Botschaft über die Wahrheit des Menschen sind. Worauf es hier ankommt, ist die Einsicht, dass eine Gewissensbildung, in deren Mitte das Ja zum Leben steht, nicht absehen kann von einer Auseinandersetzung mit gängigen Vorstellungen von der Vollwertigkeit menschlicher Existenz, die bisweilen auf einem einseitigen Menschenbild basieren, insofern nur die Stärke des Menschen gesehen, seine Schwäche und Fragilität aber ausgeblendet wird. Auf dem Hintergrund des christlichen Menschenbildes, das den Menschen als Person ganzheitlich betrachtet, nicht nur die Vorzüge und Stärken berücksichtigt, sondern auch die Fragilität und Hinfälligkeit, ja Zerbrechlichkeit menschlicher Existenz im Blick hat. Auf dem Hintergrund eines solchen Menschenbildes führt Behinderung nicht zum Verlust der Daseinsberechtigung, sondern sie bedeutet Angewiesenheit auf Solidarität, um mit dem eingeschränkten Leben, mit der Nichterfüllung zentraler Lebenswünsche zurechtkommen zu können. Zur Gewissensbildung gehört nicht nur normative Vermittlung, sondern auch tugendethische Orientierung. Hier ist die Haltung der Lebensbejahung grundlegend, zu der die Ehrfurcht vor jedem Menschen, übrigens auch dem eigenen, gehört einerseits und auf der anderen Seite der Mut zum Leben. Beide Aspekte bedürfen lebensgeschichtlicher Vorbereitung. Solche zweipolig sich entfaltende Lebensbejahung ist angewiesen auf die Erfahrung von Solidarität als empathischer, einfühlender Mitsorge und assistierender Fürsorge, gerade in Lebenslagen, die einen breiten Bedarf an solidarischer Unterstützung konstituieren, wie es in einer Schwangerschaft generell, in einem Schwangerschaftskonflikt in spezieller Weise der Fall ist. Solche Solidarität ermöglicht es, dass das Gewissen in der Konfliktlage durch den Druck der Lebenssituation nicht geschwächt oder verfälscht wird. Fünftens, wenn Gewissensbildung im Kontext des Glaubens gesehen wird, bedeutet dies zunächst eine vertiefte Begründung der zentralen Norm der Lebensethik. Gott kennt jeden einzelnen Menschen und hält seine Hand über ihn bereits im Schoß seiner Mutter. So ist es in dem genannten Schreiben der Bischöfe formuliert. Durch Schöpfung und Inkarnation ist jeder Mensch Gottes Eigentum, wodurch die Heiligkeit und Unantastbarkeit des menschlichen Lebens zum zentralen Wesenselement des christlichen Glaubens wird. Es geht dabei nicht nur um die vertiefte Begründung des Ethos. Es geht auch darum, dass der Glaube in zweifacher Weise Lebenshilfe bedeutet. Der Glaube vermittelt Beheimatung in lebendiger Gottbezogenheit und diese eröffnet gleichsam einen sicheren Stützpunkt zum Umgang mit dem, was der Psychoanalytiker Viktor Emil von Gebsattel die nihilistische Tendenz im Unbewussten eines jeden Menschen nennt und die in einem Lebenskonflikt zerstörerische Konsequenzen haben kann. Zum anderen eröffnet der Glaube den Zugang zur Glaubensgemeinschaft, die gerade in den Situationen, welche am besten mit dem Symbol des Schiffbruchs zu beschreiben sind, Rettungsringe auszuwerfen vermag. Christus hat die Sendung der Kirche in der Begegnung mit Petrus auf dem Wasser deutlich werden lassen. Er reicht dem untergehenden Petrus die Hand und zieht ihn aus dem Schlund, in dem er zu versinken droht, heraus. In dieser Handreichung kommt wie in keiner anderen biblischen Erzählung die bleibende Berufung der Kirche zum Ausdruck. Ihr Handlungsfeld sind besonders die Bruchstellen menschlicher Existenz. Kirche begnügt sich dabei nicht mit ethischer Orientierung, sondern vermag dort, wo Menschen an den Bruchstellen des menschlichen Daseins eingebrochen sind, die Chance zu einem Neuaufbruch erwachsen zu lassen durch jene Handreichung, die sie im Auftrag Jesu Christi zu vermitteln hat, auf die sie aber auch selbst angewiesen ist.
1: Das war Vortrag Nummer 7 der Moraltheologie der Einheit im Rahmen des Katechistenkurses im Haus St. Ulrich in Hochaltingen von Professor Stefan E. Müller. Er ist emeritierter Moraltheologe der Universität Eichstätt. 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Einen gesegneten Abend und eine behütete Nacht wünscht Ihnen Ihr Gregor Dornis.

Es ist 21.30 Uhr, Zeit hier bei Radio Horeb und Radio Maria für die Sendereihe Nachgehört. Heute heißt es, Gott ist treu, alles ist Gnade.

0: Dominik Miller arbeitet heute als Moderator bei Radio Horeb. 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
1: 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Was ist dein Fazit? Und hat er gesagt, erstens, Gott ist treu, zweitens, alles ist Gnade, Punkt.
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Es ist 21.40 Uhr. Das Nachtgebet der Kirche beten wir nun gemeinsam mit Zubregens Egon Bierschenk. Er ist Zubregens des Priesterseminars in Erfurt. Sie finden die Komplett zum Mitbeten im Stundenbuch ab den Seiten 709.

0: O Gott, komm mir zu Hilfe.
1: Herr, eile mir zu helfen.
0: Ehre sei dem Vater und dem Sohn und dem Heiligen Geist.
1: Wie im Anfang, so auch jetzt und alle Zeit und in Ewigkeit. Halleluja.
0: Wir wollen auf diesen vergangenen Tag zurückschauen, auf alles, was wir erlebt haben, das Schöne, das Gute, vielleicht auch das, was unvollendet geblieben ist und vielleicht auch das, was uns nicht gelungen ist. Alles dürfen wir zurücklegen in Gottes Hände. Ich bekenne Gott, dem Allmächtigen, und allen Brüdern und Schwestern, dass ich Gutes unterlassen und Böses getan habe. Ich habe gesündigt in Gedanken, Worten und Werken. Durch meine große Schuld. Darum bitte ich die selige Jungfrau Maria, alle Engel und Heiligen und euch, Brüder und Schwestern, für mich zu beten bei Gott, unserem Herrn. Der allmächtige Gott, erbarme sich unser, er lasse uns die Sünden nach und führe uns zum ewigen Leben.
1: Amen.
0: Schon wirft die Erde sich zur Nacht, des dunklen Mantels Falten um. Der Schlaf, des Todes sanftes Bild, führt uns dem Grab des Schlummers zu.
1: Wenn uns die schwarze Nacht umhüllt, sind wir von Traum und Wahn bedrängt, bedroht vom Zweifel und von Angst, der Macht des Bösen ausgesetzt.
0: Christus, du Leben, Wahrheit, Licht, wachsamer Hüter, sei uns nah, das Hell der Glaube in uns wacht, auch in des Schlafes dunkler Zeit.
1: Den Sohn und Vater bitten wir und auch den Geist, der beide eint. Drei eint gemacht, die alles lenkt. Behüte uns in dieser Nacht. Amen.
0: Sei mir ein schützender Fels, eine feste Burg, die mich rettet.
1: Sei mir ein schützender Fels, eine feste Burg, die mich rettet.
0: Herr, ich suche Zuflucht bei dir. Lass mich doch niemals scheitern. Rette mich in deiner Gerechtigkeit.
1: Wende dein Ohr mir zu. Erlöse mich bald.
0: Sei mir ein schützender Fels, eine feste Burg, die mich rettet.
1: Denn du bist mein Fels und meine Burg. Um deines Namens willen wirst du mich führen und leiten.
0: Du wirst mich befreien aus dem Netz, das sie mir heimlich legten. Denn du bist meine Zuflucht.
1: In deine Hände lege ich voll Vertrauen meinen Geist. Du hast mich erlöst, Herr, du treuer Gott.
0: Ehre sei dem Vater und dem Sohn und dem Heiligen Geist.
1: Wie im Anfang, so auch jetzt und alle Zeit und in Ewigkeit. Amen.
0: Sei mir ein schützender Fels, eine feste Burg, die mich rettet. Aus der Tiefe rufe ich, Herr, zu dir.
1: Aus der Tiefe rufe ich, Herr, zu dir.
0: Aus der Tiefe rufe ich, Herr, zu dir. Herr, höre meine Stimme.
1: Wende dein Ohr mir zu. Achte auf mein lautes Flehen.
0: Würdest du, Herr, unsere Sünden beachten? Herr, wer könnte bestehen?
1: Doch bei dir ist Vergebung, damit man in Ehrfurcht dir dient.
0: Ich hoffe auf den Herrn, es hofft meine Seele. Ich warte voll Vertrauen auf sein Wort.
1: Meine Seele wartet auf den Herrn mehr als die Wächter auf den Morgen.

0: Deine Hände lege ich mein Leben.
1: Lass leuchten über deinem Knecht dein Antlitz. Hilf mir in deiner Güte.
0: In deine Hände lege ich mein Leben.
1: Ehre sei dem Vater und dem Sohn und dem Heiligen Geist.
0: Herr, auf dich vertraue ich. In deine Hände lege ich mein Leben.
1: Sei unser Heil, o Herr, wenn wir wachen, und unser Schutz, wenn wir schlafen, damit wir wachen mit Christus und ruhen in seinem Frieden.
0: Sei unser Heil, o Herr, wenn wir wachen, und unser Schutz, wenn wir schlafen, damit wir wachen mit Christus und ruhen in seinem Frieden.
1: Nun lässt du, Herr, deinen Knecht, wie du gesagt hast, in Frieden scheiden.
0: Denn meine Augen haben das Heil gesehen, das du vor allen Völkern bereitet hast.
1: Ein Licht, das die Heiden erleuchtet, und Herrlichkeit für dein Volk Israel.
0: Ehre sei dem Vater und dem Sohn und dem Heiligen Geist.
1: Wie im Anfang, so auch jetzt und alle Zeit und in Ewigkeit. Amen. Sei unser Heil, o Herr, wenn wir wachen, und unser Schutz, wenn wir schlafen, damit wir wachen mit Christus und ruhen in seinem Frieden. Lasset uns beten. Herr Jesus Christus, du bist gütig und von Herzen demütig. Das Joch, das du denen auflegst, die dir nachfolgen, ist nicht drückend und deine Last ist leicht. Nimm gnädig an, was wir uns heute vorgenommen und was wir vollbracht haben. Erneuere uns durch die Ruhe der Nacht und mache uns morgen eifriger in deinem Dienst, der du lebst und herrschest in alle Ewigkeit.
0: Amen.
1: Eine ruhige Nacht und ein gutes Ende gewähre uns der allmächtige Herr.
0: Amen.
1: Sei gegrüßt, o Königin, Mutter der Barmherzigkeit. Unser Leben, unsere Wonne und unsere Hoffnung sei gegrüßt. Zu dir rufen wir verbannte Kinder Evas, zu dir seufzen wir trauernd und weinend in diesem Tal der Tränen. Wohlan denn, unsere Fürsprecherin, wende deine barmherzigen Augen uns zu und nach diesem Elend zeige uns Jesus, die gebenedeite Frucht deines Leibes. O gütige, o milde, o süße Jungfrau Maria. Liebe Schwestern und Brüder, heute haben wir den Gedenktag gefeiert, unsere liebe Frau vom Rosenkranz. Und in besonderer Weise ist an diesem Marienfest der Rosenkranz im Blickpunkt. Das Gebet, das viele Menschen auf der ganzen Welt beten, manche jeden Tag. Und überall auf der Welt betrachten Menschen das Leben Jesu mit diesem Gebet. Und es ist schön, dass heute 1 Million Kinder gemeinsam den Rosenkranz gebetet haben, auch im Anliegen für den Frieden in der Welt. Und ich fand es heute ein schönes Zeichen, dass heute bei mir 2 Studenten gefragt haben, ob wir gemeinsam den Rosenkranz beten können. Die Kraft des Gebetes, die Kraft des Rosenkranzgebetes. Und wenn das in einer solch großen Gemeinschaft weltweit geschieht, dieser Kraft dürfen wir uns immer wieder bewusst werden. Vielleicht, wenn man auch alleine betet, für sich den Rosenkranz, dass man weiß, es ist eine große Gemeinschaft, die dieses Gebet am Tag pflegt und dass man sich als Teil dieser großen Gemeinschaft versteht, die durch dieses Gebet und durch die Kraft dieses Gebetes auch diese Welt friedlicher verändern kann, auf die Fürsprache der Gottesmutter, aber auch auf das Wirken des Herrn hin. Deswegen ist es für uns immer wieder eine Einladung, dieses Gebet zu pflegen.

0: oder vielleicht es neu wieder wertzuschätzen, es neu zu beginnen, vielleicht mit einem Gesetz als kleine Stufe und sich dieser großen Gebetsgemeinschaft anzuschließen. Und jedes Gebet, und sei es noch so klein, bringt seine Früchte hervor. Und dieses Marienfest heute, unsere liebe Frau vom Rosenkranz, dieses Fest lädt uns ein, den Rosenkranz als ein Gebet zu sehen, das Kraft hat, die Welt zu verändern, auch heute. Und dass dieser Glaube in uns lebendig ist und dieser Glaube in uns gestärkt wird, darum bitten wir um den Segen des Herrn. Der Herr sei mit euch.
1: Und mit deinem Geiste.
0: Und so segne und behüte euch und vor allem auch die Kranken, der gute und barmherzige Gott, der Vater und der Sohn und der Heilige Geist.
1: Amen.
0: Allen eine gute Nacht.
1: Wir bedanken uns bei Subregens Egon Bierschenk für das Beten der Komplett, seinen Impuls und priesterlichen Segen.

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Eine gesegnete und geruhsame Nacht Ihnen allen wünscht Ihnen Ihre Agnes Töllner.

0: Liebe Hörerinnen und Hörer von Radio Horeb, wie immer am Mittwoch um diese Zeit hören Sie nun Heilungsgebete mit Priestern und Seelsorgern. Eine Wiederholung.
1: Bei der ersten Gebetseinheit geht es um die Heilung der verwundeten Bindungsfähigkeit. Es geht um Bindungsfähigkeit und Intimität in dieser Zeit. Intimität nicht von der Sexualität her verstanden, sondern von der Tiefe der Beziehung einer tragenden Freundschaft. Kann ich in dieser Zeit sagen, ich bin mir sicher als Mann oder Frau? War ich fähig, eine gesunde Bindung, Beziehung einzugehen im Sinne einer tragenden Freundschaft und dann erst recht im Sinn einer Ehe? Die wirkliche und eigentliche Bedeutung von Intimität ist das Teilen von Herz und Seele. Bejahung ist nicht nur ein Tun, sondern etwas, das wir sind. Am Sein des anderen spüre ich, ob ich bejaht bin von ihm, wie er sich mir gegenüber verhält, nicht an Worten. Bejahung als Grundlage der Intimität kann man nicht fordern, sondern nur als Geschenk vom anderen empfangen. Jemanden bejahen, so wie er ist. Deshalb sollte man den Ehebund regelmäßig erneuern, wenn man negativ über den Ehepartner gedacht oder gesprochen hat. Ich sage Ja zu ihm, so wie er ist und nicht, wie ich ihn haben möchte. Übrigens, bei der Kommunikation kommt es bei nur 7% auf das Wort an, 93% ist der Tonfall, Gesichtsausdruck und nonverbales Verhalten. Nur 7% sind die Worte. Also so nimmt der Mensch wahr. Wir denken ja, das Wort ist alles entscheidend, das stimmt nicht. Und jetzt eine interessante Umfrage. Ich habe Ihnen ja versprochen, dass ich auch Beispiele bringe. Die Gebrüder Lin haben eine Umfrage mit 300 Ehepaaren gemacht, die 15 Jahre und länger miteinander glücklich zusammenlebten. Das war in den 80er Jahren. Sie wurden gefragt, was sie als die eigentliche Grundlage ihrer Ehe ansehen. Und das ist so interessant, dass ich Ihnen das vorlesen möchte. Die haben das nach Prioritäten gestuft so angegeben. Bei Frauen an erster Stelle. Mein Mann ist mein bester Freund. Ich mag meinen Mann als Person. Die Ehe ist eine lebenslange, dauerhafte, bleibende Verbindung. Die Ehe ist heilig. Wir stimmen in Vorstellungen und Zielen überein. Mein Mann ist interessanter geworden. Ich möchte, dass unsere Beziehung weiter besteht. Wir lachen zusammen. Wir haben dieselbe Lebensphilosophie. Wir stimmen darin überein, wie und wie oft man Zuneigung zeigen soll. Eine beständige Ehe ist wichtig für soziale Stabilität. Wir pflegen einen anregenden Gedankenaustausch. Wir besprechen Dinge in Ruhe. Und dann, man höre und staune, an 14. Stelle, unser Sexualleben ist harmonisch. Und 15. noch erstaunlicher, ich bin stolz auf die Leistungen meines Mannes. Und bei Männern waren die ersten 7 Punkte exakt in dieser Reihenfolge auch die gleichen. Und bei ihnen war die Sexualität nur geringfügig höher an 12. Stelle. Unser Sexualleben ist harmonisch. Also schon etwas ganz Erstaunliches, wie ich meine. In dem ersten Gebetsteil bitte ich den Herrn jetzt um Heilung der Erlebnisse ihres Lebens in diesem Lebensabschnitt. Wir bitten, dass Verletzungen geheilt werden. Sie brauchen nichts dabei zu tun, seien Sie einfach nur da. Setzen Sie sich ruhig hin. Wenn Sie wollen, schließen Sie die Augen und erlauben Sie Jesus jetzt an Ihnen zu handeln. Denn was für mich Vergangenheit ist, ist für Gott Gegenwart. Das ist ja das, was wir nicht verstehen können. Für ihn ist Gegenwart, Vergangenheit und Zukunft ein stehendes Jetzt. Es ist alles präsent. Das heißt, das, was für uns vergangen ist, kann er als Gegenwart heilen, in sie hineintreten und sie neu erschaffen. Erlauben Sie Jesus jetzt an Ihnen zu handeln. Ich gehe verschiedene Möglichkeiten durch. Natürlich sind das dann oft verletzte Möglichkeiten, weil das, was gesund ist, braucht man ja nicht heilen. Was für sie zutrifft, lassen sie an ihnen geschehen. Was nicht zutrifft, lassen sie einfach stehen. Also beten wir. Jesus, ich danke dir, dass wir durch dich tiefste Beziehung haben. Wir sind dein Leib. Wir sind Glieder deines Leibes. Ganz gleich, wie viele Kilometer uns trennen. Du verbindest uns so eng, wie in einem Leib die Glieder miteinander verbunden sind. Ich danke dir für diese wunderbare Möglichkeit des Kircheseins, des Leib Christi-Seins, sodass wir füreinander bitten können und dass ich dich jetzt bitten darf. Berühre jetzt meine Brüder und Schwestern, die sich jetzt deinem heilenden Wirken öffnen. Du bist bei ihnen, so wie du auch jetzt bei mir bist. Du bist in ihnen, wie du auch jetzt in mir bist. Und durch dich sind wir vollkommen eins. Ich habe gesagt, um die verwundete Bindungsfähigkeit geht es. Ich bitte dich für solche Brüder und Schwestern, die gerade in dieser Zeit tiefe Verletzungen haben, dass sie ehrlich Bindungen gesucht hatten und erleben mussten, dass der andere sie nicht ernst

mit denen ich versucht habe, auf der Ebene des Vertrauens in Beziehungen zu treten. Ich habe ihnen etwas anvertraut. Ich habe vielleicht mich selbst einem Menschen anvertraut im Sinn der Ehe. Ich habe ihnen Dinge, Geheimnisse meines Lebens anvertraut und sie haben sie missbraucht, ausgesprochen. Sie haben mich bloßgestellt. Vielleicht bin ich dadurch so verletzt, dass ich mich schwer tue, wieder einem Menschen zu vertrauen, wieder neu in eine Beziehung einzutreten. Ich fühle mich isoliert und es ist schon fast etwas Automatisches, dass ich mich zurückziehe. Ich habe Sehnsucht nach einer guten und schönen Beziehung, aber ich kann es nicht. In mir ist etwas, was mich blockiert. Ich bitte dich, Jesus, zerbrich diese Blockade. Gib allen, die uns jetzt zuhören, die Gnade zur Versöhnung. Gib ihnen die Kraft, dass sie den Menschen, die sie so tief verletzt und enttäuscht haben, ihr Vertrauen missbraucht haben, ihr Angebot ausgeschlagen haben, verzeihen können. Auch sie sind nur Menschen. Vielleicht solche, die zu Beziehungen noch gar nicht fähig waren, die nicht einmal zur eigenen Identität gefunden haben und sagen konnten, ich bin ich. Sie waren sich vielleicht ihrer selbst gar nicht sicher und sie konnten sich noch gar nicht riskieren, in eine Beziehung einzubringen. Und dann ist natürlich eine Ehe von vornherein, eine Beziehung von vornherein extrem belastet, um nicht zu sagen, zum Scheitern verurteilt. Also dort, wo Vertrauen ganz heftig missbraucht worden ist, durch wiederholten Ehebruch etwa, dass sie hereingelegt worden sind im geschäftlichen Bereich. Das passiert ja, kann ja relativ rasch passieren, dass diese Bindungsfähigkeit, die jeder hat, hintergangen wird, dass sie ausgenutzt wird. Und dann machen die Leute einfach zu. Mit mir nicht mehr. Aber das ist ja dann das Problem. Wollen Sie jetzt wirklich den Rest Ihres Lebens mit diesem Panzer durchs Leben gehen? Oder meinen Sie nicht, dass jetzt Zeit ist, es ihm, dem Herrn zu geben, sich wieder neu zu riskieren, zu öffnen? Sie brauchen keine Angst haben. Das Salbe des Geistes Gottes wird in diese Wunden eingegossen werden, wenn Sie sie ihm öffnen und ihm geben. Und so beten wir. O Jesus, Verzeihung und Barmherzigkeit. O Jesus, Verzeihung und Barmherzigkeit. O Jesus, Verzeihung und Barmherzigkeit. O Jesus, Verzeihung und Barmherzigkeit. O Jesus, Verzeihung und Barmherzigkeit. O Jesus, Verzeihung und Barmherzigkeit. O Jesus, Verzeihung und Barmherzigkeit. O Jesus, Verzeihung und Barmherzigkeit. O Jesus, Verzeihung und Barmherzigkeit. O Jesus, Verzeihung und Barmherzigkeit. Himmlischer Vater, ich opfere dir die Wunden unseres Herrn Jesus Christus auf. Herr, so heile diese verwundete Beziehungsfähigkeit, die jeder Mensch hat, er ist auf angewiesen, gesunde Beziehungen zu haben, dass es wieder heil werden darf, so wie du es einmal ursprünglich den Menschen gegeben hast, im Namen des Vaters und des Sohnes und des Heiligen Geistes. Amen. Nach der verwundeten Beziehungsfähigkeit geht es um die Heilung von Menschen, die nicht zur Identität gefunden haben. Das war ja jetzt schon oft bei den vorausgehenden Phasen ein Thema, etwa bei Pubertät. Das ist auch ganz wichtig, dass jemand zu sich findet, wer bin ich eigentlich, was will ich. Vielleicht bitten wir jetzt, Herr, auch für Menschen um Heilung, die noch nicht zur Identität gefunden haben, die selber nicht auf eigenen Füßen stehen, die sich selber nicht sicher sind und es mit sich selbst nicht aushalten. Deshalb meinen sie, dass ein anderer sie mit ihnen aushält und gegen kurzfristige Bindungen und Beziehungen ein, sogar eine Ehe,
die dann möglicherweise

0: Eis in kurzer Zeit zerbricht. Denn wenn ich es mit mir selbst nicht aushalte, kann ich nicht erwarten, dass der andere es mit mir aushält. Herr, ich bitte dich, heile diese Erinnerungen und Erlebnisse. Lass den Einzelnen erkennen, wo bei ihm die Ursache liegt. Gib ihm die Kraft, sich selbst zu vergeben, wo er Fehler gemacht hat, dass seine Beziehung zerbrochen ist. Gib auch die Kraft zur Versöhnung denen, die an zerbrochenen Beziehungen schuldig geworden sind und dadurch in eine Isolation geraten sind, die manchmal fast bis zur Verzweiflung führen kann. Ich bitte dich für all diejenigen, die wegen fehlender Identität jede Beziehung fliehen, weil sie Spannungen nicht aushalten können. Sie wollen ein Leben haben, in dem alles schön läuft und immer Friede ist. Haben Sie sich schon mal überlegt, wenn Sie solche Leute treffen, dass das die Ursache sein könnte? Die wissen letztlich gar nicht, wer sie sind oder wozu sie sind, was sie können und wer sie eigentlich im tiefsten sind. Und deshalb können sie keine Spannungen aushalten, weil sie nicht fürs Leben gerüstet sind. Und deshalb der Wunsch, es muss alles schön harmonisch laufen. Sobald sie in Schwierigkeiten hineinkommen, wirft sie das um, weil sie ja keinen inneren Selbststand haben. Das gibt es, aber diesen Frieden, der immer da ist, und die Harmonie gibt es nicht unter begrenzten und gebrechlichen Menschen. Spannungen aufgrund unserer Verschiedenheit sind Zeichen von Leben. Ich bitte dich für diese Menschen, gib ihnen die Kraft, mit deiner Gnade zu sich selbst zu finden, dass sie von dir her sich neu erkennen. Ich bin ich, ich bin einmalig vor Gott. Dann können sie auch in einer Beziehung Spannungen zwischen Menschen aushalten. Wir beten auch für diejenigen, die aus einer fehlenden Identität heraus immer etwas vom anderen verlangen, etwas, was ihnen fehlt und das sie sich selbst nicht geben können, die Selbstständigkeit. Das sind Menschen, die immer Angst haben, sich zu verlieren, wenn sie sich selbst verschenken, im Sinn des Vertrauens, im Sinn davon, eine feste Beziehung mit Verpflichtungen einzugehen. Jesus, ich bitte für sie um Heilung, dass sie erfahren, ich bin von Gott geliebt, ich bin einmalig und kann mich riskieren, ich verliere mich dabei nicht. Menschen, die ihre Identität nicht gefunden haben, halten es in diesem Zustand nicht aus. Sie sind in sich nicht zufrieden. Sie haben immer das Gefühl von Unwertsein und ziehen sich in sich zurück. Besonders bei Frauen geschieht es, dass sie sogar versuchen, über Sexualität Bindungen einzugehen. Sexualität wird als Lockmittel genutzt und so werden auch manche Ehen geschlossen. Unter der Prämisse, ich brauche jemanden, der es mit mir aushält, weil ich es mit mir selbst nicht aushalte. Und das ist ein Trugschluss. In solchen Beziehungen ist echt Intimität, zu der man Identität braucht, nicht lebbar. Solche Ehen werden in kurzer Zeit meistens wieder geschieden. Man heiratet, weil man jetzt jemand braucht, weil man den Frust mit sich selbst nicht mehr aushält. Über Sexualität kann man keine Beziehungen herstellen. Ja, natürlich, sie gehört in der Ehe entscheidend dazu. Aber das Tragende ist die Intimität. Und Intimität in diesem Sinne ist viel tiefer und weiter als Sexualität. Intimität bedeutet, sich auf das Wesen eines anderen einzulassen. In einer Ehe oder in einem Orten. Sich lebenslang auszuliefern. Und das ist auch der Sinn der Verlobungszeit, dass diese Intimität wächst. Also Sie merken, was ganz wichtig ist, wenn ich eigentlich gar nicht so richtig weiß, wer ich bin, was ich will, was ich kann oder welchen Platz ich im Leben habe und ich das versuche dann über den anderen zu regeln, der muss mir das geben, dann wird das in der Regel nicht funktionieren. Also beten wir, dass wir zu einer guten Identität kommen. Letztlich der Identität des Kindes Gottes. Ich bin von Gott gewollt, ich bin sein Sohn, ich bin seine Tochter. Und dass wir gleichsam in unserem Herzen auch diese Stimme hören, du bist mein geliebter Sohn, auf dir ruht mein Wohlgefallen. Möge dieses Wohlgefallen Gottes ganz tief jetzt in diesem Augenblick Ihre Seele hineinfließen. Versuchen Sie, Ihr Herz zu öffnen. Versuchen Sie, sich vorzustellen, Sie gehen mit dem Verstand gleichsam, jetzt im Bild gesprochen, in Ihr Herz hinein. Sie öffnen dies ganz weit. Und der Vater, wie der Vater im Gleichnis vom verlorenen Sohn, steht da und schenkt Ihnen diese Identität als Kind Gottes, als von ihm geliebt. O Jesus, Verzeihung und Barmherzigkeit. O Jesus, Verzeihung und Barmherzigkeit. O Jesus, Verzeihung und Barmherzigkeit. O Jesus, Verzeihung und Barmherzigkeit. O Jesus, Verzeihung und Barmherzigkeit. O Jesus, Verzeihung und Barmherzigkeit. O Jesus, Verzeihung und Barmherzigkeit. O Jesus, Verzeihung und Barmherzigkeit. O Jesus, Verzeihung und Barmherzigkeit. O Jesus, Verzeihung und Barmherzigkeit. Himmlischer Vater, ich opfere dir die Wunden unseres Herrn Jesus Christus auf. Herr, schenk uns diese tiefe Identität. Ich bin dein Kind. Ich bin von dir gewollt, oder wie es in einem Lied heißt, kein Kind des Zufalls. Ich habe einen Wert. Und ich bitte dich, dass du alles entwertest, was dem im Weg steht, diese ganzen Lebenserfahrungen gleichsam, möchte ich fast sagen, ausradierst aus unserem Gedächtnis, sie wegnimmst, sodass das ganz tief im Innersten heilt und nur noch so eine ganz leichte Tendenz zurückbleibt vielleicht. Ja, da war mal etwas. Schenk uns diese ganz starke Identität im Namen des Vaters und des Sohnes und des Heiligen Geistes. Amen. Heilung von der Identität, der verwundeten Bindungsfähigkeit, weil wir tief enttäuscht worden sind in einer Bindung, egal welcher Art auch diese war. Heilung von der Unfähigkeit, lieben zu können. Ich bitte dich auch für all diejenigen, die in den Beziehungen nicht in der Lage sind, lieben zu können, weil sie nicht mehr danach suchen, selbst geliebt zu werden. Sie wollen etwas vom anderen, ohne sich selbst geben zu können. Die also die Gaben des anderen nicht wirklich fördern können, sondern die eher in sich Neid und Eifersucht spüren, wenn sie merken, was der andere kann und was ich nicht kann. Und das stört natürlich Beziehungen ganz massiv und zerstört sie. Herr, ich bitte dich, heile die Ursachen davon, dass sie sich nicht freuen können über die Vorteile des anderen. Dass Ehepartner sich nicht freuen können, wenn der andere äußerlich anerkannt wird und er selbst vielleicht im Schatten steht. Die nicht anerkennen, dass der andere Partner große Gaben hat, und meine halt bescheidener sind. Gib diesen Menschen die Gnade, sich freuen zu können an dem Guten, was der andere hat, ja, sogar zu fördern, weil ich weiß, wir gehen ja miteinander durchs Leben. Der andere hat diese Gaben nicht nur für sich, sondern auch für mich. Ich genieße sie, ich kann sie in Anspruch nehmen, ich profitiere davon. Herr, ich bitte dich für alle, die sich schwer tun, in Beziehungen zu Menschen einzutreten, die vielleicht in einer Beziehung stehen, in einer Freundschaft, in einer Ehe, aber immer wieder Konflikte haben. Bitte gib ihnen die Gnade, das Gute in sich selbst zu sehen. Lass sie gerade dadurch, dass der andere, mit dem sie verheiratet sind oder mit dem sie in tiefer Freundschaft leben, sie gern hat. Lass sie erkennen, dass etwas Gutes in ihnen ist. Lass sie das Gute in sich selbst sehen und anerkennen. Weil das tun sie eben nicht. Und dadurch kommt es zu Konflikten. Sie sehen das Gute bei sich selbst nicht, sondern nur beim anderen und sind dann eifersüchtig. Lass sie dir danken können für das Gute, das sie in sich selbst wahrnehmen. Gib ihnen die Kraft, das Gute auch im anderen zu sehen, mit dem sie in einer Beziehung stehen. Das Gute im anderen zu sehen, nicht nur immer das, was sie ärgert, was ihnen nicht gefällt. Lass sie sich sogar freuen können am Gut des anderen, am Guten, an dem, was der andere hat und was ich nicht habe. Lass es unauffällig nach außen sichtbar werden, dass sie es anerkennen. Ich habe heute ja versprochen, dass ich viele Beispiele bringe. Die Gebrüder Lin haben Untersuchungen bei 200 Säuglingen vorgenommen. Die einen waren aus glücklichen, die anderen aus sehr schwierigen Familien. Es hat sich gezeigt, dass während des Stadiums der Intimität aus unglücklichen Kindern und Jugendlichen glückliche und reife Erwachsene geworden sind. Und viele der glücklichen Teenager, die bisher glücklich waren, waren plötzlich unglückliche Erwachsene. Und das haben wir dann näher untersucht. Und das Ergebnis war, wenn der Mensch in eine Beziehung eintreten kann, in der der andere wirklich schenken kann, kann er sehr schnell reif werden. Durch die Beziehung kann vieles heil werden. Ich denke auch an manche junge Leute, die ich persönlich gekannt habe, die richtige Wildfange waren, um es so zu sagen, und die dann ganz anders geworden sind, als sie von einer Frau wirklich geliebt worden sind. Die hat wirklich das Beste aus denen herausgelockt. Durch die Beziehung, eine gute Beziehung, kann vieles heil werden. Wenn aber zwei Bedürftige zusammenkommen, funktioniert das nicht. Wenn jeder nur will und keiner gibt, verhungern beide. Und da haben diese Gebrüder eine wirklich interessante Geschichte uns geschenkt, die das eindrucksvoll demonstriert. Eine innige Liebe kann sogar tiefste Wunden heilen. Da war zum Beispiel Tom, ein einfacher Mann ohne psychotherapeutische Ausbildung. Er arbeitete als Krankenpfleger in einer psychiatrischen Klinik. Eine Patientin, die unter schweren Psychosen litt, war seit 18 Jahren in dieser Klinik. Sie sprach nie mit irgendjemandem, sie schaute einem nicht einmal in die Augen. Den ganzen Tag saß sie allein im Schaukelstuhl und schaukelte hin und her. Eines Tages, während seiner Mittagspause, nahm Tom einen zweiten Schaukelstuhl, zog ihn zu ihr hinüber und schaukelte an ihrer Seite, während er etwas aß. Am nächsten Tag kam er wieder, am folgenden Tag auch. Tom arbeitete 5 Tage die Woche, aber er bat um die Erlaubnis, auch an seinen freien Tagen kommen zu dürfen, damit er an der Seite der Patientin schaukeln konnte. 6 Monate lang hat Tom das gemacht. Dann, als er eines Abends aufstand, um heimzugehen, sagte die Frau: "Gute Nacht." Es war das erste Mal seit 18 Jahren, dass sie ein Wort gesagt hatte. Von diesem Abend an begann sie langsam gesund zu werden. Tom kam weiterhin jeden Tag, um neben ihr zu schaukeln, und irgendwann war sie von ihrer Psychose vollständig geheilt. Obwohl Tom keine Ausbildung in Psychotherapie hatte, wusste er, was ein psychisch kranker Mensch und letztlich wir alle am meisten braucht: Bejahung und emotionale Intimität. Jetzt auch wieder eine interessante Beobachtung. Studien, die die Wirkung unterschiedlicher psychotherapeutischer Methoden vergleichen, zeigen, dass es nahezu unerheblich ist, nach welcher Methode behandelt wird. Also gibt es ja verschiedene Ansätze in der Logotherapie, in der Verhaltens-, in der Gestalttherapie, verschiedene Schulen. Der einzig wirklich wichtige Faktor in einer wirksamen Psychotherapie ist die Liebe, die der Therapeut dem Patienten entgegenbringt. Das heißt, in welchem Maß der Therapeut Bejahung und angemessene emotionale Intimität geben kann. Und wenn Sie dann denken, oft ist ja genau das Gegenteil gelehrt worden: Du musst, um dem anderen helfen zu können, immer auf Distanz gehen. Natürlich ist eine gewisse Distanz notwendig und auch wichtig, damit man noch das Ganze beurteilen kann. Aber wenn da kein wirkliches Mitgefühl mitschwingt, keine wirkliche Liebe, kein wirkliches Verstehen mit dem anderen, ist die Therapie fast immer für die Katz. Also das ist das Ergebnis dieser Forschungen. Bejahung und emotionale Intimität. gewaltig, so dieses Beispiel, der sitzt da 6 Monate neben der Frau und schaukelt einfach und plötzlich bricht in der etwas auf und sie wird vollkommen geheilt nach 18 Jahren. Also beten wir, dass diese Liebesfähigkeit in uns, wenn sie blockiert ist, sich entfalten kann und uns wieder geschenkt wird. O Jesus, Verzeihung und Barmherzigkeit. O Jesus, Verzeihung und Barmherzigkeit. O Jesus, Verzeihung und Barmherzigkeit. O Jesus, Verzeihung und Barmherzigkeit. O Jesus, Verzeihung und Barmherzigkeit. O Jesus, Verzeihung und Barmherzigkeit. O Jesus, Verzeihung und Barmherzigkeit. O Jesus, Verzeihung und Barmherzigkeit. O Jesus, Verzeihung und Barmherzigkeit. O Jesus, Verzeihung und Barmherzigkeit. Himmlischer Vater, ich opfere dir die Wunden unseres Herrn Jesus Christus auf. Allmächtiger Gott, so bitte ich dich, segne überall diese Liebesfähigkeit, die erstarrt ist, durch eine Verkopfung irgendwie ganz und gar zurückgedrängt worden ist. Segne all jene, die vielleicht wirklich in den ersten Lebensphasen ziemlich viele Schläge mitbekommen haben, dass sie an den richtigen Partner kommen, der sie sozusagen frei lieben kann. Bitte auch für jene, Herr, die vielleicht diese ersten Phasen im Leben gut überstanden haben, die haben sicher keine Garantie, dass es immer so weitergeht und die dann irgendwie sich verschlossen haben und so, dass sie dann unglücklich geworden sind. Herr, öffne hier wieder Wege in die Freiheit im Namen des Vaters und des Sohnes und des Heiligen Geistes.
1: Amen.
0: Beim nächsten Gesetz des Wundenrosenkranzes geht um die Heilung verwundeter oder zerstörter Beziehungen. Todesfall, Scheidung, Umzug, Betrug, Beziehungen auf dem Gebiet der Sexualität, da können überall diese Zerstörungen eintreten. Herr, ich bitte dich jetzt um Heilung derjenigen, die in engen Beziehungen gestört worden sind, durch Erlebnisse wie einen Todesfall. Vielleicht ist in dieser Phase ein Mensch gestorben, zu dem ich eine gute Beziehung hatte, und dadurch kann ich kaum mehr eine neue Beziehung aufbauen. Ich bin unbewusst enttäuscht. Er ist gegangen, er hat mich allein gelassen. Jesus, heile diese Erinnerung und gib diesem Menschen die Kraft, dem Verstorbenen zu verzeihen, dass er ihn verlassen hat. Ihm zu gönnen und zu erlauben, dass er jetzt dort sein darf, wo er jetzt ist, um frei zu werden und wieder neu in eine Beziehung eingehen kann, damit er nicht der Stagnation und der Isolierung verfällt. Auch hier wieder ein Beispiel. Ich, Madeline, bin der Frage nachgegangen, wann ich mich am stärksten isoliert fühlte. Es war im 7. Lebensjahr, mein 3-jähriger Bruder John starb. Sein Tod hinterließ in mir eine große Angst, anderen Menschen nahe zu sein, weil ich fürchtete, sie könnten mich wie John allein lassen. Obwohl ich in einer gesunden Familie aufwuchs, bewirkte Johns Tod, dass ich mich auf eine Weise zurückzog, wie man es sonst bei zerrütteten Familien oder bei Alkoholikern feststellen kann. Ich ertränkte meine Gefühle in Arbeit und fühlte mich dem Menschen fremd. Sogar in meiner ersten Zeit als Jesuit hatte ich Angst davor, enge Freundschaften zu schließen. Die Tiefe der Wunde kam erst zum Vorschein, als ich bei der Beichte meinem Novizenmeister das durch Johns Tod hervorgerufene Trauma anvertraute. Ich war selbst überrascht, als ich das ausdrückte, was ich mir zuvor nie eingestanden hatte. Johns Tod ist furchtbar für mich. Ich habe das Gefühl, dass ich ihn zu wenig liebte und mich zu wenig um ihn sorgte. Also interessant, wie ein 7-jähriges Kind da plötzlich die Verantwortung übernimmt. Ich würde gerne diese 3 Jahre noch einmal leben um ihn wirklich so zu lieben, wie ich es vor seinem Tod nicht tun konnte. Ich weinte und konnte nicht weitersprechen, denn endlich hatte ich der Liebe Jesu jene Seite von mir anvertraut, die ich selbst am wenigsten leiden konnte, die sich nie mit dem Tod meines Bruders abgefunden hatte. Mein Novizenmeister lächelte und sagte, dass Jesus froh sei. Plötzlich war das Lächeln Jesu in meinem Inneren. Und während ich mir selbst vergeben konnte, fühlte ich, wie ein dicker Panzer aus Beton aufbrach. So war mir eine neue Freiheit geschenkt, zu lieben und geliebt zu werden, anstatt mich selbst nicht zu mögen. Also durch den Tod können da solche Dinge dann eintreten, die menschliches Leben sehr beeinträchtigen. Ich bitte dich für solche, bei denen enge Beziehungen gestört und zerstört worden sind durch die Scheidung und die sich dadurch niemand mehr anvertrauen können und keine Beziehung eingehen können. Herr, gib auch ihnen die Gnade aus dem Sakrament der Ehe, das noch immer besteht, diesem Menschen, der sie sitzen hat lassen, das Vertrauen missbraucht hat, innerlich vergeben zu können. Wenigstens mit dem Verstand und dem Willen, um aus der Isolation und Enttäuschung herauszukommen. Um wieder eine Beziehung aufbauen zu können zu Freunden, die das Schicksal des Alleingelassenseins mittragen, ein Stück ergänzen. Ich bitte dich auch für solche, bei denen diese engen und guten Beziehungen zerstört worden sind durch einen Umzug, durch berufliche Gründe, Vertreibung. Alte Freunde gingen verloren und man hat keine neuen gefunden an dem Ort, wo man gelebt hat. Eine große innere Enttäuschung ist da. Kein Mut mehr, neu auf Menschen zuzugehen. Herr, heile diese Erinnerungen und lass diese Menschen dafür danken, was du jetzt mit ihnen vorhast. Lass einen Sinn in diesen Umzug hineinkommen. Lass sie erkennen, dass du es über anders hingepflanzt hast, weil du durch sie an diesem Ort etwas wirken willst. Lass sie von dir her den Sinn dieser zerbrochenen Beziehung durch den Umzug verstehen. Vor allem bitte ich dich für jene, die tiefe Verwundungen in diesem Alter auf dem Gebiet der Sexualität erlitten haben, die sich sexuell missbraucht fühlten, gebraucht und weggeworfen. Sie haben vertraut und gehofft, einen Menschen gefunden zu haben, aber er hat sie ausgenutzt, wie ein Objekt, sie dann liegen lassen, wie ein verbrauchter alter Wagen. Diese Menschen sind oft tief enttäuscht und können kaum mehr einem Menschen des anderen Geschlechts trauen. Sie verkriechen sich leicht in eine Isolation, Verlassenheit und Verkrampfung, Vergramung. Herr, hole sie wieder heraus, heile diese Erinnerung, heile diese Wunde, die sehr tief ist. Schenke ihnen einen Menschen, der es gut mit ihnen meint, ohne etwas von ihnen zu wollen, der wieder ihr Vertrauen weckt. Herr, ich bitte dich für alle, bei denen diese engen Beziehungen zerbrochen sind durch Betrug. Sie haben vertraut, vielleicht geschäftlich, oder indem sie ein Geheimnis anvertraut haben und sie sind dabei betrogen worden. Herr, gib ihnen die Kraft zur Vergebung, ohne die es kein Heil gibt. Gib ihnen Mut, indem sie Menschen begegnen, bei denen Vertrauen wieder möglich ist. Ich bitte dich, Herr, für alle Menschen, die in dieser Zeit tiefe Kränkungen in Beziehungen erfahren haben, die sie vereinsamen haben lassen, bei denen die Wunde jetzt wieder blutet. Ich bitte dich für sie alle, heile ihre Angst vor neuen Beziehungen und führe sie wieder in eine innere Freiheit. Führe sie zu sich selbst, dass sie sich selbst wieder riskieren können, sich selbst wieder so sicher sind, dass sie sich verschenken können, dass sie wieder einen Schritt des Sich-Gebens machen können. Eine neue innere Freiheit. Eine innere Freude, die uns in guten, tragenden Beziehungen geschenkt wird. Also all diese Umstände des Lebens, die dann diese Beziehungen auch stören und zerstören können. O Jesus, Verzeihung und Barmherzigkeit. O Jesus, Verzeihung und Barmherzigkeit. O Jesus, Verzeihung und Barmherzigkeit. O Jesus, Verzeihung und Barmherzigkeit. O Jesus, Verzeihung und Barmherzigkeit. O Jesus, Verzeihung und Barmherzigkeit. O Jesus, Verzeihung und Barmherzigkeit. O Jesus, Verzeihung und Barmherzigkeit. O Jesus, Verzeihung und Barmherzigkeit. O Jesus, Verzeihung und Barmherzigkeit. Himmlischer Vater, ich opfere dir die Wunden unseres Herrn Jesus Christus auf,
1: um die Wunden unserer Seele zu heilen.
0: Herr, wir bitten dich, dass all diese Situationen, Todesfall, Umzug, Verletzung im Bereich der Sexualität, Betrug, jetzt in diesem Augenblick anfangen, heilen zu dürfen durch die Kraft, die von dir kommt. Gieße das Salbe des Geistes aus auf diese Wunden, dass sie heil werden. Im Namen des Vaters, des Sohnes und des Heiligen Geistes.
1: Amen.
0: Zum Schluss die Heilung des Gottesbildes. Durch verschiedene Verletzungen, durch die ich mein Vertrauen zum Menschen, meinen Mut verloren habe, in Beziehung zu treten, hat sich das auch auf Gott übertragen. Ich spüre immer wieder, dass ich auch dir nicht ganz traue. So als ob du so wärst wie Menschen. Herr, heile die Ursachen und lass mich dir ganz vertrauen, weil du mir traust. Du hast dich mir hingegeben, du hast dich weggegeben. Du bist gestorben für mich, weil du mir traust. In der Eucharistie lieferst du dich aus in eine tote Materie, eine tote Sache hinein. Ich kann dich holen, ich kann dich sogar missbrauchen. Ich kann alles mit dir machen. Du lässt alles zu, weil du mir traust. Herr, lass den Einzelnen jetzt, wenn er auf dich in der Eucharistie schaut, wieder zum Vertrauen kommen dir gegenüber. Denn unbewusst übertragen wir das ja auf dich. Die Menschen haben mich verletzt. Wo war denn Gott? Gott ist genauso wie sie. Aber du bist der Einzige, der nicht enttäuscht. Du bist die absolute Treue und Liebe. So werden diese Menschen fähig, auch anderen Menschen wieder zu vertrauen und in neue Beziehungen einzutreten. Herr, ich bitte dich, vollende, was du jetzt in Einzelnen, die dir diesen inneren Schmerzen und Wunden hingehalten haben, begonnen hast zu heilen. Vollende es immer mehr in dem Sakrament der Eucharistie, das sie empfangen, bei jeder Anbetung, die sie vollziehen, im Sakrament der Buße, im Sakrament der Krankenheilung und Salbung, aber auch im Gebet. Lass sie heil werden durch neue, gute, tragende Beziehungen zum Menschen des Vertrauens. Denn du, Herr, zeigst uns selber im Sakrament der heiligsten Dreifaltigkeit, dass Beziehung heißt, sich riskieren. Der Vater riskiert sich, indem er sich ganz verschenkt an den Sohn, und der Sohn schenkt sich im Geist ganz zurück an den Vater. Auch hier wieder eine Geschichte von einem der Lind-Brüder. Ich hatte 2 Jahre lang um Heilung von meiner selbstgerechten Haltung gebetet, die so oft einer engen Beziehung mit anderen im Weg stand. Der wirkliche Durchbruch gelang mir aber erst vor 5 Jahren, als mein Gottesbild geheilt wurde. Das geschah, als mich Hilda bat, mit ihr zu beten, weil sie sich Sorgen um ihren selbstmordgefährdeten Sohn Robert machte. Zu meiner großen Überraschung lautete ihre Frage nicht, wie kann ich ihm jetzt helfen? Die Angst, die Hilda ins Gesicht geschrieben stand, ihre schlaflosen Nächte und ihr Gewichtsverlust kamen von der Frage, was wird mit meinem Sohn geschehen, wenn er sich das Leben nimmt? Also fragte ich sie, was ihrer Meinung nach passieren würde. Hilda zählte daraufhin die zahllosen Verbrechen ihres Sohnes auf. Darunter waren nicht nur Mord und Drogenhandel, sondern dass auch in ihren Augen größte Verbrechen, dass ihr Sohn nichts von Gott wissen wollte. Hilda sagte, da es nur bei Gott liegt, sein Leben zu nehmen, Und da Robert keine Zeit hätte, seine schweren Sünden zu bereuen, auch nicht die schwere Sünde des Selbstmords, wird Gott wahrscheinlich ihn in die Hölle verdammen. Und dann könnte ich Robert nie mehr helfen. Ich wusste nicht, was ich sagen sollte. Wie Hilda hatte ich gelernt, dass ein jeder, der ohne Reue und mit solchen schweren Sünden, Mord immerhin dabei, stirbt, vor Gott zur Hölle verurteilt wird. So bat ich Hilda, ihre Augen zu schließen und sich vorzustellen, ihr Sohn hätte gerade Selbstmord begangen. Dann fragte ich sie, was sie sah. Sie sah Robert auf die Himmelspforte zugehen, wo Gott und der heilige Petrus auf ihn warteten, um ihn in die Hölle zu verdammen. Dann fragte ich Hilda, ob sie mit Robert mitfühlen könnte. Ja, Robert fühlt sich völlig aufgerieben. Er hat so viel Schmerzen, so viele Verletzungen mitgemacht. Dann fragte ich sie, was möchtest du tun, wenn du deinen Sohn so auf dich zukommen siehst? Hilda antwortete, ich möchte herunterlaufen und ihn für immer in meine Arme schließen. Dabei breitete sie ihre Arme so aus, als wollte sie ihn umarmen und begann zu weinen. Später fragte ich Hilda, glaubst du, dass Gott deinen Sohn Robert genauso liebt, wie du es tust? Als sie nickte, fragte ich sie, was glaubst du, würde Gott dann tun, wenn er Robert so die Straße entlangkommen sehe? Hilda lächelte und sagte, Gott würde sicher genau das machen, was ich gemacht habe. Dann schloss sie wieder ihre Augen und sah zu, wie Gott die Straße herunterrannte zu Robert und ihn umarmte. Was Hilda sah, glich der Erzählung vom verlorenen Sohn, in der der Vater die Straße hinuntereilt, um seinem heruntergekommenen verwundeten Sohn in die Arme zu schließen. In der Heiligen Schrift gibt es zahlreiche solche Willkommensszenen, etwa im Fall des reuelosen Paulus, der viele von den Jüngern Jesu hatte verhaften und ermorden lassen, oder im Fall des Besessenen, dessen Herz so verschlossen war, dass Jesus bat, er möge ihn allein lassen. Gott dringt immer tiefer ins Herz der reuelosen und verschlossenen Menschen wie bei Robert ein. Ich hatte verstanden, dass Gott sich Intimität wünschte und Robert mindestens so sehr liebte, wie seine Mutter es tat. Jahre später entdeckte ich erst, dass dieses Gebet mit Hilda mich gründlich geheilt hatte. Es hatte mein Gottesbild geheilt. Ich sah Gott nun als einen, der sich große Nähe wünscht und der mich mindestens so liebt, wie die Person, die mich am meisten liebt. Das bedeutet, dass Gott mich mindestens ebenso innig und liebend behandeln würde, wie Matt oder Sheila, meine Geschwister oder andere, die mich herzlich lieben. Wenn Gott mindestens so innig liebt, wie Hilda ihren Sohn Robert liebt, oder wie Matt und Sheila mich lieben, so bedeutet dies, dass Gott mich nie aus Rache verurteilen würde. Also das hat die Frau frei gemacht. Das heißt natürlich nicht, dass es eine Hölle nicht gibt. Aber einfach so diesen Gedanken, kann das jetzt wirklich sein, wenn der da so abgerissen vor Gott auftaucht, mit den wahnsinnigen Verwundungen seines Lebens, dass er gleich in die Hölle kommt? Wie würdest du reagieren? Und das hat bei den Lindbrüder total sein Gottesbild umgeworfen, geändert. Und wissen Sie dann, wenn Sie sich das so vorstellen, dann können Sie Ihren Sohn auch lieben, wie Gott ihn liebt plötzlich. Wie Gott an sein Urteil fällt, das ist seine Sache, aber das hat diese Frau unheimlich frei gemacht von diesem irrsinnigen Druck. Ja, wenn ich jetzt schon dem Burschen da entgegenlaufen würde, würde das Gott nicht für mehr tun. Wer weiß, ob sie mit diesem Gedanken nicht auch frei geliebt hat, ihren Sohn, wenn er dann tatsächlich einmal vor Gott steht und vielleicht sich sogar das Leben genommen hat. O Jesus, Verzeihung und Barmherzigkeit. O Jesus, Verzeihung und Barmherzigkeit. O Jesus, Verzeihung und Barmherzigkeit. O Jesus, Verzeihung und Barmherzigkeit. O Jesus, Verzeihung und Barmherzigkeit. O Jesus, Verzeihung und Barmherzigkeit. O Jesus, Verzeihung und Barmherzigkeit. Durch die Verdienste deiner Heiligen Wunden. O Jesus, Verzeihung und Barmherzigkeit. O Jesus, Verzeihung und Barmherzigkeit. O Jesus, Verzeihung und Barmherzigkeit. Himmlischer Vater, ich opfere dir die Wunden unseres Herrn Jesus Christus auf. Und so bitte ich dich, allmächtiger Gott, dass du unser Gottesbild heilst, dass du das Bild des barmherzigen Vaters, das hier im Zentrum der Verkündigung Jesu stand, immer in unser Gedächtnis einprägst. Und wenn schon Menschen sich das nicht vorstellen können, dass so ein herabgerissener Bursche da in die Hölle muss, wenn die Mutter Hilde das nicht vorstellen kann und sich vorstellt, wie sie reagiert, wie viel mehr wirst du es dann tun, Herr, dass du barmherzig bist. Lass nicht zu, dass verwundete Beziehungen, Erfahrungen mit anderen Menschen von uns auf dich übertragen werden. Dass wir denken, ja, du bist ja auch genauso. Heile uns von diesen falschen Gottesbildern. Schenke jetzt schon diese Heilung im Namen des Vaters und des Sohnes und des Heiligen Geistes.
1: Amen.

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0: Einen wunderschönen guten Abend wünscht Ihnen, liebe Hörerinnen und Hörer, Radio Horeb. Wir wiederholen jetzt für Sie die Mittagsansprache vom Tag.
1: Liebe Geschwister im Glauben, liebe Hörerinnen und Hörer von Radio Horeb, hier ist Bischof Stefan Oster aus Passau und ich begrüße Sie ganz herzlich zu diesem kurzen Mittagsimpuls. Ich habe eine große Zeit meiner Jugend und meines jungen Erwachsenenlebens in der schönen Stadt Regensburg verbracht und mitten in der Altstadt steht dort eine riesige Statue von einem Feldherrn, einem General, einem Mann, der heißt Don Juan von Austria. Warum steht er mitten in Regensburg? Weil er aus einer nicht ganz korrekten Beziehung zwischen Kaiser Karl V. und einer Regensburger Bürgertochter hervorgegangen ist. Er ist dann am kaiserlichen Hof in Spanien erzogen worden als Sohn des Kaisers und ist dann tatsächlich ein großer Feldherr und General geworden, der siegreich war bei der großen Seeschlacht von Lepanto. Die Mächte, die um den Papst versammelt waren, haben 1571 unter der Führung von Don Juan von Austria gegen das Osmanische Reich gekämpft und gewissermaßen das zurückweichen lassen, den Angriff des Osmanischen Reiches und damit auch hat man so gedeutet, den Schutz der Christenheit für das, was wir heute das Abendland nennen, sichern können für lange Zeit. Und der Papst hat diesen Sieg damals vor allem dem Rosenkranzgebet zugeschrieben. Die Menschen sind intensiv ausgerufen worden, den Rosenkranz zu beten. Und deswegen hat er auch später diesen heutigen Gedenktag eingeführt, unsere liebe Frau vom Rosenkranz. Wir sehen und verehren Maria auch seit den Kirchenvätern als die Siegerin in allen Schlachten. Und natürlich sehen wir heute weniger konkrete Kriege, auch wenn wir sie immer wieder bitten, dass sie uns hilft, dass der Frieden kommen möge dort, wo Krieg herrscht. Aber vor allem auch in unseren geistlichen Herausforderungen, in unseren geistlichen Kämpfen, die wir alle in unseren Herzen haben. Der eigentliche Kampfplatz für unser geistliches Leben ist die innere Dimension, diese Person Mitte, die die Schrift mit dem kostbaren Wort, das Herz bezeichnet. Und in der ersten Lesung dieses heutigen Gedenktages unserer lieben Frau vom Rosenkranz hören wir die schöne Szene, die uns geschildert wird vor Pfingsten. Also Jesus ist auferstanden, Jesus ist in den Himmel aufgefahren und wir lesen in der Apostelgeschichte, wie die Apostel zusammen mit den Frauen, heißt es, und Maria, der Mutter des Herrn, der Mutter Jesu und seinen Brüdern, seinen Verwandten beieinander waren und gewissermaßen fortwährend sich im Obergemach aufgehalten und um den verheißenen Heiligen Geist gebetet haben. Für viele Menschen, die sich der Tradition des immerwährenden Gebetes verschrieben haben, ist es eine Art ikonische Schriftstelle, auf die man sich beruft, mit der Mutter des Herrn zusammen den Geist Gottes erbeten. Und es ist natürlich auch ein Bild für das Rosenkranzgebet. Was passiert, wenn wir den Rosenkranz beten? Meine persönliche innere Deutung ist, wir gehen in die Nähe der Mutter und beten mit ihr in ihrer inneren Nähe, beten betrachtend die Geheimnisse des Lebens Jesu. Und wenn wir das tun, sie ist ja schon voll des Heiligen Geistes, dann nehmen wir gewissermaßen teil mit ihr an diesem Gebet um den Heiligen Geist. Und der Heilige Geist wirkt vor allem darin, dass wir Jesus tiefer erkennen, und zwar erkennen im biblischen Sinn, dass er uns nahe wird, dass wir verstehen, dass er uns fortwährend gegenwärtig ist, dass er uns innerlicher ist, als wir selber es sind, dass wir, wenn wir von ihm sprechen, erfüllt werden von dem, Geist, von dem auch die Mutter Gottes erfüllt war, als sie ihn buchstäblich, leiblich, körperlich auch zur Welt gebracht hat, als Mutter des Herrn, aber auch als Mutter im Glauben. Also in den Rosenkranz beten wir, um uns mit ihr zusammen, mit dem Herrn zu verbinden. Und deswegen finde ich das so ein kostbares Gebet, weil wir alle fragen uns ja immer wieder, gell, wie geht es, dass wir so vom Herrn berührt werden, uns berühren lassen, dass er uns innerlich wird, dass wir nicht nur unseren Glauben verstehen als eine Religion mit äußeren Vorschriften, in der uns gesagt wird, was wir machen sollen, sondern wo wir aus der Liebe, aus der Geisterfülltheit, aus der Freude und dem inneren Frieden, dass er da ist, von ihm sprechen und aus ihm handeln, im Dienst an den Menschen, an den Armen, an denen, die benachteiligt sind, an der Schöpfung, an allem, was wir in diesem Leben tun. Also, und der Rosenkranz führt uns gewissermaßen, wenn wir uns in diesen Rhythmus einlassen, wie von selbst tiefer hinein. Selbst wenn wir manchmal mit den Gedanken spazieren gehen oder abwesend sind, wir beten den Rosenkranz. Ich glaube, man kann es sogar so weit bringen, dass wir, wenn wir Tätigkeiten haben, wir gehen von A nach B, wir spülen Geschirr ab, wir tun irgendwas, wo es nicht viel denkerische Arbeit braucht. Wir beten innerlich den Rosenkranz und ich glaube, es kann so weit kommen, dass man spürt, es betet schon in mir, also dass es wie von selber geht und es führt uns fast zwangsläufig näher in die innere Mitte, in die Verbundenheit mit dem Herrn und natürlich in die Verbundenheit mit der Gottesmutter, die kein anderes Ziel hat, als uns mit ihm zu verbinden. Der Rosenkranz führt uns in den Frieden und die Mutter Gottes ist unsere Fürbitterin dazu. Möge Ihnen allen dieser Friede geschenkt sein, der aus dem Rosenkranzgebet kommt, der aus der Verbindung mit Christus kommt, zu dem uns die Mutter des Herrn hinführt. Und ich möchte Ihnen allen, die Sie diesen Impuls hören, gehört haben, nun den Segen Gottes erbitten. Gütiger Gott, ich danke dir für diesen heutigen Festtag, der uns auf unserem Weg und in unseren geistlichen Kämpfen und in unseren Mühen des Alltags helfen und erinnern möge, dass die Mutter Gottes an unserer Seite steht, dass sie mit uns und in uns und für uns betet, dass wir näher zu Jesus finden, dass der Herr selber da ist, in ihr da ist und unter uns ist und dass wir das immer tiefer glauben können und dadurch in den Frieden und in die Freude finden, die er verheißt. Und so segne sie alle und alle, die ihnen verbunden sind, der gütige und dreieine Gott, der Vater und der Sohn und der Heilige Geist.
2: Amen.
1: Gelobt sei Jesus Christus.
2: In Ewigkeit. Amen.
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0: 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Schön, dass Sie dabei sind. Es folgt nun die Wiederholung der Generalaudienz mit Papst Leo dem 14. vom heutigen Vormittag.
1: In nome del Padre, del Figlio e dello Spirito Santo. 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
2: Für die Lesungen auf Deutsch ist heute Schwester Christiane Fritsch zuständig, Mitarbeiterin in der deutschen Sektion des Staatssekretariats.
3: In jener Zeit sprach Jesus zu seinen Jüngern: Ihr seid das Salz der Erde. Wenn das Salz seinen Geschmack verliert, womit kann man es wieder salzig machen? Es taugt zu nichts mehr, außer weggeworfen und von den Leuten zertreten zu werden. Ihr seid das Licht der Welt. Eine Stadt, die auf einem Berg liegt, kann nicht verborgen bleiben. Man zündet auch nicht eine Leuchte an und stellt sie unter den Scheffel, sondern auf den Leuchter. Dann leuchtet sie allen im Haus. So soll euer Licht vor den Menschen leuchten, damit sie eure guten Taten sehen und euren Vater im Himmel preisen. Wort des lebendigen Gottes. Dank sei
2: Gott. Ja, und wir hören jetzt die Katechese von Papst Leo. Das Thema heute lautet: Der Auftrag der Kirche in der Welt von heute. Es geht, wie gesagt, um die Pastoralkonstitution Gaudium et Spes.
4: Buongiorno e benvenuti.
2: Brüder und Schwestern, guten Tag und herzlich willkommen. Wir setzen unsere Betrachtung der Konzilskonstitution Gaudium et Spes fort und widmen uns heute dem vierten Kapitel des ersten Teils, das der Aufgabe der Kirche in der Welt von heute gewidmet ist. Zunächst einmal erinnert das Konzil daran, dass die Kirche nicht über oder neben der Welt steht, sondern gleichsam in sie eingepflanzt ist, hat der heilige Augustinus geschrieben. Die Kirche ist eine Welt, die bereits mit Gott versöhnt ist. Wir sind Pilger auf Erden und teilen mit dieser Welt ihre Zerbrechlichkeit und ihre Schönheit. So wie der Sohn Gottes Mensch geworden ist, um der Welt das Leben zu schenken und sie mit dem Vater zu versöhnen, so wohnt die Kirche in der Welt als Zeichen der Menschwerdung Gottes, um seinen Plan zu offenbaren, uns alle zu seinen Kindern zu machen in einer einzigen großen Menschheitsfamilie. Daher schreitet die Kirche in der Geschichte inmitten der Völker und Kulturen voran, und diese lebendige Verbindung mit den Völkern lässt sie immer mehr erkennen, dass ihre Mission historische Tragweite hat und eine Verantwortung dafür beinhaltet, wie soziale Beziehungen gestaltet werden. Die erste Aufgabe der Kirche besteht darin, den Menschen zu helfen, sich mit den tiefgreifenden Fragen des Lebens auseinanderzusetzen. Den Fragen nach unserem Ursprung und unserem Schicksal, ebenso wie jenen nach dem Sinn von Liebe und Schmerz. Die Logik des Profits um jeden Preis und die Manipulation von Informationen bergen die Gefahr, einen unzulässigen Druck auszuüben, der Menschen dazu verleitet, sich einem Lebensstil anzupassen, der vom Konsum materieller Güter bestimmt ist. Doch unser Herz ist dazu geschaffen, nach oben zu blicken. Die Konzilsväter erinnern daran, dass der Auftrag der Kirche auch darin besteht, zum Aufbau der irdischen Gesellschaft beizutragen. Ihre Methoden und ihr Ziel sind jedoch nicht in erster Linie politischer Natur. Sie bestehen vielmehr im Zeugnis des Glaubens und der Liebe, sowie im Einsatz für Gerechtigkeit, Frieden und Geschwisterlichkeit. Wer Christus, den Gerechten, der für die Ungerechten gestorben ist, anbetet, kann die Unterdrückung der Kleinen und der Armen ebenso wenig hinnehmen wie die ungerechten Strukturen, die Zustände der Abhängigkeit und Ungerechtigkeit aufrechterhalten. Die Soziallehre der Kirche leitet das Handeln der Christen, die mit allen Menschen guten Willens zusammenarbeiten, um das Gemeinwohl zu fördern. Die Kirche selbst hat daher keinen dringlicheren Wunsch, als sich selbst im Dienst des Wohles aller frei entfalten zu können, unter jeglicher Regierungsform, die die Grundrechte der Person und der Familie und die Erfordernisse des Gemeinwohls anerkennt. Um den Evangelisierungsauftrag wirksam zu erfüllen, muss sich jeder Getaufte verpflichten, mitzuwirken an der Gnade des Heiligen Geistes, damit sein Glaube lebendig ist und in einem konsequenten Lebensstil zum Ausdruck kommt. Denn, wie die Konzilsväter betonen, die Kluft zwischen dem bekundeten Glauben und dem täglichen Leben gehört zu den schweren Verirrungen unserer Zeit. Gaudium et Spes geht besonders auf die Sendung der gläubigen Laien ein. Kraft ihrer Taufe sind sie berufen, die Welt mit dem Geist des Christentums und der Sicht des Evangeliums zu durchdringen. Die wichtigsten Bereiche dieses Handelns

0: Tradition der Kirche als oberstes Kriterium der Unterscheidung gelten. Dies erfordert eine ausgeglichene Geisteshaltung, die frei ist von kulturellen Moden und fähig, die Welt positiv zu sehen und zugleich standhaft die Botschaft des Evangeliums in ihrer Ganzheit zu bewahren und zu vermitteln. Denn das Christentum wird sicherlich nicht dadurch anziehend, dass man Inhalte verwässert und Anforderungen abschwächt. Meine Lieben, während die Kirche ihren Weg durch die Geschichte geht, strebt sie nach dem einen Ziel, nach der Ankunft des Reiches Gottes und der Verwirklichung des Heils der ganzen Menschheit. Diesem Ziel nähert sie sich vor allem durch die persönliche Heiligkeit und die geschwisterliche Liebe. Der heilige Paul der VI. Hat geschrieben, ohne diese Zeichen der Heiligkeit gelangt unser Wort nur schwer in die Herzen der Menschen unserer Zeit. Es läuft Gefahr, hohl und unfruchtbar zu sein. Machen wir uns daher fügsam für das Wirken des Heiligen Geistes, damit er uns hilft, in Heiligkeit und Nächstenliebe zu leben, damit die Welt glauben und hoffen kann. Ja, das war die Katechese von Papst Leo heute zum Thema Der Auftrag der Kirche in der Welt von heute.
1: Heiliger Vater, die Gläubigen deutscher Sprache möchten Ihnen ihre herzliche Zuneigung und aufrichtige Verbundenheit bekunden und versichern Sie zugleich Ihres Gebets in allen Anliegen Ihres universalen apostolischen Dienstes. Zum Abschluss dieser Generalaudienz singen wir gemeinsam das Vaterunser in lateinischer Sprache. Danach wird der Heilige Vater den apostolischen Segen erteilen. Gern schließt er darin ihre Angehörigen ein, besonders die Kinder, die älteren Menschen und die Leidenden. Er segnet auch die Rosenkränze und die übrigen Andachtsgegenstände, die sie dafür mitgebracht haben. Es folgt nun eine Zusammenfassung der Katechese des Heiligen Vaters in deutscher Sprache. Liebe Brüder und Schwestern, im ersten Teil des vierten Kapitels der Pastoralkonstitution Gaudium et Spes spricht das Zweite Vatikanische Konzil über die Aufgabe der Kirche in der Welt von heute. Die Kirche lebt und wirkt in der Welt. Zugleich aber ist sie, wie der heilige Augustinus sagt, die mit Gott schon versöhnte Welt. Mundus reconciliatus ecclesia. So macht sie das Geheimnis Gottes, des letzten Zieles der Menschen, offenkundig und erschließt dem Menschen gleichzeitig das Verständnis seiner eigenen Existenz, das heißt, die letzte Wahrheit über den Menschen. Zudem trägt die Kirche zum Aufbau der irdischen Gesellschaft bei, die in Christus ihre Vollendung findet. Dabei sind besonders die gläubigen Laien dazu berufen, die Welt mit christlichem Geist zu durchdringen und inmitten der menschlichen Schicksalsgemeinschaft Christi Zeugen zu sein. Der Heilige Vater richtet nun einen kurzen Gruß auf Italienisch an die deutschsprachigen Gläubigen.
2: Saluto cordialmente i pellegrini di lingua tedesca. In particolare i giovani provenienti dalla Confederazione Elvetica che partecipano alla settimana informativa della Guardia Svizzera Pontificia. A tutti auguro un buon soggiorno qui a Roma. Il Signore vi benedica e vi protegga sempre.
1: Herzlich begrüße ich die Pilger deutscher Sprache, besonders die jungen Männer aus der Schweizerischen Eidgenossenschaft,

0: die an der Informationswoche der päpstlichen Schweizer Garde teilnehmen. Allen wünsche ich einen guten Aufenthalt hier in Rom. Möge der Herr euch segnen und euch immer beschützen.
1: Ein herzliches Willkommen den italienischsprachigen Pilgern.
2: In particolare ai frati minori.
1: Mein besonderer Gruß geht an die Minoriten aus Apulien und Molise, an die Gläubigen der Pfarreien Montenero di Bisaccia und Bisceglie, sowie an den Nationalverband der Verwaltungs- und Finanzdirektoren. Abschließend gehen meine Gedanken zu den jungen Menschen, den Kranken und den Jungvermählten. Das heutige liturgische Gedenken unserer lieben Frau vom Rosenkranz bietet mir die Gelegenheit, an die Bedeutung des Rosenkranzes zu erinnern, jenes marianischen Gebets, das der Tradition der Kirche so sehr am Herzen liegt. Ich lade euch ein, ihn zu beten, um den Trost unserer himmlischen Mutter zu erfahren, die eine sichere Zuflucht ist in den Schwierigkeiten des Lebens. Euch allen meinen Segen.

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1: Wir beginnen mit einer Frau Bernadette aus dem Bistum Essen. Grüß Gott.
2: Ja, ich habe eine Beichtreihe hinter mich gebracht. Im letzten Jahr hat sich mein ganzes Leben wirklich zum Guten gewandelt. Ich hatte auch Eheprobleme. Ich konnte nicht mit meinem Mann sprechen. Jetzt können wir wieder miteinander sprechen. Das ist wirklich alles, hat sich gewandelt durch diese Beicht, auch durch die Beichtreihe. Und ich habe jetzt eine Frage. Also es ist ja so, dass ich jetzt die Sünde auch vermeiden möchte, damit ich nicht wieder mit denselben Sachen in den Beichtstuhl komme. Und ja, ist eine Situation, ich wollte das versuchen zusammenzufassen. Es ist ja so, die Emotion an sich, also Zorn, ist keine Sünde. Es ist erst Sünde, wenn man sich dem hingibt und im Zorn dann etwas macht. Ist das richtig?
1: Ja, das vielleicht nicht ganz. Also wenn man es in Gedanken immer wieder erwägt, auch wenn man es dann nicht tut. Jesus sagt in der Bergpredigt, wenn du dir immer wieder den Ehebruch vorstellst oder wie jetzt mit einer schönen Frau eine Beziehung eingehst, dann hast du den Ehebruch schon begangen, auch wenn es nicht so tat wird. Also man muss, wenn es zuerst einmal kommt, haben Sie vollkommen recht, der erste Impuls, da können Sie nichts dafür, das meldet sich einfach. Aber Sie dürfen das dann nicht Fleisch werden lassen, dass Sie das immer wieder erwägen und durchgehen, weil dann sind Sie innerlich unrein in Ihrem Herzen. Das sagt auch Jesus.
2: Nee, also es geht jetzt um eine andere Situation. Ich war also in einer Gruppe und ich stand im Weg und dann hat mich eben, der hätte mir nur sagen müssen, dass ich jetzt da mal aus dem Weg gehen soll. Dann hat mich diese Person bis unter die Gürtellinie beleidigt. Ich habe in dieser Verletzung dann eine andere Person, die auf mich von hinten zukam und die denselben Grund hatte, weshalb ich im Weg stand, die habe ich dann angeranzt. Und auch so richtig in dieser Verletzung, da war ich dann so richtig beleidigend. Dann habe ich das sofort erkannt und habe mich dann sofort bei der Person entschuldigt. Und die hat meine Entschuldigung angenommen und ich habe dann auch gesagt, ich möchte lieber freundlich sein. Und dieser Wandel, ich habe ja erst was gemacht. Wie bewertet man sowas? Ist das dann schon quasi schon vergeben, weil auch die Person mir schon vergeben hat? Und ich habe dann hinterher auch in der Messe, die ich dann danach, habe ich da auch nochmal dran gedacht, um Vergebung gebeten. Und diese Person, die mich beleidigt hat, die konnte ich nicht mehr sprechen. Die habe ich nur noch von Weitem sehen können. Mhm. Habe ich dann auch so versucht, im Herzen dann zu vergeben und es auch eigentlich gemacht. Das ist ja ein Weg. Und bin ich dann frei? Oder ist das zu eine spitzfindige Frage?
1: Nee, Sie haben ein wahres Gewissen. Und was Sie getan haben, war natürlich nicht gut. Ich kenne das selber, wenn manche Leute, ich bin ja viel unterwegs, sich raudihaft im Verkehr benehmen, da zuckt es mich in allen Fingern, auf die Lichthupe zu gehen, dem da mal richtig also reinzuhupen. Ich muss mal richtig zusammenreißen. Also manche Leute, die kennen wirklich keine Grenze. Und okay, bleib cool. Ich mach's dann auch nicht, Gott sei Dank. Aber ich kenne diese Versuchung sehr gut, halt auf einer anderen Ebene beim Autofahren. Und ganz einfach, im Zorn tut der Mensch das, was nicht recht ist vor Gott. Und das haben sie jetzt erlebt. Sie haben anderen ihre Wut ausgelassen, sie entschuldigt, vollkommen okay. Sie können es in das Schuldbekenntnis der Messe hineinlegen. Wir glauben daran, dass das lästliche Sünden tilgt. Wenn sie eine geistliche Begleitung haben und einen Priester, ich mache es halt so, dass ich immer in die Beichte hineinlege, bin kein Skrupulant. Und weil es vielleicht eine Tendenz ist, dass man sich so benimmt, also vielleicht etwas Tieferes, auf etwas Tieferes hinweist, auf eine tiefere Unversöhntheit, macht es auch Sinn, dass man es in der Beichte hinlegt. Aber an und für sich ist es mit dem Schuldbekenntnis der Messe abgetan dann. Aber es macht trotzdem Sinn, dass sie in die Beichte reinlegen.
2: Nee, ich bin also diesem Priester sehr dankbar. Der hat mich jetzt wirklich durch eine ganze Serie von Beichten geführt. Und ich bin jetzt irgendwo so an so einem Punkt, wo ich, ich sag mal, eine Therapiepause brauche, weil die Beichten auch noch eine Nachwirkung haben und ich da auch noch auf dieser Nachwirkung, ich muss mich mit der Nachwirkung beschäftigen.
1: Ich bitte um Verständnis, wenn ich Sie von der Sendung nehme, sind noch andere noch da. Ja, klar, überstürzen Sie nichts. Heilungsprozesse, Wachstumsprozesse im Glauben, sind etwas, was schrittweise geschieht. Das ist nicht etwas, was, also auch wenn Sie innerlich heil werden wollen, es mag vielleicht manchmal einen ganz großen Durchbruch geben, aber es ist eher die Ausnahme. Da müssen Sie Geduld haben. Sie haben jahrzehntelang vielleicht verkehrte Verhaltensweisen eingeübt, die werden nicht von heute auf morgen mit einer Beichte weggehen. Und da müssen Sie halt immer wieder dann auch unter das Kreuz bringen, bekennen und diesen Weg gehen. Der ist mühsam, aber der lohnt sich. Punkt. Dann haben wir die Frau Helm, Frau Annette Helm aus Berlin. Grüß Gott.
3: Hallo.
1: Hallo.
3: Schön, Sie wieder zu hören. Ich bin so ein bisschen verunsichert. Und zwar habe ich ja auch am Wochenende gehört, also wenn man nicht gefirmt oder getauft ist, ist Jesus tot oder ist Gott überhaupt nicht da. Ist das so?
1: Und nein. Ja, nein, das ist nicht so. Und dann wären ja 5 Milliarden Menschen ohne Führung, die nicht getauft sind, die Christus nicht kennen. Aber Firmung und Taufe, wenn man das recht verstanden hat, sind was ganz Starkes. Wenn Sie, ganz kurz Worte, ein paar Worte dazu. In der Taufe wird der Geist Gottes in unser Herz hineingesenkt, von dem der Apostel Paulus im Römer und Galaterbrief schreibt. Dieser Geist, der Abba in uns sagt, also Papa. Das ist wirklich, jemand hat es mal so bezeichnet, die im Erwachsenenalter getauft worden ist, dass wir eine Doppelverglasung, Firmung und Taufe, wo das Böse einfach auf Distanz gehalten wird. Wir sind Eigentumsvolk Gottes. Wir sind Priester, Könige, Propheten. Das sagt man ihnen dann auf den Kopf zu bei der Taufe. Also wir haben eine unglaubliche Würde. Und deshalb ist es schon sehr wichtig, dass man getauft wird. Aber man muss es auch leben. Das Sakrament allein, wenn man spendet und empfängt, das nützt nichts. Aber Sie wollten etwas
3: fragen. Was heißt das dann mit dem, man muss es leben? Also wie bereitet man sich darauf vor, auf diese Sakramente?
1: Oh, da gibt es viele Kurse in der, wenn Sie da das Erzdiözese Berlin sich melden, Sie möchten getauft werden, die haben unglaublich viele Angebote, wie auch andere Diözesen auch. Alpha-Kurse sind zum Beispiel eine gute Möglichkeit. Wenn Sie das bei Google eingeben, finden Sie sicher gleich den nächsten in der Umgebung. Also da gibt es so Taufkurse, also ich weiß von vielen Diözesen, ich bin mir sicher, dass in Berlin, hier ist jemand, der kommt aus Berlin, Augenblick mal schnell wieder auf Sendung schalten, jetzt hat den Gast aus Berlin hier.
4: Ja, beispielsweise in St. Matthias kann ich Ihnen anbieten, einfach glauben, gehen Sie einfach mal auf die Homepage, Pfarrer Wienecke, der Pfarrer von St. Matthias, bietet selber mit dem Vikar Maximilian Hofmann, bieten die beide einen sehr qualifizierten Glaubenskurs an. Die Staaten sind meines Erachtens jetzt schon bereits in der ersten Runde im September gewesen. Ja. Also ist jetzt noch rechtzeitig, sich da zu melden.
1: Frau Helm, was sagen Sie jetzt?
3: Ja, ich werde das mal in Angriff nehmen, weil Jesus ist schon in meinem Herzen seit der Brust-OP. Also,
1: ja, und das ist, Sie werden erleben, dass das nochmal was ganz, ganz Neues ist. Was ganz Neues ist, machen Sie auf Anfechtungen auch gefasst, dass der Böse Ihnen sagt, nö, brauchst du nicht, Jesus ist eh schon da. Dadurch, dass er uns geschaffen hat, wir glauben ja, dass Gott unser Vater ist, ist er natürlich jedem Menschen nahe und er schenkt auch jedem seine Vorsehung, sein göttliches Geleit. Aber wissen Sie, ich weiß nicht, wie man das plausibel den Menschen darlegen soll. Es gibt hunderte Kinder, die auf der Welt herumlaufen, aber das eine, das sie halt geboren haben oder gezeugt haben, ist halt ihr Kind. Und so ist es auch mit Gott. Sie sind dann in eine ganz andere Situation, in ein ganz anderes Beziehungsverhältnis zu ihm hineingestellt. Und die Gnade Gottes kann dann ganz anders wirken, wenn sie Söhne und Töchter von ihm sind. Also machen Sie es, lassen Sie sich bitte taufen. Danke auch unserem Gast für diesen wertvollen Hinweis. St. Matthias in Berlin. Barbara Steib, Sie rufen aus Ingolstadt an. Grüß Gott.
5: Ja, der Pfarrer Kocher, ich habe kurz eine Frage oder Bitte bezüglich gestern vom Erzengelfest. Und zwar haben wir festgestellt, eine Freundin und ich, dass der Erzengel Michael uns als Kinder früher und da vielen jetzt nur Erwachsenen eigentlich eher ängstlich dargestellt wird, und zwar mit dem Schwert. Mhm. Also da wäre jetzt mein Anliegen, dass man das halt richtig einmal bringt und dass er uns verteidigt und nicht angreift und dass er andere Wertschätzung kriegt, was er von seiner Urbestimmung her eigentlich für uns bedeutet.
1: Nein, ich habe nicht über Sie gedacht, Frau Steib, aber ich hatte noch nie die Idee, dass der Erzengel mit dem Schwert auf uns losgeht. Darum habe ich gelacht, dass er uns angreift.
5: Kinder, wenn er Schwertszenen kam und der Kind denkt anders als wir und zwar viel intensiver als Erwachsene. Das ist mir jetzt aufgefallen. Ich arbeite mit Kindern und sie dürfen mir glauben, die Kinder haben mich erzogen im Glauben und zwar mehr, als ich darauf vorbereitet war.
1: Ja, durch ihre Fragen löchern die einen und da muss man sich mit Dingen auseinandersetzen, die man den längst schon verdrängt hat. Ja, natürlich ist der Erzengel Michael, er hat ja immer auch das Schild, er ist derjenige, der uns verteidigt und der im Kampf uns beisteht. Das Leben ist halt oft ein Kampf und es gibt auch leider die Mächte der Finsternis und da ist er der mächtigste Helfer.
5: Ja, also ich habe es schon verstanden, aber mein Anliegen wäre es, dass das die Kinder erklärt wird oder dass ja auch meinem Kinder im Gottesdienst die Kinder angesprochen werden und mehr die Fürbitten auch für die Kinder einbezogen werden. Das vermisse ich jetzt als Erzieherin sehr, muss ich ganz ehrlich sagen. Mhm. Ich finde wichtig, für Frieden und alles zu beten, aber wenn ein Kind angesprochen wird, dann ist ein Kind angesprochen und er fühlt sich sehr angesprochen.
1: Ja, gut, in vielen Gottesfilmvereinen auch bei uns. Weiterschwang 210 Katholiken haben wir Gottesdienste für Kinder, beziehungsweise sie gehen dann bis zur Gabenbereitung heraus, die kleineren, und kommen dann zur Eucharistiefeier in die Kirche. Das macht jemand aus unserer Gemeinde, macht es sehr gut, ein ganz großes Geschenk. Frau Christel Graz, Sie rufen aus Alfter bei Bonn an. Haben Sie das vorher gehört, dass ein Team Deutschland in der Nähe von Bonn entsteht?
6: Ja, genau, das habe ich gehört. Und jetzt muss ich sagen, ich habe mich sehr gefreut, denn in St. Albertus Magnus habe ich einen Pater kennengelernt, und zwar Pater Claudius Groß. Das heißt, kennengelernt hatten wir uns am Seligsprechungstag von Papst Benedikt, das war ein 1. Mai, ein Sonntag. Mhm. Und ja, dann habe ich ihn kennengelernt, habe mich gefreut. Er hat mir nämlich, es war gar kein Platz mehr in der Kirche, St. Martin in Bonn, die Basilika, und er hat dann eben den anderen, die in der Bank saßen, bedeutet, sie sollten mir doch Platz machen. Ja, und so kam ich dann links neben ihm zu sitzen und dachte, den musst du nachher noch mal suchen gehen. Da gab es nämlich noch so ein Zusammensein über den Kreuzgang verteilt. Und da habe ich ihn tatsächlich gefunden. Und dadurch hat sich dann eine sehr schöne gläubige Beziehung entwickelt, die sehr, sehr groß war. Das darf ich so schon sagen. Und jetzt möchte ich gerne wissen, ich würde gerne, das ist, glaube ich, die Frau Gabi Fröhlich, die diesen Kurs gibt oder diese Einführung, ne? Gibt es da eine E-Mail? Denn ich möchte von diesem wunderbaren Menschen, der mir, nachdem er schon gestorben war, noch einmal erschienen war in einer ganz großen Bedrängnis, möchte ich gerne das, was ich da niedergeschrieben habe, erstmal in einer E-Mail weitergeben. Also ich sage gleich, Mitarbeit würde ich so nicht machen, ich schreibe sehr viel.
1: Also Sie wollen irgendein, was Sie Geistliches erlebt haben, was Sie als Geschenk empfunden haben, weitergeben.
6: Ja, genau.
1: An wen genau?
6: Ja, vielleicht an die Frau Gabi Fröhlich.
1: Also, machen Sie Folgendes, das ist ja an info@horeb.org. Haben Sie was zum Schreiben?
6: Ja.
1: Info@horeb.org. Sagen Sie, dass Sie heute mit mir gesprochen haben, in der Sendung Höre im Gespräch mit dem Programmdirektor, und dass Sie bitten, dass das, was Sie jetzt mitteilen, Gabi Fröhlich und Pfarrer Kocher weitergeleitet wird. Die machen das verlässlich, das ist ihr Job.
6: Ja, gut, das ist sehr schön, denn das war wirklich einfach, ja, himmlisch. Ja, das kann ich gar nicht sagen. Gut, ich bin etwas heiser, weil ich krank bin, aber das war mir wichtig. Gut. Ja, ist in Ordnung. Danke. Ja, ich bedanke mich noch und wünsche noch einen gesegneten Tag.
1: Danke sehr. Wir haben gesehen, dass man eine Berliner Schnauze, hätte ich fast gesagt, aber es wäre unverschämt, einen Berliner hier bei uns haben. Ich habe hat nicht einmal Ihren Namen richtig registriert, als Sie reingekommen sind.
4: Mein Herr Stackmann.
1: Und Sie sind gerade hier bei Radio Horeb, um was zu tun?
4: Ich unterstütze hier im Bereich Fundraising. Das ist der Bereich, wo Radio Horeb ja bekanntlich, Sie wissen das am besten, einen vollamtlichen Mitarbeiter benötigt. Meine Historie ist 40 Jahre Bankerfahrung. Und da hatte ich natürlich auch mit Nachlässen zu tun, und dieses Know-how bringe ich dann mit in das Team ein.
1: Nein, das ist ja so wunderbar. Gestern waren es sind immer die Leute hier, die sagen, ich möchte das Gute, was ich von Radio Horeb empfangen habe, vergelten, indem ich einfach auch etwas über meinen Tod hinaus Gutes tun. Und wir müssen richtig viel Geld in die Hand nehmen, wirklich richtig viel Geld. Heute Vormittag war 3 Stunden ununterbrochen Bausitzung, 3 Stunden ununterbrochen bis Mittag, als ich weggegangen bin. Da ging es um den Neubau und die Umgestaltung von dem Haus St. Franziskus, das wird das neue Medienhaus sein. Mhm. Die Technik hier ist natürlich immer wieder aufgestockt worden in den Jahren. 2009 waren wir spitze, heute sind wir veraltet. Also das muss alles das mit KI und dem, die Dinge, das wissen Sie selber. Wer von Ihnen hat noch ein Handy aus dem Jahr 2009? Und das nimmt, kostet dann richtig Geld. Und Sie haben's, und was hat Sie da jetzt bewogen, von Berlin zu uns zu kommen?
4: Naja, zum einen natürlich der schöne Balderschwang. Man kann ja jetzt wunderbar wandern und im Winter fahre ich ganz gerne hier Ski.
1: Wow, danke.
4: Hat Ski und dann die Besinnung hier, eucharistische Anbetung, einfach mit Gott ins Gespräch kommen. Das ist einfach hier wunderbar in Balderschwang.
1: Also das ist schon ein ganz großes Geschenk. Vergelt's Gott, dass Sie das tun. Sie können uns eine Menge Arbeit abnehmen, weil die Anja, die das macht, die ertrinkt in der Arbeit. Das sind so viele Anfragen. Und das ist ja alles, das geht in ein Skizzi-Kleine hinein. Ich habe aber da noch einen Sohn und eine geschiedene Frau. Und welchen Anteil bekommt die und wie teile ich das auf? Das sind ja, da braucht's richtig Fachwissen. Und früher war ich viel Forscher, jetzt mittlerweile im Alter werde ich ruhig. Früher habe ich immer an dieser Stelle gesagt, da kamen nämlich Leute, die haben sich auf diesen Satz berufen, Rentner Deutschlands, erhebt euch aus euren Sitzen. Das würde ich heute nicht mehr so frech sagen, aber von der Sache her meine ich es genauso. Also bevor Sie jetzt Ihrer Frau zu Hause Stress machen, weil Sie sind jetzt in Pension als Mann und kreuzen ständig in der Küche auf und reden der Frau drein und die ärgert sich, weil jahrzehntelang hat er in der Küche sie nicht blicken lassen und schaut in den Kochtopf rein, furchtbar. Liebe Männer, das ist ein Quatsch, lasst die Frauen in Ruhe, meldet euch bei Team Deutschland, wir brauchen euch beim Radio. Also ich kann mir kaum vorstellen, dass wir keinen Job für Sie haben. Und wenn Sie die, was weiß ich, irgendwie einer hat auf Fliesen gelegt in dem Medienhaus, das damals neu war, 2009. Also meldet euch und überlegt mal, welchen Beruf ihr habt. Vielleicht sind Sie auch wie dieser Herr hier in der Bank tätig gewesen. Erbschaftsmanagement ist für uns was ganz Wichtiges. Und wissen Sie, wenn Sie da halt, als die Anja Verantwortliche da vielleicht 5, 6 Leute haben, denen sie da reihenweise rüberschieben können, das ist ein Riesengeschenk. Ein anderer ist Immobilienmakler. Sie können gar nicht ahnen, wie viele Dienste der Mann uns schon erwiesen hat. Wir haben doch keine Ahnung, was eine Immobilie, die uns angeboten wird, wert hat, was ein Grundstück wert hat, ob das erschlossen ist oder Baugrund oder was auch immer. Wir brauchen sie und nicht nur einfach konsumieren. Schön, dass es Radio Horeb gibt, tut meine Seele gut, sondern Sie sollen gefälligst in die Pedale treten und etwas für das Radio tun. Ich darf das sagen, bekomme da überhaupt nie Kritik. Von mir akzeptieren Sie, Leute. Ich bin übrigens auch ein Ehrenamtlicher. Wissen Sie das? Ich bin Ehrenamtlicher. Ich stehe auf der Gehaltsliste des Bischofs von Augsburg als Pfarrer von Balderschwang. Kein Witz, ich bekomme keinen Cent vom Radio. Und damals, vor 3 Jahrzehnten, hat der Bischof gesagt, und was du darüber hinaus tust, die 210 Leute halten mir jetzt nicht übermäßig auf Trab, das kannst du tun. Aber dass ich jetzt zu Ihnen spreche, ist ein ehrenamtlicher Dienst von mir. So. Ich wünsche Ihnen alles Gute, Gottes Segen. Und bis zum Ende des Monats haben Sie Zeit, am 31. Oktober oder am Ende, wenn wir da eine Sendung haben, dann rufen reihenweise die Rentner Deutschlands an, die jetzt diesen Appell gehört haben, und teilen mir genau mit, welchen Job Sie jetzt für das Radio machen wollen. Machen Sie es gut.
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1: 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Wir beten den Engel des Herrn in einer Aufzeichnung mit Papst Benedikt dem 16. und anschließend den freudenreichen Rosenkranz auf Latein in einer Aufzeichnung mit Papst Johannes Paul dem 2.

0: Rosarium, Beate Maria Virgis.
1: Der freudenreiche Rosenkranz.
2: In nomine Patris et Filii et Spiritus Sancti.
0: Salutis mysterium.
1: Wir betrachten die Geheimnisse unseres Heils.
2: Deus in adjutorium meum intendi.
3: Domine adjuvandum me festina.
2: Gloria Patri et Filii et Spiritui Sancti.
3: Sicut erat in principio, et in saecula saeculorum. Amen.
2: Mysteria gaudi.
1: Die freudenreichen Geheimnisse.
2: Angelus Domini nuntiavit Mariae.
1: Der Engel des Herrn brachte Maria die frohe Botschaft.
2: Dominus dixit adme, filius meus est tu, ego hodie genui te.
1: Der Herr sprach zu mir, mein Sohn bist du, heute habe ich dich gezeugt.

In einer Aufzeichnung mit Papst Johannes Paul II. Haben wir den freudenreichen Rosenkranz gebetet. 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

Liebe Freunde unseres Radios, liebe Zuhörer, alles, was nur so nebenbei und oberflächlich getan wird, taugt nichts im Leben. Wenn jemand zu Ihnen sagt, ich hab dich gerne, aber Sie merken, der ist mit dem Kopf ganz woanders, der nimmt das gar nicht richtig ernst, dann tut das richtig weh. Und bei Gott ist das genauso. Du sollst den Herrn, deinen Gott lieben mit ganzem Herzen. Das ist in verschiedenen Versionen im Neuen Testament überliefert. Aber immer steht an erster Stelle, dass wir Gott mit dem Herzen lieben sollen, mit unserem ganzen Sein, auch mit der Emotion, mit allem, was uns ausmacht. Und ähnlich ist es auch mit dem Hören von Radio Horeb. Sie können es natürlich mit dem Ohr nur hören und wahrnehmen, aber es ist eine ganz andere Ebene, wenn Sie es mit dem Herzen tun, weil es dann nämlich Ihr Leben verändert. Und so bitte ich Sie, für sich selbst, aber auch für unsere vielen Zuhörer zu beten, dass sie mit dem Herzen hören, dass ein Wort sie bis ins Innerste trifft und ihr Leben verändert. Glauben Sie mir, es sind so viele, die auf der Suche sind, die geradezu verzweifelt die Radiokanäle durchgehen, ob nicht irgendein Wort für sie dabei ist, das ihnen gilt und das sie in ihrer Not erreicht. Das ist möglich, wenn sie, und in der Not sind sie offen, mit offenem Herzen hören. Beten Sie darum, dass wir Menschen haben, die mit offenem Herzen hören und dann bereit sind, die Saat des Evangeliums in ihrem Herzen aufgehen zu lassen. Das wünscht Ihnen und uns Ihr Pfarrer Kocher.

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1: Guten Abend und grüß Gott zur Radioakademie. Am Mittwochabend sagt Gregor Dornis. Schön, dass Sie jetzt hier bei Radio Horeb und Radio Maria mit dabei sind. Wenn wir fortfahren in der Einheit Moraltheologie, in der Vortragsreihe im Rahmen des Katechistenkurses für die Evangelisation im Haus St. Ulrich in Hochaltingen. In dieser Reihe hören wir Professor Stefan E. Müller, emeritierter Moraltheologe der Universität Eichstätt-Ingolstadt. Das große Thema der Moraltheologie, auch eine eigene akademische Disziplin im Rahmen der Theologie. Die Moraltheologie erläutert Professor Müller anhand der 10 Gebote. Im heutigen Vortrag Nummer 6 hören wir Gedanken zum 4. Gebot, Ehre deinen Vater und deine Mutter. Radioakademie bei Radio Horeb und Radio Maria. Wir sind im Katechistenkurs in Hochaltingen bei der Moraltheologie und hören da heute Vortrag Nummer 6 unseres Referenten Professor Stefan E. Müller, emeritierter Professor für Moraltheologie an der Katholischen Universität Eichstätt-Ingolstadt.
2: Verehrte Hörerinnen und Hörer, wir haben uns ausführlich mit den ersten 3 Geboten des Dekalogs befasst. Die erste Tafel dieses 10 Wortes. Sie ist das Herzstück dieser Wegweisungen. Es zeigte sich dreierlei. Wo der Ursprung der Weisungen des Dekalogs liegen, was ihr Ziel und welche Hilfen es gibt, sie zu verwirklichen. Der Ursprung der Weisungen ist letztlich in Gott selbst. Nicht Menschenerfindung, sondern Gottes Wort sind die Gebote. Sie gehen zurück auf Sinnausrichtungen, die dem Menschen einerschaffen sind. Sie nennen diese Sinnausrichtungen beim Namen und wollen ihrer Verwirklichung und Erfüllung dienen. Das Ziel der Weisungen ist das Gelingen des menschlichen Lebens und Zusammenlebens. Und aus der Sicht des christlichen Glaubens formuliert, das Gelingen des menschlichen Lebens und Zusammenlebens in der Zeit und über sie hinaus. Die Weisungen des Dekalogs wollen also dazu helfen, den Sinn und das Ziel unseres Lebens in Zeit und Ewigkeit zu erfüllen. Und zu erreichen. Wird diese Ewigkeitsperspektive mit berücksichtigt und in den Blick genommen, dann könnte die Frage gestellt werden, wenn wir die letzte Stunde unseres Lebens erreichen, wie wünschen wir unser Leben gelebt zu haben. Niemand wünscht sich dann sagen zu müssen, ich habe mein Leben nicht gelebt oder nicht richtig gelebt. Daher gibt uns der Dekalog den Grundriss des Bauplanes menschlicher Existenz an die Hand. Und er verweist auf Hilfen, die es uns ermöglichen, diesen Bauplan zu verwirklichen. Die grundlegende Hilfe ist die lebendige Gottverbundenheit, die eingeborgen ist in die Gemeinschaft der Glaubenden und die den Einzelnen nicht allein lässt. Diese 3 Aspekte: Ursprung und Ziel der Weisungen des Dekalogs sowie die Hilfen zu seiner Verwirklichung sind für alle Gebote gültig, mithin auch für die der 2. Tafel, die Beziehungen zwischen den Menschen regeln will. Die Zusammengehörigkeit der beiden Tafeln sagt aus, dass die Beziehungen zwischen den Menschen eine größere Chance haben zu gelingen, wenn sie gleichsam gehalten und getragen sind von lebendiger Gottverbundenheit und der Verbundenheit mit der Gemeinschaft der Glaubenden. Umgekehrt gilt aber auch, aus einer mehr psychologisch-anthropologischen Sicht gesehen, die Beziehungen zwischen den Menschen wirken sich aus auf die Entfaltung unserer Gemeinschaft mit Gott. Wenn wir nun auf die zweite Tafel des Zehnwortes schauen, das erste Gebot dieser zweiten Tafel bezieht sich auf die Familie. Sie steht gleichsam an der ersten Stelle. Wenn es um die Frage nach dem Gelingen unserer Beziehungen, unseres Lebens und Zusammenlebens geht. Das ist eine erste Wahrnehmung, die Platzierung des vierten Gebotes, das die Beziehungen zwischen Eltern und Kindern regelt. Das steht nicht zufällig an einem hervorgehobenen Platz. Könnte damit ausgesagt sein, dass alle weiteren Werte, von denen in den folgenden Geboten die Rede ist, diesen Grundwert der Familie voraussetzen, auf ihr beruhen, wie auf einem Fundament. Will dieses Gebot die Familie als Fundament menschlicher, personalsozialer Entfaltung stützen, stärken, damit der ganze Bau der menschlichen Existenz gehalten, getragen und gefördert wird? Und würde das umgekehrt heißen, wenn dieses Fundament, die Beziehungen zwischen Eltern und Kindern, brüchig wäre, würde dann der ganze Bau in Gefahr geraten? Ehre deinen Vater und deine Mutter. Wenn wir dieses Gebot nun zu interpretieren versuchen und dabei weitere Aussagen der Heiligen Schrift zum Thema der Familie berücksichtigen, dann deutet einiges darauf hin, dass wir die gestellten Fragen wohl mit einem Ja beantworten dürfen. Jedenfalls dann, wenn wir diese Betrachtung des vierten Gebotes in einen anthropologischen und theologischen Gesamtzusammenhang stellen und daher auch psychologische Aspekte mit berücksichtigen.

gemacht hat, damit du lange lebst und es dir gut geht in dem Land, das der Herr, dein Gott, dir gibt. In diesen beiden Fassungen des vierten Gebots ist es mit einer Verheißung verbunden. Das einzige Gebot des Dekalogs, das eine so weitreichende Verheißung in sich trägt und mit einer solchen Verheißung verbunden ist, damit du lange lebst in dem gelobten Land und damit es dir gut geht. Bevor wir weiter ins Detail gehen, darf noch eine ganz einfache Wahrnehmung ausgesprochen werden, nämlich die Tatsache, dass hier sowohl die Mutter als auch der Vater im Blick ist, beide also geehrt werden sollen. Wir dürfen sagen, gleichermaßen. Und es ist ebenfalls von Bedeutung, dass hier die geschlechtliche Differenzierung der Eltern, eben Mutter und Vater, selbstverständlich als gegeben vorausgesetzt und auch angesprochen wird. Angesichts neuerer Entwicklungen, die wir heute sehen, darf diese einfache Tatsache ausgesprochen werden. Wir haben es hier mit einem Text zu tun, der in einer jahrtausendealten Tradition steht und trotz aller geschichtlicher Veränderungsprozesse gleichsam eine Grundnorm für den Aufbau menschlicher Existenz und ihrer Entfaltungsbedingungen vorstellt und bezeugt. An wen richtet sich dieses Gebot? Es gibt eine lange Auslegungsgeschichte des Dekalogs und auch dieses Gebots. Es wäre interessant, hier die Deutungen des vierten Gebotes in den Katechismusformulierungen etwa in den letzten 150 Jahren zu betrachten, und man würde entdecken, wie sich das Verständnis dieses Gebotes entwickelt hat und jeweils auch auf dem Hintergrund der jeweiligen Zeit zu verstehen ist. Ziel der Auslegung müsste sein, zu dem bleibenden Kern vorzustoßen, den zentralen Sinngehalt zu erfassen. Das vierte Gebot richtete sich ursprünglich nicht an die Kinder, die ihren Eltern gehorchen sollten, sondern an die Erwachsenen, Söhne und Töchter. Ihre Beziehung zu den alt gewordenen Eltern ist im Blick. Was heißt ehren? Schauen wir zunächst auf das Gegenteil, das Verunehren, die Ehre nicht erweisen, die den Eltern zukommt. Ehren heißt im Wortsinn nach gewichtig nehmen, das zukommende Gewicht geben, anerkennen, den Stellenwert einräumen, der ihnen zukommt. Das Alte Testament kennt sehr strenge Regeln, wo dieses Ehren der Eltern nicht realisiert, sondern verweigert wird. Im Buch der Sprichwörter heißt es, wer seinem Vater und seiner Mutter flucht, dessen Leuchte erlischt in der Zeit der Finsternis. Wer seinen Vater misshandelt und seine Mutter verstößt, der ist ein verkommener Sohn. Das Buch Exodus nennt strenge Strafen für die, die Vater oder Mutter schlagen oder ihnen fluchen. Wir sehen also, dass Verunehren bedeutete misshandeln und verfluchen, wobei der Fluch als eine real wirkende Dynamik verstanden wird, die gleichsam in den Menschen eindringt wie ein Gift und zerstörerisch wirkt. Es ist die Aufkündigung der Gemeinschaft und die Verdrängung aus dem Haus. Positiv gewendet, die Eltern ehren,

Meinte die Verpflichtung, die altgewordenen Eltern, die nicht mehr für sich selber sorgen können, die angemessene Versorgung mit Kleidung, Nahrung und Wohnung bis zu ihrem Tod bereitzustellen. Ehren hatte also eine ganz praktische, materielle Komponente. Dazu gehörte auch der respektvolle Umgang und die würdige Behandlung, die der Stellung der Eltern entspricht, auch wenn ihre Lebenskraft abnimmt. Im Buch der Sprichwörter heißt es, verachte deine Mutter nicht, wenn sie alt wird. Und in Jesus Sirach heißt es, wenn dein Vater alt ist, nimm dich seiner an. Wenn sein Verstand abnimmt, sieh es ihm nach und beschäme ihn nicht in deiner Vollkraft. Das Ehren der Eltern hatte darüber hinaus einen weiteren Sinn. Im Buch der Sprichwörter heißt es, höre mein Sohn auf die Mahnung des Vaters und die Lehre deiner Mutter verwirf nicht. Die Eltern werden hier gesehen als Vermittler von Lebensweisheit und Glaubenserfahrung. Als Vermittler der Torah, des lebensspendenden und wegweisenden Wortes Gottes. Eltern als Vermittler von Tradition. Wir können mit Josef Pieper Tradition so übersetzen, Tradition meint, das in Wahrheit Bewahrenswerte bewahren. Ist hier in den alten Texten der Heiligen Schrift nicht das Erfahrungswissen gespeichert, das in Wahrheit Bewahrenswerte bedarf personaler Vermittlung? Das findet man nicht oder weniger jedenfalls in Büchern, sondern wird erkannt, wertgeschätzt und angenommen im Gegenüber zu Menschen, denen wir vertrauen und die zugleich das sagen, was sie selber tun. Der erste Ort solcher Vermittlung des in Wahrheit Bewahrenswerten ist demnach die Familie. Von daher verstehen wir so positive Aussagen zu den Eltern, wie beispielsweise im Buch Jesus Sirach. Wer seine Mutter achtet, gleicht einem Menschen, der Schätze sammelt. Und wer den Vater ehrt, wird Freude haben an den eigenen Kindern. In diesem Weisheitswort von Jesus Sirach eröffnet sich die Drei-Generationen-Perspektive und erlaubt einen ersten Hinweis darauf, warum das vierte Gebot mit der eingangs zitierten Verheißung verbunden ist. Die Kinder sehen, wie ihre Eltern mit Vater und Mutter umgehen, also mit den Großeltern des Kindes. Und dieser Umgang vermittelt den Kindern das Vorbild für ihren späteren Umgang mit ihren alt werdenden Eltern. Die Brüder Grimm haben in ihrer Märchensammlung eines aufgenommen, das sich diesem Zusammenhang widmet. Dieses Märchen heißt »Der alte Großvater und der Enkel« und erzählt von einem steinalten Mann, dessen Auge trüb geworden und die Ohren taub und die Knie zitterten ihm. Ich zitiere, wenn er nun bei Tische saß und den Löffel kaum halten konnte, schüttete er Suppe auf das Tischtuch. Und es floss ihm auch etwas wieder aus dem Mund. Sein Sohn und dessen Frau ekelten sich davor
Und deswegen musste sich der alte Großvater hinter den Ofen in die Ecke setzen. Und sie gaben ihm sein Essen in ein irdenes Schüsselchen. Und noch dazu nicht einmal satt. Da sah er betrübt nach dem Tisch und die Augen wurden ihm nass. Einmal auch konnten seine zittrigen Hände das Schüsselchen nicht festhalten. Es fiel zur Erde und zerbrach. Die junge Frau schalt, er sagte aber nichts und seufzte nur. Da kaufte sie ihm ein hölzernes Schüsselchen für ein paar Heller. Daraus musste er nun essen. Wie sie da so sitzen, so trägt der kleine Enkel von 4 Jahren auf der Erde kleine Brettlein zusammen. »Was machst du da?« fragte der Vater. »Ich mache ein Tröglein«, antwortete das Kind. »Daraus sollen Vater und Mutter essen, wenn ich groß bin.« Das Märchen hat einen guten Ausgang. Die pfiffige Idee des kleinen Jungen machte seinen Eltern die Lieblosigkeit und auch die Zukunftsbedeutung ihres Umgangs mit dem alten Vater bewusst und führte zu einer Änderung ihres Verhaltens. Das zitierte Weisheitswort aus Jesus Sirach eröffnet uns aber noch eine weitere Perspektive. Die Bedeutung des 4. Gebots erschöpft sich nämlich nicht darin, dass ein bestimmter Umgang mit den alten Eltern gefordert wird. Vielmehr hat die Erfüllung dieses Gebotes eine Voraussetzung, die nicht explizit angesprochen, aber mitgemeint ist. Es geht nicht allein darum, Vater und Mutter zu ehren, sondern auch darum, dass die Eltern Sohn und Tochter ehren. Am Anfang des Lebensweges steht nicht die Sorge für die Eltern, sondern das Kindsein und damit verbunden die Angewiesenheit auf Versorgung, Pflege, Zuwendung durch die Eltern. Es gibt eine ganze Reihe von Stellen im Alten Testament, wo die liebevolle Zuwendung der Eltern zu ihren Kindern, übrigens auch die Verpflichtung für Waisenkinder, ausgesagt ist. Der Prophet Hosea spricht von den Eltern, die den Säugling an ihre Wangen heben, sich ihm zuneigen und ihm zu essen geben. Der Prophet bezeichnet diese Zuwendung der Eltern zum Kind als Symbol der Gottesliebe. Und der Prophet Jesaja spricht vom Reichtum mütterlicher Liebe, die er als Sinnbild der göttlichen Liebe ansieht. Die Kinder wird man auf den Armen tragen und auf den Knien schaukeln, wie eine Mutter ihren Sohn tröstet, so tröste ich euch. Und an anderer Stelle fragt der Prophet Jesaja, kann denn eine Frau ihr Kind vergessen? So positiv wie hier von der mütterlichen Liebe gesprochen wird, ähnliche Äußerungen haben wir in Bezug auf die Zuwendung des Vaters zu seinen Kindern. Bei Jesus Sirach heißt es, der Segen des Vaters festigt die Wurzel. Diese Stellen lassen sich so deuten, dass hier die Angewiesenheit des Kindes auf die Liebe seiner Eltern im Blick ist. Diese Liebe ist der Segen, der auf der Entfaltung der Kinder liegt. Also Gedeihen, Wachstum und Reifung ermöglicht, während der Ausfall dieser Liebe wie ein Fluch ist, der, noch einmal Jesus Sirach, die junge Pflanze ausreißt. Man kann demnach sagen,
die Liebe und Verantwortung der Eltern für ihre Kinder ist die Grundlage und ermöglichende Voraussetzung für das Erlernen des Liebenkönnens und die Übernahme von Verantwortung. So gesehen begründet das vierte Gebot ein Ethos, das Empfangen und Weitergeben zum Maßstab macht. Am Anfang steht das Empfangen. Dies ermöglicht, weiterzugeben, was man selbst empfangen hat. Die Eltern geben die Liebe, die sie als Kinder empfangen haben, weiter an ihre Kinder und gleichsam auch zurück an ihre alten Eltern. Letztlich erweist sich die empfangene und weitergeschenkte Liebe trotz aller menschlichen Endlichkeit als Spiegel der Liebe Gottes, die durch Menschen zum Menschen gelangt. Insofern ist die Zuwendung zu den eigenen Kindern und zu den Eltern zugleich dankende Antwort auf die von Gott her erfahrene Liebe. Diese Sichtweise ist auch heute hochaktuell. Sie rückt unser Bild vom Menschen gerade und lässt das Dasein wieder ins Lot kommen. Der Erwachsene steht gleichsam in einer vermittelnden Position, in lebendiger Zuwendung zu den Jüngeren und den Älteren. Diese doppelte Verbundenheit bewahrt vor Vereinseitigungen, etwa einer überbetonten Jugendlichkeit als eigentlicher Weise des Menschseins. Vielmehr zeigt sich die schöpfungsgemäße Weise des Daseins in jener Verbundenheit, die gerade das Angewiesensein als Wesensmerkmal des Menschen ernst nimmt und annimmt. Das kleine Kind und der alte Mensch können ohne liebevolle Zuwendung nicht leben und nicht überleben. Und damit enthüllt sich ein Wesenszug des menschlichen Daseins, der jedoch für alle Stadien gilt, bei der kindlichen und betagten Daseinsform aber besonders augenfällig ist. So wird die Verheißung, die mit dem vierten Gebot verbunden ist, noch verständlicher. Johannes Paul II. Hat es in den markanten Satz formuliert: Die Zukunft der Menschheit geht über die Familie. Die Hinweise, die wir aus dem Alten Testament betrachtet haben, zeigen, dass die wechselseitige Zuwendung von Eltern und Kindern die Voraussetzungen und ermöglichende Hilfen vermittelt, um leben zu lernen und leben zu können in Gemeinschaft, in gegenseitiger Liebe und Verantwortung.

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1: Wie wir gesehen haben, gibt uns das Alte Testament eine ganze Reihe wertvoller Wegweisungen, die dem Miteinander und Füreinander von Eltern und Kindern dienen. Aber Wegweisung, also ethische Orientierung, ist nicht das Einzige, was wir hier in der Heiligen Schrift wahrnehmen können. Die Schriften des Alten Testamentes wissen nämlich um eine Seite der Familie, die, würde man allein den Auftrag betrachten, der der Familie gestellt ist, aus dem Blick geraten würde und zu dem Missverständnis führen könnte, das Einzige und Entscheidende, was der Glaube zum Thema Familie sagt, sei die Herausarbeitung des ethischen Auftrags, der für Eltern und Kinder gilt. Im Ausgangspunkt des Blicks auf Familie in der Heiligen Schrift steht die Erfahrung ihrer Bruchgefährdung und Zerbrechlichkeit. Die Familienbeziehungen sind bruchgefährdet und zerbrechlich. Das Alte Testament erzählt gleich am Anfang in der sogenannten Urgeschichte, das sind die Kapitel 1 bis 11 des Buches Genesis, da erzählt sie die Geschichte einer Familie von Adam und Eva und von Kain und Abel. Und diese Geschichte ist eine Familientragödie. Kain erschlägt Abel. Und dem geht voraus die Vertreibung von Adam und Eva aus dem Paradies. Hier ist eine Ahnung da, die um die Abgründe im Menschen weiß, um seine Angefochtenheit, die dämonische Züge annehmen kann. Die Familientragödie am Anfang der Urgeschichte zeigt, wie sich Menschen in ihren Familienbeziehungen immer und immer wieder auch erfahren. Mann und Frau, Eltern und Kinder, von Gott als Segen füreinander gedacht und gewollt, erfahren, dass dieser Segen umschlagen und zum Fluch werden kann. Was hier deutlich wird, ist die Angewiesenheit auf die Gnade und auf Erlösung. So sehr am Anfang der Heiligen Schrift wie mit einem Paukenschlag aufmerksam gemacht wird auf die ernüchternde Realität, wie aus der guten Schöpfung statt Segen Fluch zu erwachsen scheint, so sehr gibt es die Botschaft, dass Gott den gefallenen Menschen nicht sich selber überlässt, sondern sich seiner annimmt. Das könnte man jetzt anhand des Alten Testamentes zeigen, wie da in den verschiedenen Familiengeschichten alle Höhen und Tiefen durchlebt und durchlitten werden und wie Gott mit seiner Gnade auf krummen Zeilen gerade zu schreiben vermag. Ich möchte hier aber jetzt den Blick auf das Evangelium richten, auf die frohe Botschaft des Neuen Testaments. Sie lautet: Gott hat sich des Menschen und damit der Familie angenommen, indem er seinen Sohn zu ihnen gesandt hat. Jesus Christus, der Botschafter der Gnade, der als der Sohn Gottes die Gnade in Person ist, das Zuhilfekommen Gottes zu den Menschen, und das heißt in unserem Zusammenhang, er ist als Botschafter der Gnade auch in die Familie gekommen. um Unheilsgeschichte zu wenden in Heilsgeschichte. Dies geschieht dadurch, dass Jesus als Menschensohn und Gottessohn den Weg des Menschen und zum Menschen geht. Er geht den Weg des Menschen. Von Anfang an erlebt er familiale Bedingungen des Aufwachsens. Er durchlebt das Stadium des völligen Angewiesenseins und Abhängigseins von der Zuwendung seiner Mutter Maria und seines Pflegevaters Josef. Der Anfang steht hier schon unter einem schmerzlichen Vorzeichen. In der Herberge war kein Platz für diese Familie. Und wenig später ist die Flucht nach Ägypten notwendig, um das bedrohte Leben des Kindes zu schützen. Von idealen Bedingungen des Aufwachsens kann keine Rede sein. Aber inmitten aller Gefährdungen erfährt das Kind Jesus die stabile Zuwendung seiner Mutter, die darin ihr Ja, das sie zu ihrer Berufung sagte, verwirklicht. Und ebenso das zur Seite stehen des Pflegevaters, der ebenfalls Ja sagte zu seiner Berufung an der Seite Marias und Jesu. Eine neue Herausforderung für die Familie Jesu ist angedeutet in der Geschichte vom 12-jährigen Jesus, der bei einer Wallfahrt nach Jerusalem dort im Tempel bleibt und den schriftkundigen Lehrern zuhört und Fragen stellt. Erst am dritten Tag, nach schmerzlichem Suchen, finden Maria und Josef Jesus wieder. Wie konntest du uns das antun? Dein Vater und ich haben dich voll Angst gesucht. Hier kündigt sich der Weg an, den Jesus später gehen wird, um in dem zu sein, was seinem Vater gehört. Das ist seine Sendung als Botschafter der Gnade. Und diese Sendung wird ihn über seine Familie hinausführen und Abschied nehmen lassen. Die durch Vertrauen und Liebe am Anfang sich entfaltende Bindung Jesu an seine Eltern, dem folgt zu gegebener Zeit die Ablösung Jesu von seiner Familie, um frei zu werden und sich neu zu binden an seine Sendung und seinen Auftrag. Und diesem sich lösen Jesu entspricht das Freigeben von Seiten seiner Mutter. Eine markante Stelle dafür ist die folgende. Als seine Mutter und seine Verwandten ihn sprechen wollen, während er sich in einem Haus vielen, die ihn hören wollen, zuwendet, antwortet Jesus: Wer ist meine Mutter? Wer sind meine Brüder? Und er blickte auf die Menschen, die im Kreis um ihn herum saßen, und sagte: Das hier sind meine Mutter und meine Brüder. Wer den Willen Gottes erfüllt, ist für mich Bruder und Schwester und Mutter. Was sich hier ankündigt, ist zweierlei. Zum einen, Jesus hat sich gelöst von seiner Herkunft, von seiner Mutter. Was nicht heißt Trennung. Von ihr ist ja immer wieder im Evangelium die Rede. Als Begleiterin bis hin zum Kreuz. Aber Jesus hat sich innerlich gelöst, ist frei geworden für den Aufbau der Familie Gottes, die sich versammelt um den Botschafter der Gnade, um Jesus Christus, um von ihm eingewiesen, eingeführt zu werden in die neue Weise des Menschseins, die mit dem Reich Gottes gemeint ist. Die Ablösung Jesu von seiner Mutter vollendet sich am Kreuz, so wie es das Johannesevangelium erzählt und bezeugt. Und hier zeigt sich gleichsam so etwas wie eine Art Strukturgesetz der neuen Familie Gottes, das in dem Begriff der Stellvertretung ausgedrückt werden kann. Jesus vertraut seiner Mutter den Lieblingsjünger Johannes an, siehe dein Sohn. Und er vertraut dem Lieblingsjünger seine Mutter an, siehe deine Mutter. Die zweite Weise, wie Jesus sich Familie zuwendet, ist die Verkündigung. Hier sehen wir, dass Jesus die Botschaft des Dekalogs bestätigt. So fragt er Pharisäer und Schriftgelehrte: Warum missachtet ihr Gottes Gebot? Gott hat gesagt: Ehre Vater und Mutter. Jesus zitiert hier die Worte aus der Heiligen Schrift, die wir heute das Alte Testament nennen, und kritisiert dann die Versuche, um die Erfüllung dieses Gebotes herumzukommen und sich gleichzeitig einen frommen Anschein zu geben. Er sagt: Ihr aber lehrt, wer zu Vater oder Mutter sagt, was ich dir schulde, erkläre ich zur Opfergabe, der braucht seinen Vater oder seine Mutter nicht mehr zu ehren. Damit habt ihr Gottes Wort um eurer Überlieferung willen außer Kraft gesetzt. Jesus verurteilt hier ein Verhalten, das Schriftgelehrte erlaubt haben, aber das den Sinn des göttlichen Gebotes verfälscht. Wenn nämlich die zur Versorgung der alten Eltern notwendigen Mittel für den Tempel als Opfergabe gespendet werden. Das, was als Gottesliebe imponieren soll, ist verkehrt, sagt Jesus, weil damit die Liebe zum Nächsten hier zu den alten Eltern ersetzt oder umgangen werden soll. Wir haben hier also eine Bestätigung des vierten Gebotes. Das gilt sowohl für die Zuwendung zu den alten Eltern, das gilt aber auch für die Zuwendung der Eltern zu den Kindern. Das zeigt sich im Umgang Jesu mit den Kindern. Markus erzählt folgende Begebenheit. Die Jünger hatten darüber gestritten, wer von ihnen der Größte sei. Und dann heißt es: Da setzte sich Jesus, rief die Zwölf und sagte: Wer der Erste von allen sein will, soll der Letzte von allen und der Diener aller sein. Und er stellte ein Kind in ihre Mitte, nahm es in seine Arme und sagte: Wer ein solches Kind um meinetwillen aufnimmt, der nimmt mich auf. Wer aber mich aufnimmt, nimmt zugleich den auf, der mich gesandt hat. Das, was Markus hier erzählt, ist gleichsam eine therapeutische Lehrstunde. Sie beginnt damit, dass Jesus das Kind in die Mitte stellt. Um die kindliche Daseinsform gleichsam zu meditieren, um dessen inne zu werden, was das Kind braucht, worauf es angewiesen ist, um leben zu können. Die Zuwendung zum Kind ist der primäre Ort für die Entfaltung der dienenden Liebe. Und das ist die Herzmitte der neuen Weise des Menschseins, die Jesus Reich Gottes nennt. Er selber geht diesen Weg voraus und weist die, die hinter ihm hergehen, in diesen Weg ein. Wer ein Kind aufnimmt, nimmt mich auf. Heißt, der nimmt meine Weise des Lebens in sich auf und der erfährt selber meine Liebe. Das heißt, die von dienender Liebe geleitete Zuwendung zum Kind vermag zu einem Ort der Gotteserfahrung, seiner Gegenwart und seines Wirkens zu werden. In eine ähnliche Richtung weisen Aussagen Jesu, wo er von einem einfachen Gutsein der Eltern zu ihren Kindern spricht. Ist unter euch ein Vater, der seinem Sohn eine Schlange gibt, wenn er um einen Fisch bittet? Oder ein Skorpion, wenn er um ein Ei bittet?

0: Ich komme nun zu einem weiteren Punkt, der die Auslegung des vierten Gebotes im Licht des Wirkens und Verkündigens Jesu vertieft. Jesus zeigt nicht nur, wie bedeutsam die gegenseitige Zuwendung von Eltern und Kindern ist, er hat auch die gegenseitige Ablösung im Blick. Er zitiert die klassische Formulierung dieser Ablösung, so wie sie in der Schöpfungsgeschichte beschrieben ist, die den Weg der erwachsen gewordenen Söhne und Töchter vorzeichnet. Darum verlässt der Mann Vater und Mutter und bindet sich an seine Frau und sie werden ein Fleisch. Jesus ist selber diesen Weg der Ablösung gegangen, um für seine Sendung frei zu werden. In ähnlicher Weise müssen sich Söhne und Töchter verselbstständigen, um für ihre Berufung frei zu werden. Und dem entspricht auf Seiten der Eltern die Bereitschaft, die Kinder freizugeben. Wie verträgt sich das mit dem vierten Gebot? Was heißt Ablösung? Sie meint nicht Trennung, sondern Wandlung der Beziehung von einem Status der Abhängigkeit in einen Status gegenseitiger Selbstständigkeit. Das ist ein neuralgischer Punkt in den Eltern-Kind-Beziehungen. Man könnte ein Wort Jesu hier anwenden: Wer sein Leben retten will, wird es verlieren. Wer aber sein Leben um meinetwillen verliert, wird es gewinnen. Das könnte in unserem Zusammenhang bedeuten: Wer seinen Sohn oder seine Tochter festhalten will, wird sie verlieren. Wer bereit ist, sie loszulassen, um Jesu willen, wird sie erneut finden. Die Kinder festhalten wollen, hat zur Folge, dass das Streben der jungen Menschen nach Selbstständigkeit entweder verkümmert und sie dann als Sohn oder Tochter unselbstständig und elternabhängig bleiben, oder dass das Streben nach Selbstständigkeit aggressive Züge annimmt und eine Ablösung durch Trennung erzwungen wird. In beiden Fällen gelingt nicht die Wandlung der Beziehung, was die personalsoziale Entfaltung sowohl der Eltern als auch der Kinder beeinträchtigt. Jesus hat zu diesem Thema ein tiefsinniges Wort im Matthäus-Evangelium gesprochen: Wer Vater oder Mutter mehr liebt als mich, ist meiner nicht würdig. Wer Sohn oder Tochter mehr liebt als mich, ist meiner nicht würdig. Wenn die Liebe zum Sohn oder zur Tochter größer ist als die Liebe zu Jesus, also zu Gott selbst, dann heißt das, dass die Kinder gleichsam vergöttlicht werden. Wenn dagegen die Liebe zu Jesus, zu Gott selber, größer ist als zu den Kindern, dann bedeutet dies, dass die Gottverbundenheit den Halt und das Vertrauen wachsen lässt, das das Loslassen der Kinder ermöglicht. Auch die Eltern können gleichsam vergöttlicht werden, aber das ist nicht im Sinne Jesu. Steht dagegen die Liebe zu Gott an erster Stelle, wird jener Halt und jene Vertrauensquelle eröffnet, die das schwierige und schmerzliche Wagnis des Sich-Lösens von den Eltern eingehen lässt. Und so wird der Weg frei für die Wandlung der Beziehung. Und dieser Wandlungsprozess dient dazu, dass die jungen Menschen frei werden für ihre Berufung, also für die Grundformen christlicher Existenz: einmal die Partnerschaft, Ehe und Familie, und andererseits der Weg in den Priester- und Ordensberuf. Beide Grundformen profitieren von der Unterstützung durch die Eltern, können aber durch nicht gelöste Bindung und Abhängigkeit in Schwierigkeiten geraten. Ich fasse die Betrachtung des vierten Gebots in einigen Thesen zusammen. Erstens: Das vierte Gebot und seine Sinntiefe bestätigt das Wort von Johannes Paul II., die Zukunft der Menschheit geht über die Familie. Denn Familie ist der Ort, wo Kinder leben lernen, wo ihr Ja zum Leben grundgelegt wird, wo sich ihr Gemüt, das heißt die ersten Bindungen, entwickeln, die den sicheren Stützpunkt vermitteln um sich für die Welt zu interessieren und sie zu erkunden. Familie ist der Ort, wo das Gewissen seine erste Formung und Bildung erfährt und damit Antwort auf die Frage gegeben wird, was ist gut, was ist schlecht, was hilft Gemeinschaft zu leben und mitzugestalten. Familie ist der Ort, wo die Glaubensentfaltung grundgelegt wird. Man könnte sagen, zusammenfassend, Familie ist der optimale Ort, wo junge Menschen ihre Beziehungsfähigkeit und Selbstständigkeit entdecken, erproben und entfalten können. Der frühere Richter am Bundesverfassungsgericht Bückenförde prägte den Satz, der demokratische Staat lebt von Voraussetzungen, die er selbst nicht schaffen kann. Die Familie ist der Ort, wo diese Voraussetzungen, ich nannte einige davon, erworben und gepflegt werden. Freilich ist die Familie heute in vielfacher Hinsicht unter Druck, erweist sich als angefochten und nicht wenige Eltern klagen, dass sie sich überfordert fühlen. Hier tut sich ein weites Feld auf. Der Familie ist nicht primär durch ethische Appelle zu helfen. Es bedarf einer breit angelegten Unterstützungsarbeit für Mütter und Väter. Über das hinaus, was bereits alles für die Familie getan wird, in verschiedenen sozialen Einrichtungen. Auch die Kirche beteiligt sich daran mit vielfältigem Engagement. Wenn die Kirche in dem aufgezeigten Sinn Familie Gottes ist, dann bedeutet dies, dass sie von der Familie lebt, aber auch für die Familie sich verpflichtet weiß. Vieles, was in der Kirche möglich ist, ist ermöglicht durch das, was in der Familie aufgebaut worden ist. Und manches, was in der Familie nicht möglich ist, kann durch das, was in der Kirche gelebt wird, in Ansätzen jedenfalls ergänzt oder sogar geheilt werden. Zweitens, die Kinder können ihre Eltern nicht wählen. Sie sind ihnen vorgegeben. Umgekehrt können aber auch die Eltern das So-Sein des Kindes nicht wählen, nicht machen. Es ist ihnen auch vorgegeben. Diese wechselseitige Vorgegebenheit bedeutet Aufgegebensein und Herausforderung. Eltern sind endlich, begrenzt. Sie können nicht alle Erwartungen erfüllen, die Kinder auf sie richten. Das gilt auch umgekehrt. Kinder sind ebenfalls endlich, begrenzt. Sie vermögen auch nicht alle Erwartungen zu erfüllen, die Eltern bisweilen hegen. Und beide können Fehler machen, können schuldig werden. Daher ist das Annehmen von Grenzen bedeutsam. Auch die Bereitschaft zum Vergeben, von dem Jesus sagte, 70 Mal, 7 Mal. Vergebung eröffnet den Weg zur Aussöhnung. Drittens, die Beziehung zwischen Eltern und Kindern steht unter dem Gesetz der Polarität von Bindung und Entbindung, von Annahme und Freigeben, von sich binden und sich lösen. Das Annehmen dieser Polarität und das Durchleiden der damit verbundenen Wandlungsprozesse ermöglicht auf Seiten der Kinder, aber auch der Eltern Entwicklung und Reifung, für die Eltern die Neuorientierung und die Neuentdeckung von Wert- und Lebensbereichen, die neue Seiten der Persönlichkeit in der zweiten Lebenshälfte wach werden lassen. Für die Kinder die Ermöglichung der Entdeckung des eigenen Weges, der eigenen Berufung in der Welt der Arbeit und in der Welt der persönlichen Beziehungen in Kirche und Welt. Viertens, Familie ist auch heute ein Drei-Generationen-Zusammenhalt, auch wenn sie nur selten in einem Haus zusammenlebt. Für diese drei Generationen und ihr Miteinander und Füreinander hat der Dichter Johann Wolfgang von Goethe in seinem Roman Wilhelm Meisters Wanderjahre das Gesetz der dreifachen Ehrfurcht formuliert. Gegenüber den Älteren, gegenüber den Jüngeren, gegenüber den Gleichaltrigen. Diese dreifache Ehrfurcht setzt voraus, dass jede Generation ihre Eigenbedeutung hat. Weder sind die Jungen die wertvollste Generation, noch die Alten oder die in mittlerem Alter. Nur wenn jede Generation in ihrer Eigenbedeutung und Eigenwertigkeit gesehen wird, wird die Dominanz eines Lebensalters, dem gegenüber alle anderen minderwertig wären, verhindert. Stattdessen unterstützen, bereichern und inspirieren die drei Generationen sich wechselseitig, wenn sie sich von dem Gesetz der dreifachen Ehrfurcht leiten lassen. So komme ich zum Schluss zu einer erweiterten Fassung des vierten Gebotes. Ehre Mutter und Vater und die Alten. Ehre Tochter und Sohn und die Jungen. Ehre Mann und Frau, Bruder und Schwester und die Gleichaltrigen. Damit du lange lebst und es dir gut geht in dem Land, das der Herr dein Gott dir gibt.
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